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1: Die Leiche eines 81-jährigen Mannes ist in Brixen aus dem Eisack geborgen worden. Der Iran sperrt nach US-Angriffen die Straße von Hormus wieder. Das Wetter, Sonne und Wolken bei 16 bis 26 Grad. Ein 81-jähriger Mann ist gestern Abend in Brixen tot aus dem Eisack geborgen worden. Die Einsatzkräfte wurden kurz vor 19 Uhr zur Eisackbrücke in der Brixner Zone Roßlauf alarmiert. Ein Passant hatte eine Person im Wasser bemerkt und die Rettungskräfte verständigt. Feuerwehren, Wasserrettung und die Bootsgruppe des Feuerwehrbezirkes Brixen leiteten sofort Rettungsmaßnahmen ein, konnten den Mann aber nur noch leblos bergen. Beim Toten handelt es sich um Alois Lageder aus Farn. Es laufen Ermittlungen, um zu klären, wie der Mann in den Fluss gelangt ist. Der Südtiroler Landtag hat sich gegen eine räumliche Einschränkung der Gästekarte für Touristen ausgesprochen. Das Team K hatte in einem Antrag gefordert, die Gültigkeit des Gratistickets für öffentliche Verkehrsmittel auf das Gebiet zu beschränken, in dem sich die Unterkunft des Gastes befindet. Für touristische Hotspots sollte es laut Team K ein Buchungssystem geben, bei dem Einheimische über den Südtirolpass bevorzugt werden. Alle Punkte des Antrages wurden mehrheitlich abgelehnt. Mit dem Ende der Regenfälle ist gestern Abend auch der landesweite Dauereinsatz der Freiwilligen Feuerwehren zu Ende gegangen. Seit vorgestern gab es in ganz Südtirol mehr als 130 Einsätze infolge des Starkregens und der kräftigen Gewitter. Die Einsatzkräfte wurden vor allem wegen kleinerer Murenabgänge, Hangrutschungen, Steinschläge und überflutete Straßen alarmiert. Oft mussten auch Garagen und Keller ausgepumpt werden. Die USA und der Iran haben sich in der zweiten Nacht in Folge heftig gegenseitig beschossen. Irans Militär reagierte auf neue US-Angriffe nach eigenen Angaben mit der kompletten Sperrung der Straße von Hormus sowie mit Gegenattacken auf Ziele in den Golfstaaten Bahrain und Kuwait. Die US-Streitkräfte haben nach eigenen Angaben den Iran erneut angegriffen. Trotz der seit 2 Monaten geltenden Waffenruhe schaukelt sich der Konflikt gefährlich hoch. Nach schweren, rassistisch motivierten Ausschreitungen in Nordirland hat die Polizei im Großraum der Hauptstadt Belfast Wasserwerfer gegen gewalttätige Demonstranten eingesetzt. Die Polizei rief Verkehrsteilnehmer und Passanten auf, den Bereich zu meiden, da Ziegelsteine, Flaschen und Steine auf die Polizei geworfen worden seien. Zudem seien Mülleimer in Brand gesetzt worden. Hintergrund der Ausschreitungen war ein Messerangriff, für den ein Flüchtling aus dem Sudan wegen versuchten Mordes angeklagt wurde. Als erstes Land weltweit stimmt die Schweiz am Sonntag über die Einführung einer strikten Einwohnerobergrenze ab. Die rechtskonservative Schweizerische Volkspartei SVP schlägt vor, die Wohnbevölkerung bei 10 Millionen Menschen zu deckeln. Seit der Einführung der Personenfreizügigkeit mit der EU im Jahr 2002 ist die Bevölkerung um fast ein Viertel auf 9,1 Millionen Personen gewachsen. Fast alle Parteien, das Parlament und die Regierung bekämpfen den Vorschlag der SVP. Das Wetter. Der Tag bringt eine freundliche Mischung aus Sonne und einigen Wolken. Die meisten Wolken halten sich entlang des Alpenhauptkammes. In vielen Tälern wird es föhnig. Die höchsten Temperaturen steigen auf 16 Grad im oberen Pustertal bis 26 Grad in Bozen. Der morgige Freitag verläuft wechselnd bewölkt und zeitweise sonnig. Die Temperaturen nehmen weiter leicht zu. 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Redaktion Dieter Seifert.
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2: Schönen guten Morgen. Schön, dass Sie mit uns in diesen Donnerstag starten. Der 11. Juni ist da. Wahnsinn, schon bald haben wir wieder die Hälfte des Monats erreicht. Das Schulende rückt näher und vor uns liegen die hellsten Tage des Jahres. In den nächsten Wochen wird wahrscheinlich ohnehin etwas weniger geschlafen. Nicht nur wegen der langen Sommerabende, sondern auch wegen der Fußball-WM, die heute in Mexiko eröffnet wird. Und genau das ist eines unserer Top-Themen heute früh. Um 6:45 sprechen wir mit dem ehemaligen FC Südtirol-Trainer Federico Valente darüber. Außerdem haben wir uns umgehört, ob die Südtirolerinnen und Südtiroler die größte Fußballparty der Welt verfolgen werden.
3: Ja, wäre ich. Ich bin schon gespannt. Ich muss sagen, sonst haben wir eben zu Italien geholfen oder halt um Zusammenhang geschaut. Heuer der Favorit ist noch nicht ganz klar, aber wir werden es auf jeden Fall verfolgen. Und auch wenn wir noch in Urlaub sind, ist es fein, wenn man ein bisschen kann in der Bar gehen und zusammen WM schauen, Fußballspiel schauen.
2: Ja, wenn so ein Sportereignis genau in der Ferienzeit stattfindet, dann kann man das wunderbar kombinieren. Wir werfen auch einen Blick auf spannende Zahlen, Geschichten und Fakten rund um diese Fußball-WM, und zwar schon in dieser Stunde. Mein Team heute im Sendestudio, Matthias Mayer, er präsentiert halbstündlich die Nachrichten.
1: Morgen.
2: Bist du eigentlich schon im Fußballfieber?
1: Noch gar nicht.
2: Noch gar nicht.
1: Kommt schon noch.
2: Muss erst noch werden, gell? Aber wir haben Zeit.
1: Ja.
2: 28 Tage lang. Schauen wir mal, was draus wird. Armin Reiner begleitet uns an der Sendetechnik. Und in der Nachrichtenredaktion sind heute Ute Niederfrieniger, Dieter Seifert und Siegfried Kollmann im Dienst, damit sie gut informiert in diesen neuen Donnerstag starten. Ich würde sagen, packen wir es an. Ja, schönen guten Morgen um 6:06.

Kräftiger Regen mit eingelagerten Gewittern hat uns in den vergangenen zwei Tagen begleitet. Einen schönen guten Morgen von Reis Südtirol. Es ist 6:12. Vor allem in der Osthälfte sind dabei auch mehr als 100 mm Regen zusammengekommen. In den letzten 24 Stunden. Spitzenreiter dabei die Wetterstation in St. Peter-Vilnöss mit 159 mm insgesamt. Gestern Abend ist die letzte Störung Richtung Osten weitergezogen. Zurückgeblieben sind auf den Bergen sogar ein paar angezuckerte Gipfel. Dahinter baut sich nun langsam ein Hoch auf. Heute am Donnerstag und auch morgen noch bleibt es zwar noch etwas wechselhaft, vor allem im Norden halten sich noch mehr Wolken und stellenweise kann es noch etwas regnen. In den südlichen Landesteilen hingegen zeigt sich die Sonne bereits häufiger und länger. Allerdings wird es windig, da fühlen sich die Höchstwerte zwischen 17 und 26 Grad noch nicht ganz so sommerlich an. Frisch sind die Werte auf jeden Fall jetzt in der Früh, oft sogar nur einstellig. Brixen und Jenesien 7 Grad, Welsberg liegt bei 4 Grad und bei ihnen in Branzoll zeigt die Wetterstation aktuell 11 Grad. Ab Samstag setzt sich dann überall meist sonniges Wetter durch. Dazu wird es auch wieder richtig sommerlich mit Temperaturen um die 30 Grad.

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1: Danke. 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

0: Im Mai wurde sie 80 Jahre alt, Pop-Ikone Cher hier im Frühstücksradio an diesem 11. Juli. Es ist 20 nach 6. Heute geht es also wieder los. Die größte Fußballparty der Welt beginnt. Die Weltmeisterschaft. Sind Sie dabei am Fernseher?
1: Ja, ich denke, ein bisschen werde ich sicher schauen. So die Spiele, die auch zu einer guten Zeit kommen. Weil es einem ganz interessant ist zu schauen und weil es halt echt die Weltmeisterschaft ist.
2: Nein, ich bin nicht mehr so früher im Alter verfolgt, aber jetzt das ist die Jahre, ja, so einzelne Spiele, die interessant sein.
3: Wir werden es auf jeden Fall verfolgen und auch wenn wir noch in Urlaub sind, ist es vor allem, wenn man ein bisschen kann in der Bar gehen und zusammen WM schauen, Fußballspiel schauen, so viel es halt geht, weil ja die Zeitverschiebung für Amerika her ist.
4: Ja, die Weltmeisterschaft in diesem Jahr ist relativ kurios, weil ganz, ganz viele Fußball-Exoten mitspielen, wie beispielsweise der Iran, Curaçao oder auch der Irak. Aber auf jeden Fall werden die Spiele in den Medien verfolgen. Mein Geheimfavorit ist aber Österreich und ich darf mich freuen, wenn sie die Vorrunde überstehen werden.
0: Also es gibt die einen, die sich auf die Fußballspiele freuen und ihre Favoriten längst gefunden haben und die anderen, die mit dem runden Leder, das ins Eckige muss, eher wenig anfangen können. Diesmal ist wirklich vieles exotischer und größer als je zuvor. Zum ersten Mal findet eine WM in drei Ländern statt, in Kanada, den USA und Mexiko. Zum ersten Mal sind 48 Mannschaften dabei, es gibt mehr Teams und folglich mehr Spiele. Und schon der Auftakt hat richtig viel Fußballgeschichte im Gepäck. Eröffnet wird die WM im legendären Aztekenstadion in Mexiko-Stadt. Ein Ort, an dem Fußballgeschichte geschrieben wurde. Vielleicht erinnern Sie sich, hier wurde Pelé 1970 Weltmeister. Hier hat Diego Maradona 1986 sein berühmtes Tor des Jahrhunderts erzielt. Und jetzt beginnt dort das nächste Kapitel. Um 21 Uhr unserer Zeit bestreiten Mexiko und Südafrika das Eröffnungsspiel. Für uns Fußballfans in Mitteleuropa bedeutet diese WM allerdings auch ungewöhnte Anstoßzeiten und einige kurze Nächte. Ja, mit entsprechenden Folgen. Wegen der Zeitverschiebung nach Nordamerika laufen einige Partien sogar mitten in der Nacht oder in den frühen Morgenstunden. Eine große Fußballnation wird dabei aber nur zuschauen. Italien. Kaum zu glauben, aber der viermalige Weltmeister fehlt erneut bei einer WM. Nach 2018 und 2022 sind die Azzurri wieder nicht dabei. Einen kleinen Trost gibt es aber für die Tifosi. Ein Italiener kämpft trotzdem um den Titel, Carlo Ancelotti. Er führt Brasilien als Nationaltrainer durch die WM. Dafür schreibt ein anderes Land ein echtes Fußballmärchen. Die Kapverden, die kleine Inselgruppe vor der Westküste Afrikas, ist zum allerersten Mal bei einer Weltmeisterschaft dabei. Etwas mehr als eine halbe Million Einwohner und jetzt spielt dieses Land auf der größten Fußballbühne der Welt. Kein Wunder, dass es ganz aufgeregt ist.
5: Ich kann es kaum erwarten bis zum ersten Spiel.
0: Und natürlich auch zu jeder WM dazugehört die Musik. Viele erinnern sich vielleicht noch an den Song We Are One von Pitbull und Jennifer Lopez. Das war einer der offiziellen Songs der Fußball-WM 2014 in Brasilien. Oder vielleicht erinnern Sie sich an Shakira. Und das ist ihr neuer Hit.

0: können die Tifosi sie trotzdem mitnehmen. Hier auf Südtirol nehmen wir sie gleich mit den wichtigsten Nachrichten mit in den Tag. Unter anderem zu den zahlreichen Feuereinsätzen, die es aufgrund der starken Regenfälle gegeben hat. Und leider gibt es auch eine traurige Nachricht. Ein 81-jähriger Mann wurde gestern Abend tot aus dem Eisack geborgen. Wir informieren gleich um 6:30.
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5: Die Leiche eines 81-jährigen Mannes ist in Brixen aus dem Eisack geborgen worden. Der Iran sperrt nach US-Angriffen die Straße von Hormus wieder. Das Wetter, Sonne und Wolken bei 16 bis 26 Grad. Ein 81-jähriger Mann ist gestern Abend in Brixen tot aus dem Eisack geborgen worden. Die Einsatzkräfte wurden kurz vor 19 Uhr zur Eisackbrücke in der Brixner Zone Roßlauf alarmiert. Ein Passant hatte eine Person im Wasser bemerkt und die Rettungskräfte verständigt. Feuerwehren, Wasserrettung und die Bootsgruppe des Feuerwehrbezirkes Brixen leiteten sofort Rettungsmaßnahmen ein, konnten den Mann aber nur noch leblos bergen. Beim Toten handelt es sich um Alois Lageda aus Farn. Es laufen Ermittlungen, um zu klären, wie der Mann in den Fluss gelangt ist. Der Südtiroler Landtag hat sich gegen eine räumliche Einschränkung der Gästekarte für Touristen ausgesprochen. Das Team K hat in einem Antrag gefordert, die Gültigkeit des Gratistickets für öffentliche Verkehrsmittel auf das Gebiet zu beschränken, in dem sich die Unterkunft des Gastes befindet. Für touristische Hotspots sollte es laut Team K ein Buchungssystem geben, bei dem Einheimische über den Südtirolpass bevorzugt werden. Alle Punkte des Antrages wurden mehrheitlich abgelehnt. Mit dem Ende der Regenfälle ist gestern Abend auch der landesweite Dauereinsatz der Freiwilligen Feuerwehren zu Ende gegangen. Seit vorgestern gab es in ganz Südtirol mehr als 130 Einsätze infolge des Starkregens und der kräftigen Gewitter. Die Einsatzkräfte wurden vor allem wegen kleinerer Murenabgänge, Hangrutschungen, Steinschläge und überfluteter Straßen alarmiert. Oft mussten auch Garagen und Keller ausgepumpt werden. Die USA und der Iran haben sich in der zweiten Nacht in Folge heftig gegenseitig beschossen. Irans Militär reagierte auf neue US-Angriffe nach eigenen Angaben mit der kompletten Sperrung der Straße von Hormus sowie mit Gegenattacken auf Ziele in den Golfstaaten Bahrain und Kuwait. Die US-Streitkräfte haben nach eigenen Angaben den Iran erneut angegriffen. Trotz der seit 2 Monaten geltenden Waffenruhe schaukelt sich der Konflikt gefährlich hoch. Nach schweren, rassistisch motivierten Ausschreitungen in Nordirland hat die Polizei im Großraum der Hauptstadt Belfast Wasserwerfer gegen gewalttätige Demonstranten eingesetzt. Die Polizei rief Verkehrsteilnehmer und Passanten auf, den Bereich zu meiden, da Ziegelsteine, Flaschen und Steine auf die Polizei geworfen worden seien. Zudem sei ein Mülleimer in Brand gesetzt worden. Hintergrund der Ausschreitungen war ein Messerangriff, für den ein Flüchtling aus dem Sudan wegen versuchten Mordes angeklagt wurde. Als erstes Land weltweit stimmt die Schweiz am Sonntag über die Einführung einer strikten Einwohnerobergrenze ab. Die rechtskonservative Schweizerische Volkspartei SVP schlägt vor, die Wohnbevölkerung bei 10 Millionen Menschen zu deckeln. Seit der Einführung der Personen

0: Freizügigkeit mit der EU im Jahr 2002 ist die Bevölkerung um fast ein Viertel auf 9,1 Millionen Personen gewachsen. Fast alle Parteien, das Parlament und die Regierung bekämpfen den Vorschlag der SVP. Das Wetter. Der Tag bringt eine freundliche Mischung aus Sonne und einigen Wolken. Die meisten Wolken halten sich entlang des Alpenhauptkammes. In vielen Tälern wird es föhnig. Die höchsten Temperaturen steigen auf 16 Grad im oberen Pustertal bis 26 Grad in Bozen. Der morgige Freitag verläuft wechselnd bewölkt und zeitweise sonnig. Die Temperaturen nehmen weiter leicht zu. 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
1: 6.34 Uhr, hier ist der Rai-Verkehrsfunk mit den wichtigsten Meldungen für Südtirol Straßen und den Öffis. Nach den Regenfällen gibt es weiterhin mehrere Behinderungen durch Steinschläge und Erdrutsche. Im unteren Eisacktal bleibt die Brennerstadtstraße nördlich von Weidbruck bis morgen Nachmittag gesperrt. Es gibt Umleitungen. Mindestens 2-3 Tage lang gesperrt bleibt die Landesstraße Weidbruck-Kastelrutt zwischen der Abzweigung nach Disenz und Weidbruck. Und auch die Landesstraße Gummer bei Gummer sowie die Vogelbachstraße in Oberpustertal sind nach einem Murenabgang unterbrochen. Geduld brauchen Sie außerdem wegen mehrerer Baustellen entlang der Brennerstadtstraße. Betroffen sind die Abschnitte zwischen Kardan und Klausen sowie nördlich von Farm. In Wolkenstein ist an diesem Wochenende der Hero Südtirol Dolomites zu Gast. Wegen der Mountainbike-Veranstaltung kommt es im Gemeindegebiet tagsüber zu mehreren Straßensperren. Und auch Bahnreisende sollten heute ihre Verbindung vor der Abfahrt überprüfen. Wegen eines Streiks kommt es zu Einschränkungen bei Trenitalia, Italo, Trenord, ÖBB und den Saarzügen. Ein Mindestdienst ist garantiert. Welche Verbindungen fahren, sehen Sie auf Südtirol Mobil unter Meine Fahrt und aktuelle Meldungen. Auf der Brennautobahn gibt es derzeit keine Staus oder größeren Behinderungen. Kommen Sie gut hinein in diesen Donnerstag. Gute Fahrt!

0: Ein Hit von heute hier Freies Südtirol. Charlie Puth mit Beat Yourself Up. Das ist ihre Musik an diesem Donnerstagmorgen, 6.43 Uhr. Und wir schauen heute auch noch hinaus in die Natur, in unsere Gärten und auf unsere Balkone. Der Regen der letzten Tage war für viele Pflanzen genau das, was gefehlt hat. Nach der längeren Trockenphase konnte der Boden endlich wieder Feuchtigkeit aufnehmen. Die Natur hat spürbar aufgeatmet. Und auch wenn wir Menschen aufatmen, zur Ruhe kommen oder neue Energie tanken möchten, suchen wir oft ganz intuitiv die Natur auf. Ein Spaziergang im Wald, das Zwitschern der Vögel oder einfach Zeit auf einer Parkbank, all das wirkt auf viele von uns beruhigend, kann Stress reduzieren und hilft uns, den Kopf frei zu bekommen. Besonders für Kinder und Jugendliche ist der Aufenthalt in der Natur ein wichtiger Gegenpol zur zunehmend digitalen Welt. Dieses Bedürfnis nach Natur können wir uns aber auch direkt nach Hause holen, mit einem naturnahen Garten. Katharina Damisch kennt sich damit aus. Sie ist Projektleiterin am Naturmuseum Bozen.
1: In einem Alltag, der zunehmend digitalisiert wird, ist es umso wichtiger für uns alle, in der Natur Pausen einzulegen. Dabei kann so ein naturnaher Garten helfen. Ich habe es mir zur Aufgabe gemacht, zoologische Inhalte zu vermitteln und Menschen, egal ob jung oder alt, für die Natur zu begeistern. Vielleicht gibt es ab heute ja noch ein paar mehr von uns Naturverführerinnen.
0: Ja, die suchen wir, beziehungsweise die schaffen wir, Naturverführerinnen und Naturverführer. Genau darum geht es heute in unserem Gartenforum in der Zeit zwischen 11 und 12. Wir betrachten Garten und Gartenarbeit einmal aus einem pädagogischen Blickwinkel. Wie kann man Kinder oder auch Enkelkinder für die Natur und die Gartenarbeit begeistern? Und welche Erfahrungen haben Sie gemacht? Kann ein kleiner Blumentopf, ein eigenes Beet oder gemeinsames Arbeiten im Garten tatsächlich helfen, jungen Menschen mehr Geduld, Verantwortung und ein Bewusstsein für die Natur zu vermitteln? Das interessiert uns. Rufen Sie an und reden Sie mit, heute ab 11 bei Theo Hendrich im Gartenforum.
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Es ist 7:10. Dichte Wolken überziehen heute früh den Himmel über Südtirol. Dazu ist es ausgesprochen frisch. Gerade einmal 2 Grad messen wir in Wolkenstein und in Pfalz. In Bozen und Schlanders sind es derzeit 10 Grad. Stellenweise weht zudem Wind, wodurch sich die Temperaturen noch kühler anfühlen. Einen guten Morgen jetzt mit Petula Clark und Downtown hier auf Reis Südtirol.

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1: Um 6:07 geht das Wort an Heidi Hintner. Die Oberschullehrerin liest leidenschaftlich gern und beschäftigt sich immer wieder mit großen Stimmen der Literatur. Eine davon ist Ingeborg Bachmann. Die österreichische Schriftstellerin wäre heuer 100 Jahre alt geworden. Aus diesem Anlass ist ein neuer Band mit Gesprächen erschienen. Es heißt, wir müssen wahre Sätze finden. Heidi Hintner hat hineingelesen.
2: Zum 100. Geburtstag von Ingeborg Bachmann ist ein neuer Band erschienen. Wir müssen wahre Sätze finden. Gespräche in Rom und anderswo. Bereits 1983 war ein gleichnamiger, allerdings umfangreicherer Gesprächsband erschienen, der nur mehr antiquarisch zu erwerben ist. In der neuen Ausgabe werden lediglich 8 der 30 dort abgedruckten Gespräche aufgenommen. Ich habe mit meiner Matura-Klasse den titelgebenden Satz besprochen und analysiert. Was sind wahre Sätze? Und wie finden wir sie? Wie sprechen, ohne in Phrasen zu verfallen, ohne Floskeln und Allgemeinplätze, ohne allgegenwärtige Gewalt? Die vorgefundene Sprache scheint der Schriftstellerin untauglich. Dass man ein Wort anders ansieht, schon ein einzelnes Wort, je näher man hinsieht, um von so weiter her schaut es zurück, ist doch schon mit sehr vielen Rätseln beladen. Da kann ein Schriftsteller sich nicht mehr der vorgefundenen Sprache, also der Phrasen, bedienen, sondern er muss sie zerschreiben. Und die Sprache, die wir sprechen und fast alle sprechen, ist eine Sprache aus Phrasen. So Ingeborg Bachmann. Sie suchte sowohl in ihren Beziehungen als auch an ihren Wohnorten Freiheit. Sie zeichnet vielfach ein düsteres Bild einer verrückt gewordenen Welt. Der Wahnsinn kann auch von außen kommen, auf den Einzelnen zu. Die Welt ist krank, schreibt Bachmann. Und sie benennt das Gewaltsame in der Welt. Man wird nicht nur in einem Krieg oder in einem Konzentrationslager ermordet, man wird mitten im Frieden ermordet. Die Dichterin forscht den Ursprüngen des Faschismus nach, den privaten Beziehungen. Auch da werde gemordet. Im Hörspiel »Der gute Gott von Manhattan« beschreibt sie eindrücklich einen Grenzfall von Liebe auf einen dieser seltenen, ekstatischen Fälle, für die es tatsächlich keinen Platz in der Welt mehr gibt und nie gegeben hat, wie sie es formuliert. Und sie spielt auch auf ein paar der großen alten Liebespaare an, die alle zugrunde gehen, wie Romeo und Julia, Tristan und Isolde. Ingeborg Bachmann, immer wieder ein Lesegenuss und ein literarisches Glück.
1: Heidi Hintner über Ingeborg Bachmann und einen neuen Blick auf eine Schriftstellerin, deren Texte und Gedanken auch 100 Jahre nach ihrer Geburt noch bewegen und zum genauen Hinschauen einladen. Hier ist Reise Tirol.

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1: Nach Unwettern ist die Brennerstadtstraße bei Weidbruck gesperrt. Der Iran und die USA liefern sich heftige Gefechte. Das Wetter, Sonne und Wolken bei 16 bis 26 Grad. Die Brennerstadtstraße bleibt nördlich von Weidbruck nach den starken Regenfällen vorerst gesperrt. Nach einem ersten Murenabgang lösen sich im aufgeweichten Boden immer wieder Steine und drohen von einer Böschung auf die Straße zu fallen. Über die Gesamtlage zu den landesweiten Feuerwehreinsätzen nach den Unwettern berichtet der Präsident des Landesfeuerwehrverbandes Martin König.
2: Sie hat sich beruhigt, zum Glück. Die Nacht über war relativ ruhig jetzt. Wir haben jetzt insgesamt meine 200 Einsätze abarbeiten müssen, jetzt seit Dienstagabend, aber zum Glück hat sich die Nacht beruhigt. Außer die Straße bei Klausen ist momentan geschlossen, der Rest ist momentan soweit in Ordnung.
1: Die Sperre der Stadtstraße auf Höhe des Gasthofs Kalter Keller nördlich von Weidbruck bleibt laut Verkehrsmeldezentrale voraussichtlich bis morgen 17 Uhr aufrecht. Die Umleitung erfolgt über Leyenried nach Klausen. Schwerfahrzeuge über 18 Tonnen müssen auf die Brennerautobahn ausweichen. Gesperrt ist außerdem die Landesstraße Kasselruth-Weidbruck. Hier dauert die Sperre voraussichtlich 2-3 Tage lang. In den vergangenen 10 Tagen hat es in Südtirol so viel geregnet wie sonst üblicherweise im ganzen Monat Juni. Das erklärt Dieter Peterlin vom Landeswetterdienst. Laut Peterlin fielen gestern innerhalb weniger Stunden gebietsweise bis zu 100 mm Regen. Besonders in der Osthälfte des Landes und im Schlerngebiet regnete es überdurchschnittlich viel. Die USA und der Iran haben sich in der zweiten Nacht in Folge heftig gegenseitig beschossen. Irans Militär reagierte auf neue US-Angriffe nach eigenen Angaben mit der kompletten Sperrung der Straße von Hormus sowie mit Gegenattacken auf Ziele in den Golfstaaten Bahrain, Kuwait und Jordanien. Der Konflikt spitzt sich gefährlich hoch. Ute Niederfriniger.
3: Offiziell heißt es noch immer Waffenruhe. Doch seit dem 8. April, wo sie unterzeichnet wurde, gibt es Angriffe. Als Reaktion auf die jüngsten Attacken der USA hat der Iran in der Nacht die Straße von Hormus für komplett gesperrt erklärt. Jedes Schiff, das die Meerenge zu passieren versuche, werde angegriffen, erklärte die Militärführung. Die USA wiederum behaupten, Handelsschiffe fahren weiterhin. Der Golfstaat Kuwait hat seinen Luftraum wegen erneuter Beschüsse aus dem Iran vorübergehend für die zivile Luftfahrt gesperrt. Auch aus Bahrain werden Angriffe des Irans gemeldet. Die USA waren in der Nacht nach Angaben von US-Präsident Trump mit Kampfjets über dem Iran im Einsatz. In den frühen Morgenstunden erklärte das US-Militär die Angriffe für beendet.
1: Nach schweren, rassistisch motivierten Ausschreitungen in Nordirland hat die Polizei im Großraum der Hauptstadt Belfast Wasserwerfer gegen gewalttätige Demonstranten eingesetzt. Die Polizei rief Verkehrsteilnehmer und Passanten auf, den Bereich zu meiden, da Ziegelsteine, Flaschen und Steine auf die Polizei geworfen worden seien, zudem sein Mülleimer in Brand gesetzt worden. Hintergrund der Ausschreitungen war ein Messerangriff, für den ein Flüchtling aus dem Sudan wegen versuchten Mordes angeklagt wurde. Als erstes Land weltweit stimmt die Schweiz am Sonntag über die Einführung einer strikten Einwohnerobergrenze ab. Die rechtskonservative Schweizerische Volkspartei SVP schlägt vor, die Wohnbevölkerung bei 10 Millionen Menschen zu deckeln. Seit der Einführung der Personenfreizügigkeit mit der EU im Jahr 2002 ist die Bevölkerung um fast ein Viertel auf 9,1 Millionen Personen gewachsen. Fast alle Parteien, das Parlament und die Regierung bekämpfen den Vorschlag der SVP. Der Südtiroler Landtag hat sich gegen eine räumliche Einschränkung des Guestpass für Touristen ausgesprochen. Das Team K hatte in einem Antrag gefordert, die Gültigkeit des Gratis-Tickets für öffentliche Verkehrsmittel auf das Gebiet zu beschränken, in dem sich die Unterkunft des Gastes befindet, erklärte Paul Köldensberger.
4: Die Öffis sind teilweise so voll mit Touristen, dass für die Einheimischen kein Platz mehr bleibt. Und das ist besonders schlimm, wenn es um Pendler geht. Und zum Zweiten, es gibt Gegenden in Südtirol, die sind dermaßen überlaufen und dadurch auch dermaßen überteuert, dass sie der Öffentlichkeit, uns allen eigentlich de facto enteignet worden sind. Und das führt zu einem wachsenden Unmut in der Bevölkerung und den sollte man ernst nehmen.
1: Für touristische Hotspots sollte es laut Köldensberger ein Buchungssystem geben, bei dem Einheimische über den Südtirol-Pass bevorzugt werden. Dieser Punkt fand in weiten Teilen der Opposition Zustimmung. Für die geforderte räumliche Einschränkung des Guestpass gab es weniger Unterstützung. Der Antrag des Team K wurde in allen Punkten mehrheitlich vom Landtag abgelehnt. Heute wird im Landtag das Gesetz zur direkten Demokratie, Partizipation und politische Bildung diskutiert. Das Gesetz sieht eine deutliche Senkung des Quorums und die Möglichkeit zur elektronischen Abstimmung vor. Vorgelegt wird es von einem breiten Bündnis der Opposition, von den Grünen über das Team K, die Südtiroler Freiheit bis zum PD oder Jürgen Wirth Anderlan. Insgesamt haben 16 Abgeordnete des Landtages den Gesetzentwurf eingebracht. Kein Befürworter des Gesetzes hingegen sei die SVP, sagt deren Fraktionssprecher Harald Stauder.
5: Tendenz, dass wir diesem Vorschlag nicht zustimmen, weil einfach Dinge drin sind, die nicht praktikabel sind. Es geht darum, dass man verlangt, dass man elektronisch Unterschriften einreichen kann. Und auf der anderen Seite will man das Quorum, also die Anzahl der Unterschriften, die man braucht, auch noch senken. Also ich kann von zu Hause schnell mal abstimmen und brauche noch weniger Unterschriften, als wenn ich sie auf der Straße sammeln würde. Eine große WhatsApp-Gruppe reicht aus und ich kann bei jedem Gesetz sofort mal dazwischen funken. So ist repräsentative Demokratie nicht gedacht.
1: Auch die Koalitionspartnerin und Landesrätin Uli Meier von den Freiheitlichen hat angekündigt, für den Gesetzentwurf stimmen zu wollen. Mit 13 SVP-Stimmen bei vollständiger Anwesenheit und 2 Stimmen der Koalitionspartner wird die Abstimmung für die Regierungskoalition eng. Die bislang größte Fußball-Weltmeisterschaft der Geschichte beginnt heute Abend. Im ersten Spiel trifft Gastgeber Mexiko auf Südafrika. Anpfiff im Aztekenstadion ist um 21 Uhr mitteleuropäischer Zeit. 48 statt wie zuletzt 32 Mannschaften sind dabei. Weitere Gastgeber sind die USA und Kanada. Bei der Eröffnungsshow wird Popstar Shakira den offiziellen WM-Song Dai Dai erstmals live aufführen. Die WM ist gleich Thema im Morgengespräch. Von Rai Südtirol hörten Sie Nachrichten, Redaktion Ute Niederfriniger und Dieter Seifert.
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6: Der große Regen ist vorbei, die Trockenheit damit beendet und die Sonne kehrt nun zurück. Und damit einen schönen guten Morgen. Auch heruntergeschneit hat es weit, zum Teil bis auf 1800 Meter, die Seiser Alm angezuckert. Mitte Juni spricht man da gern von der Schafskälte, oft nochmals der letzte Kaltlufteinbruch vor dem Sommer. Etwas wärmer wird es dann heute und morgen schon, so richtig kommt der Sommer dann ab dem Wochenende. Jetzt in der Früh ist es noch bewölkt, doch vom Finchgau her setzt sich bald die Sonne durch und dann wird das ein überwiegend sonniger Donnerstag. Mit Föhn steigen die Temperaturen immerhin schon auf 15 bis 26 Grad heute. Morgen ähnlich warm, allerdings wieder mit etwas mehr Wolken. Am Alpenhauptkamm kann es morgen auch wieder ganz leicht regnen. Deutlich sonniger, deutlich wärmer, dann ab Samstag die 30 Grad kehren zurück. Abschließend noch die kühlen Wettermeldungen von 7 Uhr in Bozen, Auer und Schlanders nur 10 Grad, in Meran 9, in Brixen und Bruneck 7, in Sterzing 6 Grad, am Reschen, am Brenner und in Doblach 4 Grad, auf der angezuckerten Blose in 2500 Metern minus 3 Grad, Innsbruck 9, Lienz 8 und Trient meldet uns 11 Grad. Das war das Wetter mit Dieter Peterlin.
7: Guten Morgen wünscht Barbara Widott aus der Landesverkehrsmeldezentrale. Auf der Brenner Autobahn in Richtung Norden zwischen Sterzing und dem Brenner 2 Kilometer Stau wegen starken Verkehrs. Sperren wegen Steinschläge oder Murenabgängen gibt es auf folgenden Straßen. Auf der Brenner Staatsstraße nördlich von Weilbruck. Die Umleitung für Fahrzeuge bis zu 18 Tonnen erfolgt über die Landesstraße Weilbruck-Leierried und die Staatsstraße Klausen-Pontives. Die Umleitung für Fahrzeuge über 18 Tonnen erfolgt über die Brenner Autobahn. Auf der Straße Blumau-Weidbruck zwischen der Abzweigung Tesens und Weidbruck. Im Bereich Furkelpass sowie bei Gummer. Und in Karneid bei Kardaun Einbahnregelung nach einem Steinschlag. Eine sichere Fahrt.
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8: Mein Team und ich versorgen Sie mit den wichtigsten Informationen an diesem 11. Juni und wir nehmen uns Zeit für die Themen hinter den Schlagzeilen, unter anderem für das größte Sportereignis dieses Sommers, die Fußballweltmeisterschaft. Heute Abend fällt der Startschuss für diese WM der Rekorde. Erstmals wird in drei Gastgeberländern gespielt. Erstmals kämpfen 48 Nationen um den Titel. Und bis zum Finale am 19. Juli stehen mehr als 100 Spiele auf dem Programm. Im Morgengespräch blicken wir auf die sportlichen und die emotionalen Fragen vor dem Auftakt. Wer sind die großen Favoriten auf den WM-Titel? Wer könnte überraschen? Und was bedeutet es für den Fußball und natürlich für die Fans in Italien, dass die Squadra Azzurra erneut nur Zuschauer ist? Diese Fragen gehen gleich an den ehemaligen Trainer des FC Südtirol, Federico Valente.

0: John Lennon hier im Frühstücksradio von Radio Südtirol an diesem oft noch bewölkten Donnerstagmorgen, genau 7:15. Die Fußballwelt blickt heute gespannt auf den Beginn einer Weltmeisterschaft der Superlative. Millionen Fans fiebern mit, diskutieren über Favoriten, Außenseiter, aber auch über die Schattenseiten und die Kritik an einem immer größeren Turnier. Einer, der die WM mit besonderem Blick verfolgen wird, ist der ehemalige Trainer des FC Südtirol, Federico Valente. Der in der Schweiz aufgewachsene Italiener kennt unterschiedliche Fußballkulturen, hat als Trainer in Deutschland und Italien gearbeitet und bringt damit eine länderübergreifende Perspektive mit. Dieter Seifert spricht mit ihm über die Faszination Fußball, die strittigen Fragen rund um dieses Mammutturnier und natürlich geht es auch darum, welche Mannschaften Valente die größten Titelchancen einräumt und wie er sich erklärt, dass Italien erneut nur zuschauen muss.
1: Guten Morgen, Herr Valente.
2: Guten Morgen, Herr Seifert.
1: Sie sind italienischer Staatsbürger wegen der Herkunft Ihrer Eltern. Sie sind in der Schweiz geboren und haben viele Jahre in Deutschland gelebt, weil Sie in Freiburg Ihre Karriere als Fußballtrainer begonnen haben. Welche Erwartungen haben Sie aus dieser länderübergreifenden Sichtweise für die Fußball-WM, die heute eröffnet wird?
2: Ja, ich habe meine Erfahrungen schon auch in Zürich gesammelt, wo ich die Jugend gemacht habe vor meiner Erfahrung in Freiburg. Ich glaube, diese Dreiländer-Komponente, die ich jetzt mittlerweile bei mir im Rucksack trage, mit Schweiz, Deutschland, Italien, erlaubt es mir schon auch, glaube ich, sagen zu dürfen oder können, dass der Fußball international extrem spannend ist, weil die Gegebenheiten von den physischen Aspekten, von kleinen, wirbligen Spielern, vielleicht eher die asiatischen Spieler zu den großen, stämmigen Deutschen. Das ist das Spannende an so Turnieren, dass du da verschiedene Arten und Weisen hast. Ich von meiner Seite her kann sagen, dass ich es kaum erwarten kann, dass die Spieler beginnen heute Abend.
1: Die größte Fußball-WM der Geschichte findet erstmals in drei Ländern statt. Erstmals sind 48 Mannschaften dabei, gespielt werden mehr als 100 Partien. Ist das sportlich sinnvoll oder wird die WM dadurch verwässert?
2: Also für mich als Fußballliebhaber denke ich, ist ein Plus, auch für alle Fußballfanatiker, weil es einfach noch mehr Sichtbarkeit gibt, auch gerade für Länder, die vielleicht in einer Minderheit waren, aus anderen Kontinenten, wie jetzt zum Beispiel Afrika oder auch Asien, aber auch die beiden amerikanischen Kontinente, also Südamerika und Nordamerika, die mehr Mannschaften jetzt stellen können, bin ich überzeugt, dass das für den Fußball ein Plus ist, und um das geht ja am Ende auch an einer Weltmeisterschaft, dass die Welt daran vertreten ist. Klar kann es dann vielleicht eine Sättigung geben für den normalen Konsumenten, aber für uns Fußballliebhaber, glaube ich, ist es sehr, sehr spannende Zeit.
1: Italien hat sich erneut nicht qualifiziert. Wie erklären Sie sich dieses Scheitern einer Fußball-Großmacht, die 4-mal Weltmeister geworden ist?
2: Ich bin jetzt das dritte Jahr hier in Italien, fange im Sommer das vierte an. Ich glaube, wenn du 3-mal nicht dabei bist, dann musst du dir schon Gedanken machen, was du verändern könntest. Ich habe jetzt auch kein Patentrezept, wie die italienische Nationalmannschaft wieder erfolgreicher spielen kann. Wenn ich die Jugendarbeit anschaue, sind die U17 und U19 Teams der Nationalmannschaft immer bei den Europameisterschaften und Weltmeisterschaften weit vorne mit vertreten. Ich glaube, der Sprung aus der Jugend in die ersten Mannschaften ist für mich der Schlüssel, weil viele Teams setzen nicht auf die jungen Spieler. Die holen vielfach auch ausländische Spieler, aber auch junge ausländische Spieler wenn ich sehe, dass italienische Spieler in Deutschland in der Bundesliga mit 17 spielen müssen und in Italien keinen Platz finden, dann blutet mir das Herz als Italiener, als Fußballliebhaber, wo ich denke, diese Großnation können wir wieder werden, aber daran müssen wir arbeiten und aber auch Vertrauen aussprechen und nicht nur mit Worten, sondern zu zeigen, dass die jungen, auftreibenden Talente auch die Chance kriegen, sich in der Serie A zeigen zu dürfen können. Und natürlich auch der italienische Spieler zu valorizzare, würde ich jetzt mal so sagen.
1: In Südtirol dürfte das WM-Fieber auch deshalb wegen des Fehlens von der italienischen Mannschaft begrenzt sein. Wie sehr fehlt ein Team wie Italien dem gesamten Wettbewerb?
2: Ich kriege Gänsehaut, wenn ich daran denke, weil ich weiß noch, 82, das war mein erster bewusster Weltmeistertitel, den ich mitgekriegt habe, der Squadra. Da war ich in Italien, ich war in Kalabrien mit meinen Eltern und da war ja die Hölle los nach jedem Spiel. Autokorsi und aber auch immer so mit einem Leiden, so Italien steht ja auch für Leidenschaft und dieses Soffrire und alle vor dem Fernseher, ich glaube, das ist einfach, das fehlt. Es fehlt mehr als das Salz im Brot, wenn es nicht da ist. Also das ist etwas, was so schnell wie möglich wieder passieren sollte. Jetzt müssen wir wieder 4 Jahre warten, aber ich glaube auch für alle anderen Länder ist einfach Italien ein Muss an einer Weltmeisterschaft. Und es ist sehr, sehr schade, dass dieses Jahr wieder nicht stattfinden wird.
1: Jetzt, wo Italien nicht dabei ist, für wen wird dann Ihr Herz schlagen oder schaut man als Profitrainer völlig neutral auf so ein Turnier?
2: Also mein Herz schlägt für den Fußball, Offensivfußball, was ich gerne auch selber habe. Natürlich aber auch schlägt mein Herz für die Schweiz, wo ich groß geworden bin. Und ich bin einfach ein Spanienliebhaber von der Art und Weise, wie sie spielen. Darum schlägt mein Herz auch ein bisschen für Spanien.
1: Die Stimmung rund um diese WM wirkt derzeit vielerorts zumindest noch eher kritisch als euphorisch. Können Sie das nachvollziehen?
2: Ja, ich glaube halt mit der ganzen politischen Lage, wo ich jetzt auch nicht näher drauf einsteigen möchte, weil das ist nicht mein Kerngebiet, ist es normal, dass es da für Sprecher gibt und auch solche, die einfach sagen, das macht jetzt gar keinen Sinn. Dennoch ist es auch so, dass es eine Chance sein kann, mit so Spielen wieder ein bisschen einander zusammenzurücken, weil man sieht auch schöne Fanbilder, Fangemeinschaften, Länder, die zusammen feiern, die zusammen auf die Straße gehen. Und das ist ja das Menschliche, wo für mich dieses Friedliebende einfach sicher die Basis ist von allem. Euphorie, glaube ich, entsteht dann, wenn es in die Finalspiele geht.
1: In einigen Spielorten werden ja Temperaturen von bis zu 40 Grad erwartet. Wie verändert solche Hitze die Arbeit eines Trainers und auch die Leistung einer Mannschaft?
2: Ja, die Spieler gilt es sicher gut zu monitorieren, also zu schauen, wem geht's gut, wie schnell erholen sich die Spieler. Die einen haben mehr Mühe mit der Hitze, andere weniger. Ich glaube, das kann auch ein Unterschied dann sein für etwaige Länder, die gewohnt sind, so Temperaturen zu spielen. Die Art und Weise verändert sich vielleicht mit einem hohen intensiven Pressing. Es ist schwierig, bei 40 Grad durchzukommen über das ganze Spiel. Aber die Erholung und Vorbereitung, dass du sicher genug hydriert bist an einem Spiel und dann auch die Regeneration nach einem Spiel, da kannst du auch mehr falsch machen als richtig, wenn du nicht gut schaust, weil du alle 4 Tage wieder spielen musst, musst du maximal die Batterien so schnell wie möglich wieder aufladen.
1: Wer sind für Sie die größten Titelkandidaten und welcher Außenseiter könnte für eine Überraschung sorgen? Vielleicht das Team aus Ihrem Geburtsland Schweiz?
2: Spanien ist für mich immer Titelfavorit, weil sie einfach alle Phasen des Spiels komplett beherrschen können. Dann ist Frankreich nie zu unterschätzen, die schon auch große Erwartungen haben und auch gezeigt haben mit ihren individuellen Klassenspielern, die sie haben, dass sie einfach die Turniere gewinnen können. Brasilien natürlich als Überseemannschaft, wo jetzt mit dem neuen Trainer Ancelotti für mich ein heißer Kandidat ist auf den Titel. Und Deutschland haben auch nicht so viele auf dem Schirm, aber kann auch immer eine Gefahr sein. Da sind wir bei 5, 6 Mannschaften und dann natürlich gibt es die Schweiz, die mit Xhaka schon gesagt haben, ich gehe dahin zum Weltmeister werden. Also die haben schon auch ganz, ganz gutes Team-Ensemble jetzt über die letzten Jahre kreiert und da werden wir schauen, wie gut das es jetzt hinkriegen.
1: Wie viel WM wird der Privatmann Federico Valente in den nächsten Wochen konsumieren? Vielleicht auch in Ihrer Wohnung in St. Pauls?
2: Ich werde mir die Spiele schon raussuchen, die ich anschauen möchte. Ich habe ja auch die Möglichkeit, durch Scouting-Portals bei uns dann die Spiele auch im Nachgang Video anzuschauen. Und was ich ehrlicherweise lieber mache, ich schaue mir die Spiele lieber dann mit einer Tactical View an, also die taktischen Aufnahmen. Weil die TV-Bilder hast du ja zum Teil nur die 1-1-Spieler in der Übersicht und mich interessieren schon auch die Bewegungen der Mannschaften vom Torwart bis zum anderen Torwart.
1: Zum Schluss eine etwas andere Frage. Wenn Sie während dieser WM einen Tag lang Cheftrainer einer Mannschaft Ihrer Wahl sein könnten, welche würden Sie wählen und warum?
2: Ja, es wäre jetzt nicht konkurrent, wenn ich nicht Spanien sagen würde, weil die leben den Fußball halt zu 100% und das wäre sicher die Mannschaft, die ich am liebsten für einen Tag trainieren würde.
1: Herr Valente, herzlichen Dank für das Gespräch und gute Unterhaltung während der WM.
2: Ich danke Ihnen, gute Zeit, bis bald.
0: Federico Valente im Morgengespräch zum Start der Fußball-Weltmeisterschaft. Valente ist ein Fußballfachmann, als Sohn italienischer Eltern in der Schweiz aufgewachsen, war viele Jahre lang Trainer, unter anderem ab Dezember 2023 für ein Jahr beim FCS. 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
0: In 4 Minuten wird's 7:30.

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4: Die Leiche eines 81-jährigen Mannes ist in Brixen aus dem Isaac geborgen worden. Der Iran und die USA liefern sich heftige Gefechte. Das Wetter, Sonne und Wolken bei 16 bis 26 Grad. In Brixen ist gestern Abend die Leiche des 81-jährigen Alois Lageda aus Fahren aus dem Isaac geborgen worden. Die Einsatzkräfte wurden kurz vor 19 Uhr zur Isaac-Brücke in der Zone Roßlauf alarmiert. Ein Passant hatte eine Person im Wasser bemerkt und die Rettungskräfte verständigt. Es laufen Ermittlungen, um zu klären, wie der Mann in den Fluss gelangt ist. Die Brennerstadtstraße bleibt nördlich von Weidbruck auf Höhe des Gasthofs Kalter Keller wegen Murenabgängen vorerst gesperrt. Der Verkehr wird voraussichtlich bis morgen um 17 Uhr über Leienried und Weidbruck sowie über die Brennerautobahn umgeleitet. Gesperrt ist auch die Landesstraße Kastelruth-Weidbruck. Seit vorgestern Abend gab es in ganz Südtirol etwa 200 Feuerwehreinsätze infolge der Unwetter. Die USA und der Iran haben sich in der zweiten Nacht in Folge heftig gegenseitig beschossen. Irans Militär reagierte auf neue US-Angriffe nach eigenen Angaben mit der kompletten Sperrung der Straße von Hormus sowie mit Gegenattacken auf Ziele in den Golfstaaten Bahrain, Jordanien und Kuwait. Die US-Streitkräfte haben nach eigenen Angaben den Iran in der Nacht massiv angegriffen, die Angriffswelle in den Morgenstunden aber beendet. Nach schweren rassistisch motivierten Ausschreitungen in Nordirland hat die Polizei im Großraum der Hauptstadt Belfast Wasserwerfer gegen gewalttätige Demonstranten eingesetzt. Die Polizei rief Verkehrsteilnehmer und Passanten auf, den Bereich zu melden, da Ziegelsteine, Flaschen und Steine auf die Polizei geworfen worden seien. Hintergrund der Ausschreitungen war ein Messerangriff, für den ein Flüchtling aus dem Sudan wegen versuchten Mordes angeklagt wurde. Als erstes Land weltweit stimmt die Schweiz am Sonntag über die Einführung einer strikten Einwohnerobergrenze ab. Die rechtskonservative Schweizerische Volkspartei SVP schlägt vor, die Wohnbevölkerung bei 10 Millionen Menschen zu deckeln. Seit der Einführung der Personenfreizügigkeit mit der EU im Jahr 2002 ist die Bevölkerung um fast ein Viertel auf 9,1 Millionen Personen gewachsen. Fast alle Parteien, das Parlament und die Regierung bekämpfen den Vorschlag der SVP. Die auf 48 Nationen erweiterte Fußball-WM ist für den ehemaligen FC Südtirol-Trainer Federico Valente ein Mehrwert für den Fußball. Bei einer Weltmeisterschaft müsse die ganze Welt vertreten sein und er freue sich sehr auf den heutigen Beginn des Turniers, sagte Valente im Morgengespräch auf RAI Südtirol. Zu den Favoriten auf den Titel zählt er Spanien, Frankreich und Brasilien. Gute Chancen räumte auch Deutschland und seinem Geburtsland Schweiz ein.

0: Das Wetter. Der Tag bringt eine freundliche Mischung aus Sonne und einigen Wolken. Die meisten Wolken halten sich entlang des Alpenhauptkamms. In vielen Tälern wird es föhnig. Die höchsten Temperaturen steigen auf 16 Grad im oberen Pustertal bis 26 Grad in Bozen. Der morgige Freitag verläuft wechselnd bewölkt und zeitweise sonnig. Die Temperaturen steigen wieder an. 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
1: Aktuelle Meldungen aus der Landesverkehrsmeldezentrale. Die Straße im Bereich Furkelpass sowie die Straße bei Gummer sind wieder für den Verkehr geöffnet. Gute Fahrt!

0: Einen schönen, angenehmen Donnerstagmorgen wünschen wir. Hier ist 3 Südtirol um 7.38 Uhr. Unsere Erde sendet immer deutlichere Warnsignale. Hitzerekorde, schmelzende Gletscher und steigende Meerestemperaturen zeigen, wie stark das Klimasystem inzwischen unter Druck steht. Die Weltwetterorganisation WMO warnt, das globale Klima ist so stark aus dem Gleichgewicht wie nie zuvor. Auch ein neuer Bericht von mehr als 60 internationalen Klimawissenschaftlerinnen und Wissenschaftlern lässt kaum Raum für Entwarnung. Veröffentlicht wurde die Analyse in der Fachzeitschrift Earth System Science Data. Das Fazit: Es gibt eindeutige Belege dafür, dass sich das gesamte Klimasystem weiter erwärmt und die globale Erwärmung rasch voranschreitet. Fragen wir Ulrike Brandt aus der ARD-Klimaredaktion. Sie hat sich intensiv mit dem neuen Bericht beschäftigt. Frau Brandt, gibt es in diesem Bericht Erkenntnisse, die selbst Fachleute überrascht haben?
1: Das Forschungsteam sagt, die Ergebnisse in ihrem Bericht seien erwartbar gewesen. Schließlich liegen die weltweiten Treibhausgasemissionen weiterhin auf Rekordniveau. Der Anspruch der mehr als 60 Klimaforscherinnen und Forscher ist es, jedes Jahr aufs Neue zu zeigen, wie sich die wesentlichen Kennzahlen des Klimawandels entwickeln. Und wenn man sich die konkreten Ergebnisse anschaut, ist das natürlich sehr erschreckend. Zum Beispiel hat das sogenannte Energieungleichgewicht der Erde einen Rekordwert erreicht. Die Erde staut also immer mehr Energie auf, anstatt sie abzugeben. Das liegt an dem Ausstoß von menschengemachten Treibhausgasen. Ja, und diese überschüssige Energie wird zu einem großen Teil von den Ozeanen aufgenommen und gespeichert. Und dazu passt noch eine weitere Zahl aus dem Bericht. Es gibt eine starke Zunahme an marinen Hitzewellen. Das sind Phasen, in denen das Meerwasser deutlich wärmer ist als normalerweise in einer Region. Und die Anzahl der Tage mit marinen Hitzewellen hat sich in den vergangenen 35 Jahren verdreifacht.
0: Ja, das ist ein deutliches Warnsignal. Zu welchem Schluss kommt das internationale Forschungsteam? Beschleunigt sich der Klimawandel tatsächlich und woran lässt sich das festmachen?
1: Die Wissenschaftler dieses Berichts sagen, dass die globale Erwärmung rasch voranschreitet. Bei zwei Kennzahlen sei auf jeden Fall eine Beschleunigung langfristig zu sehen. Das ist zum einen der Anstieg des Meeresspiegels und zum anderen das schon angesprochene Energieungleichgewicht der Erde. Aktuelle Studien deuten darauf hin, dass sich die globale Erwärmung seit etwa dem Jahr 2015 beschleunigt. Während sich die globale Temperatur zwischen 1970 und 2015 im Schnitt alle 10 Jahre um rund 0,2 Grad Celsius erwärmt hat, sei der Anstieg in den 10 Jahren zwischen 2015 und 2025 0,35 Grad Celsius gewesen. Also zur Frage, ob und warum sich der Klimawandel beschleunigt, wird gerade intensiv geforscht.
0: Haben denn die Klimaforscher des aktuellen Berichts da noch Hoffnung, dass sich der Klimawandel abbremsen lässt?
1: Von Hoffnung war in dem Pressegespräch, bei dem ich dabei war, nicht viel zu spüren, eher eine gewisse Ratlosigkeit. Schließlich stoßen wir Menschen mehr Treibhausgase aus als je zuvor und bekommen ja die Auswirkungen des Klimawandels immer deutlicher zu spüren. Das Forschungsteam spricht davon, dass wir nur noch ein begrenztes Budget an Treibhausgasen haben, um das so wichtige 1,5-Grad-Ziel dauerhaft zu halten. Die Forschenden fordern deswegen, die Treibhausgasemissionen so schnell wie möglich und so deutlich wie möglich zu senken. Und das heißt für jeden Einzelnen von uns etwa erneuerbare Energien, statt Energie aus fossilen Brennstoffen wie Gas und Öl zu nutzen. Ja, und die großen Hebel, die liegen bei Politik und Wirtschaft. Dazu gehört es, die Industrie auf erneuerbare Energien umzustellen, Wälder und Moore zu erhalten und auch finanzielle Anreize für mehr Klimaschutz zu geben.
0: Der neue Bericht zeigt also, der Klimawandel schreitet weiter voran, aber wie stark die Folgen ausfallen, hängt auch davon ab, welche Entscheidungen jetzt getroffen werden. Ulrike Brandt aus der ARD-Klimaredaktion hier auf 3 Südtirol. Vielen Dank für diese Einschätzungen.

0: Der Regen der vergangenen Tage ist inzwischen abgezogen. Ab heute stellt sich in Südtirol wieder freundliches Wetter ein. Vor allem abseits des Alpenhauptkamms gibt es wieder mehr Platz für die Sonne. Bei den Temperaturen starten wir allerdings noch recht frisch in diesen Donnerstag. 8 Grad zeigt das Thermometer derzeit in St. Martin in Passaia. 7 sind es am Reschen sowie in Bruneck. Und damit sind wir beim Blick in die Zeitungen. Es ist genau 7:45. Es ist Zeit für unseren Pressespiegel. Heute mit Katja De Gennaro. Guten Morgen.
1: Guten Morgen.
0: Der heutige WM-Auftakt ist auch Thema in den Tageszeitungen, hast du mir gesagt. Obwohl, dass heute die WM beginnt, könnte einem beim Blick auf so manche Titelseiten in Italien fast entgehen.
1: Ja, wäre Italien bei der WM dabei, dann würden die Überschriften wahrscheinlich größer ausfallen. Nur die Gazzetta dello Sport widmet dem Großereignis ihre gesamte erste Seite und titelt, halb weinerlich, halb selbstironisch, die ganze Welt ist dabei, nur wir nicht. Im Kommentar rüttelt die Gazzetta die Tifosi wach, legt die Trauermine ab, eine WM ist ein großes Volksfest, auch wenn Italien nicht mitspielt. Auf den anderen Titelseiten ist die WM eher eine Randnotiz, aber den einen oder anderen Kommentar gibt es dazu doch nachzulesen, etwa im Corriere della Sera. Hier schreibt Aldo Cazzullo, Fußball schlägt Politik. Wenn es auch an dieser WM politisch viel zu kritisieren gibt, wenn auch die Vorzeichen ausgesprochen schlecht stehen, diese WM wird ein Riesenerfolg. Und die Zuschauerzahlen werden ausgezeichnet sein, auch in Italien. Erinnern wir uns zurück an die WM in Katar. Was wurde doch im Vorfeld geschimpft über die Menschenrechtsverletzungen im Gastgeberland? Schlussendlich ist die WM jedoch wegen des großen Finales zwischen Messi und Mbappé in Erinnerung geblieben. Eines Tages werden wir unseren Enkeln erzählen, wie es einem arroganten US-Präsidenten nicht gelungen ist, der Welt dieses große Fest zu vermiesen. Im Corriere della Sera und in der Repubblica gehören die größten Überschriften aber der Außenpolitik, genauer dem neuerlichen Angriff der USA auf den Iran. Der Fatto Quotidiano greift eine Meldung auf, die gestern in der israelischen Tageszeitung Haaretz erschienen ist. Es heißt, eine neue militärische Offensive in Gaza steht bevor. Die Waffenstillstandsgespräche sind über die erste Phase nicht hinausgekommen. Nach 2 Jahren Krieg ist die Terrororganisation Hamas noch immer im Besitz ihrer Waffen. Netanyahu, so der Fatto weiter, Netanyahu drängt auf einen neuen Angriff in Gaza. Seine Umfragewerte sind schlecht. Er braucht einen Grund, um die Wahlen hinauszuschieben, die im Herbst anstehen in Israel. Der Mailänder Giornale registriert mit Genugtuung das klare Nein von Regierungschefin Meloni zur Einführung einer Vermögenssteuer, wie sie von Mitte links befürwortet wird.
0: Zurück zu König Fußball. Die Süddeutsche Zeitung nimmt heute den Fußballverband FIFA aufs Korn.
1: Ja, die Gier der FIFA hat ein neues Stadium erreicht, stellt die SZ in ihrem Kommentar zur WM fest und spricht damit unter anderem die exzessive Teuerung im Tickethandel an. Gewinnmaximierung um jeden Wucherpreis, das ist in der öffentlichen Wahrnehmung das zentrale Dogma der Organisation, die sich einst das Motto zum Wohl des Spieles gab. Doch schon Diego Maradona, der 2020 gestorbene argentinische Weltfußballer, hatte die FIFA-Funktionäre als die Herren von der Mafia bezeichnet. Es wird noch der Tag kommen, prophezeit die Süddeutsche, an dem sich die Mafia gegen solche Vergleiche verwahrt, wegen Rufschädigung.
0: Der große Zirkus um das runde Leder begegnet uns auch auf dem Titelbild der neuen FF.
1: Fußball, der große Gleichmacher, so stellt die FF die wohl populärste Sportart der Welt dar. Unverschämtes Business, Illusionsmaschine, Droge, Vergnügen, der Fußball ist vieles. Die Leute wissen um seine negativen Seiten. Warum sind sie trotzdem hingerissen, wenn der Ball rollt, fragt die FF in der Titelgeschichte. Und veranschaulicht die Wirkung jenseits jeder Rationalität, die Fußball auf die Menschen hat, anhand der Fußballerklebebildchen von Panini. Man kauft, um dabei zu sein, ein Album, kauft die Bustine mit je 7 Stickern, klebt diese in das Album und wird meistens nie fertig damit. 1.500 Euro kostet es, bis das Album voll ist, hat das Wochenmagazin Focus errechnet. Ein teurer Spaß. Die Krux am großen Kleben ist, dass man immer wieder Sticker aus dem Tütchen fingert, die man schon hat. Die Leute tun es, obwohl sie vielleicht nie das Album vollkriegen. So wie man Fußball schaut, auch wenn man das Geschäft dahinter verabscheut. Warum nur? Als Antwort könnte ein Zitat des verstorbenen Papstes Benedikt XVI. Dienen. Er formulierte es ein wenig umständlich, wie ein verkopfter Theologe eben, bemerkt die FF. Fußball ist das Heraustreten aus dem versklavten Ernst des Alltags in den freien Ernst dessen, was nicht sein muss und deshalb so schön ist. Kein Kopfschütteln, sondern Beifall gibt es in der FF für das Ansinnen von Gesundheitslandesrat Hubert Mesner, in Südtirol eine gesetzliche Grundlage für aktive Sterbehilfe zu schaffen. Vizechefredakteur Karl Hinterwaldner bietet im Kommentar den Bremsern Paroli, allen voran Bischof Ivo Muser und Landeshauptmannstellvertreter Marco Galateo. Ein Gesetz zum assistierten Suizid ist in Italien längst überfällig, meint Hinterwaldner und ruft den 20 Jahre zurückliegenden Fall des unheilbar an Muskeldystrophie erkrankten Pier Giorgio Welby in Erinnerung. Ich liebe das Leben, schrieb Welby dem Staatspräsidenten. Die Vorstellung zu sterben ist mir ein Horror, aber das, was mir geblieben ist, ist kein Leben mehr. Das italienische Verfassungsgericht hat 2019 entschieden, dass der assistierte Suizid in gewissen Situationen zulässig ist. Die Verfassungsrichter haben das Parlament angewiesen, die Materie gesetzlich zu regeln. Passiert ist das bis heute nicht, kritisiert Hinterwaldner. Jetzt möchte Mesner einen Schritt in diese Richtung tun. Endlich.
0: Um 8:08 schauen wir hier auf Freie Südtirol noch in die lokale Tagespresse.
1: Ja, die Neue Südtiroler Tageszeitung erscheint heute mit einer Exklusivmeldung. Das Landesgericht Venedig hat der Sammelklage des Aktionärskomitees gegen die Volksbank stattgegeben. Auf die Bank kommen jetzt Millionenzahlungen an die Anleger zu. Im Aufmacher vom Corriere dell'Alto Adige geht es um Mobbing in Südtirol. Mehr als 700 Fälle hat Gleichstellungsrätin Hofer gezählt. Laut ihrem gestrigen Bericht im Landtag nimmt auch die Diskriminierung aufgrund des Geschlechts zu. Ansonsten gibt es viel Chronik nachzulesen, auch im Alto Adige. Da geht es zum einen um den 66-Jährigen, der 2 Wochen nach einem Streit an der Tankstelle in Karneit seinen Verletzungen erlegen ist, zum anderen um einen Sturz in den Eisack gestern Nachmittag. Ein 81-jähriger Brixner ist dabei ums Leben gekommen. Die Dolomiten raten heute ihren Lesern, Fuß weg vom Gas, es wird wieder geblitzt. Die Tempomessgeräte werden wieder scharf gestellt, 60 gibt es davon in Südtirol. Jetzt, wo Verkehrsminister Salvini klare Regeln für Geschwindigkeitskontrollen geschaffen hat, kann zumindest ein Teil davon wieder in Betrieb gehen. Was jetzt aber genau gilt, das will Landeshauptmann Kompatscher mit Gewissheit wissen. Er wünscht sich einen Verkehrsgipfel im Regierungskommissariat. Denn für Kompatscher ist nicht klar, ob man die Tempomessgeräte wirklich sofort wieder einsetzen kann. Auch fordern wir seit langem den Einsatz von Radarfallen gegen die Raser auf den Passstraßen, sagt er in den Dolomiten. Nun ist zu klären, ob Salvinis Dekret die Blitzer auf den Pässen ermöglicht.
0: Wir warten ab und fahren derweil nicht zu schnell. Dieses Gebot gilt immer und überall auf unseren Straßen. Soweit Katja De Gennaro mit dem Pressespiegel. Bei uns im Frühstücksradio geht es heute noch einmal quer durch Südtirol. Es gibt nämlich einen neuen Weitwanderweg, der die beiden Südtiroler Bergsteigerdörfer verbindet. Lungarü im Gardatal und Matsch im Oberfinschgau. 118 Kilometer, 8 Etappen, 3 Gebirgsgruppen. Über diesen neuen Weg unterhalten wir uns gegen 7:45 hier auf Freie Südtirol.

0: Eine wunderschöne Nummer von Bruce Springsteen hier auf Radio Südtirol. Streets of Philadelphia. Damit ist es 8:03 geworden. Wir haben noch ein bisschen Zeit, um auf die Veranstaltungsangebote an diesem Donnerstag zu schauen. Lea Robatscher hat sich das alles angeschaut und eine Auswahl getroffen.
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2: Zum 10-jährigen Jubiläum bringt Kultur ein Werk des amerikanischen Dramatikers Tennessee Williams auf die Bühne. Im Mittelpunkt stehen die Geschwister Felice und Claire, die ihr Leben dem Theater verschrieben haben. Als ihre Truppe sie plötzlich zurücklässt, stehen sie vor einem Scherbenhaufen. Ohne Geld, ohne Perspektive und mit einer unvollendeten Bühne. Was bleibt, ist ihr gemeinsames Stück, an dem sie sich festhalten. Doch das Leben stellt die beiden vor eine emotionale Zerreißprobe. Die Aufführung von Aufschrei oder das Zwei-Personen-Stück beginnt heute um 20 Uhr auf Schloss Runkelstein. Wie kann Sorgearbeit gerechter verteilt und gesellschaftlich überdacht werden? Dieser Frage widmet sich in einer Lesung mit anschließendem Gespräch die Südtiroler Autorin Maria Hilber mit ihren Gästen. Es geht um Care-Arbeit, Rollenbilder und die Frage, wie ein gutes Zusammenleben gelingen kann. Die Lesung startet um 19 Uhr im Stadt- und Mulcher-Museum Sterzing. Mit der Hero Charity Night fällt heute der offizielle Startschuss für das Hero Südtirol Dolomite 2026. Die Veranstaltung verbindet die Begeisterung für den Mountainbikesport mit sozialem Engagement. Auf dem Programm stehen Musik, Tanz und verschiedene Show-Einlagen. Zu den Gästen zählt auch Fabio Radrizzani, der die anspruchsvolle Hero-Strecke im vergangenen Jahr trotz einer Beinamputation erfolgreich bewältigte. Die Charity Night beginnt um 21 Uhr auf dem Gemeindeplatz in Wolkenstein in Gröden. Aufbrechen und bleiben, so der Titel des Erzählbands von Gottlieb Pomella. Die Figuren bewegen sich durch die Brüche der Südtiroler Geschichte. Da ist etwa der Wegmacher Peppino, der sich weder der deutschen noch der italienischen Sprachgruppe zugehörig fühlt. Oder Menschen, deren Lebenswege von Krieg, Migration und persönlichen Entscheidungen geprägt werden. Mit viel Einfühlsvermögen und feinem Humor erzählt Pomella von Identität, Ausgrenzung und dem Wunsch nach einem selbstbestimmten Leben. Die Lesung beginnt um 19.30 Uhr in der Bibliothek Dramin.
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3: Wegen Murenabgängen ist die Brenner Staatsstraße bei Weidburg gesperrt. Der Iran und die USA liefern sich heftige Gefechte. Das Wetter, Sonne und Wolken bei 16 bis 26 Grad. Die Brenner Staatsstraße bleibt nördlich von Weidbruck nach den starken Regenfällen vorerst gesperrt. Nach einem ersten Murenabgang lösen sich im aufgeweichten Boden immer wieder Steine und drohen von einer Böschung auf die Straße zu fallen. Über die Gesamtlage zu den landesweiten Feuerwehreinsätzen nach den Unwettern berichtet der Präsident des Landesfeuerwehrverbandes Martin König.
4: Sie hat sich beruhigt, zum Glück. Die Nacht über war relativ ruhig jetzt. Wir haben jetzt insgesamt meine 200 Einsätze abarbeiten müssen, jetzt seit Dienstagabend, aber zum Glück hat sich die Nacht beruhigt. Außer die Straße bei Klausen ist momentan geschlossen, der Rest ist momentan soweit in Ordnung.
3: Die Sperre der Staatsstraße auf Höhe des Gasthofs Kalter Keller nördlich von Weidbruck bleibt laut Verkehrsmeldezentrale voraussichtlich bis morgen 17 Uhr aufrecht. Die Umleitung erfolgt über Leinried nach Klausen. Schwerfahrzeuge über 18 Tonnen müssen auf die Brenner Autobahn ausweichen. Gesperrt ist außerdem die Landesstraße Kastelruth-Weidbruck. Hier dauert die Sperre voraussichtlich 2-3 Tage lang. In Brixen ist gestern Abend die Leiche des 81-jährigen Alois Lageda aus Fahren aus dem Eisack geborgen worden. Die Einsatzkräfte wurden kurz vor 19 Uhr zur Eisackbrücke in der Zone Roßlauf alarmiert. Ein Passant hatte eine Person im Wasser bemerkt und die Rettungskräfte verständigt. Es laufen Ermittlungen, um zu klären, wie der Mann in den Fluss gelangt ist. Die USA und der Iran haben sich in der zweiten Nacht in Folge heftig gegenseitig beschossen. Irans Militär reagierte auf neue US-Angriffe nach eigenen Angaben mit der kompletten Sperrung der Straße von Hormus sowie mit Gegenattacken auf Ziele in den Golfstaaten Bahrain, Kuwait und Jordanien. Der Konflikt schaukelt sich gefährlich hoch. Ute Niederfrieniger.
5: Offiziell heißt es noch immer Waffenruhe. Doch seit dem 8. April, wo sie unterzeichnet wurde, gibt es Angriffe. Als Reaktion auf die jüngsten Attacken der USA hat der Iran in der Nacht die Straße von Hormus für komplett gesperrt erklärt. Jedes Schiff, das die Meerenge zu passieren versuche, werde angegriffen, erklärte die Militärführung. Die USA wiederum behaupten, Handelsschiffe fahren weiterhin. Der Golfstaat Kuwait hat seinen Luftraum wegen erneuter Beschüsse aus dem Iran vorübergehend für die zivile Luftfahrt gesperrt. Auch aus Bahrain werden Angriffe des Irans gemeldet. Die USA waren in der Nacht nach Angaben von US-Präsident Trump mit Kampfjets über dem Iran im Einsatz. In den frühen Morgenstunden erklärte das US-Militär die Angriffe für beendet.
3: Die angebliche Sperre der Straße von Hormus wäre eine erneute Eskalation am Golf. Nach schweren, rassistisch motivierten Ausschreitungen in Nordirland hat die Polizei im Großraum der Hauptstadt Belfast Wasserwerfer gegen gewalttätige Demonstranten eingesetzt. Die Polizei rief Verkehrsteilnehmer und Passanten auf, den Bereich zu meiden, da Ziegelsteine, Flaschen und Steine auf die Polizei geworfen worden seien. Zudem sei ein Mülleimer in Brand gesetzt worden. Hintergrund der Ausschreitungen war ein Messerangriff, für den ein Flüchtling aus dem Sudan wegen versuchten Mordes angeklagt wurde. Als erstes Land weltweit stimmt die Schweiz am Sonntag über die Einführung einer strikten Einwohnerobergrenze ab. Die rechtskonservative Schweizerische Volkspartei SVP schlägt vor, die Wohnbevölkerung bei 10 Millionen Menschen zu deckeln. Seit der Einführung der Personenfreizügigkeit mit der EU im Jahr 2002 ist die Bevölkerung um fast ein Viertel auf 9,1 Millionen Personen gewachsen. Fast alle Parteien, das Parlament und die Regierung, bekämpfen den Vorschlag der SVP. Heute wird im Landtag das Gesetz zur direkten Demokratie, Partizipation und politische Bildung diskutiert. Das Gesetz sieht eine deutliche Senkung des Quorums und die Möglichkeit zur elektronischen Abstimmung vor. Vorgelegt wird es von einem breiten Bündnis der Opposition. Insgesamt haben 16 Abgeordnete des Landtages den Gesetzentwurf eingebracht. Die SVP ist gegen den Gesetzentwurf, weil er nicht praktikable Elemente enthalte, sagt Fraktionssprecher Harald Stauder zu RAI Südtirol. Da auch die Koalitionspartnerin und Landesrätin Uli Meier von den Freiheitlichen für den Gesetzentwurf stimmen will, wird die Abstimmung für die Regierungskoalition eng. Die Rekordzahl von 48 Teilnehmernationen bei der heute beginnenden Fußball-WM wertet Federico Valente, der ehemalige Trainer des FC Südtirol, eindeutig als Plus für den Fußball. Bei einer Weltmeisterschaft gehe es ja darum, dass die ganze Welt vertreten sei. Er könne es kaum erwarten, dass die Spiele beginnen. Auf die Frage nach den chancenreichsten Anwärtern auf den WM-Titel sagte der in der Schweiz geborene Valente im Morgengespräch:
6: Spanien ist für mich immer Titelfavorit, weil sie einfach alle Phasen des Spiels komplett beherrschen können. Dann ist Frankreich nie zu unterschätzen. Brasilien natürlich, wo jetzt mit dem neuen Trainer Ancelotti für mich ein heißer Kandidat ist auf den Titel. Und Deutschland haben auch nicht so viele auf dem Schirm, aber kann auch immer eine Gefahr sein. Und dann natürlich gibt es die Schweiz, die mit Xhaka schon gesagt haben, ich gehe dahin zum Weltmeister werden. Also da werden wir schauen, wie gut das es jetzt hinkriegen.
3: Italiens Team fiele bei der WM mehr als nur das Salz im Brot, sagte der ehemalige FC Südtirol-Trainer Federico Valente im Morgengespräch auf RAI Südtirol. Die Fußball-WM wird heute Abend um 21 Uhr mit der Partie Mexiko gegen Südafrika eröffnet. Das Wetter. Der Tag bringt eine freundliche Mischung aus Sonne und einigen Wolken. Die meisten Wolken halten sich entlang des Alpenhauptkammes. In vielen Tälern wird es föhnig. Die höchsten Temperaturen steigen auf 16 Grad im oberen Pustertal bis 26 Grad in Bozen. Der morgige Freitag verläuft wechselnd bewölkt und zeitweise sonnig. Die Temperaturen steigen wieder an. 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
7: Aus der Landesverkehrsmeldezentrale begrüßt Sie Barbara Widot. Auf der Brenner Autobahn in Richtung Norden zwischen Stetzing und dem Brenner LKW-Stau und 2 Kilometer Stau wegen Überlastung. Sperren wegen Steinschläge oder Murenabgängen gibt es auf folgenden Straßen. Auf der Brenner Stadtstraße nördlich von Weidbruck. Die Umleitung für Fahrzeuge bis zu 18 Tonnen erfolgt über die Landesstraße Weidburg-Leier-Ried und die Stadtstraße Klausen-Pontives. Die Umleitung für Fahrzeuge über 18 Tonnen erfolgt über die Brenner Autobahn. Auf der Straße Blumau-Weidbruck zwischen der Abzweigung Tiesens und Weidbruck. In Karneid bei Kardaun Einbahnregelung nach einem Steinschlag. Gute Fahrt!
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0: Schönen guten Morgen, 8:08. Gleich schnüren wir uns die Wanderschuhe zu und packen den Rucksack. Immer mehr Menschen tun das. Sie nehmen sich mehrere Tage oder sogar Wochen Zeit, um Landschaften Schritt für Schritt zu erleben. Viele bekannte Routen führen dabei von Nord nach Süd oder umgekehrt, über Alpenkämme, Grenzen und Täler hinweg. Ein neuer Weitwanderweg in Südtirol macht es anders. Er führt quer durchs Land, von Lungarü, Campil im Gardatal bis nach Matsch im Oberfinchgau. Verbindet also die beiden Südtiroler Bergsteigerdörfer, die auf sanften Tourismus setzen, auf gewachsene Traditionen, intakte Landschaften und Bergsport ohne große technische Erschließung. Mit der neuen Route wollen die Initiatoren diese Idee sichtbarer machen. Wir unterhalten uns dazu gleich mit dem AVS-Wanderführer Christoph Alfreider.

0: Susie Quattro, Dolly Parton, Kenny Rogers, große Namen auf der Reise-Tirol-Playlist an diesem zunehmend sonnigen Donnerstag, 16 nach 8. Und jetzt machen wir Sie im Frühstücksradio mit einem neuen Weitwanderweg bekannt. Er verbindet Lungerü im Gardatal mit Matsch im Oberfinchgau. Das sind auch die beiden Südtiroler Bergsteigerdörfer. Eines ganz im Westen, eines im Osten. Entstanden ist die Idee dort, wo der Weg auch beginnt und endet, in den beiden Dörfern selbst. Mitentwickelt und erkundet wurde die Route unter anderem von Christoph Alfreider, Wanderführer, Tourenleiter beim Alpenverein Südtirol und Mitglied der lokalen Arbeitsgruppe Lungerü. Er kennt die Wege, die Geschichten dahinter und die Idee, die diese beiden Orte verbindet. Christoph Alfreider ist uns jetzt aus dem Gardatal zugeschaltet. Bondi, schönen guten Morgen.
1: Bunde, da Lungerü. Guten Morgen aus dem Bergsteigerdorf Lungerü.
0: Herr Alfreider, nehmen Sie uns einmal mit auf diese Wanderung von Lungerü nach Matsch. Wie muss man sich diesen neuen Weitwanderweg vorstellen?
1: Also grundsätzlich ist es ganz interessant, dass wir jetzt einen Wanderweg haben, einen Weitwanderweg, der Südtirol von Osten nach Westen oder umgekehrt quert. Weil man kennt viele Weitwanderwege, die eben Südtirol von Norden nach Süden queren. Und jetzt haben wir diese Neuheit. Das hat sich ergeben, weil unsere Dörfer so geografisch gelegen sind, dass man eben sie von Osten nach Westen erreicht.
0: Hm. Welche Dimension hat diese Route eigentlich? Was verlangt sie den Wanderern ab?
1: Also wir haben da eine Mehrtagestour, die hat 118 Kilometer. 7400 Meter Aufstieg. Also man muss schon ein bisschen ein Fitness mitbringen. Mhm. Und es sind mehrere Übergänge. Man kommt immer wieder ins Tal. Man kann diese Route auch in mehrere Etappen oder einfach in kleinere Etappen machen. Natürlich, man kann sie verkürzen, erweitern, also je nach Geschmack.
0: Auf jeden Fall anspruchsvoll. Kilometer und Höhenmeter sind ja immer nur das eine, aber was bleibt einem am Ende im Kopf? Welche besonderen Landschaften haben Sie beeindruckt zum Beispiel? Sie sind ja ein Teilstück abgegangen.
1: Ja, also es ist schon sehr interessant. Man begeht besondere Wege, zum Beispiel von Lungerü nach Finnös, nach Klausen, Kloster Seben. Also es ist der Pilgerweg von die Gardataler. Das begeht man fast zu Ganze. Und man kommt in Mitte Tirols. Am Lasswasser Kreuz haben wir dieses Stein von der Mitte von Tirol. Sehr beeindruckend ist die Trasse zwischen Lasswasser Kreuz und Sarntal über die Flackerscharte. Das ist für uns, wir sind ja in den Dolomiten gewohnt. Es ist wieder ein ganz anderes Ambiente. Das ist sehr faszinierend, so die Abwechslung von dieser Route.
0: Das wird so auch den Menschen im Westen des Landes gehen, wenn sie zu Ihnen in die Dolomiten kommen. Ich kann mir vorstellen, diese wuchtigen, teils auch spitzigen Bergmassive, die beeindrucken dann die Menschen aus dem Finchgau zum Beispiel.
1: Ja, natürlich. Umgekehrt ist es natürlich auch so. Man kennt die eigenen Berge und man sucht wieder neue. Und in diesem Fall findet man wirklich eine sehr große Vielfalt in dem Sinn. Auch man kann sagen, man geht auf 3000 Meter und irgendwann ist man wieder in die Weinberge. Mhm. Also man findet schon alles vor. Und die beiden Dörfer sind nicht nur deswegen verbunden, auch durch eine alte sprachliche Geschichte. Wenn wir als Ladiner nach Oberfinchgau kommen, nach Matsch, hören wir diese Flurnamen, die uns so familiär klingen. Das ist auch rätoromanisch einmal gewesen.
0: Also beide Regionen haben auch rätoromanische Wurzeln.
1: Exakt, ja, genau.
0: Herr Alfreider, ein Wanderweg entsteht ja nicht einfach dadurch, dass man eine Linie auf die Karte zeichnet. Wie entwickelt man so eine Route und wie kommt sie dann auch offiziell auf die Wanderkarten?
1: Also da gehe ich einen Schritt zurück, wie die Idee geboren ist. Die beiden Arbeitsgruppen, ehrenamtliche Arbeitsgruppen von Lungerü und Matsch treffen sich jährlich in Bozen zu meinem Frühstück, ganz nett. Und da diskutiert man und tauscht man sich aus. Und wir haben dort die Idee gehabt, die zwei Bergsteigerdörfer zu verbinden durch einen Weitwanderweg, weil die eben momentan so im Trend sind. Ganz einfach haben wir so fast eine Linie auf die Karte gezogen. Aber danach ist natürlich viel Arbeit da hinten. Man muss sich zuerst die ganze Route auf die Karte aussuchen, was eigentlich machbar ist, wo kann man durch, wo sind schon bestehende Wege. Und dann, wenn man das Ganze auf Papier hat, muss man das natürlich begehen und effektiv schauen, wie das ausschaut und wie anstrengend das ist, wo man übernachten kann. Alles Mögliche, was noch dahinter dazugehört.
0: Mhm. Wie finden interessierte Wanderer nun diesen Weg in der Praxis? Gibt es da jetzt eine eigene Beschilderung oder funktioniert die Orientierung über bestehende Markierungen und digitale Tourenbeschreibungen?
1: Also grundsätzlich haben wir keine neue Markierung, also Beschilderung muss man sagen. Es ist so, es gibt schon so viele Schilder und so viele Wege und verschiedene Beschilderungen. Wir wollten auf das verzichten, weil heutzutage ist es einfach günstiger, das online zu haben, also digital. Und das findet man alles vor, die ganze Beschreibung. Und es ist eigentlich ganz leicht zu finden, sagen wir so. Die Wege sind alles bestehende Wege.
0: Hm. Wonach sucht man denn da jetzt? Also Weitwanderweg, Lungerü, Matsch?
1: Ja, das finden wir jetzt momentan auf Alpenverein aktiv, Mehrtagestour. Unter dem Namen Südtirol quer haben wir als Titel ausgesucht und da findet man die ganze Beschreibung mit Etappen und natürlich noch mehrere Sachen dazu, was man ein bisschen ablesen kann, was interessant werden könnte.
0: Wie schaut es mit Einkehrmöglichkeiten aus?
1: Also die haben wir auch sozusagen getestet und da mussten wir auch die Route ein bisschen ändern von die Grundidee, wie zum Beispiel von Platz von unser Kreuz wollten wir zuerst zum Penzer Joch, aber da haben wir wirklich Probleme gehabt. Da ist einfach die Möglichkeit zum Übernachten sehr, sehr gering und oft überfüllt. Deswegen hatten wir dann die Idee, ins Sarntal abzusteigen, in Penz, und von dort wieder weiter. Also, und es gibt schon Hütten, die natürlich ein bisschen überlaufen sind in eine gewisse Zeit, wie zum Beispiel das von der Kreuz, Juli, August ist es halt so, dass mehrere Leute da sind.
0: Also wer den ganzen Weg gehen möchte, der sollte das auf jeden Fall im Vorfeld gut planen. Herr Alfreiter, noch eine letzte Frage vielleicht. Weit- und Fernwanderwege erleben derzeit ja generell einen Boom. Was beobachten Sie als Wanderführer? Wer sucht heute solche mehrtägigen Touren und warum ist diese langsame Art des Reisens plötzlich wieder so attraktiv?
1: Also man bemerkt, das ist sehr, wie gesagt, sehr im Trend. Lungerü liegt ja auf der Strecke zum Beispiel zwischen München und Venedig und wir beobachten dort, dass sehr, sehr viele junge Leute mittlerweile diese Weitwanderwege gehen. Dann gibt es natürlich mehrere Kategorien, würde ich so nennen. Es gibt diejenigen, die einfach die Herausforderung suchen, die wollen das einfach schaffen, körperlich schaffen und es gibt wirklich diejenigen, die sich selber suchen, die die Natur erleben wollen, die sich beruhigen wollen, die ja etwas Neues erleben wollen.
0: Ein neuer Weg quer durch Südtirol verbindet also die beiden Bergsteigerdörfer Lungerü im Gardatal und Matsch im Oberfinchgau. Der neue Weitwanderweg mit dem Namen Südtirol quer umfasst 8 Etappen, rund 118 Kilometer und ist im Tourenportal der Alpenvereine unter alpenvereinaktiv.com abrufbar. Über die Idee dahinter haben wir mit Christoph Alfreiter gesprochen, Wanderführer, Tourenleiter beim AVS und Mitinitiator dieses Projektes. Vielen Dank für das Gespräch, De Gra.
1: Ich habe zu danken und ich möchte noch kurz mich beim Alpenverein Südtirol bedanken für die Unterstützung, auch bei der Sektion Ladinia für die nette Unterstützung und die große Arbeit. Dankeschön.
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trägt Krokodillederschuhe. Sein Brusthaar duftet nach Lavendel. Seine Jeans sitzen enger als bei anderen. Und er hat eine eher ungewöhnliche Klangstruktur für einen Vogel.

Er war der Vorsitzende des örtlichen Solarium-Vereins. Er fuhr einen mattbraunen Opel Kadett Kombi. Und er kannte nur eine Richtung. Steil bergauf.

0: Nach Südtirol quer, vertikal, ein Hit aus Österreich von Josch hier im Frühstücksradio.
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Andreas Hofer und Blasmusik, was für eine Kombination. Es ist erstaunlich, wie viele Komponisten sich von der Tiroler Heldengestalt Andreas Hofer zu musikalischen Schöpfungen inspirieren ließen. 2003 hat das Andreas Hofer Museum viele Komponisten sich von der Tiroler Heldengestalt Andreas Hofer zu musikalischen Schöpfungen inspirieren ließen. 2003 hat das Andreas Hofer Museum Passaia in Zusammenarbeit

0: Ein Fahrer ist tot aus dem Isaac geborgen worden. Der Iran und die USA liefern sich heftige Gefechte. Das Wetter, Sonne und Wolken bei 16 bis 26 Grad. In Brixen ist gestern Abend die Leiche des 81-jährigen Alois Lageda aus Farn aus dem Isaac geborgen worden. Die Einsatzkräfte wurden kurz vor 19 Uhr zur Isaac-Brücke in der Zone Roßlauf alarmiert. Ein Passant hatte eine Person im Wasser bemerkt und die Rettungskräfte verständigt. Es laufen Ermittlungen, um zu klären, wie der Mann in den Fluss gelangt ist. Die Brennerstadtstraße zwischen Waldbruck und Klausen bleibt auf Höhe des Gasthofs Kalter Keller wegen Murenabgängen vorerst gesperrt. Der Verkehr wird voraussichtlich bis morgen um 17 Uhr über Leinried und Waldbruck sowie über die Brennerautobahn umgeleitet. Gesperrt ist nach Unwettern auch die Landesstraße Kastelroth-Waldbruck. Hier wird derzeit mit einer Sperre von mindestens 2 bis 3 Tagen gerechnet. In den vergangenen 10 Tagen hat es in Südtirol so viel geregnet wie sonst üblicherweise im ganzen Monat Juni. Laut dem Meteorologen Dieter Peterlin fielen gestern innerhalb weniger Stunden gebietsweise bis zu 100 mm Regen. Besonders in der Osthälfte des Landes und im Sterngebiet regnete es überdurchschnittlich viel. Die USA und der Iran haben sich in der zweiten Nacht in Folge heftig gegenseitig beschossen. Irans Militär reagierte auf neue US-Angriffe nach eigenen Angaben mit der kompletten Sperrung der Straße von Hormus sowie mit Gegenattacken auf Ziele in den Golfstaaten Bahrain, Jordanien und Kuwait. Die US-Streitkräfte haben nach eigenen Angaben den Iran in der Nacht massiv angegriffen, die Angriffswelle in den Morgenstunden aber beendet. Nach schweren, rassistisch motivierten Ausschreitungen in Nordirland hat die Polizei im Großraum der Hauptstadt Belfast Wasserwerfer gegen gewalttätige Demonstranten eingesetzt. Die Polizei rief Verkehrsteilnehmer und Passanten auf, den Bereich zu meiden, da Ziegelsteine, Flaschen und Steine auf die Polizei geworfen worden seien. Hintergrund der Ausschreitungen war ein Messerangriff, für den ein Flüchtling aus dem Sudan wegen versuchten Mordes angeklagt wurde. Die auf 48 Nationen erweiterte Fußball-WM ist für den ehemaligen FC Südtirol-Trainer Federico Valente ein Mehrwert für den Fußball. Bei einer Weltmeisterschaft müsse die ganze Welt vertreten sein und er freue sich sehr auf den heutigen Beginn des Turniers, sagte Valente im Morgengespräch auf RAI Südtirol. Zu den Favoriten auf den Titel zählt er Spanien, Frankreich und Brasilien. Gute Chancen räumt er auch Deutschland und seinem Geburtsland Schweiz ein. Von RAI Südtirol hörten Sie Nachrichten. Redaktion Dieter Seifert.
1: Aus der Landesverkehrsmeldezentrale begrüßt Sie Barbara Widot. Auf der Brenner Autobahn in Richtung Norden zwischen Sterzing und dem Brenner LKW-Stau und 2 Kilometer Stau wegen Überlastung. Sperren wegen Steinschläge oder Murenabgängen gibt es auf folgenden Straßen. Auf der Brenner Stadtstraße nördlich von Waldbruck. Die Umleitung für Fahrzeuge bis zu 18 Tonnen erfolgt über die Landesstraße Waldburg-Leier-Ried und die Stadtstraße Klausen-Pontives. Die Umleitung für Fahrzeuge über 18 Tonnen erfolgt über die Brenner Autobahn. Auf der Straße Blumau-Waldbruck zwischen der Abzweigung Diesens und Waldbruck. In Karneid bei Kardaun Einbahnregelung nach einem Steinschlag. Gute Fahrt!
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4: Der große Regen ist vorbei, die Trockenheit damit beendet und die Sonne kehrt nun zurück. Auch heruntergeschneit hat es weit, zum Teil bis auf 1800 Meter, die Seiser Alm angezuckert. Mitte Juni spricht man da gern von der Schafskälte, oft nochmals der letzte Kaltlufteinbruch vor dem Sommer. Etwas wärmer wird es dann heute und morgen schon, so richtig kommt der Sommer dann ab dem Wochenende. Jetzt in der Früh ist es noch bewölkt, doch vom Finchgau her setzt sich bald die Sonne durch und dann wird das ein überwiegend sonniger Donnerstag. Mit Föhn steigen die Temperaturen immerhin schon auf 15 bis 26 Grad heute. Morgen ähnlich warm, allerdings wieder mit etwas mehr Wolken. Am Alpenhauptkamm kann es

0: auch wieder ganz leicht regnen. Deutlich sonniger, deutlich wärmer, dann ab Samstag die 30 Grad kehren zurück.
1: Also am Wochenende kann man beruhigt draußen unterwegs sein, egal ob beim Sport, in der Freizeit oder auch bei einer der zahlreichen Open-Air-Veranstaltungen. In Meran zum Beispiel gibt es das Straßenkunstfestival Asphalt Art, übrigens zum 20. Mal. In Brixen wird das Zugluftfest gefeiert. Ja, und dann sind da noch die Herz-Jesu-Feuer, die am Sonntagabend auf den Bergen entzündet werden. Dazu werden wir in den nächsten Tagen noch eine genauere Wettervorhersage haben.

0: Donnerstag, der 11. Juni heute. Ein Tag, an dem die Fußballwelt nach Nordamerika blickt. In den USA, Kanada und Mexiko beginnt die Fußball-WM. Wir haben berichtet. Unser Kalenderblatt bleibt auch in Nordamerika, allerdings nicht in einem Stadion, sondern auf einer der berühmtesten Inseln der Welt, Alcatraz. Bekannt ist Alcatraz vor allem aus Filmen wie The Rock mit Sean Connery und Nicolas Cage oder Flucht von Alcatraz mit Clint Eastwood. Der Name steht bis heute für die Vorstellung eines Gefängnisses, aus dem niemand entkommen kann. Heute ist die Insel in der Bucht von San Francisco ein Museum und auch ein wichtiges Naturreservat, unter anderem als Brutstätte für zahlreiche Seevögel. Doch Alcatraz hat auch eine andere, weniger bekannte Geschichte. Zwischen 1969 und 1971 besetzten Native Americans die Insel, also Angehörige indigener Völker Nordamerikas, und erklärten sie zu Indianerland. Am 11. Juni 1971 wurde die Besetzung von den Behörden beendet und Alcatraz zwangsweise geräumt. Christoph Biechler berichtet.
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2: Im Morgengrauen des 20. November 1969 besetzen rund 80 Native Americans die ehemalige Gefängnisinsel Alcatraz in der Bucht von San Francisco. Am Morgen ist die Insel fest in der Hand der Besetzer. Mit Parolen wie »You are on Indian Land« machen sie ihre Botschaft sichtbar. Sie wollen auf die katastrophalen Lebensbedingungen der indigenen Bevölkerung aufmerksam machen. Die Lage der Native Americans ist 1969 dramatisch. Arbeitslosigkeit bis zu 80%, hohe Kindersterblichkeit, Alkoholismus, eine Lebenserwartung von nur etwa 45 Jahren. Viele fühlen sich von der US-Regierung ignoriert. Die Besetzung von Alcatraz knüpft an einen Vertrag von 1868 an, der Native Americans das Recht einräumt, ungenutztes Land, das ehemals ihnen gehörte, zurückzukaufen. Zwar war Alcatraz nie offiziell solches Land, doch viele indigene Häftlinge hatten dort gesessen, ein symbolischer Anknüpfungspunkt. Die Native Americans boten der Regierung als Kaufpreis $24 in Glasperlen und rotem Stoff. Für diesen Preis hatte man ihnen seinerzeit die Insel Manhattan abgeluchst. Die Besetzer, Studierende, Familien, Kinder erklären sich zu den Indians of all tribes, aller Stämme. Sie richten Küchen, Schlafplätze und sogar eine Schule ein. Ein eigener Radiosender, Radio Free Alcatraz, geht in Betrieb. Powwows, Tänze und traditionelle Lieder stärken das Gemeinschaftsgefühl. Die Aktion erhält breite Unterstützung. Tausende Native Americans aus der Bay Area kommen zeitweise auf die Insel. Am Festland werden Spenden gesammelt. Die Aktivisten fordern eine indianische Universität, ein Kulturzentrum und vor allem Anerkennung und Respekt. Ihr Motto: Wir halten den Fels. Die US-Regierung reagiert zunächst zurückhaltend, auch wegen der großen medialen Aufmerksamkeit, doch sie spielt auf Zeit. Strom und Wasser werden auf Alcatraz abgestellt, Boote werden blockiert, die Lage verschlechtert sich. Im Januar 1970 stirbt die kleine Tochter des Anführers Richard Oakes bei einem Unfall, ein schwerer Schlag für die Bewegung. Im Mai kommt es zu Bränden in historischen Gebäuden. Da die Inselbewohner die Flammen mangels Wassers nicht löschen können, beschuldigen Behörden sie der Brandstiftung. Die öffentliche Unterstützung bröckelt. Am 11. Juni 1971 stürmen US Marshals und FBI-Agenten die Insel. Nur noch 15 Native Americans, unter ihnen Frauen und Kinder, sind vor Ort. Nach 19 Monaten endet die Besetzung. Trotz des abrupten Endes hat die Aktion nachhaltige Wirkung. Präsident Richard Nixon leitet eine neue Indianerpolitik ein. Landrückgaben, mehr Mittel für Gesundheitsversorgung, Bildung und Stipendien. Die Besetzung von Alcatraz zeigt, dass Native Americans bereit sind, für ihre Rechte einzustehen und dass die Öffentlichkeit ihnen zuhört.
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0: 7:09. Gilbert O'Sullivan begleitet uns hinein in diesen oft sonnigen Donnerstag. Nach den Regenfällen der vergangenen Tage ist die große Trockenheit vorerst gebannt. Die Natur atmet auf und vielleicht tun wir das auch, wenn wir wieder mehr Zeit draußen verbringen. Dafür braucht es nicht immer den großen Ausflug. Ein Stück Natur lässt sich auch direkt vor der eigenen Haustür schaffen. Im Garten, auf der Terrasse oder sogar auf dem Balkon. Und gerade für die Jüngsten in der Familie kann es spannend sein, zu beobachten, was da wächst, summt oder vielleicht auch krabbelt. Wie naturnahes Gärtnern funktioniert, darum geht es heute bei dir im Gartenforum, Theo. Schönen guten Morgen.
1: Ja, schönen guten Morgen. Einerseits ganz genau, ja, der Garten mal ganz unter einem anderen Gesichtspunkt betrachtet, und zwar ein pädagogischer Betrachtungswinkel. Ne? Kinder und Jugendliche, die sind ja viel mit den digitalen Medien konfrontiert. Wie bekommt man die denn da einfach mal weg? Jetzt könnte der Garten so eine gute Alternative sein, was man sich da so alles einfallen lassen kann, wie man das umsetzen kann. Da werden wir heute einen Gast im Studio haben. Es ist dies Katharina Damisch. Ich bin schon gespannt, wie wir dieses Treffpunktforum unter diesem Aspekt ansetzen werden.
0: Ja, wir machen heute ab 11 aus Ihnen Naturverführerinnen, wie Katharina Damisch angekündigt hat. Bin da gespannt, was wir da alles Neues lernen. Der Treffpunkt startet schon jetzt nach 9. Das Frühstücksradio von heute, Armin Reinander, Sendetechnik, und ich, Stefan Windecker. Wir wünschen Ihnen einen guten Tag mit Reis Südtirol. Und wenn Sie mögen, ich bin morgen früh wieder für Sie da. Ab 6 hier auf Reis Südtirol.

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4: In Südtirol haben die Unwetter Spuren hinterlassen. Der Iran und die USA liefern sich heftige Gefechte. Das Wetter, Sonne und Wolken bei 16 bis 26 Grad. Die Brennerstadtstraße zwischen Waldbruck und Klausen bleibt auf Höhe des Gasthofs Kalter Keller wegen Murenabgängen vorerst gesperrt. Der Verkehr wird voraussichtlich bis morgen um 17 Uhr über Leienried und Waldbruck sowie über die Brennerautobahn umgeleitet. Gesperrt ist nach Unwettern auch die Landesstraße Kastelruth-Waldbruck. Hier wird derzeit mit einer Sperre von mindestens 2 bis 3 Tagen gerechnet. Wegen der Unwetter mussten Südtirols Feuerwehren seit vorgestern Abend rund 200 Einsätze abarbeiten. Die USA und der Iran haben sich in der zweiten Nacht in Folge heftig gegenseitig beschossen. Irans Militär reagierte auf neue US-Angriffe nach eigenen Angaben mit der kompletten Sperrung der Straße von Hormus sowie mit Gegenattacken auf Ziele in den Golfstaaten Bahrain, Jordanien und Kuwait. Die US-Streitkräfte haben nach eigenen Angaben den Iran in der Nacht massiv angegriffen, die Angriffswelle in den Morgenstunden aber beendet. Nach schweren rassistisch motivierten Ausschreitungen in Nordirland hat die Polizei im Großraum der Hauptstadt Belfast Wasserwerfer gegen gewalttätige Demonstranten eingesetzt. Die Polizei rief Verkehrsteilnehmer und Passanten auf, den Bereich zu meiden, da Ziegelsteine und Flaschen auf die Polizei geworfen worden seien. Hintergrund der Ausschreitungen war ein Messerangriff, für den ein Flüchtling aus dem Sudan wegen versuchten Mordes angeklagt wurde. Als erstes Land weltweit stimmt die Schweiz am Sonntag über die Einführung einer strikten Einwohnerobergrenze ab. Die rechtskonservative Schweizerische Volkspartei SVP schlägt vor, die Wohnbevölkerung bei 10 Millionen Menschen zu deckeln. Seit der Einführung der Personenfreizügigkeit mit der EU im Jahr 2002 ist die Bevölkerung um fast ein Viertel auf 9,1 Millionen Personen gewachsen. Fast alle Parteien, das Parlament und die Regierung bekämpfen den Vorschlag der SVP. In Brixen ist gestern Abend die Leiche des 81-jährigen Alois Lageda aus Farn aus dem Eisack geborgen worden. Die Einsatzkräfte wurden kurz vor 19 Uhr zur Eisackbrücke in der Zone Roßlauf alarmiert. Ein Passant hatte eine Person im Wasser bemerkt und die Rettungskräfte verständigt. Es laufen Ermittlungen, um zu klären, wie der Mann in den Fluss gelangt ist. Heute wird im Landtag das Gesetz zur direkten Demokratie, Partizipation und politische Bildung diskutiert. Das Gesetz sieht eine deutliche Senkung des Quorums und die Möglichkeit zur elektronischen Abstimmung vor. Vorgelegt wird es von einem breiten Bündnis der Opposition. Insgesamt haben 16 Abgeordnete des Landtages den Gesetzentwurf eingereicht. Die SVP ist gegen den Gesetzentwurf, weil er nicht praktikable Elemente enthalte, sagt Fraktionssprecher Harald Stauder zur Reise Südtirol. Die auf 48 Nationen erweiterte Fußball-WM ist für den ehemaligen FC Südtirol-Trainer Federico Valente ein Mehrwert für den Fußball. Bei einer Weltmeisterschaft müsse die ganze Welt vertreten sein und er freue sich sehr auf den heutigen Beginn des Turniers, sagte Valente im Morgengespräch auf Rai Südtirol. Zu den Favoriten auf den Titel zählt er Spanien, Frankreich und Brasilien. Gute Chancen räumt er auch Deutschland und seinem Geburtsland Schweiz ein. Das Wetter. Der Tag bringt eine freundliche Mischung aus Sonne und einigen Wolken. Die meisten Wolken halten sich entlang des Alpenhauptkamms. In vielen Tälern wird es föhnig. Die höchsten Temperaturen steigen auf 16 Grad im oberen Pustertal bis 26 Grad in Bozen. Der morgige Freitag verläuft wechselnd bewölkt und zeitweise sonnig. Die Temperaturen steigen wieder an. 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
5: Schönen guten Morgen aus der Landesverkehrsmeldezentrale. Ich bin Manuel Scutellaro. Auf der Brennerautobahn in Richtung Norden zwischen Brixen und Sterzing gibt es LKW-Stau wegen Überlastung. Nach Steinschlägen gesperrt sind die Landesstraße zwischen der Abzweigung Thiesens und Weidburg sowie die Brenner Startstraße nördlich von Weidburg mit Umleitung über Leinried und die Startstraße Klausen-Pontives. Rechnen Sie hier mit Verzögerungen und Kolonnenbildungen. Auf der Brenner Startstraße abschnittsweise zwischen Kardaun und Klausen sowie nördlich von Fahren gibt es eine Einbahnregelung wegen Arbeiten. Und noch ein Hinweis, wegen eines Streiks kann es bei den Zügen von Saat, Trenitalia Italo und Trenord sowie ÖBB zu Änderungen und Ausfällen kommen. Unterwegs, gute und sichere Fahrt!
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6: Schönen Vormittag aus dem Studio von Rhein Südtirol gemeinsam mit Thomas Mahlknecht. Heute Ihr Treffpunkt bis um 12.30 Uhr. Viele Themen und gleich beim ersten Thema, das führt uns nach Bruneck. Denn Bruneck gilt ja schon seit den 1980er Jahren wirklich als eine Skateboard-Hochburg.
7: Bei Skaten ist einfach etwas, was man für sich selber tut. Der Sport hat mir auch selber viel, viel gebracht, weil wenn man niederkugelt, muss man selber wieder ausstehen. Da ist nicht eine Fußballmannschaft oder ein Trainer dahinter, was dir hilft. Also ausstehen, weiter geht's. Das hilft dir viel im Leben, ja.
6: Ja, und der Skateboard-Szene in Bruneck steht jetzt ein neuer Skatepark zur Verfügung. Wir haben gerade Martin Summerer gehört von der Sektion Skateboard Bruneck. Er wird uns mehr über diesen Skatepark, aber auch die Gemeinschaft rund um das Skaten erzählen. Das wird das Thema, wie gesagt, jetzt zu Beginn hier im Treffpunkt sein, neben vielen, vielen anderen Themen, die natürlich auch wieder mit in unserem Programmgepäck sind. Uns allen einen angenehmen und feinen Vormittag. Schön, dass Sie mit dabei sind. Fein, dass wir Sie begleiten dürfen.

0: Treffpunkt Rhein-Südtirol heute am Donnerstag. Und jetzt nach Brunneck. Und warum? Zum Skaten. In Brunneck wird nämlich schon seit den 1980er Jahren Skateboard gefahren. Die ersten Rampen wurden damals noch selbst gebaut. Vieles hat sich seitdem natürlich verändert. 2020 wurde die Sektion Skateboard des SSV Brunneck gegründet. Und seit Anfang des Monats steht der Szene ein neuer Skatepark zur Verfügung. Wir haben bei Martin Summerer von der Sektion Skateboard Brunneck nachgefragt, was die Gemeinschaft in Brunneck denn so ausmacht.
1: Das Besondere an der Skateboard-Community in Brunneck ist, dass wir eigentlich alle zusammengewürfelt sind, von ein bisschen die Dörfer. Es ist nicht leicht Brunneck. Es ist jedes Alter ein bisschen drin. Und wirklich von jung bis alt sind sie alle dahinter und mit voller Motivation dabei. Vorteile, die viele haben, was sich aber auch ein bisschen geändert hat in der letzten Zeit, ist sicherlich, dass wir angestempelt werden als wie die fünf Zackler mit den Hosen und Drogensüchtiger und das und so eine. Aber mittlerweile ist da wirklich eine Struktur, eine Jugendarbeit dahinter, wo sich eigentlich andere Leute müssen ein Beispiel nehmen und das Klischee langsam ein bisschen weglassen, denke ich.
0: Ja, ganz genau. Und deswegen kam es auch zu dieser neuen Skateboardanlage. Die Planung für den neuen Skatepark, die haben schon 2021 begonnen. Nach einer Bauzeit von rund 1,5 Jahren konnte die Anlage nun dieses Jahr schließlich fertiggestellt werden.
1: Da ist viel, viel Zeit draufgegangen, viele Nerven draufgegangen, viele Up and Downs gewesen, viel Streitereien gewesen. Aber bis zum guten Schluss sieht man, was rausgekommen ist und da hat umso größere Freude. Was sich durch den neuen Skatepark wirklich verbessert hat, ist sicherlich einmal die Trainingsmöglichkeiten, was wir da jetzt haben. Wir können ganz andere Sachen üben. Wir können auch sicher im Winter oder an Regentagen ein bisschen ausstellen. Das Level, hat man jetzt schon gesagt, nach zwei Wochen wird stetig in die Härche gehen. Auf nächstes Jahr haben wir eine Italienmeisterschaft geplant. Also das soll wirklich wieder ein bisschen ins Laufen kommen in Südtirol.
0: Ja, und finanziert wurde das Projekt von der Landesregierung, und zwar über das Amt für Jugend und das Amt für Sport, sowie von der Stadtgemeinde Brunneck. Dass der Verein großen Wert auf die Arbeit mit Kindern und Jugendlichen legt, wurde bereits 2021 mit einer VSS-Auszeichnung für vorbildliche Jugendarbeit gewürdigt. Im Sommer betreut die Sektion bis zu 200 Kinder und Jugendliche allein im Pustertal und Armtal.
1: Skaten ist einfach etwas, was man für sich selber tut. Der Sport hat mir auch selber viel, viel gebracht, weil wenn man niederkugelt, muss man selber wieder aufstehen. Da ist nicht eine Fußballmannschaft oder ein Trainer dahinter, was da hilft. Also aufstehen, weiter geht's. Das hilft da viel im Leben, ja. Unser nächstes Ziel ist, das einfach so aufzubauen, damit groß bis klein eine Freude dran hat. Damit das einmal als Sport ausgeübt werden kann, aber auch für sich selber ausgeübt werden kann. Wir haben auch eine nette Grünfläche da, wo die Community und eigentlich die ganzen Leute einfach wieder ein bisschen zusammenkommen sollen, ein Herz haben sollen, eine feine Zeit haben sollen und ein bisschen weg von Handy und Alltag, ein bisschen mehr wieder miteinander reden und Sport betreiben.
0: Ja, so Martin Summerer von der Sektion Skateboard des SSV Brunneck. Übrigens, der Skatepark beim Ufer in Brunneck ist täglich von 9 bis 17 Uhr frei zugänglich. Die offizielle Eröffnung mit zahlreichen Vertretern und Vertreterinnen aus dem öffentlichen Leben findet dann im Juli statt, konkret am 25. Juli.
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0: Zusammen sei mal besser, so der posterische Ausdruck. Und zwar dargeboten aus Musik aus Südtiroler Musik. Und zwar die Geschwister Hintner waren das bei uns hier im Treffpunkt. Unser Musikprogramm auf Rai Südtirol ist quer durch unser Tagesprogramm reichhaltig, bunt und vielfältig. Das hören Sie jetzt auch im folgenden Programmhinweis.
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0: Ja, nach so viel musikalischen Schwung nehmen wir diesen Schwung mit hinein in unserem Serviceblock hier auf Rhein-Südtirol und zwar mit Verkehr und Wetter.
1: Schönen guten Morgen aus der Landesverkehrsmeldezentrale. Ich bin Manuel Scutellaro. Auf der Brenner-Autobahn in Richtung Norden zwischen Brixen und Sterzing gibt es LKW-Stau wegen Überlastung. Nach Steinschlägen gesperrt sind die Landesstraße zwischen der Abzweigung Thiesens und Weidburg sowie die Brenner Startstraße nördlich von Weidburg mit Umleitung über Leinried und die Startstraße Klausen-Pontibes. Rechnen Sie hier mit Verzögerungen und Kolonnenbildungen. Auf der Brenner Startstraße abschnittsweise zwischen Kardaun und Klausen sowie nördlich von Fahren gibt es eine Einbahnregelung wegen Arbeiten. Und noch ein Hinweis, wegen eines Streiks kann es bei den Zügen von Saat, Trenitalia Italo und Trenord sowie ÖBB zu Änderungen und Ausfällen kommen. Unterwegs, gute und sichere Fahrt!
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0: Ja, die Großwetterlage, die hat sich stabilisiert. Mit intensiv und längeren Niederschlägen ist nicht mehr zu rechnen. Insofern auch da Entspannung. Die Luft, die wird etwas trockener. Zunächst ist noch etwas bewölkt. Am Vormittag lockert es aber im ganzen Land rasch auf. Und wir dürften es dann gegen Mittag hin überwiegend sonnig haben im ganzen Land. Entlang des Alpenhauptkamms, da halten sich noch hartnäckig ein paar Wolken. In vielen Tälern, da wird es heute föhnig. Und die Tageshöchstwerte heute zwischen 15 und 26 Grad. So der heutige Donnerstag. Schauen wir mal auf den Freitag. Ja, morgen am Freitag, da tauchen wieder ein paar Wolken auf. Aber die Sonne, die kommt immer wieder zum Vorschein. Und nur entlang des Alpenhauptkamms kann es ein paar unergiebige leichte Regenfälle geben, werden aber nicht intensiv sein, bei 19 bis 26 Grad. Es wird noch etwas Nordföhn wehen und dieser Nordföhn, der bringt uns den Sommer zurück. Denn Samstag und Sonntag, da überwiegt eindeutig der Sonnenschein, da und dort ein paar Schleierwolken, die bleiben harmlos. Die Temperaturen am Wochenende zwischen 23 bis 31 Grad.

0: Der Gary Rafferty mit Baker Street im Treffpunkt heute am Donnerstag. Aber morgen, ab Freitag, wird Meran zur Bühne. Zur Bühne für Straßenkünstler und Künstlerinnen. Und zwar bei der 20. Ausgabe von Asphalt Art. Clownerie, Akrobatik, Feuerkunst, Musik und. Die Palette der Straßenkunst, die ist ja groß. Von Anfang an, also seit dem Jahr 2007, war sie dabei, Claudia Belasi. Und sie ist gemeinsam mit Jordi Beltramo die künstlerische Leitung von diesem internationalen Straßenkunstfestival. Sie war gestern gemeinsam mit Gabriela Renner, die sich seit 10 Jahren um Organisation und Marketing bei Asphalt Art kümmert, am Nachmittag zu Gast bei meiner Kollegin Simone Meyer. Und sie hat erzählt, wie sich Asphalt Art über die Jahre hinweg entwickelt hat.
1: Wir haben angefangen im Kleinen und ich würde sagen so zwischen 10 Gruppen, glaube ich, von Freunden, weil eben ich und der Jordi auch selber Künstler sind. Und dann haben wir am Anfang einfach unsere Freunde eingeladen, ja, die wir kannten, die wir gesehen haben, die wir geschätzt haben. Und ja, wir waren auch am Anfang sieben Leute im Team. Und jetzt mittlerweile sind wir sehr gewachsen und sind mehr als 13 Personen, haben 150 oder sogar mehr Freiwillige. Und wir sind sehr dankbar auch, dass die Stadt Meran praktisch und das Publikum einfach mit viel Enthusiasmus gleich vom Anfang an dabei war. Und das ist auch der Grund, glaube ich, wieso Asphalt Art so groß und wichtig geworden ist. Auch, können wir sagen, auch in der internationalen Bereich als Festival, Straßenkünstlerfestival.
2: Sie haben gesagt, mit 10 Gruppen haben Sie begonnen. 2007 war das.
1: Genau.
2: Wie viele Gruppen, wie viele Künstler sind es heute? Haben Sie das noch im Blick?
1: Ja, 42.
2: Also, 42?
1: Ja.
2: Wow.
1: Ja, wir haben für das 20-Jährigen, also für unseren Jubiläum, auch das Programm erweitert und sogar mehr Gruppen als sonst.
2: Gabriela, Sie kümmern sich um die Organisation und um das Marketing. Sie sind eben seit 10 Jahren dabei. Wie erleben Sie dieses Festival persönlich und auch Meran als Stadt, wie sie sich verändert?
3: Also was mich immer sehr fasziniert, ist einfach, wie soll ich sagen, also die Stimmung, die in der Stadt herrscht. Es ist eine sehr friedliche Stimmung, es ist eine gemeinschaftliche Stimmung. Es beeindruckt mich immer wieder, wie Menschen, unsere Besucher aller Generationen und aller Herkünfte einfach fokussiert sind auf die Kunst, auf den öffentlichen Raum. Und so entsteht auch eine Gemeinschaft und das Festival ist immer, trotz dass wir so viele Menschen in der Stadt haben, sehr friedlich und das erfüllt uns alle, also das ganze Team, auch mit großer Freude.
2: Die Palette an Straßenkunst ist ja ganz eine Breite, die reicht von Akrobatik, Clownerie über Zauberei bis hin zu Feuerkunst, Musik, also wirklich wahnsinnig viel wird da geboten. Gibt es persönliche Highlights in diesen Jahren?
1: Ja, es ist wirklich sehr schwierig. Aber ich muss sagen, eine meiner Lieblingsedition war die 2019, die Frauenedition, sagen wir. Da waren nur Künstlerinnen eingeladen. Und ich finde, da war schon irgendwie nochmal eine besondere Atmosphäre. Vielleicht zwischen den Künstlerinnen auch haben sich sehr viele Freundschaften oder Zusammenarbeiten dann entwickelt und ich fand es sehr toll. Dann natürlich, es gibt Momente der Improvisation von Künstlern, die unvergesslich sind, wie Shiva Grinks, der mit einer Person vom Publikum im Brunnen getaucht hat, ist. und das war natürlich, also es gibt so Momente, die ja halt von ein bisschen Verrücktheit, die unvergesslich sind.
0: Ja, unvergessliche Momente und jedes Jahr kann davon einiges erzählen. Also man kann viel erleben bei Asphalt Art, diesem internationalen Straßenkunstfestival in Meran. Morgen geht's los. Ab 16 Uhr wird das Festival mit einer großen Parade eröffnet. Da werden weitgehend alle Künstlerinnen und Künstler mit dabei sein. Dann verwandelt sich die Kurstadt Meran in eine Bühne für Straßenkunst. Und auch heute schon geht's los mit ein paar Rahmenveranstaltungen, dem Asphalt Art Programm in Schenna. Und dann am Montag gibt's noch was in Dorf Tirol. Wer sich für das gesamte Programm interessiert, mit den 42 Gruppen aus allen Ländern bzw. Künstlerinnen und Künstlern, das findet man auch im Internet ausführlich und zwar unter asphaltart.it.
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0: Treffpunkt Rhein-Südtirol, schönen Vormittag. Südtirol, Südtirol hat ja eine wachsende, vor allem junge Musikszene, die immer professioneller wird. Ganz egal, um welche Musik- oder Stilrichtung es sich dabei handelt. Verantwortlich sind dafür schlussendlich auch die Musikschulen. Dort werden viele, die aus dieser Szene kommen, gut ausgebildet. Sie bekommen aber auch andere Inputs. Und zwar Inputs durch neue Medien. Die beflügeln natürlich auch. Doch was oft fehlt, sind dann geeignete Räume, um zu proben. Aber vor allem Veranstaltungsorte. Thomas Brancalion sitzt im Bozner Gemeinderat, ist selbst auch Musiker. Mit ihm hat sich Magdalena Oberstaller unterhalten.
1: Es könnte ruhig attraktiver sein. Wir haben aber auch ganz schöne Lokale, wo man live Musik machen kann. Wir haben ein super Festivalorganisatoren-Netzwerk mit vielen Festivals. Also es gibt schon was, Musik aktiv zu machen.
2: Mhm. Immer wieder sind auch die Kulturzentren natürlich Themen total toll, weil man da einfach sehr, sehr viele Möglichkeiten hat. Natürlich auch zusätzlich mit Beiträgen des Landes. Zum Beispiel gibt es im Bustertal das UFO, gibt es im Finchgau, dann in Schlanders die Basis. Diese Orte funktionieren gut, oder? Ihrer Meinung nach?
1: Ja, super, super. Ich war jetzt schon einige Mal in der Basis in Schlanders und ich finde das gar nicht, also nicht mal ein Jugendzentrum, also ein richtiges Kulturzentrum, wie man sich so manche mehr wünschen würde in Südtirol. Das war früher, als ich noch jünger war, das UFO in Bruneck war so die Sensation, so ein Konzertort wie UFO damals war, ist heute die Basis, die setzt einen neuen Standard, einen hohen Standard. Also ich kenne nichts Vergleichbares von Innsbruck bis Verona.
0: Südtirols junge Musikszene ist diesmal Thema im Südtirol-Magazin. Es geht auch um die Frage, ob man als Musiker oder Musikerin in Südtirol überhaupt überleben kann, finanziell gesehen. Antworten darauf gibt's eben heute bei uns im Südtirol-Magazin im Fernsehprogramm gleich im Anschluss an die Tagesschau.

0: 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Hier sind die Nachrichten mit Matthias Mayer.
1: 650 Sparer gewinnen Sammelklage gegen Volksbank. Der Iran erklärt die Straße von Hormus als gesperrt. Das Wetter, Sonne und Wolken bei 16 bis 26 Grad. Sparer haben eine Sammelklage gegen die Südtiroler Volksbank gewonnen. Das Landesgericht von Venedig sprach den Sparern Schadenersatz zu, weil sie beim Kauf von Volksbank-Aktien bis 2015 zu wenig auf die Risiken hingewiesen wurden. Es sei das erste Urteil dieser Art nach einer Sammelklage gegen ein Finanzinstitut, schreiben die Einbringer der Klage. Das Aktionärskomitee Südtirol und der Verbraucherschutzverein Robin in einer Aussendung. Nun müssten Sachverständige bis Ende Juni die genaue Höhe des Schadens für die 650 Sparer erheben. Die Brennerstadtstraße zwischen Weidbruck und Klausen bleibt auf Höhe des Gasthofs Kalter Keller wegen Murenabgängen gesperrt. Der Verkehr wird voraussichtlich bis morgen um 17 Uhr über Laienried und Weidbruck sowie über die Brennerautobahn umgeleitet. Laut Verkehrsmeldezentrale kommt es derzeit vor allem auf der Ausweichstrecke zu Staus. Gesperrt ist nach den Unwettern auch die Landesstraße Kastelruth-Weidbruck. Hier wird derzeit mit einer Sperre von mindestens 2 Tagen gerechnet. Als Reaktion auf die jüngsten Attacken der USA hat der Iran die Straße von Hormus für komplett gesperrt erklärt. Jedes Schiff, das die Meerenge zu passieren versuche, werde angegriffen, erklärte die Militärführung. Die USA wiederum behaupten, Handelsschiffe fahren weiterhin. Der Golfstaat Kuwait hat seinen Luftraum wegen erneuten Beschusses aus dem Iran vorübergehend für die zivile Luftfahrt gesperrt. Auch aus Bahrain werden Angriffe des Iran gemeldet. Die USA haben die Angriffswelle inzwischen beendet. Das von russischen Truppen besetzte Atomkraftwerk Saporischschja im Süden der Ukraine ist erneut ohne Strom. Die als Reserve bereitstehenden Dieselgeneratoren hätten die Stromversorgung übernommen. Erhöhte Radioaktivität sei nicht ausgetreten. Der Trentiner Landeshauptmann Maurizio Fugatti könnte 2027 bei den Parlamentswahlen kandidieren und dann 2028 erneut als Landeshauptmannkandidat im Trentino antreten. Mit diesem Manöver, das Fugatti selbst ins Spiel gebracht hat, würde er die Mandatsbeschränkung von 2 Legislaturen im Trentino umgehen. Allerdings wären dann innerhalb eines Jahres 2-mal Landtagswahlen nötig. Der Landeshauptmann wird im Trentino direkt gewählt. Die Kosten für die neue Zugwerkstatt in Bozen sind auf 60 Millionen Euro gestiegen. Der SVP-Landtagsabgeordnete Franz Locher fordert mit einer Anfrage im Landtag Aufklärung über die massive Kostensteigerung. Ursprünglich war das Projekt mit 28 Millionen Euro veranschlagt worden. Locher betont zwar die Bedeutung der Investitionen in den öffentlichen Nahverkehr, hält die Kostenentwicklung aber für bedenklich. Die neue Werkstatt in der Bozener Industriezone soll künftig Wartungs- und Reparaturarbeiten für die wachsende Südtiroler Zugflotte zentral übernehmen. Die auf 48 Nationen erweiterte Fußball-WM ist für den ehemaligen FC Südtirol-Trainer Federico Valente ein Mehrwert für den Fußball. Bei einer Weltmeisterschaft müsse die ganze Welt vertreten sein und er freue sich sehr auf den heutigen Beginn des Turniers, sagte Valente im Morgengespräch auf Rai Südtirol. Zu den Favoriten auf den Titel zählt er Spanien, Frankreich und Brasilien. Gute Chancen räumt er auch Deutschland und seinem Geburtsland Schweiz ein. Das Wetter. Der Tag bringt eine freundliche Mischung aus Sonne und einigen Wolken. Die meisten Wolken halten sich entlang des Alpenhauptkammes. In vielen Tälern wird es föhnig. Die höchsten Temperaturen steigen auf 16 Grad im oberen Pustertal bis 26 Grad in Bozen. Der morgige Freitag verläuft wechselnd bewölkt und zeitweise sonnig. Die Temperaturen steigen wieder an. 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
2: Hier ist die Landesverkehrsmeldezentrale mit Barbara Widot. Guten Tag. Auf der Brenner Autobahn in Richtung Norden zwischen Brixen und Sterzing LKW-Stau wegen dichten Verkehrs. Auf der Brenner Staatsstraße nördlich von Weidbruck Sperre nach einem Steinschlag. Die Umleitung für Fahrzeuge bis zu 18 Tonnen erfolgt über die Landesstraße Weidbruck-Leienried und die Staatsstraße Klause-Pontives. Die Umleitung für Fahrzeuge über 18 Tonnen erfolgt über die Brenner Autobahn. Sperre gibt es auch auf der Landesstraße Blumau-Weidbruck zwischen der Abzweigung Tiesels und Weidbruck. Auf der Landesstraße Gierland zwischen Sickelmundskron und Frankart auf der Höhe der Obstgenossenschaft Fruchteloft-Überetsch Sperre wegen dringenden Holzschlägerungsarbeiten. Auf der Landesstraße Karneit bei Kardaun Einbahnregelung nach einem Steinschlag. Kommen Sie gut ans Ziel.
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3: Spanien, Portugal in die Richtung, aber ich habe noch keinen klaren Favoriten.
4: Ich interessiere mich schon auch zum Schauen nicht. Ich verfolge es, wer gewinnt, aber sonst mehr nicht.
5: Einzelne Spiele, die interessant sein, werde ich schon umschauen, ja.
6: Italien ist schon dabei, da kann man nicht schauen.
7: Ja, heute geht's los, 11. Juni. Da hat man heiß darauf gewartet. Die Fußball-Weltmeisterschaft in Amerika geht los. 48 Spiele oder 48 Mannschaften sind am Start. Man darf gespannt sein, wer sich da wohl durchsetzen wird. Eine Fußball-WM in einem Umfang, wie man sie vorher noch nie gekannt hat. Drei Länder tragen diese WM aus: Kanada, USA und Mexiko. Wir haben uns umgehört, wie Sie diesem Ereignis entgegenfiebern. Eine ausführlichere Antwort gleich hier in wenigen Minuten im Treffpunkt. Uns allseits einen schönen Vormittag.

0: Ja, heute ist es dann soweit. Heute, der 11. Juni, da beginnt sie, die Fußball-Weltmeisterschaft in Amerika. Diesmal wirklich größer als jemals zuvor. Zum ersten Mal findet eine WM in drei Ländern statt. In Kanada, den USA und in Mexiko. Zum ersten Mal sind 48 Mannschaften dabei und zum ersten Mal gibt es auch mehr Spiele. Das sind drei gute Gründe für Sie, Fußball und die Weltmeisterschaft mitzuverfolgen? Fragezeichen. Barbara Wiest hat einfach mal nachgefragt.
1: Ja, ich denke, ein bisschen werde ich sicher schauen. So die Spiele, die auch zu einer guten Zeit kommen. Weil es einem ganz interessant ist zu schauen und weil es halt echt die Weltmeisterschaft ist.
2: Schauen Sie sonst auch Fußball oder leih jetzt bei der Weltmeisterschaft?
1: Mehr eigentlich leih die Weltmeisterschaft und halt die Europameisterschaft. Sonst eigentlich nicht da.
3: Ja, die Weltmeisterschaft werde ich sicher verfolgen. Jetzt, wer ist der Favorit? Also von mir aus gesehen, wird entweder Frankreich oder Spanien die Weltmeisterschaft gewinnen. Ich denke eher Frankreich.
4: Ja, wäre ich. Ich bin schon gespannt. Ich muss sagen, sonst haben wir eben zu Italien geholfen oder halt um zusammen angeschaut. Heuer der Favorit ist noch nicht ganz klar, aber wir werden es auf jeden Fall verfolgen. Und auch wenn wir noch in Urlaub sind, ist es fein, wenn man ein bisschen in der Bar gehen und zusammen WM schauen, Fußballspiel schauen, so viel es halt geht, weil ja die Zeitverschiebung für Amerika her ist. Nein, aber wir werden schon schauen, das ein bisschen zu verfolgen.
2: Wem drücken Sie die Daumen?
4: Vielleicht so etwas wie Spanien, Portugal in die Richtung, aber ja, noch keinen klaren Favoriten.
5: Nein, Italien ist schon dabei, da kann man nicht schauen.
2: Aber schauen Sie sonst auch nicht Fußball, oder?
5: Ein bisschen schon, ab und zu, ja. Wenn es der Turner wäre, schauen und es ist, ja, wie es aufs Haus geht.
6: Nein, ich schaue grundsätzlich immer ganz wenig Fernsehen. Mich interessiert es auch nicht.
2: Und Fußball schon ganz und gar nicht?
6: Interessiert schon, aber zum Schauen nicht. Ich verfolge es, wer gewinnt. Aber schon mehr nicht.
7: Ja, die Weltmeisterschaft in diesem Jahr ist ja relativ kurios, weil ganz, ganz viele Fußball-Exoten mitspielen, wie beispielsweise der Iran, Curaçao oder auch der Irak. Aber auf jeden Fall werde ich die Spiele in den Medien verfolgen. Mein Geheimfavorit ist aber Österreich und ich würde mich freuen, wenn sie die Vorrunde überstehen würden.
8: Nein, ich bin nicht mehr so. Früher habe ich alles verfolgt, aber jetzt. Letzten Jahre, ja, so einzelne Spiele, was interessant sein, werde ich schon umschauen, ja.
2: Gibt es einen Favorit?
8: Ich glaube, Deutschland wird sicher ohne Favoriten, weil es ist eine Turniermannschaft, das ist halt da.
0: Ja, soweit nur einige Stimmungen, die wir eingefangen haben zu den bevorstehenden Fußball-Weltmeisterschaften. Heute Abend geht's los in Mexico City im Aztekenstadion. Das Auftaktspiel zwischen Gastgeber Mexiko und Südafrika. Zum ersten Mal 48 Nationen, die mit dabei sind. Durch diese Erweiterung sind auch einige Exoten mit bei dieser Fußball-Weltmeisterschaft. Italien hat's leider nicht geschafft. Das ist natürlich zum einen emotional ein ganz, ganz großer Verlust für die WM, aber wie wir aus den Medien gerade in diesen Tagen auch erfahren dürfen, auch ökonomisch und finanziell ein herber Verlust für die italienische Wirtschaft. Wer auch immer WM-Weltmeister wird dieses Jahr 2026, das beste Team möge gewinnen.
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0: Stichwort Herz-Jesu. Herz-Jesu, da denken viele Menschen automatisch an die alljährlichen Bergfeuer Mitte, Ende Juni. Diesen Sonntag ist es ja wieder soweit. Und vielleicht in einem zweiten Moment an das Gelöbnis Andreas Hofer und der Tiroler Landesstände im Jahre 1796. Da muss die Jahreszahl schon stimmen, 1796. Doch eigentlich hat die Herz-Jesu-Verehrung eine viel längere Geschichte. Und der religiöse Hintergrund des Herz-Jesu-Kults hat mit Politik nur sehr, sehr wenig zu tun, wie uns jetzt Margot Schwirmbacher erläutert.
1: Nicht nur die Herz-Jesu-Darstellungen sind eine Erfindung der Neuzeit, sondern auch die Herz-Jesu-Feuer. Im Grunde genommen ist das eigentlich ein heidnischer Brauch gewesen. Bei der Sonnenwende im Sommer, wo die Tage wieder kürzer werden, die Feuer zu entzünden. Später hat man das dann auf den Johannistag verlegt. Der Johannistag ist auch ein sehr wichtiger Tag. Und es ist ganz interessant, dass man das Weihnachtsfest an dem Tag feiert, an dem die Tage wieder länger werden. Und das Johannesfest, Johannes der Täufer war ja sozusagen typologischer Gegensatz zu Jesus. Er hat Jesus angekündigt, eben im Sommer, im Hochsommer, um den Tag, an dem die Tage wieder kürzer werden. Deshalb hat man diesen heidnischen Brauch, Feuer anzuzünden, dann auf das Johannesfeuer übertragen und dann eben nach dem Gelöbnis, nach dem Herz-Jesu-Bund eben gewissermaßen dann auf das Herz-Jesu-Sonntag verlegt.
2: Aber wie ist dieses Herz in den Darstellungen meistens abgebildet worden? Oder was sind da so ganz typische Elemente, die man in diesen Herz-Jesu-Darstellungen häufig finden kann?
1: Also man muss ja dazu sagen, dass das Herz eigentlich auch Attribut von heiligen Darstellungen ist. Ganz bekannt der heilige Augustinus oder die Teresa von Avila mit dem Herz, mit dem durchbohrten Pfeil. Dann auch Franz von Sales, der eben auch dargestellt wird mit einem Herz auf dem Brustbereich mit Flammen. Und das Herz Jesu ist dann natürlich noch einmal eine ganz besondere Darstellung. Es gibt das Herz mit einer Dornenkrone, auch in Bezug zum Leiden Christi. Dann gibt es das Herz mit einem Kreuz oder das Herz mit einem Strahlenkranz. Es gibt eine Reihe von verschiedenen Darstellungen, und je nachdem auch, wie die Betonung bzw. der spirituelle Hintergrund auch gewissermaßen ausgedrückt wird, variieren dann diese Darstellungen. Wenn man zum Beispiel die Leiden in den Vordergrund stellt, dann die Dornenkrone oder das Kreuz eben und sonst der Strahlenkranz bzw. eben auch das Feuer, je nachdem, wie eben der theologische Gehalt ist.
2: Und bei uns hier im Lande sind diese vielen verschiedenen Herz-Jesu-Darstellungen schon auch etwas, das man ganz speziell mit der Volkskultur in Verbindung bringt, oder?
1: Ja, das stimmt. Und vielleicht muss man einen Schritt zurück machen, denn das Herz-Jesu hat sich auch irgendwie entwickelt. Gewissermaßen waren Vorbilder vor allem in der Mystik zu finden, in der Frauenmystik, aber dann eben auch in der Scholastik. Also das Herz Jesu, nicht direkt als Herz Jesu, sondern es war die geöffnete Seitenwunde Christi, aus dem Blut und Wasser kamen. Das heißt, diese Seitenwunde Jesu steht dann stellvertretend für das Herz. Und man muss dazu sagen, dass eigentlich im Grunde die Scholastik, auch Thomas von Aquin, eine sehr starke Beziehung hatten zum Herz Jesu. Dann war es vor allem auch Albertus Magnus und dann Bonaventura, vorher noch Bernhard von Clairvaux, die auch teilweise Visionen hatten bzw. versucht haben, eben diese Liebe Christi im Herzen darzustellen. Und die Seitenwunde war ganz ein konkreter Zugang zum Herz Jesu.
0: Ja, so der Direktor des Diözesanmuseums Peter Schwirnbacher, der hat sich eben mit den künstlerischen Darstellungen quer durch die Jahrhunderte genauer beschäftigt. Er weiß aber auch, dass es immer wieder enge Beziehungen zwischen dem religiösen Bekenntnis und politischen Interesse gab, was Herz-Jesu anbelangt. Und zwar nicht nur im Tiroler Raum. Die Herz-Jesu-Verehrung und ihre verschiedenen Facetten. Thema in unserer Hörfunksendung Unser Land. Und Sie hören die Sendung heute um 18.05 Uhr hier im Radioprogramm von Rai Südtirol und natürlich auch zum Nachhören in unserer Radiomediathek.

Hier ist die Landesverkehrsmeldezentrale mit Barbara Widot. Guten Tag. Auf der Brenner Autobahn in Richtung Norden zwischen Brixen und Sterzing LKW-Stau wegen dichten Verkehrs. Auf der Brenner Stadtstraße nördlich von Weidbruck Sperre nach einem Steinschlag. Die Umleitung führt zwischen Brixen und Sterzing LKW-Stau wegen dichten Verkehrs. Auf der Brenner Stadtstraße nördlich von Weidbruck Sperre nach einem Steinschlag. Die Umleitung für Fahrzeuge bis zu 18 Tonnen.

0: Gart auf der Höhe der Obstgenossenschaft Fuchtel-Oft-Überetsch sperre wegen dringenden Holzschlägerungsarbeiten. Auf der Landesstraße Karneit bei Kardaun Einbahnregelung nach einem Steinschlag. Kommen Sie gut ans Ziel.
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2: Ja, die Großwetterlage wieder entspannter und die Schafskälte, sie zieht sich zurück. Es bleibt heute noch etwas bewölkt, aber im Laufe des Vormittags bis Mittag hin wird die Sonne überwiegen. Ein paar Wolken halten sich noch hartnäckig entlang des Alpenhauptkamms und in einigen Tälern wird es heute recht föhnig. Bei Temperaturen zwischen 15 und 26 Grad. Aber dieser Föhn, der bringt auch die Wetterbesserung mit sich. Da müssen wir uns noch etwas gedulden. Morgen am Freitag tauchen zwar noch einige Wolken auf, aber die Sonne überwiegt. Allein entlang des Alpenhauptkamms, da bleiben die Wolken noch hartnäckig. Es können sich entlang des Alpenhauptkammes ein paar leichte, unergiebige Regenfälle ergeben. Bei Höchstwerten morgen zwischen 19 und 26 Grad. Dann aber am Samstag ist er da. Der Sommer, so wie wir ihn eben gerne haben. Viel, viel Sonne. Und Wärme auch bei Temperaturen zwischen 22 und 31 Grad. Und auch grundsätzlich stabile Wetterlage. Also weder Samstag noch Sonntag sind Niederschläge zu erwarten.

Coldplay mit Viva la Vida im Treffpunkt auf Radio Südtirol heute am Donnerstag. Sie zählt offiziell zum immateriellen Kulturerbe der Menschheit der UNESCO. Die Rede ist von der italienischen Küche, da sie authentisch, aromatisch und voller Lebensfreude ist. Sie haben deshalb im wahrsten Sinne des Wortes über ihren eigenen Tellerrand hinaus geblickt, und zwar die drei Erfolgsköche und das Erfolgsteam rund um das Kochbuch »So kocht Südtirol«. Die Rede ist von Heinrich Gasteiger, Gerhard Wieser und Helmut Bachmann, denn die haben ein kompaktes Buch herausgebracht mit dem Titel »Pasta, Pizza, Passione«. Die beliebtesten Klassiker der italienischen Küche. Da sind herzhafte und süße und auch traditionelle Rezepte enthalten, vielfach erprobt, leicht verständlich mit Schritt-für-Schritt-Anleitung und Tipps mit, so nennen sie es, Gelinggarantie. Also der Sommer ist gerettet, wenn Sie dieses Kochbuch, dieses kompakte Kochbuch, das im Athesia Verlag erschienen ist, gewinnen wollen. 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Sie rufen an unter der gebührenfreien Nummer 83 mal die 0 144 77. Nochmal 83 mal die 0 144 77.

0: Einen schönen Vormittag jetzt nach Naturns, denn da begrüße ich die Maria. Hallo Maria, schönen Vormittag.
1: Hallo.
0: Maria, sind Sie leidenschaftliche Köchin oder würden Sie das Buch gerne weiterschenken?
1: Nein, ich darf
0: selber kalten. Selber kalten, gell? Ja, gut, ja. Bravo. Ja, dann müssen Sie nur eine Frage richtig beantworten, Maria, gell?
1: Ja.
0: Ja, jetzt sind wir ja nicht, heute geht's los mit der Fußball-Weltmeisterschaft. Und natürlich werden, ich kann mir vorstellen, in den nächsten Tagen und Wochen immer wieder Fragen auftauchen rund um die Fußball-Weltmeisterschaft. Verfolgen Sie dieses Geschehen überhaupt ein bisschen?
1: Ein bisschen.
0: Schauen wir mal, inwieweit Sie da schon das eine oder andere mitbekommen haben. Dürfte allgemein bekannt sein, wer sich auch nur ein bisschen mit der Fußball-WM auseinandersetzt. Heute geht's los. Auftaktspiel in Mexico City, und zwar im Aztekenstadion. Gastgeberland Mexiko wird natürlich das Auftaktspiel bestreiten. Gegen wen spielt denn heute Mexiko? Ich gebe Ihnen drei Antworten. Eine davon ist die richtige. Heute zum Auftaktspiel der Fußball-WM 2026 mit dem Spiel in Mexico City wird Gastgeberland Mexiko spielen gegen Deutschland, gegen Brasilien oder gegen Südafrika?
1: Südafrika.
0: Wieso? Haben Sie da mal irgend so ein bisschen was gehört oder wie? Warum? Warum Südafrika?
1: Ja. Nicht? Bleiben.
0: Dann haben Sie einfach richtig gedacht. Ja, richtig geraten ist auch fast wie gewusst, gell? Und in diesem Sinne, viel Spaß beim Nachkochen, liebe Maria.
1: Ja.
0: Und heute Abend Fußball schauen, gell?
1: Ja.
0: Okay. Danke fürs Mitspielen. Servus.
1: Bitte. Danke.

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1: Zum 10-jährigen Jubiläum bringt Kultur ein Werk des amerikanischen Dramatikers Tennessee Williams auf die Bühne. Im Mittelpunkt stehen die Geschwister Felice und Claire, die ihr Leben dem Theater verschrieben haben. Als ihre Truppe sie plötzlich zurücklässt, stehen sie vor einem Scherbenhaufen. Ohne Geld, ohne Perspektive und mit einer unvollendeten Bühne. Was bleibt, ist ihr gemeinsames Stück, an dem sie sich festhalten. Doch das Leben stellt die beiden vor eine emotionale Zerreißprobe. Die Aufführung von Aufschrei oder das Zwei-Personen-Stück beginnt heute um 20 Uhr auf Schloss Runkelstein. Wie kann Sorgearbeit gerechter verteilt und gesellschaftlich überdacht werden? Dieser Frage widmet sich in einer Lesung mit anschließendem Gespräch die Südtiroler Autorin Maria Hilber mit ihren Gästen. Es geht um Care-Arbeit, Rollenbilder und die Frage, wie ein gutes Zusammenleben gelingen kann. Die Lesung startet um 19 Uhr im Stadt- und Mulcher-Museum Sterzing. Mit der Hero Charity Night fällt heute der offizielle Startschuss für das Hero Südtirol Dolomite 2026. Die Veranstaltung verbindet die Begeisterung für den Mountainbikesport mit sozialem Engagement. Auf dem Programm stehen Musik, Tanz und verschiedene Show-Einlagen. Zu den Gästen zählt auch Fabio Radrizzani, der die anspruchsvolle Hero-Strecke im vergangenen Jahr trotz einer Beinamputation erfolgreich bewältigte. Die Charity Night beginnt um 21 Uhr auf dem Gemeindeplatz in Wolkenstein in Gröden. Aufbrechen und bleiben, so der Titel des Erzählbands von Gottlieb Pomella. Die Figuren bewegen sich durch die Brüche der Südtiroler Geschichte. Da ist etwa der Wegmacher Peppino, der sich weder der deutschen noch der italienischen Sprachgruppe zugehörig fühlt. Oder Menschen, deren Lebenswege von Krieg, Migration und persönlichen Entscheidungen geprägt werden. Mit viel Einfühlsvermögen und feinem Humor erzählt Pomella von Identität, Ausgrenzung und dem Wunsch nach einem selbstbestimmten Leben. Die Lesung beginnt um 19.30 Uhr in der Bibliothek Dramin.

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1: Der Musiker Maximilian Oberrauch erzählt von seinen vielfältigen musikalischen Aktivitäten in Graz. Den Schwerpunkt bildet zurzeit sein eigenes Jazzprojekt Board Society.
2: Das ist jetzt eine sehr lange Geschichte, aber summa summarum sind wir jetzt dabei, eben unser erstes Debütalbum zu veröffentlichen.
1: Das unter anderem auch Kompositionen von Maximilian Oberrauch enthalten wird. Und wir hören Christoph Brunner und sein Metal-Projekt Krabicht. Der Musiker aus Geis hat das Thema Schlaflosigkeit in seinem aktuellen Song verarbeitet.
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0: Es ist 11 Uhr. 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
4: 650 Sparer gewinnen Sammelklage gegen Volksbank. Der Iran erklärt die Straße von Hormus als gesperrt. Das Wetter, Sonne und Wolken bei 16 bis 26 Grad. Anleger haben eine Sammelklage gegen die Südtiroler Volksbank gewonnen. Das Landesgericht von Venedig sprach den Sparern Schadenersatz zu, weil sie beim Kauf von Volksbank-Aktien bis 2015 zu wenig auf die Risiken hingewiesen wurden. Es sei das erste Urteil dieser Art nach einer Sammelklage gegen ein Finanzinstitut, schreiben die Einbringer der Klage, das Aktionärskomitee Südtirol und der Verbraucherschutzverein Robin in einer Aussendung. Nun müssten Sachverständige bis Ende Juni die genaue Höhe des Schadens für die 650 Sparer erheben. Die Brennerstadtstraße zwischen Weidbruch und Klausen bleibt auf der Höhe des Gasthofs zum Kalten Keller wegen Murenabgängen gesperrt. Der Verkehr wird voraussichtlich bis morgen gegen 17 Uhr über Leinried und Weidbruck oder über die Brennerautobahn umgeleitet. Laut Verkehrsmeldezentrale kommt es derzeit auf der Ausweichstrecke zu Staus. Gesperrt ist nach den Unwettern auch die Landesstraße Kastleruth-Weidbruck. Hier wird derzeit mit einer Sperre von mindestens 2 bis 3 Tagen gerechnet. Als Reaktion auf die jüngsten Attacken der USA hat der Iran die Straße von Hormus für komplett gesperrt erklärt. Jedes Schiff, das die Meerenge zu passieren versuche, werde angegriffen, erklärte die Militärführung. Die USA wiederum behaupten, Handelsschiffe fahren weiterhin. Der Golfstaat Kuwait hat seinen Luftraum wegen erneuten Beschusses aus dem Iran vorübergehend für die zivile Luftfahrt gesperrt. Auch aus Bahrain werden Angriffe des Irans gemeldet. Die USA haben ihre Angriffswelle inzwischen beendet. Auch Kanada will ein Mindestalter für die Nutzung von Social Media einführen. Die Regierung legte einen Gesetzentwurf vor, der ein Verbot für unter 16-Jährige vorsieht. Zudem sollen mit künstlicher Intelligenz erstellte Angebote stärker kontrolliert werden. Im Dezember war in Australien weltweit erstmals ein Social Media Verbot für Kinder und Jugendliche in Kraft getreten. Der Trentiner Landeshauptmann Maurizio Fugatti könnte 2027 bei den Parlamentswahlen kandidieren und dann 2028 erneut als Landeshauptmann-Kandidat im Trentino antreten. Mit diesem Manöver, das Fugatti selbst ins Spiel gebracht hat, würde er die Mandatsbeschränkung von 2 Legislaturen im Trentino umgehen. Allerdings wären dann innerhalb eines Jahres 2-mal Landtagswahlen nötig. Der Landeshauptmann wird im Trentino direkt gewählt. Die Kosten für die neue Zugwerkstatt in Bozen sind auf 60 Millionen Euro gestiegen. Der SVP-Landtagsabgeordnete Franz Locher fordert mit einer Anfrage im Landtag Aufklärung über die massive Kostensteigerung. Ursprünglich war das Projekt mit 28 Millionen Euro veranschlagt worden. Die Werkstatt in der Bozener Industriezone soll Wartungs- und Reparaturarbeiten für die wachsende Südtiroler Zugflotte übernehmen. Ein 43-jähriger Autofahrer ist nach einem Unfall bei Fellau wegen Trunkenheit am Steuer angezeigt worden. Der Mann hatte die Kontrolle über sein Fahrzeug verloren und war über eine Böschung gestürzt. Dabei wurde er leicht und einer seiner beiden Mitfahrer mittelschwer verletzt. Ein Alkoholtest ergab Werte von bis zu 1,6 Promille. Zudem fanden die Carabinieri im Kofferraum einen Aluminium-Baseballschläger. Deshalb wurde er auch wegen des Mitführens eines waffenähnlichen Gegenstandes angezeigt. Das Wetter. Der Tag bringt eine freundliche Mischung aus Sonne und einigen Wolken. Die meisten Wolken halten sich entlang des Alpenhauptkammes. In vielen Tälern wird es föhnig. Die höchsten Temperaturen steigen auf 16 Grad im oberen Pustertal bis 26 Grad im Bozen. Der morgige Freitag verläuft wechselnd bewölkt und zeitweise sonnig. Die Temperaturen steigen wieder an. 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
5: Aus der Landesverkehrsmeldezentrale begrüßt Sie Manuel Scutellaro. Schönen Vormittag. Auf der Brennerautobahn in Richtung Norden zwischen Klausen und Sterzing gibt es Lkw-Stau wegen Überlastung. Nach Steinschlägen gesperrt sind die Landesstraße zwischen Abzeigung Thiesens und Waldburg sowie die Brennerstadtstraße nördlich von Waldburg mit Umleitung der Landesstraße Leinried und Klausen-Pontivers. Rechnen Sie hier mit Staus und Kolonnenbildungen. Wegen Arbeiten kommt es zu Wartezeiten auf der Finchgauer Stadtstraße bei Studerns und bei Kastelbell, im Saantal bei Bunschen sowie auf der Brennerstadtstraße nördlich von Farn. Und zum Schluss noch ein Hinweis: Wegen eines Streiks kann es bei den Zügen von Saat, Trenitalia, Italo, Trenord und ÖBB zu Änderungen oder Ausfällen kommen. Unterwegs, gute und sichere Fahrt!
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7: Ja, ganz genau, zum Nachfragen oder auch zum Mitreden. Schön, dass Sie mit dabei sind. Worum geht's denn heute? Einmal im Monat, da stellen wir ja auch immer Gartenthema in den Mittelpunkt unseres Treffpunkt-Forums und so auch heute, aber unter einem völlig anderen Aspekt. Nämlich Garten und Gartenarbeit unter dem sogenannten pädagogischen Aspekt. Das klingt ja interessant. Gerade für Kinder und Jugendliche ist es ja auch wichtig, mal einen Ausgleich zu den ganzen digitalen Medien zu finden. Und wir wollen heute mal betrachten, wie denn Garten und Gartenarbeit im weitesten Sinne auch aus pädagogischer Sicht für Kinder und Jugendliche wertvoll sein kann. Haben Sie da auch schon Erfahrungen gesammelt, vielleicht mit Ihren eigenen Kindern oder sind es die Enkelkinder gewesen? Wir gestalten dieses Treffpunktforum heute mit der Zoologin und auch mit Projektleiterin im Naturmuseum Bozen, aber sie ist noch in vielen, vielen anderen Bereichen tätig, Katharina Damisch. Zunächst mal, Frau Damisch, schön, dass Sie heute hier sind bei uns im Studio.
8: Schönen Vormittag.
7: Gleich werden wir mit ihr dieses Treffpunktforum gestalten und ich bin schon gespannt, ob auch Sie das eine oder andere dazu erzählen werden können. Garten und Gartenarbeit unter pädagogischen Aspekten.

0: Ihr Treffpunktforum hier auf Radio Südtirol, das ist Ihre Radiostunde, um Radio auch einmal aktiv mitzugestalten. Worum geht's denn heute bei uns im Forum? Einmal im Monat ist immer ein Gartenthema an der Reihe. Wir setzen da einen Schwerpunkt rund um gartenthematische Sachen. Also da geht es entweder in den Gemüsegarten hinaus oder es geht in den Blumengarten hinaus. Heute wollen wir Thema Garten mal unter einem völlig anderen Aspekt betrachten. Vor uns liegen ja die großen Sommerferien. Und von daher haben wir uns mal gedacht, inwieweit ist Garten und Gartenarbeit im weitesten Sinne auch aus pädagogischer Sicht eine interessante Sache. Kinder und Jugendliche, die sind ja viel zu lang und viel zu intensiv an den digitalen Medien dran, zwischen Handy, PC und Computerspiele und dergleichen. Wie kann man sie denn dort mal weglocken, hinaus in die Natur, um das auch zu genießen? Da bietet der Garten, und auch wenn es nur der kleine Blumentopf auf der Terrasse ist, einiges an. Wir gestalten dieses Treffpunktforum gemeinsam mit Katharina Damisch. Ich habe Sie vorhin schon begrüßt. Frau Damisch, nochmal schönen Vormittag, fein, dass Sie heute hier sind.
1: Danke, schönen Vormittag.
0: Ich darf das jetzt mal ganz kurz umreißen. Sie sind ja eigentlich von Ihrer Ausbildung her Zoologin, als solche auch im Naturmuseum Bozen beschäftigt, betreuen und gestalten da verschiedene Projekte, wenn es um didaktische Angelegenheiten geht. Sie sind auch dabei bei Pinager und da sind Sie auch noch beruflich tätig. Da geht es auch um Gartengestaltung, um naturnahe Gärten zu machen. Also Sie müssen von Ihrem beruflichen Kontext her interdisziplinär ein bisschen arbeiten. Sie sind jetzt nicht Pädagogin, um das mal auszuschließen. Nein. Aber ich denke, das Thema als solches ist auch mal ein interessanter Ansatz. Inwieweit kann Garten, Gartenarbeit im weitesten Sinne auch für Kinder und Jugendliche interessant sein, um mal weg von diesen digitalen Medien zu kommen. Wie sehen Sie grundsätzlich diese Themenwahl?
1: Ja, sehr gut. Obwohl ich gleich am Anfang schon die Kinder und Jugendliche fast in Schutz nehmen muss, weil eigentlich sind wir alle zu viel am Handy. Wird alles viel mehr digitalisiert und es ist immer schwieriger, Pausen zu finden. Und das ist einfach viel leichter, wenn man einen Garten hat, eine Terrasse oder einen Ort, wo man gerne in den Wald hingeht, um mal eine Pause zu haben von den Bildschirmen.
0: Ja, dann nehmen wir die Erwachsenen auch gleich mit in die Pflicht, weil die sich ja etwas überlegen müssen, um eben Kinder und Jugendliche in die Natur hinauszubringen. Und eben, wenn man die Möglichkeit hat, einen Garten oder auch eine Terrasse oder so zu gestalten, dass man da einfach Kinder und Jugendliche mit involviert. Wenn Sie in diesem Zusammenhang auch Erfahrungen gemacht haben, dann würde es uns freuen, wenn Sie einfach anrufen, uns darüber einiges erzählen und wissen lassen, wie Sie da die Erfahrung gemacht haben. Ich werde Ihnen dann gleich die gebührenfreie Nummer geben, unter der Sie uns erreichen können. Frau Damisch, Sie hatten ja auch schon einmal bei einem Projekt mitgewirkt, wo im weitesten Sinne genau diese Thematik zum Tragen kam. Wenn Sie uns das vielleicht mal kurz beschreiben können.
1: Mhm. Ja, von Binature aus, das ist eine Vereinigung von Wissenschaftlern, eben Pädagogen, wir haben alles dabei, sind insgesamt 60 Leute, haben wir seit 2024 ein Naturfest ins Leben gerufen, und zwar beim Bürgerheim in Brixen. Das ist ein Altersheim. Und da haben wir die Idee gestartet, dass wir die alten Leute mit Familien, Kinder, Jugendliche in Verbindung bringen, weil das Pflegepersonal gesagt hat, die alten Leute möchten nicht so gerne und so lange im Garten bleiben. Und die Energie der Kinder, der Jugendlichen und das Forschen und dass da was passiert, hat damit hat dazu beigetragen, dass diese Heimbewohner oder diese älteren Leute gerne im Garten waren. Und da haben wir dann angefangen im Deich, da gibt es einen großen Garten mit einem Deich, und da haben wir angefangen zu suchen, was wir so finden, und angefangen zu bestimmen, im Mikroskop Sachen angeschaut.
0: 83 mal die 0, 144 77 ist unsere gebührenfreie Nummer, unter der Sie uns anrufen können. Wenn Sie in diesem Zusammenhang selber schon mal Erfahrung gemacht haben, wie einfach und leicht es ist, Kinder und Jugendliche dahin zu bringen, hinaus in den Garten zu gehen, mitzuarbeiten, mitzugestalten, oder eben vielleicht ist es auch schwierig, das kann ja auch sein, vielleicht haben Sie auch da Erfahrungsberichte, rufen Sie uns an, lassen Sie es uns wissen, soweit irgendwie möglich, den einen oder anderen Tipp wird Frau Damisch uns vielleicht auch geben können. 83 mal die 0, 144 77. Verantwortung übernehmen, auch im Garten, das ist ja zum Beispiel eines von diesen Stichwörtern, Frau Damisch, was genau in diesem Zusammenhang auch zum Einsatz kommen kann. Wie sehen Sie das?
1: Mhm. Genau, das ist so der erste Schritt. Also wenn man einen Garten hat zum Beispiel, wäre ein guter Tipp von mir, dass man sagt, diese Ecke gehört den Kindern und sie dürfen da ansehen, pflanzen, tun eigentlich, was sie wollen, um auch selber Erfahrungen zu sammeln und auch natürlich Frustrationspotenzial auszuhalten oder dass sie, wenn eine Pflanze mal stirbt oder wenn irgendwie Schädlinge kommen, dass sie auch das lernen. Also das ist ihre Ecke und sie dürfen dort forschen und dort pflanzen und dort Erfahrungen sammeln. Das wäre eine Idee.
0: Umgekehrt haben auch Sie ja schon mit Kindern und Jugendlichen Erfahrung gemacht in diesem Zusammenhang. Wo haben Sie gemerkt, da geht's leicht oder da sind Schwierigkeiten, um die Kinder und Jugendlichen dahin zu bringen?
1: Ja, oft ist es, wenn es so Rhythmen zu durchbrechen gibt, also wenn es ganz klar ist nach der Schule, keine Ahnung, Mittagessen, Hausaufgaben und dann ist es normal, dass man PlayStation spielt oder was auch immer am Handy ist und dann etwas zu finden, um sie überhaupt rauszubekommen, das ist oft schwierig. Und meine Erfahrung war, dass man authentisch einfach an die Kinder und die Jugendlichen herangeht oder auch an Erwachsene und sagt, mich interessieren zum Beispiel sehr Käfer und ich möchte dir mal zeigen, wie viele tolle Käfer wir im Garten oder auf der Terrasse haben. Und durch die Energie, die Freude, die man selber vielleicht hat, kann man sie dann oft locken und anstecken und sie finden selber vielleicht etwas, was ihnen gefällt.
0: Garten und Gartenarbeit unter pädagogischen Aspekten stellt Herausforderungen sowohl an Erwachsene, weil die müssen sich das ein oder andere auch mal überlegen. Und natürlich auch besteht die Herausforderung, Kinder und Jugendliche dahingehend zu motivieren, sich mit der Thematik, aber auch mit dem Rhythmus eines Gartens oder der Natur als solcher auseinanderzusetzen. Das ist das Thema heute. Haben auch Sie in diesem Zusammenhang schon Ihre Erfahrungen gemacht oder möchten Sie sich dahingehend vielleicht den einen oder anderen Tipp holen, weil Sie mit den eigenen Kindern da mehr unternehmen wollen oder haben Sie Erfahrungen auch mit den Enkelkindern gemacht? Rufen Sie uns an, lassen Sie es uns wissen. 83 mal die 0 144 77 nochmal. 83 mal die 0 144 77. 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

0: Ihr Treffpunktforum heute: Garten und Gartenarbeit unter pädagogischen Gesichtspunkten. Inwieweit kann man denn auch Gartenthema Natur, naturnahe Gartenarbeit auch so gestalten, damit man Kinder und Jugendliche dafür faszinieren kann? Das ist heute unser Thema, gemeinsam auch mit der Zoologin und Mitarbeiterin im Naturmuseum in Bozen, Katharina Damisch. Und Sie können uns anrufen, wenn Sie dahingehend schon Erfahrungen gemacht haben. Das würde uns interessieren, inwieweit Sie Kinder und Jugendliche auch dahin gebracht haben, sich hinaus in die Natur zu bewegen über die Garten- und Gartenarbeit. Und wenn es auch nur der kleine Blumentopf auf der Terrasse ist oder das Radieschenbeet in Omas Gemüsegarten. Frau Damisch, wir haben auch gelernt, das verlangt auch einiges von den Erwachsenen. Gerade der Garten ist so irgendwie manchmal auch Hoheitsgebiet vom Papa oder Hoheitsgebiet von der Mama in den Gemüsegarten. Da darf niemand anderer hinein, weil eben natürlich, man muss bestimmte Regeln und Rhythmen und dergleichen einhalten. Man möchte ja, dass das alles gut wächst. Und wenn da jemand, sage ich jetzt mal ein bisschen salopp, hineinpfuscht, dann gibt es manchmal Reibereien. Das ist so schon ein erstes Hindernis, was man überwinden muss innerhalb des familiären Kontexts.
1: Ja, ganz sicher. Also, dass man da so ein bisschen die Revierverhältnisse, sage ich mal, aufbricht, ist sicherlich mal der Anfang, dass man eben sagt, okay, das ist jetzt wirklich der Bereich von dir, von den Kindern oder jemand, der sich auch ausprobieren möchte. Kann ja sein.
0: Ich möchte jetzt hier nicht nur die Eltern in die Pflicht nehmen, weil ich kann da nur aus meiner eigenen Kindheit und Jugend erzählen. Bei mir ist das, hatten da die Großeltern einen großen Einfluss. Die hatten irgendwie Zeit, die waren irgendwie dankbar, wenn da die Enkelkinder drumherum waren und ein bisschen mitgeholfen haben. Und meine Großmutter hat es da wunderbar verstanden. Du machst jetzt das da und das ist dein Ding. Also Großeltern haben da einen sehr, sehr einen nicht zu unterschätzenden Einfluss.
1: Allerdings, oft haben sie auch mehr Erfahrung schon durch die eigenen Kinder, mehr Erfahrung vielleicht auch im Gärtnern und manchmal auch wieder mehr Frustrationspotenzial, weil mit den Kindern Alltag zu bewältigen und dann noch im Garten ist oft für Eltern schwierig und dann können die Großeltern oft ganz gut einspringen.
0: 83 mal die 0, 144 77, unsere gebührenfreie Nummer. Erzählen Sie uns, welche Erfahrungen Sie in diesem Kontext gemacht haben. Vielleicht haben Sie auch die eine oder andere Frage. Gerne auch eine E-Mail an forum@rai.it. Bitte kurz und knapp, damit wir die E-Mail auch einbinden können. Das wäre perfekt. forum@rai.it. Sie haben es vorhin kurz angeschnitten, Frau Damisch. Es geht ja auch darum, weil man mit dieser Arbeit mit der Natur auch Geduld und Ausdauer lernen muss. Wie dürfen wir das unter dem heutigen Gesichtspunkt bei unserem Thema verstehen?
1: Ja, ich finde ganz wichtig, dass eben durch diese digitalisierte Welt manchmal alles schnell gehen muss und perfekt laufen muss und alles sofort funktionieren muss. Und das ist halt in der Natur oft nicht so.
0: Genau. Das wächst halt nicht schneller, als
1: genau.
0: Es wächst. Ne?
1: Ja. Genau, und es sind halt viele Bedingungen, die damit einspielen. Und die Himbeeren werden halt auch nicht gleich rot und man kann sie nicht gleich morgen pflücken, sondern man muss warten, bis genug Sonne war oder auch bei den Erdbeeren oder so oder auch den Radieschen oder wenn es zu nass ist. Da muss man halt einfach dann Geduld lernen und da eignet sich der Garten sehr gut dazu.
0: 83 mal die 0, 144 77, die gebührenfreie Nummer 83 mal die 0, 144 77. Gerne auch eine E-Mail an forum@rai.it. Telefonisch meldet sich jetzt die Luisa aus Völz bei uns. Luisa, hallo, schönen Vormittag.
2: Ja, schönen Vormittag. Jetzt wird doch dauernd geredet wegen Kinder und Jugendlichen animieren, dazu halt im Garten zu arbeiten oder halt mit Pflanzen und Natur. Und dann war mir eingefallen, jetzt ist noch fein die Sommerferien und sicher losen Kinder auch zu, so ein bisschen putzen, nicht? Und dass du oft einmal speziell, wenn sie sagen, alle Monate so eine Gartensendung, nicht? Und dass da speziell die Kinder und Jugendlichen vielleicht umgesprochen, extra umgesprochen werden, wie viel sie mithelfen dürfen und möchten und was sie alles getan haben und wie viel Erfolg das sie gehabt haben und wie viele Misserfolge. Wir sagen, wie es halt auch jeden Tratzen tut, nicht oft einmal mit dem Wetter und mit alles und das Sommer. eben, wenn sie die Kinder unsprochen fühlen, dann um sie vielleicht auch Schneider selber umzurufen und zu erzählen, das ist eine Welt so.
0: Frau Luisa, vielen, vielen Dank, das ist ein sehr guter Input, da nehmen Sie uns ja auch ein bisschen in die Pflicht von Rhein Südtirol sozusagen. Dann machen wir es mal so, vielleicht, dass wir am Ende des Sommers nochmal so ein Treffpunkt-Hörerforum in diesem Zusammenhang gestalten, dass wir einfach mal ein bisschen darauf warten, ob die heutige Sendung Früchte trägt. Vielleicht werden Eltern animiert, Kinder und Jugendliche dafür zu begeistern für die Natur. Und vielleicht gestaltet sich wirklich dann am Ende des Sommers mal ein Treffpunktforum, wo wir speziell Kinder und Jugendliche einladen, wo sie ihre Erfahrungen aus ihrer Gartenarbeit erzählen. Wobei wir hier jetzt, Frau Damisch, wir müssen da aufpassen. Es geht nicht darum, dass Kinder und Jugendliche Gartenarbeiten erledigen sollen.
1: Nein.
0: Das Thema soll schon so sein, dass man einfach sagt, über Gartenarbeit, über naturnahe Gärten, diesen Zugang zur Natur zu schaffen. Sehen Sie als Zoologin, auch als Mitarbeiterin im Naturmuseum, den Garten, auch die Terrasse, da schon als ein ideales Mittel, hier den Zugang zu finden? Und warum, wie können Sie das begründen?
1: Ja, ganz sicherlich. Also kaum bewegt sich was, erlebt man was, beobachtet man was, auch über längeren Zeitraum, über den Sommer zum Beispiel, hat man Erfahrungen gesammelt und dadurch auch Emotionen, die man positiv oder auch negativ abspeichert. Und bei Be Nature und bei diesem Naturfest, das wir zweimal im Jahr veranstalten, sieht man das dann auch, wie Kinder begeistert sind, weil sie plötzlich irgendwas im Deich entdecken oder einen Schmetterling zum ersten Mal sehen oder eine Blume, die sie noch nie entdeckt haben. Und sowas kann halt helfen, dass sie dann umso lieber wieder in die Natur gehen oder in einen Garten und nicht vor dem Handy sitzen.
0: Sie sind ja auch Wanderführerin,
1: genau.
0: Und vermitteln ja auch bei Ihren Wanderungen und eigentlich bei vielen Ihren Projekten immer wieder auch das Thema Natur. Man braucht da schon ein bisschen auch diese empathische Komponente auch, oder?
1: Ja, klar. Und man muss sich auf jeden Menschen neu einstellen. Also kann man sie abholen? Was haben sie schon erlebt? Auch das Alter jetzt zum Beispiel bei Kindern, aber auch bei Erwachsenen. Je nachdem, aus welchem Berufsfeld sie kommen, haben sie ganz andere Erfahrungen gemacht. Und man muss bei Wanderungen zum Beispiel, also als Bergwanderführer, ist es oft auch die Herausforderungen, Kinder, Jugendliche, aber auch Erwachsene, zu motivieren, bis zur Hütte zu kommen. Und dann muss man sie abholen, muss ihnen etwas zeigen, dass sie begeistert und dass sie dann motiviert, weiterzugehen oder weiter zu suchen am Wegesrand.
0: Wo setzen Sie da an?
1: Bei mir ist es ganz unterschiedlich. Da ich aus der Zoologie komme, natürlich mehr von der zoologischen Richtung, dass ich sage, oh, da haben wir einen ganz tollen Käfer oder einen tollen Schmetterling oder etwas, was selten ist oder ja fürs Hochgebirge.
0: Und oben auf der Hütte ist der noch größere, oder?
1: Genau, genau. Und wie viele schaffen wir zu finden zum Beispiel? Oft ist Challenge, also so wirklich, man kann sich messen und wie viele schaffen wir zu finden? Oder das erste Mal einen Feuersalamander zu sehen oder einen, oder einen Deichmolch eben, wenn man irgendwo einen Deich hat.
0: Ja, es ist ja unglaublich, die Natur ist ja dermaßen reichhaltig, wenn man sich jetzt intensiver damit auseinandersetzt, ist es ja unglaublich, wie viele Themen die Natur da eben auch anbietet. Sie liegen im wahrsten Sinne des Wortes einfach so draußen in der freien Natur. Wir haben noch viele Aspekte, die wir ansprechen in diesem Zusammenhang. Garten, Gartenarbeit, Natur grundsätzlich auch unter dem pädagogischen Ansatz. Wenn Sie Erfahrung damit gesammelt haben, rufen Sie uns an, erzählen Sie es uns. Ist es Ihnen leicht gefallen, Kinder auch für dieses Thema zu begeistern, zur Mithilfe, zur Mitgestaltung, wenn es auch nur auf der Terrasse oder im kleinen eigenen Garten ist oder auch die Enkelkinder. 83 mal die 0, 14477, gebührenfreie Nummer, 83 mal die 0, 14477. Gerne auch eine kurze E-Mail an forum@rai.it. 11:30 Uhr, 11:30, was ist denn los auf Südtirols Straßen unter dem Blick aufs Wetter?
3: Aus der Landesverkehrsmeldezentrale begrüßt Sie Manuel Scutellaro. Schönen Vormittag. Auf der Brennerautobahn in Richtung Norden zwischen Klausen und Sterzing gibt es LKW-Stau wegen Überlastung. Nach Steinschlägen gesperrt sind die Landesstraße zwischen Abzweigung Thiesens und Waldburg sowie die Brennerstadtstraße nördlich von Bern. Zwischen Klausen und Sterzing gibt es LKW-Stau wegen Überlastung. Nach Steinschlägen gesperrt sind die Landesstraße zwischen Abzweigung Thiesens und Waldburg sowie die Brennerstadtstraße nördlich von Waldburg mit Umleitung.

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1: Ja, die Wolken, die dürften sich jetzt im Laufe des Vormittags weitgehend aufgelockert haben. Vor allem vom Westen her. Es überwiegt der Sonnenschein. Ein paar Wolken halten sich noch, vor allem entlang des Alpenhauptkamms. In vielen Tälern wird es heute föhnig werden. Und die Temperaturen, die steigen heute an, und zwar auf 15 bis 26 Grad. Niederschläge sind heute keine zu erwarten. Morgen am Freitag, was dürfen wir da erwarten? Da tauchen auch ein paar Wolken auf. Die Sonne scheint in den Morgenstunden nur zeitweise. Im Süden ist es wesentlich freundlicher entlang des Alpenhauptkamms. Da können sich die Wolken noch etwas hartnäckig halten. Es kann dort auch zu sehr unergiebigen kurzen Regenfällen kommen. Aber sagen wir mal, die angespannte Situation, die ist vorbei. Morgen die Tageshöchstwerte, die steigen noch mal etwas an auf 19 bis 26, 27 Grad. Der Föhn, der wird auch morgen in den Nordtälern wehen und der bringt das schöne Wetter für Samstag und Sonntag am Wochenende. Sehr stabile Verhältnisse, vereinzelt da und dort ein paar Quellwolken, die bleiben, aber harmlos, die Sonne überwiegt bei Temperaturen zwischen 23 und 31 Grad.

Ihr Treffpunkt Forum heute, Ihr Gartenforum, und zwar unter einem ganz anderen Gesichtspunkt, nämlich Garten, Gartenarbeit, Naturgarten unter pädagogischen Aspekten. Einige Punkte haben wir schon angesprochen, gemeinsam mit unserem Studiogast, und zwar Katharina Damisch. Sie ist Zoologin, Mitarbeiterin im Naturmuseum Bozen und auch Mitarbeiterin der Organisation Bin Nature, und sie ist auch Wanderführerin, hat uns schon einiges darüber erzählt. Sie können anrufen, um auch Ihre Erfahrungen hier einbringen zu können oder auch die eine oder andere Frage hier an unseren Studiogast.

0: das zu richten. 83 mal die 0. 14477 ist die Nummer. Sie hat jetzt ein bisschen gewartet. Die Antonia aus Fahren. Hallo, schönen Vormittag.
1: Ja, hallo, grüß Gott.
0: Ja, grüß Gott, hallo. Bitteschön.
1: Ja, ich hätte auch einen Beitrag. Ich bin auch eine Oma und habe auch meine Enkel ein Stück Garten gelassen. Die haben selber einen großen Garten. Und ich muss sagen, alle haben sich nicht erfreut gehabt, aber einer war recht begeistert und hat selber gesetzt, selber die Großen, selber gegossen. Und dann habe ich ihn mal gefragt, was hast du am liebsten von deinen Jahreszeiten? Und er sagt, ich habe am liebsten Frühling. Weil dann sagt er, setzt man und dann sieht man, wie es wächst. Und das hat ihm halt gefallen. Und dann haben wir einmal Kartoffeln gesetzt in einen großen Kiebel. Und dann wieder ein bisschen Ernähre drauf getan, bald sie auch gespitzt haben. Und dann wieder Ernähre drauf getan. Und bald sie noch reif sein gewesen, haben sie allerlei gestritten und die Hände ausgekrallt, wer die Kartoffel ernten kann. Ja, das ist mein Beitrag. Ich wollte gleich sagen, alle seien sie nicht begeistert. Und irgendwann hört es nachher aber auch.
0: Ja, natürlich. Ja, das sind da.
1: Ja.
0: Aber wenigstens für dieses eine Enkelkind hat es sich ja schon gelohnt, oder Antonia?
1: Ja, das hat sich gelohnt und der hat halt noch so Freude mit den Blumen und selber Kaktus und so. Na, der ist halt mehr so für das begeistert. Ja.
0: Antonia, okay. Vielen Dank für diese nette Geschichte und auch für dieses Beispiel. Dankeschön. Und wir haben es jetzt gerade gehört an diesem Beispiel von Antonia. Na natürlich, man darf die Kinder auch nicht dazu zwingen. Das ist ja auch ganz klar. Sie hat, wie ich es verstanden habe, mehrere Enkelkinder. Alle hatten die Möglichkeit. Einer ist im positiven Sinne an dieser Thematik hängen geblieben, hat da weitergemacht. Was ich da jetzt auch ganz schön fand, dieses ganz einfache, banale Beispiel, ein paar Kartoffeln in einen Topf zu setzen,
2: genau,
0: das wachsen zu sehen und dann hat man vielleicht für ein Abendessen Kartoffel, aber das sind die besten der Welt,
2: mhm,
0: und man hat daran Freude und vielleicht wird daraus mehr, oder?
2: Genau. Mhm. Also das ist sicherlich etwas ganz Wichtiges, dass man niemanden zu seinem Glück, wie man so schön sagt, zwingt, weil alle Menschen sind unterschiedlich und jeder hat unterschiedliche Interessen. Aber eben für das eine Enkelkind, für das eine hat sich schon ausgezahlt und diese Freude bleibt und diese Erinnerung an diese Kartoffel, brauche ich mich zu wetten, wird ewig werden. Also
0: die wird ewig werden, ja. Wir haben jetzt die Anni, die ruft uns aus St. Pauls an. Anni, hallo, schönen Vormittag.
3: Ja, schönen Vormittag. Jetzt habe ich halt auch umgeleitet, weil gerade vorhin auch eine Oma umgeleitet hat, die haben echt völlig leid, umleiten oder nicht.
0: Ja, logisch. Also im Zweifelsfall, Anni, immer anrufen. Gell?
3: Immer anrufen, ja, fein. Ist ja schön.
0: Gut.
3: Nein, eben, ich habe auch so einen Enkel, ich habe zwei Enkel da im Haus, in unserem Haus, und dann ist jetzt nicht so interessiert und genau das andere ist sehr. Jedes Mal, wenn er aussteigt, sagt er, oh, im Garten. Ich soll passt also, jetzt war ich ein bisschen eine Woche weg. Und dann habe ich auch gefragt, halt, da haben wir da ein bisschen schauen. Und dann sagt er halt, mehr Regen und so. Das hat er sehr perfekt gemacht. Und ich gesagt, er hat so Freude und sie zusammen sie sitzen. Und er hat auch ein eigenes Ding, wo er kann selber seine Sachen lassen sitzen. Und also das ist wirklich, wenn man da sieht, die Kinder und da, bei den Kartoffeln in den Acker rein, Opa, gehen wir rein, gehen wir schauen. Und Opa, jetzt gehen wir und gehen wir holen und so weiter. Also das ist wirklich, das ist ja richtig Freude. Und wenn dann noch die Kartoffeln da aufbratet, das ist die Augen, das ist total schön, ja. Wie gesagt.
0: Ja, Anne, das ist wirklich eine schöne Geschichte, die Sie uns da erzählen.
3: Ja.
0: Und wie alt ist denn Ihr Enkelkind, Ihr zukünftiger Gärtner?
3: 8 Jahre. Aber das hat er schon vor 2 Jahren, ist ja schon mitgegangen und dann, was machen wir? Setzen wir noch einen Samen geben und oft ist etwas kommen, oft ist nicht etwas kommen, aber halt, man hat mir gesagt, ja, das wird vielleicht ein alter Sohn sein und was so. Aber wie gesagt, alles was sprießt und also das ist wirklich einfach interessant und nett und schön, ja.
0: Schöne cool. Geschichte, liebe Anni, und liebe Grüße auch an Ihr Enkelkind. Jetzt für die großen Ferien ist es ja perfekt vorbereitet
3: im
0: Garten.
3: Vielen Dank. Dankeschön.
0: Dankeschön.
3: Schönen Tag. Dankeschön. Danke.
0: Aus dieser Geschichte da von Anni, Frau Damisch, merken wir, da haben sich jetzt einige Punkte, die wir schon angesprochen haben, eigentlich bestätigt. Einmal die Förderung des Verantwortungsbewusstseins.
2: Genau.
0: Da hat man diesem kleinen Enkel, die Oma sagt, du, ich bin jetzt ein paar Tage nicht da, kannst du bitte auf den Garten schauen?
2: Mhm.
0: Was kann denn auch schon schiefgehen? Mein Gott, dann
2: ja,
0: wächst die Gurke halt nicht
2: genau
0: krumm, sondern gerade, keine
2: mein
0: Ahnung.
2: Gott.
0: Und Auch das Kind selber, Geduld und Ausdauer muss es lernen. Wir haben auch herausgehört, es stärkt auch das Selbstwertgefühl des Kindes, gell?
2: Ja, ganz, oder? Ganz wichtig.
0: Und was man auch nicht unterschätzen darf, die soziale Kompetenz, die man bei dieser Form der Pädagogik im Garten auch vermitteln kann. Da haben Sie sicher auch die eine oder andere Erfahrung gemacht.
2: Ja, total. Also eben so das Selbstwertgefühl, ich darf das jetzt übernehmen, das ist der Garten von Oma, die ist weg, ich kann drauf schauen, das ist ganz, ganz wichtig, weil man sich auch immer mehr vergleicht, wir alle, aber gerade Kinder mit diesen digitalen Medien, man muss immer perfekt aussehen und alles muss super sein und dann sieht man, ich habe es geschafft, eine Woche lang auf den Garten von der Oma aufzupassen. Das hilft natürlich sehr und ja, einfach verschiedene Aspekte, dass man Verantwortung übernimmt, dass man sich auch einen Zeitplan machen muss, wann gehe ich runter, ich habe Schule, ich habe vielleicht irgendeine Sportaktivität, das muss man sich das Kind ja dann auch einteilen. Dann, wenn was passiert, ist was gestorben, ist was zu viel mit Wasser, was tue ich? Also Entscheidungen treffen auch. Das sind alles so Sachen, die helfen auch in der Zukunft.
0: Wir haben aber auch rausgehört bei dieser Großmutter, bei dieser Anne, dass man auch umgekehrt als Erwachsener sehr wohl, wenn jetzt diese Leidenschaft da ist, wenn dieses Engagement da ist, dass man es dann aber auch ernst nehmen muss, dass man das Kind oder den Jugendlichen eben auch abholen muss, damit das im doppelten Sinn des Wortes eigentlich Früchte trägt.
2: Genau, ja. Also man muss wirklich schauen, wo sind die Interessen. Ich habe auch ein Kind und mein Kind isst für ihr Leben gern, Gott sei Dank. Und dann natürlich bin ich mehr in diese Richtung gegangen, also Erdbeeren, Himbeeren und dann wächst die Freude, also wenn man dann was ernten kann. Und andere Kinder sind lieber beim Beobachten, also die andere Oma hat ja auch erzählt, ja, der Frühling hat dem Enkelkind so gut gefallen, weil das setzt mal erst, da wächst es, da kommt es. Und dann kann man das natürlich unterstützen und bei der Aussaat das Kind mitarbeiten lassen.
0: Und auch diese emotionale und empathische Komponente, die wird ja auch gestärkt.
2: Ja, klar. Also ich auch zwischen den Familienmitgliedern natürlich, aber auch Empathie für anderes Leben. Es sind ja nicht nur wir Menschen auf dieser Erde, sondern verschiedenste Pflanzen, verschiedenste Pilze, Mikroorganismen und die verschiedensten Tiere. Und da lernt man das, man beobachtet das. Da kommen eben Tiere, die auch meinen Salat essen möchten. Was mache ich denn damit? Wie gehe ich jetzt damit um? Oder die Erdbeere wurde schon angeknabbert von einer Ameise oder von irgendjemandem. Und dann hat man vielleicht Wut und ist grantig, weil man hat so lange darauf gewartet, dass man sie ernten kann. Aber das, ja.
0: Klar. Das klingt jetzt so, als wie jeder muss irgendwie den Garten haben. Vielleicht erst ganz praktische Tipps auch, vielleicht, die Sie da geben können. Es muss jetzt nicht nur unbedingt der große Gemüsegarten der Oma sein, auf den man Acht geben soll. Es kann manchmal auch im Kleinen, ganz was Kleines sein. Ich meine, diese Diskussion, die wir hier führen, die könnte man jetzt genauso gut mit über Haustiere führen. Auch das ist große Verantwortung. Ja. Man muss sehr, sehr große Verantwortung sogar. Da hat man ja ein Familienmitglied dabei. Heute ist unser Thema Garten. Ich habe es vorhin erwähnt, man kann auch sagen, egal ob es jetzt das kleine Blumentöpfchen auf der Terrasse ist oder das Radieschenbeet in Omas Garten, der Ansatz kann ganz, ganz klein sein und wenn es nur ein paar Kartoffeln in einem Eimer sind, die man setzt, vielleicht da noch den ein oder anderen praktischen Tipp.
2: Ja, also eben die Kartoffeln im Eimer ist ein schönes Beispiel oder Rucola oder Radieschen sind oft sehr dankbare Pflanzen und die brauchen oft auch nicht so einen ganzen Garten, das geht auch im Topf oder in einem Hochbeet, wenn man Platz hat. Aber wenn man eher sagt, man ist eher so, das Ästhetische gefällt einem, dass es schön blüht, dass man dann einfach sagt, okay, man geht mit dem Kind, mit dem Jugendlichen in eine Gärtnerei und holt sich irgendeine Blüte, eine Pflanze, die wunderschön blüht und stellt die dann auf den Garten raus oder auf die Terrasse eben oder auch nur auf den Balkon und dann kann man sie beobachten, wie verändert sie sich, was kommen auch für Tiere, besuchen diese Pflanze und das geht mit jedem Platz, also.
0: Ich weiß, Sie sind jetzt keine Pädagogin, aber Sie haben doch die eine oder andere Erfahrung gemacht. Inwieweit würden Sie auch sagen, dass man dann gewisse Sachen manchmal, gerade wenn Sie noch Kinder sind, auch zelebrieren sollte? Zum Beispiel, wenn jetzt diese Radieschen endlich soweit sind, dass das natürlich der allerbeste Salat mit den allerbesten Radieschen wird, die müssen natürlich ganz besonders geschnitten werden und ganz besonders gereinigt werden. Also das muss dann ein ganz eigenes Ritual sein, weil die müssen sich eindeutig von den gekauften unterscheiden. Also Sie verstehen, was ich meine.
2: Ja, ja, klar. Ja. Nein, total. Also Sie haben es eh schon sehr schön beschrieben. Vom Waschen, vom Ernten, vom Waschen, wie man es zubereitet, wie man es vielleicht schneidet. Bei den Radieschen fällt mir ein eigenes Erlebnis aus meiner Kindheit aus. Da hat mein Vater immer Gesichter hineingebracht. klein geschnitzt und dadurch war das nochmal toller, nochmal spezieller, weil dieses Radieschen plötzlich ein Gesicht gehabt hat und es hat nochmal besser geschmeckt. Oder die eigenen Ribisler aus dem Garten oder die Erdbeere dann wirklich nur pur zu genießen oder vielleicht doch mit ein bisschen Schlagsahne oder so, das wirklich zu zelebrieren, genau. Und dann wirklich sich auch Zeit zu nehmen, vielleicht sogar die Augen zu schließen und das wirklich so zu genießen, weil man ganz anders die Sinne dann einsetzt, ist ganz wichtig.
0: Vielleicht haben auch Sie irgendwann mal in Ihrer Jugend die allerbesten Erdbeeren auf dieser Welt gegessen und haben nie mehr wieder in Ihrem Leben solch gute Erdbeeren wie damals in Ihrer Kindheit geerntet und gegessen. Vielleicht können Sie uns auch aus Ihrer eigenen Kindheit und Vergangenheit das eine oder andere in diesem Zusammenhang erzählen, würde uns freuen. Oder Sie haben eben auch Erfahrungen mit Ihren eigenen Kindern oder Enkelkindern gemacht. Einiges dürften wir schon erfahren. 83 mal die 0, 144 77 ist unsere gebührenfreie Nummer. 83 mal die 0, 144 77. Gerne auch eine E-Mail an forum@rai.it. Bisschen Zeit haben wir noch.

0: 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Heute unser Gartenthema, inwieweit Gartenarbeit, ein naturnaher Garten auch so seine pädagogischen Qualitäten hat. Wir haben einige Großeltern gehört, die ihre Erfahrungen erzählt haben mit den eigenen Enkelkindern. Und da waren ganz nette Geschichten mit dabei. An unseren Studiogast, Frau Katharina Damisch, die waren ganz schön, diese Geschichten, die wir von diesen Großeltern erfahren durften.
1: Wunderschön, ja.
0: Eine ganz besondere Qualität steckt in diesem pädagogischen Aspekt rund um Garten, Gartenarbeit und so. Das ist natürlich, dass dadurch auch auf sehr anschauliche Art und Weise dieses Umwelt- und Naturbewusstsein für Kinder und Jugendliche geschärft wird. Da kann ich mir jetzt sehr gut vorstellen, dass Sie da auch ganz konkrete Erfahrungen in ihrer Tätigkeit im Naturmuseum gemacht haben.
1: Also es ist natürlich schön, wenn die Kinder dann rausgehen, wenn sie was beobachten, wenn sie was erlebt haben oder so einen Zyklus, einen Jahreszyklus erlebt haben und dann ein Verständnis entwickeln, ja okay, der Baum, der Laubbaum zum Beispiel, schaut nicht das ganze Jahr gleich aus. Im Winter schaut er komplett anders aus. Und auch die Unterschiede, Kinder, die viel in der Natur sind oder Kinder, die mehr in der Stadt unterwegs sind, merkt man halt. Also im Naturmuseum merken wir das alle, wenn wir Führungen oder Workshops machen. Kinder, die viel draußen sind, die oft uns auch noch was beibringen können oder tolle Geschichten erzählen, wo wir sagen, oh, habe ich noch nie gehört, wusste ich auch nicht. Und Kinder in der Stadt, die oft nicht mal einen Zapfen, eine Tschurtsche, erkennen. Also da gibt es große Unterschiede natürlich. Und umso wichtiger ist es eigentlich, die Kinder mit seinen eigenen Erfahrungen und Sachen, die einen interessieren, ja, denen das zu zeigen und anzustecken.
0: Da kommen wir wieder auf dieses Stichwort, man muss sich halt dann auch manchmal schmutzig machen, man muss sich halt dann auch manchmal dreckig machen. Ich weiß, ich bin auch manchmal von meiner Mutter mit Entsetzen als Kleinkind empfangen worden, weil wir waren sehr viel draußen.
1: Super.
0: Und ich bin aber in einer Zeit aufgewachsen, wo es Waschmaschine schon gegeben hat. Mhm. Und insofern war das für meine Mutter ein großer Vorteil. Aber das ist ja auch so eine Sache.
1: Ja.
0: Ja, Natur ist einfach, muss man angreifen, da wird man dann manchmal auch schmutzig. Denn wie Sie gesagt haben, auch die ökologischen Zusammenhänge sind ja ganz wichtig zu erkennen. Eben dieses Verständnis für die Nachhaltigkeit. Da ist ja auch die Artenvielfalt und eben auch dieser verantwortungsvolle Umgang mit den Ressourcen. All das erlernt man ja da draußen.
1: Genau. Ja, eben. Also das durch das Austesten, durch das selber Anpflanzen zum Beispiel. Oder dann hat man zum Beispiel Schädlinge, also irgendwelche Läuse zum Beispiel, die meine Pflanze zusetzen. Und dann will man sofort vielleicht Gift sprühen. Und da gibt es aber auch im Ökosystem Gegenspieler. Also der Marienkäfer, den kennen wir alle, der dann anfängt, eben seine Eier dort zu legen und dann die Larven, die Marienkäferlarven, die dann die Läuse fressen oder die Florfliege, die kommt. Und umso biodiverser mein Garten, mein Balkon oder meine Terrasse ist, umso eher regelt sich das alles von selbst. Umso, sage ich mal, steriler, umso mehr wir Menschen eingreifen, umso mehr müssen wir dann aber auch eingreifen, wenn eben Schädlinge auftauchen oder eine Pflanze krank wird.
0: Drehen wir jetzt zum Abschluss noch mal ganz kurz das Thema komplett um. Natürlich Gartenarbeit, naturnaher Garten ersetzt nicht die Erziehung, das muss schon klar sein. Aber wie würden Sie jetzt das im Zusammenhang mit Kindererziehung einordnen, wenn wir es jetzt mal einfach umdrehen, das ganze Argument?
1: Also wie wichtig ein Garten ist?
0: Nein, einfach für Erziehung, weil im Garten, da gibt es ja auch Regeln.
1: Ja,
0: es
1: klar.
0: Gibt Strukturen. Also das ist ja manchmal, was man so im normalen Alltag schwer vermitteln kann. Aber der Garten, der diskutiert nicht.
1: Der verzeiht einem das auch oft
0: der
1: nicht.
0: Der verzeiht einem das.
1: Und wenn es gerade geregnet hat, so wie gestern, dann macht es keinen Sinn, wieder extrem viel Wasser zu geben in den Pflanzen, sondern dann wartet man ab oder man muss ausleeren. Also diese Regeln lernt man aber erst durchs Tun,
0: durchs Beobachten. Und natürlich auch, es gibt ja auch die eine oder andere Enttäuschung, wenn eben ein Schädling reinkommt und dann wird das nicht so schön, wie man es erwartet, dieses Gemüse oder dieses Obst oder diese Blume. Auch das hat ja dann, da vermittelt der Garten streng, der diskutiert mit
1: genau.
0: einem da nicht.
1: Ne? Ja.
0: Sondern das wird jetzt nichts, das Gemüse ist ade. Ne?
1: Genau. Und dann muss man aber auch mit dem umgehen lernen. Und das ist halt oft, glaube ich, was mittlerweile wir alle ein bisschen verlernen, auch mit solchen Niederlagen umzugehen. Und dann lernt uns sicherlich das die Natur. Und dann aber gleichzeitig auch wieder weniger ist mehr oft, abzuwarten, zu schauen, schafft es mein Garten, mein Balkon selbst oder helfe ich?
0: Und umgekehrt auch für die Erwachsenen. Man kann nicht sagen, so raus in den Garten, der Garten erzieht die Kinder schon, sondern man muss es schon einfach auch diesen Prozess auch begleiten. Da muss man schon einfach, das ist so eine Wechselwirkung, diese Aktivitäten mit zu begleiten.
1: Total, und das macht auch Spaß. Also wenn man sich beide Seiten drauf einlassen, also die Jugendlichen und die Kinder, aber auch die Erwachsenen, die Erziehungsberechtigten, dann macht das extrem viel Spaß. Es fördert die Bindung zueinander, man erlebt gemeinsam Sachen, man erzählt sich Sachen, das Kind erzählt ja auch plötzlich andere Sachen oder man hat neue Erlebnisse oder man lernt auch davon. Wie gesagt, ich habe Zoologie studiert, aber ich lerne immer noch. Ich lerne auch am meisten von den Kindern.
0: Also wir kommen jetzt zum Ende unserer Sendung. Ich bedanke mich bei all jenen, die angerufen haben, mit den netten Geschichten diese Sendung bereichert haben. Ein kurzes Fazit, Frau Damisch, ich erlaube mir, das jetzt kurz zusammenzufassen und korrigieren Sie mich, wenn da was Falsches ist. Also Garten, Gartenarbeit, naturnaher Garten ersetzt natürlich nicht die Kindererziehung, das genau. Ist schon einmal ganz klar. Aber es kann ein wertvolles pädagogisches Instrument sein, fördert Verantwortungsbewusstsein, das haben wir gehört, die soziale Kompetenz, Selbstvertrauen, Geduld und Umweltbewusstsein natürlich auch und natürlich auch diese Natur auf Erlebnis intensive Art näher zu bringen, das ist besonders wirksam und all das kann eben dann in den Erziehungs- und auch Bildungsprozess der Kinder mit eingebunden werden und muss eben von Eltern und Erwachsenen begleitet werden. So genau. Ein bisschen das Fazit und auch so manchmal auch Garten und Gartenarbeit zu sehen. Dürfen wir das so zusammenfassen?
1: Ich würde sagen, können wir es so stehen lassen.
0: Sehr schön. Ich bedanke mich bei Ihnen auch, dass Sie mit uns diese Sendung gestaltet haben. So schnell vergeht eine Stunde.
1: Ja, sehr schnell.
0: Wer noch die ein oder anderen Tipps aus dieser Sendung mitnehmen möchte, aber viel zu spät hinzugeschaltet hat, überhaupt kein Problem. Ab dem Nachmittag ist die ganze Sendung dann in unserer Radiomediathek zum Nachhören. Frau Damisch, vielen Dank, dass Sie hier waren.
1: Dankeschön.
0: Und Sie bleiben noch dran, denn jetzt gibt es dann um 12 Uhr unsere Nachrichten und dann geht's weiter im Treffpunkt hier auf Rai Südtirol.

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1: Verbraucherschützer feiern Urteil gegen Volksbank. USA dementieren Sperre der Straße von Hormus. Das Wetter überwiegend sonnig bei 15 bis 26 Grad. Für den Konsumentenschützer Walter Andreaus ist die erfolgreiche Sammelklage von hunderten Anlegern gegen die Südtiroler Volksbank ein Meilenstein im Kampf um Verbraucherrechte. Erstmals habe ein Gericht in Italien einer Sammelklage von Verbrauchern gegen eine Bank stattgegeben, betonte Andreaus.
2: Es sendet auch ein wichtiges Signal an den gesamten Finanzsektor, dass es möglich ist, auch in diesem Bereich, wenn eben Regeln nicht eingehalten werden, dass sich hier die Verbraucherinnen und Verbraucher zu einer Gruppe zusammenfinden und gemeinsam klagen, denn dann sind Klagen eben eher erschwinglich, weil sonst können sie sehr große Kosten verursachen und in einer Sammelklage ist eigentlich der Kostenanteil ziemlich gering.
1: Die Sammelklage wurde von dem Landesgericht Venedig verhandelt. Das Gericht bestätigte in seinem Urteil, dass die Produktinformationen zur Volksbank-Aktie mangelhaft und irreführend waren. Den Anlegern stehe jetzt eine Entschädigung in Millionenhöhe zu, gab Andreaus an. Die Südtiroler Volksbank wollte sich heute zu dem Gerichtsverfahren nicht äußern. Auf Südtirols Passstraßen nimmt der motorisierte Verkehr kontinuierlich zu. Während die Politik Einschränkungen durch die neue Umweltkompetenz verspricht, organisieren Hotels weiterhin geführte Autotouren. Das Hotel Almhof Kall in St. Vigil arbeitet dafür seit Jahren mit einem deutschen YouTuber zusammen. Die Betreiber machen vor allem den durch Influencer ausgelösten Individualverkehr für die Verkehrsbelastung verantwortlich, erklärt Michael Kall.
3: Das große Problem sehen wir in den letzten 3-4 Jahren, dass eben diese Car-Influencer, die oft auch 3 Millionen Followers haben, nach Südtirol kommen. Die sind meistens Ausländer, also Österreich oder auch Tschechien, Polen, und die kommen eigentlich aus der ganzen Welt. Und die natürlich, damit sie diese Wow-Videos machen können, wo die Leute danach draufklicken, dann natürlich driften sie und machen alles Mögliche auf den Pässen. Natürlich ein normales Video wäre ja langweilig und das Problem ist dann natürlich, die ziehen halt die ganzen Leute an, die genau dieses nachahmen möchten und die meinen dann, dass die dann freie Fahrt hätten.
1: Derzeit findet die 3-tägige Ford Mustang Tour des Hotels Almhof Kall mit 20 Teilnehmern statt. Eine von vielen Autotouren, die von Hotels in St. Vigil angeboten werden. Kostenpunkt rund 2000 Euro pro Person. Der Krieg der USA und Israels gegen den Iran droht zu eskalieren. Nach massiven Angriffen der USA hat der Iran nach eigenen Angaben die Straße von Hormus für die Seefahrt gesperrt. Die USA wiederum dementieren das. Ute Niederfrieniger.
4: Offiziell heißt es noch immer Waffenruhe. Doch seit dem 8. April, wo sie unterzeichnet wurde, gibt es Angriffe. Als Reaktion auf die jüngsten Attacken der USA hat der Iran in der Nacht die Straße von Hormus für komplett gesperrt erklärt. Jedes Schiff, das die Meerenge zu passieren versuche, werde angegriffen, erklärte die Militärführung. Die USA wiederum behaupten, Handelsschiffe fahren weiterhin. Der Golfstaat Kuwait hat seinen Luftraum wegen erneuter Beschüsse aus dem Iran vorübergehend für die zivile Luftfahrt gesperrt. Auch aus Bahrain werden Angriffe des Irans gemeldet. Die USA waren in der Nacht nach Angaben von US-Präsident Trump mit Kampfjets über dem Iran im Einsatz. In den frühen Morgenstunden erklärte das US-Militär die Angriffe für beendet.
1: In Kuwait, Bahrain und Jordanien hat der Iran Angriffe geflogen. Kuwait hat daraufhin seinen Luftraum auch für die zivile Luftfahrt gesperrt. Inzwischen ist der Flughafen wieder offen. Das von russischen Truppen besetzte Atomkraftwerk Saporischschja im Süden der Ukraine ist erneut ohne Strom. Die als Reserve bereitstehenden Dieselgeneratoren hätten die Stromversorgung übernommen. Erhöhte Radioaktivität sei nicht ausgetreten. Auch Kanada will ein Mindestalter für die Nutzung von Social Media einführen. Die Regierung legte einen Gesetzentwurf vor, der ein Verbot für unter 16-Jährige vorsieht. Zudem sollen mit künstlicher Intelligenz erstellte Angebote stärker kontrolliert werden. Im Dezember war in Australien weltweit erstmals ein Social-Media-Verbot für Kinder und Jugendliche in Kraft getreten. Das Land Südtirol tut laut Fachleuten zu wenig für eine neutrale historische Aufarbeitung unserer Zeitgeschichte. Das kritisiert der Historiker und Ausstellungskurator Hannes Obermeier. Obermeier nennt als aktuelles Beispiel die Feuernacht, welche heute vor 65 Jahren stattfand und vom Land kaum historisch aufgearbeitet wurde.
5: Das ist ein großer taktischer Fehler, denn es bedeutet, dass man das Narrativ ausliefert und jenen Parteien überlässt, die es eigentlich nur affirmativ benutzen. Das Aufstellen von Grabkerzen etwa, das übrigens eine klassisch-katholische reaktionäre Geste ist, wird durch nichts kompensiert. Und ich denke, die Politik, aber auch die Akademie sollte die Gelegenheit nutzen, um hier etwas reflektierter die Ereignisse zu würdigen und sie in ihren historischen Rahmen auch einzuordnen.
1: Anlässlich der Feuernacht stellt heute Abend die Südtiroler Freiheit weiße und rote Grabkerzen auf zahlreichen Plätzen in Südtirol auf. Heute vor 65 Jahren wurden im Rahmen der Feuernacht rund 40 Strommasten in Südtirol in die Luft gesprengt, um auf die Unterdrückung durch den italienischen Staat aufmerksam zu machen. Bis heute werden die Anschläge unterschiedlich politisch bewertet. Die Kosten für die neue Zugwerkstatt in Bozen sind auf 60 Millionen Euro gestiegen. Der SVP-Landtagsabgeordnete Franz Locher fordert mit einer Anfrage im Landtag Aufklärung über die massive Kostensteigerung. Ursprünglich war das Projekt mit 28 Millionen Euro veranschlagt worden. Die Werkstatt in der Bozener Industriezone soll Wartungs- und Reparaturarbeiten für die wachsende Südtiroler Zugflotte übernehmen. Ein 43-jähriger Autofahrer ist nach einem Unfall bei Fellau wegen Trunkenheit am Steuer angezeigt worden. Der Mann hatte die Kontrolle über sein Fahrzeug verloren und war über eine Böschung gestürzt. Dabei wurde er leicht und einer seiner beiden Mitfahrer mittelschwer verletzt. Ein Alkoholtest ergab Werte von bis zu 1,6 Promille. Zudem fanden die Karabiniere im Kofferraum einen Aluminium-Baseballschläger. Deshalb wurde er auch wegen des Mitführens eines waffenähnlichen Gegenstandes angezeigt. Der Skiverweltverband FIS hat den Liechtensteiner Alexander Osbeldt zum neuen Präsidenten gewählt. Der 58-jährige Rechtsanwalt folgt auf Johan Eliasch. Der Kongress wählte in Belgrad den schwedisch-britisch-georgischen Multimilliardär hauchdünn ab. Eliasch stand wegen seiner Amtsführung, strittiger Vermarktungsideen und nicht zuletzt der mutmaßlich schlechten Finanzlage der FIS in der Kritik. Osbeldt wurde unter anderem von Italien, Österreich und Norwegen unterstützt. Von Rai Südtirol hörten Sie Nachrichten, Redaktion Ute Niederfrieniger und Dieter Seifert.
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6: Einen schönen Mittag und grüß Gott beim Wetter. Nach dem ganzen Regen, dem Schnee, der Kälte braucht der Sommer jetzt noch etwas Zeit, bis er sich davon ganz erholt. Am Wochenende kehren die 30 Grad dann zurück. Heute ist zumindest mal die Sonne wieder da, im Süden ungetrübt, am Alpenhauptkamm noch einige Wolken. Morgen ziehen allgemein mehr Wolken auf. An der Grenze zu Nordtirol regnet es im Tagesverlauf auch ganz leicht. Im Süden wird es etwas sonniger. Heute und morgen erholen sich die Temperaturen schon etwas, maximal 26 Grad. Am Wochenende schließlich viel Sonne und da auch wieder deutlich wärmer, der Beginn einer längeren Schönwetterphase. zum Abschluss der Blick auf die aktuellen Messwerte von 12 Uhr. In Bozen und Meran 21 Grad, in Auer 20, in Schlanders 19, in Brixen 18, in Sterzing 16, in Bruneck 15, Doblach 14, am Reschen 12 und am Brenner 8 Grad, auf der Blose in 2500 Metern 1 Grad, Innsbruck 16, Lienz 17 und Trient 19 Grad. Das war das Wetter mit Dieter Peterlin.
7: Aus der Landesverkehrsmeldezentrale begrüßt Sie Barbara Widot. Auf der Brenner Stadtstraße nördlich von Weidburg sperren nach einem Steinschlag. Die Umleitung für Fahrzeuge bis zu 18 Tonnen erfolgt über die Landesstraße Weidburg-Leienried und die Stadtstraße Klausen-Pontives. Die Umleitung für Fahrzeuge über 18 Tonnen erfolgt über die Brenner Autobahn. Auf der Landesstraße Blumau-Weidbruck zwischen der Abzweigung Tiesens und Weidbruck sperren nach Murenabgängen. Auf der Landesstraße Karneit bei Kardaun Einbahnregelung nach einem Steinschlag. Eine sichere Fahrt!
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8: Mahlzeit, sage ich immer um diese Zeit, fein, dass Sie mit dabei sind. Es gibt in Südtirol das Bergsteigerdorf Lungjarü im Gardertal und das Bergsteigerdorf Matsch im Oberfinchgau. Das verbindet thematisch diese beiden Dörfer, weil sie eben Bergsteigerdörfer sind. Damit aber nicht genug. Nicht nur thematisch sind sie verbunden, jetzt auch über einen neuen Weitwanderweg, der die beiden Dörfer miteinander verbindet. Wie dürfen wir uns das vorstellen? Christoph Alfreider, der ist einer der Mitideatoren und Mitentwickler dieses Weitwanderweges von Lungjarü nach Matsch. Mehr wird uns erzählen gleich in wenigen Minuten.

0: Ihr Treffpunkt hier auf Rai Südtirol. Angenehme Mittagszeit. Weitwandern liegt ja voll im Trend. Immer mehr Menschen schnüren für mehrere Tage oder sogar Wochen die Wanderschuhe, packen den Rucksack und erleben Landschaften Schritt für Schritt. Viele bekannte Fernwanderwege folgen dabei einer Richtung von Nord nach Süd oder umgekehrt über Berge, Täler, Grenzen hinweg. Ein neuer Weitwanderweg in Südtirol geht einen völlig anderen Weg. Er führt quer durchs Land und verbindet die beiden Bergsteigerdörfer Lungerü im Gardatal und Matsch im Oberfinchgau. Entstanden ist die Idee aus dem Austausch zwischen diesen beiden Dörfern. Mitentwickelt und erkundet wurde die Route von Christoph Alfreider. Er ist Wanderführer und Tourenleiter beim Alpenverein Südtirol und einer der Initiatoren dieses neuen Weitwanderweges. Stefan Windecker hat mit ihm gesprochen.
1: Also wir haben da eine Mehrtagestour, die hat 118 Kilometer, 7400 Meter Aufstieg. Also man muss schon ein bisschen ein Fitness mitbringen. Ja, es sind mehrere Übergänge, man kommt immer wieder ins Tal. Man kann diese Route auch in mehrere Etappen oder einfach in kleinere Etappen machen. Natürlich, man kann sie verkürzen, erweitern, also je nach Geschmack.
2: Auf jeden Fall anspruchsvoll. Kilometer und Höhenmeter sind ja immer nur das eine, aber was bleibt einem am Ende im Kopf? Welche besonderen Landschaften haben Sie beeindruckt zum Beispiel? Sie sind ja ein Teilstück abgegangen.
1: Ja, also es ist schon sehr interessant, man begeht besondere Wege, zum Beispiel von Lungerü nach Finnes, nach Klausen, Kloster Seben. Also es ist der Pilgerweg von die Gardertaler, das begeht man fast zu Ganze. Und ja, man kommt in Mitte Tirols, am Lasfonser Kreuz haben wir ja dieses Stein von der Mitte von Tirol, sehr beeindruckend ist die Trasse zwischen Lasfonser Kreuz und Sarntal über die Flackerscharte. Das ist für uns, wir sind ja in den Dolomiten gewohnt, es ist wieder ein ganz anderes Ambiente. Das ist sehr faszinierend, so die Abwechslung von dieser Route.
2: Das wird so auch den Menschen im Westen des Landes gehen, wenn sie zu Ihnen in die Dolomiten kommen. Ich kann mir vorstellen, diese wuchtigen, teils auch spitzigen Bergmassive, die beeindrucken dann die Menschen aus dem Finchgau zum Beispiel.
1: Umgekehrt ist es natürlich auch so. Man kennt die eigenen Berge und man sucht wieder neue. Und in diesem Fall findet man wirklich eine sehr große Vielfalt in dem Sinn. Auch man kann sagen, man geht auf 3000 Meter und irgendwann ist man wieder in die Weinberge. Mhm. Also man findet schon alles vor. Und die beiden Dörfer sind nicht nur deswegen verbunden, auch durch eine alte sprachliche Geschichte. Wenn wir als Ladiner nach Oberfinchgau kommen, nach Matsch, hören wir diese Flurnamen, die uns so familiär klingen. Das ist auch rätoromanisch einmal gewesen.
2: Also beide Regionen haben auch rätoromanische Wurzeln.
1: Exakt, ja, genau.
2: Herr Alfreider, ein Wanderweg entsteht ja nicht einfach dadurch, dass man eine Linie auf die Karte zeichnet. Wie entwickelt man so eine Route und wie kommt sie dann auch offiziell auf die Wanderkarten?
1: Also da gehe ich einen Schritt zurück, wie die Idee geboren ist. Die beiden Arbeitsgruppen, ehrenamtliche Arbeitsgruppen von Lungerü und Matsch treffen sich jährlich in Bozen zu meinem Frühstück, ganz nett. Und da diskutiert man und tauscht man sich aus. Und wir haben dort die Idee gehabt, die zwei Bergsteigerdörfer zu verbinden durch einen Weitwanderweg, weil die eben momentan so im Trend sind. Ganz einfach haben wir so fast eine Linie auf die Karte gezogen. Aber danach ist natürlich viel Arbeit da hinten. Man muss sich zuerst die ganze Route auf die Karte aussuchen, was eigentlich machbar ist, wo kann man durch, wo sind schon bestehende Wege. Und dann, wenn man das Ganze auf Papier hat, muss man das natürlich begehen und effektiv schauen, wie das ausschaut und wie anstrengend das ist, wo man übernachten kann. Alles Mögliche, was noch dahinter dazugehört.
0: Ja, wer also die Route des neuen Weitwanderweges zwischen den beiden Bergsteigerdörfern Lungery und Matsch gehen möchte, sollte gut planen, sich gut vorbereiten, sagt der Mitinitiator und AVS-Wanderführer Christoph Alfreiter. Die Einkehr- und Übernachtungsmöglichkeiten entlang der einzelnen Etappen sind begrenzt. Eine eigene Beschilderung für diesen Weitwanderweg gibt's nicht, noch nicht zumindest. Die Tour verläuft auf bestehenden Wegen und ist digital abrufbar im Tourenportal der Alpenvereine unter dem Namen Südtirol Quer oder eben auch auf deren entsprechenden Internetseite alpenvereinaktiv.com. Uns verbindet ein schöner, großer Studiotisch, meine Kollegin Simone Meyer und mich. Kein Weitwanderweg, Simone ist ganz hier in der Nähe, weil sie uns jetzt einen Einblick in ihr Nachmittagsprogramm gibt. Hallo Simone, schön, dass du hier bist.
3: Hallo Theo, ganz genau.
0: Dass du den weiten Weg auf dich genommen hast, zu uns ins Studio zu kommen.
3: Gerne.
0: Bitte.
3: Ja, heute am Nachmittag werde ich mit Manuela Pircher vom Verein Südtiroler Weinstraße über die Nacht der Keller sprechen. Die Nacht der Keller findet morgen statt. Es ist die 18. Ausgabe und in diesem Jahr sind die Gemeinden Bozen, Terlan und Nals dran. Man kann da eintauchen in die Weinkultur in diesen Orten, also rein in die Kellereien, Führungen machen, Verkostungen machen und so weiter. Einblick in das Programm gibt mir eben am Nachmittag Manuela Pircher. Das Interessante daran ist auch, finde ich persönlich, dass eben der Begriff Südtiroler Weinstraße, der ist ja mit den Jahren sozusagen gewachsen. Die Weinstraße an sich ist gewachsen. Einmal hat sie geführt von Eppern bis nach Saluren. In den 60er Jahren ist dieses Konzept entstanden. Heute führt sie von Nals bis nach Saluren. Also die Gemeinden sind mehr geworden, die Straße ist länger geworden. Dahinter steht aber immer dieses Konzept der gemeinsamen Vermarktung, der gemeinsamen Präsentation des Weingebiets, der Weinkultur vor Ort. Und über diese Kultur werden wir ein bisschen heute am Nachmittag sprechen.
0: Ein wirklich sehr schönes Thema, weil man im wahrsten Sinne des Wortes, wie du eben gesagt hast, eintauchen kann in diese Strukturen. Man muss nicht Weinliebhaberin oder Weinliebhaber sein, um das tolle Erlebnis da mitzubekommen. Das wirst du heute sehr schön vermitteln können, neben vielen anderen Themen, die du natürlich auch für den Nachmittag vorbereitet hast. Danke dir, liebe Simone,
3: Gerne. Für
0: diesen Einblick. Das war's hier im Treffpunkt. Das Programm geht hier natürlich weiter. Etwas Musik haben wir noch für Sie, dann das ausführliche Mittagsmagazin und Simone ist für Sie ab 14 Uhr in den Startlöchern. Von meiner Seite bleiben Sie dran, Mahlzeit und kommen Sie gut durch den Tag.

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1: Guten Tag, schön, dass Sie zuhören. Wir begleiten Sie bis 13 Uhr. Hier einige unserer Themen heute. Die Politik arbeitet an Einschränkungen auf den Dolomitenpässen, doch bis es soweit ist, wird weiter Gas gegeben. In diesen Tagen findet eine Sportwagentour durch die Berge statt, mitorganisiert von einem Hotel in St. Vigil in Enneberg. Wir sprechen mit den Veranstaltern und mit den Menschen vor Ort. Die Volksbank soll laut einem Urteil Schadenersatz an hunderte Aktionäre zahlen. Sie habe die Aktionäre nicht gut genug informiert, so der Vorwurf. Wir haben nachgefragt, was dieses Urteil bedeutet. Und Spracherkennungsanwendungen können gesprochene Sprache ohne Aufwand verschriftlichen. Für Standardsprachen gibt es bereits viele Anwendungen. An der Uni Bozen wird nun an einem Modell für den Tiroler Dialekt gearbeitet. Warum und wozu, auch das hören Sie heute hier. Thomas Reder ist an der Sendetechnik, Angelika Mitterer im Sekretariat. Während die Politik um Verkehrsmaßnahmen an den Pässen ringt, geben Motorfans in den Dolomiten weiter Gas. Mit der dreitägigen Tour Ride the Dolomites bringt ein deutscher Influencer in diesen Tagen Autofans in ein 4-Sterne-S-Hotel in St. Vigil in Etter Gas. Mit der dreitägigen Tour Ride the Dolomites bringt ein deutscher Influencer in diesen Tagen Autofans in ein 4-Sterne-S-Hotel in St. Vigil in Enneberg. Die Tour richtet sich an

0: eines Hotels seien das Problem, sagt er, sondern die große Reichweite von Influencern in sozialen Medien, die privat in den Dolomiten ihre Runden drehen.
1: Das große Problem sehen wir in den letzten 3-4 Jahren, dass eben diese Car-Influencer, die oft auch 3 Millionen Followers haben, nach Südtirol kommen. Die sind meistens Ausländer, also Österreich oder auch Tschechien, Polen, und die kommen eigentlich aus der ganzen Welt. Und die natürlich, damit sie diese Wow-Videos machen können, wo die Leute dann nah draufklicken, dann natürlich driften sie und machen alles Mögliche auf den Pässen. Natürlich ein normales Video wäre ja langweilig, und das Problem ist dann natürlich, die ziehen halt die ganzen Leute an, die genau dieses nachahmen möchten, und die meinen dann, dass die dann freie Fahrt hätten.
0: Sagt Hotelier Michael Kall. Sein Bruder Oliver berichtet, dass die Familie wegen der Ford Mustang-Touren im Dorf zunehmend angefeindet werde.
2: Ja, wir haben leider Gottes in den letzten Zeit eben viele Anfeindungen gekriegt, sei es per Telefon, auch wie per E-Mail. Und das geht leider Gottes überhaupt nicht mehr, weil es auch persönliche Anfeindungen sind. Es sind auch so gut Morddrohungen gekommen und sie auch in, gegen unseren Betrieb, dass sie es aufwacken wollten und ins das Schlimmste von Schlimmsten ja, gewünscht haben.
0: Dabei bewege man sich im gesetzlichen Rahmen. Eine Anmeldung solcher geführter Touren sei nicht erforderlich, und das Hotel kombiniere die Ausfahrten nach eigenen Angaben mit Gipfelerlebnissen und kulturellen Angeboten. Die Gemeinde Enneberg ist von solchen Touren dennoch wenig begeistert, und das habe man den Hoteliers auch gesagt, sagt Vizebürgermeister Paul Pisching. Aber als Gemeinde habe man da kaum Einfluss.
3: Ja, mit den Hotels sind wir ständig in Austausch, in unserer Meinung wissen sie, dass wir das eher kritisch sehen und nicht so positiv. Natürlich, sie haben diese Gruppen, die buchen das ganze Hotel und kommen über Nacht und gehen wieder. Ist so eine schmale Grenze zwischen Bettenauslastung und nicht. Was aber ein Paradox ist, gewisse Hotels über das Thema Wildcampen sind sie proaktiv dabei, dagegen zu wirken, aber wenn es um diese solche Gruppen geht, dann hört man nichts. Immer die gleichen Hotels, es sind nur gewisse nicht, ich will nicht da nicht alle mit ins Boot ziehen über dieses Thema, aber da müsste man auch vielleicht nachdenken.
4: Weil diese Touren eben Geld bringen, also es dreht sich alles eigentlich um den Geschäftszweig.
3: Ja, gewissermaßen schon, und es kann nicht sein, wenn es lukrativ ist, dann schon, und wenn nicht, dann soll das verboten werden. Man muss schon da zusammenarbeiten, alle Sparten zusammen, um eine gewisse Lösung, eine geeignete Lösung zu finden.
0: Sagt der Vizebürgermeister von Enneberg, Paul Pisching. Lisa Hintner hat die Gespräche für uns geführt. Sie ist heute im Gardertal und auf den Pässen unterwegs und gestaltet einen Beitrag für die Tagesschau heute Abend. Derzeit findet die 3-tägige Ford Mustang Tour, mitorganisiert von einem Wellnesshotel in St. Vigil, mit 20 Teilnehmern statt. Übrigens Kostenpunkt bei dieser Tour rund 2000 Euro pro Person.
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0: Erstmals in Italien hat ein Gericht einer Sammelklage gegen eine Bank stattgegeben, und zwar in der Causa Volksbank-Aktie. 650 Anleger hatten von der Südtiroler Volksbank eine Entschädigung gefordert. Das Landesgericht Venedig gab ihnen in der Sache Recht. Das Argument, mit dem sich die Kläger durchsetzten, das Produktinformationsblatt zur Volksbank-Aktie enthielt irreführende Angaben. Der Verbraucherschützer Walter Andreaus, der die Anleger in ihrem Rechtsstreit gegen die Volksbank seit Jahren begleitet, sieht in diesem Urteil nichts Geringeres als einen Meilenstein. Katja De Gennaro hat mit Walter Andreaus gesprochen.
6: Herr Andreaus, für Sie als Verbraucherschützer ist das Urteil ein wichtiger Sieg in einem langen Gerichtsstreit um die Volksbank-Aktie.
7: Ja, natürlich, weil es handelt sich um die erste erfolgreiche Sammelklage von Verbrauchern gegen eine Bank im Finanzbereich in Italien. Und eben das Urteil bestätigt, dass eben hunderte Sparer in der Zeit von 2012 bis 2015 unzureichend und irreführend über die Risiken der Volksbank-Aktien informiert wurden.
6: Warum ist es so bedeutsam, dass hier einer Sammelklage stattgegeben wurde? Ist dieses Urteil richtungsweisend?
7: Auf jeden Fall, es ist ein Meilenstein für den Verbraucherschutz, und es sendet auch ein wichtiges Signal an den gesamten Finanzsektor, dass es möglich ist, auch in diesem Bereich, wenn eben Regeln nicht eingehalten werden, dass sich hier die Verbraucherinnen und Verbraucher.

0: Verbraucher zu einer Gruppe zusammenfinden und gemeinsam klagen, denn dann sind Klagen eben eher erschwinglich, weil sonst können sie sehr große Kosten verursachen und in einer Sammelklage ist eigentlich der Kostenanteil ziemlich gering.
1: 650 Anleger verlangen eine Entschädigung, weil sie die Volksbank-Aktie zu einem von der Bank selbst diktierten Preis gekauft haben, der offenbar zu hoch angesetzt war. Wie hoch der Schadenersatz ausfällt, das wird noch ermittelt. Aber um welche Beträge geht es da überhaupt?
0: Es handelt sich sicherlich um viele Millionen, die hier die Volksbank zahlen wird, müssen auch sehr wahrscheinlich um also Verzugszinsen und Aufwertungen. Und diese hätte man sich bei einer fairen Verhandlung, einer außergerichtlichen Einigung ersparen können.
1: Das Argument der Kläger war, dass das Informationsblatt zur Aktie irreführende Angaben enthielt. Dieser Auffassung hat das Gericht in Venedig zugestimmt. Im Urteil ist von schwerwiegenden Mängeln die Rede. Um welche Angaben geht es da?
0: Da geht es darum, dass die Risiken der Aktien nicht richtig dargestellt wurden. Ihre mangelnde Handelbarkeit und die Möglichkeit erheblicher Verluste nicht ausreichend eben dargestellt wurden. Und eine solche Aktie ist dann für einen normalen Anleger mit einem also vorsichtigen Anlegerprofil nicht geeignet. Also das hätte müssen auch von Seiten der Volksbank viel besser kommuniziert werden.
1: Rechnen Sie damit, Herr Andreas, dass die Volksbank in die Berufung geht?
0: Also wie ich die Volksbank kenne, wird sie natürlich versuchen zu verzögern, aber das ist für die Betroffenen jetzt weniger problematisch, denn ich denke, dann laufen eben die relativ guten Verzugszinsen und auch die Aufwertungen weiter und dann muss man halt etwas länger warten. Aber jetzt zahlt sich das Warten auch aus.
2: Verbraucherschützer Walter Andreaus zum Fall Volksbank-Aktie. Zuerst hatte die Südtiroler Tageszeitung darüber berichtet. Wir haben auch die Bank selbst, also die Volksbank, um eine Stellungnahme gebeten. Die Volksbank aber lehnte ab und verwies auf ein laufendes Verfahren. Nach Protesten der Ärzteverbände vollzieht die Regierung Meloni eine Kehrtwende. Sie stoppt die umstrittene Reform der hausärztlichen Versorgung. Die Reform sollte die Gemeinschaftshäuser als zentrale Anlaufstelle der wohnortnahen Medizin etablieren. Über die Hintergründe und die Bedeutung dieser Entscheidung berichtet Ulrike van den Driesch.
3: Die Lega lehnt eine Aufnahme der Ukraine in die Europäische Union kategorisch ab. Mit einer ungewöhnlich scharf gehaltenen Erklärung reagiert die Partei von Matteo Salvini auf die jüngste Beschleunigung des Beitrittsprozesses. Kiew erfülle nicht jene Voraussetzungen, die andere Staaten nach jahrelanger Vorarbeit erreicht hätten, heißt es. Ein EU-Beitritt der Ukraine würde, so die Lega, einen wirtschaftlichen wie sozialen Schaden von enormem Ausmaß nach sich ziehen. Diese Position steht im deutlichen Widerspruch zur Linie der Regierung Meloni, die bemüht ist, jeden Eindruck einer pro-russischen Schlagseite zu vermeiden. Außenminister Antonio Tajani widerspricht denn auch umgehend. Italien stehe einem Beitritt der Ukraine grundsätzlich positiv gegenüber. Sollten Verfahren beschleunigt werden, müssten sie jedoch auch jene Staaten einbeziehen, die seit langem auf der Warteliste stehen. Und aus dem Regierungspalast heißt es, Ministerpräsidentin Meloni wolle die Balance wahren und das bedeutet also Unterstützung für Kiew, ohne die Kandidaten aus dem Westbalkan aus dem Blick zu verlieren. Das neuerliche Zerwürfnis innerhalb der Koalition ruft die Opposition auf den Plan. Der Partito Democratico fordert Meloni auf, ihre Verbündeten in der Lega zurückzupfeifen, die weiterhin eine pro-russische Agenda verfolgten, und spricht von einer Schande. Italia Viva hingegen erinnert daran, dass Meloni wiederholt das Engagement bekräftigt habe, den Integrationsprozess Kiews voranzutreiben. Zunehmend in den Fokus rückt damit jedenfalls die außenpolitische Positionierung der Lega. Die Opposition wirft ihr vor, aus Angst vor Konkurrenz den pro-russischen Positionen des rechtsextremen Generals Vannacci hinterherzulaufen. Eine Haltung, die auch innerhalb der Koalition für Unruhe sorgt und dies übrigens nicht zum ersten Mal. Bereits in der Vergangenheit hatte die Lega ihre Skepsis gegenüber einer Stärkung der ukrainischen Verteidigung deutlich gemacht, zunächst mit einem kategorischen Nein zur Entsendung von Truppen, später mit einem nur mühsam ausgehandelten Ja zur gemeinsamen Resolution des Mitte-Rechts-Lagers und auch das lediglich, weil darin von Verteidigung und nicht von Angriff die Rede war. Angesichts des bereits schwelenden Wahlkampfs dürften die Spannungen innerhalb der Regierung aber trotz aller Beschwichtigungsversuche weiter zunehmen.
2: Laut Gesundheitslandesrat Hubert Mesner wird die Neuausrichtung der wohnortnahen Versorgung durch diese Entscheidung der Regierung Meloni grundsätzlich nicht infrage gestellt. Er erwarte sich keine direkten Auswirkungen auf Südtirol, sagte Mesner zu Reis Südtirol.
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2: Könnten Bürgerinnen und Bürger in Südtirol bald mehr aktive Mitsprache bekommen? Das Gesetz zur direkten Demokratie, Partizipation und politischen Bildung ist am Vormittag im Landtag behandelt worden. Währenddessen wurde draußen auf dem Silvius-Maniago-Platz für mehr direkte Demokratie demonstriert. Lasst Mitbestimmung endlich wirklich werden. Diese Forderung stand auf den Plakaten der Initiative für mehr Demokratie. Ein Gesetz dazu gibt es bereits, jetzt gehe es aber darum, das Quorum zu senken und die elektronische Abstimmung zu ermöglichen, um dieses Gesetz auch anwendbar zu machen, sagte der Sprecher der Initiative Stefan Lausch im Gespräch mit Friedrich Heinz.
5: Das sind die sogenannten Regierungsformgesetze, also das Wahlgesetz und das Gesetz zur Mitbestimmung. Wir wollen, dass es im Gesetz drinnen festgeschrieben ist, dass diese Gesetze auch mit Volksabstimmungen abgeändert werden können. Das ist von der Kommission der Landesregierung bisher immer abgelehnt worden. Und wir wollen ein Rekursrecht für die Bürger. Also wenn die Kommission ablehnt, dann hätten die Bürger vom Gesetz her eigentlich die Möglichkeit, einen Rekurs beim Landesgericht einzureichen. Ist für die Promotoren ein Ding der Unmöglichkeit, weil wenn sie den Rekurs verlieren, fünfstellige Beträge fällig werden. Also eine Rechtsschutzversicherung, die wir vorschlagen für die Promotoren. Und dann sind natürlich die Hürden in Ordnung zu bringen. Sie machen so, wie sie im Gesetz drin stehen, einfach keinen Sinn. Gleich viel Unterschriften, Unterstützungsunterschriften für ein Volksbegehren, das nichts anderes ist als eine Massenpetition, nicht zur Volksabstimmung kommt, wie für das bestätigende Referendum, mit dem ein Gesetz, das im Landtag beschlossen wird, aufgehalten werden kann.
6: Was sind die Vorbehalte, die Ihnen gegenüber geäußert wurden?
5: Es sind Bedenken vorgebracht worden, dass es einen Missbrauch geben könnte von den Instrumenten. Aber es ist halt wirklich seit 25 Jahren so, dass die Mehrheit diese Instrumente so geregelt hat, nicht, dass kein Missbrauch stattfinden kann, sondern dass sie überhaupt nicht anwendbar sind. Das ist die Realität, mit der wir leben. Es hat mit dem Wahlgesetz 5 Wahlen zum neuen Landtag gegeben, aber es hat keine einzige gültige Volksabstimmung in Südtirol gegeben in den 25 Jahren. Also wenn man auf die Art und Weise einen Missbrauch verhindern will, indem man macht, dass direkte Demokratie nicht funktioniert, dann kann man das Gesetz aufheben.
6: Das erste Mal wurde das Gesetz im Oktober eingebracht, dann vertagt und man hat versucht zusammenzuarbeiten und eine gemeinsame Lösung zu finden. Das ist aber nicht gelungen. Nehmen Sie uns ganz kurz in den Prozess mit. Woran ist es gescheitert?
5: Wir haben uns einmal mit einer Vertreterin der Volkspartei getroffen. Wir haben uns eigentlich ganz gut verstanden, aber das Problem war letzten Endes, dass sich die Mehrheitspartei wirklich einen Kompromiss von der Art erwartet hat, als eine von unseren Forderungen fallen lassen, beispielsweise die Staffelung und die Absenkung der Hürden. Wenn wir etwas von dem, was wir vorgeschlagen haben, da wegstreichen wollten im Sinne eines Kompromisses, dann hätte es doch wieder nicht funktioniert. Also von daher war kein großer Spielraum für Kompromisse.
2: Sagt der Sprecher der Initiative für mehr Demokratie, Stefan Lausch. Vorgelegt wurde der Vorschlag im Landtag von einem breiten Bündnis der Opposition. Doch aus dem Vorhaben wurde nichts. Die Mehrheit, angeführt von der SVP, lehnte ab. SVP-Fraktionssprecher Harald Stauder sprach danach von Maximalforderungen. Man könne nicht, Zitat, alle 14 Tage, 3 Wochen eine Volksabstimmung abhalten. Zitat Ende. Soll der Gästepass, mit dem Touristen unter anderem die öffentlichen Verkehrsmittel in ganz Südtirol nutzen können, eingeschränkt werden? Soll er nur noch dort gelten, wo der Gast tatsächlich seine Unterkunft hat? Und soll für Touristen der Zutritt zu besonders stark frequentierten Orten eingeschränkt werden? Auf Antrag des Team K beschäftigte sich der Landtag gestern mit diesen Fragen. Ariane Löbert hat diese Debatte für uns verfolgt.
7: Die Debatte über den Gästepass ist nicht neu. Die Initiative Make Tourists Pay fordert seit längerem, die Touristen stärker an den Kosten des öffentlichen Verkehrs zu beteiligen. Das Team K sieht das Gratiskartel für Touristen auch aus anderen Gründen kritisch, erklärte Paul Köllensberger im Landtag.
8: Die Öffis sind teilweise so voll mit Touristen, dass für die Einheimischen kein Platz mehr bleibt. Und das ist besonders schlimm, wenn es um Pendler geht. Und zum Zweiten, es gibt Gegenden in Südtirol, die sind dermaßen überlaufen und dadurch auch dermaßen überteuert, dass sie der Öffentlichkeit, uns allen eigentlich de facto enteignet worden sind. Und das führt zu einem wachsenden Unmut in der Bevölkerung und den sollte man ernst nehmen.
7: Aus diesem Grund sollte es laut Köllensberger für touristische Hotspots ein Buchungssystem geben, bei dem Einheimische über den Südtirolpass bevorzugt werden. Dafür erhielt er Zustimmung von den anderen Oppositionsparteien, auch von Brigitte Fopper von den Grünen.
9: Dass die Grenze der Belastbarkeit überschritten ist. Und es ist einfach zur Kenntnis zu nehmen, dass die Bevölkerung sich im Hinblick auf den Tourismus, nehmen wir mal jene aus, die davon leben, aber jene, die schon ein bisschen im weiteren Sinne davon leben, die teilen eigentlich die Meinung der anderen, dass es zu viel ist und dass es nicht auszuhalten ist.
7: Sven Knoll von der Südtiroler Freiheit berichtete ebenfalls vom Unmut vieler Bürger.
10: Dass es für Einheimische, vor allem an den Stoßzeiten am Wochenende, nicht mehr möglich ist, irgendwo hinzufahren. Weil die Autobahn ist komplett verstopft, die Staatsstraße ist komplett zu. In die Tourismusregionen kommt man nicht mehr rein und die öffentlichen Personenverkehrsmittel sind zu Stoßzeiten nicht benutzbar.
7: Bei der SVP zeigte man sich der Verkehrsprobleme bewusst. Laut dem Fraktionsvorsitzenden Harald Stauder ist der Gästepass aber nicht das Problem, sondern die Lösung.
11: Seien wir doch froh, dass wir einen Gästepass haben, der für das ganze Land gilt und der für das ganze Land verwendet werden kann und dass der Gast, der im Pustertal ein Hotel gebucht hat, sein Auto in die Garage stellt am Anreisetag und das erst wieder am Abreisetag herausholen muss, weil er ansonsten zu sehr, sehr günstigen Tarifen durch das ganze Land fährt.
7: Auch Andreas Leiter-Reber von der Freien Fraktion zeigte sich überzeugt vom Gästepass.
12: Ich glaube auch, dass der Gästepass noch zu wenig weit geht, denn ich würde ihn verpflichtend einführen. Verpflichtend für alle, denn dann haben wir auch das ganze Schwarzvermieten weg. Warum? Denn jeder Gast in Südtirol weiß dann, ich habe einen Gästepass und wenn ich keinen Gästepass kriege, weiß ich, ich bin nicht angemeldet.
7: Diese geforderte Verpflichtung wurde von der SVP jedoch abgelehnt. Mobilitätslandesrat Daniel Alfreider verwies darauf, dass die Beherbergungsbetriebe rund 60 Cent pro Nacht und Gast für den Pass zahlen.
13: Pro Jahr machen diese Cent ganze 20 Millionen aus. 20 Millionen sind für den Haushalt von Südtirol nicht wenig. Wir brauchen die auch und es ist auch richtig, dass der Tourismussektor diese Tickets kauft. Bis zur Einführung der südtirolweiten Gästekarte hatten wir Einnahmen durch Gästekarten von 7 Millionen Euro pro Jahr, das ist dreimal so viel. Es sind aber nicht dreimal so viele Gäste unterwegs.
7: Laut Paul Köllensberger müsste die Abgabe pro Nacht allerdings deutlich höher ausfallen, um kostendeckend zu sein. Die Initiative Make Tourists Pay fordert 2 Euro pro Nacht und Gast. Dann könnten im Gegenzug alle Südtiroler die Öffis gratis nutzen. Am Ende wurde der Antrag des Team K in allen Punkten mehrheitlich vom Landtag abgelehnt.
2: In der Nacht auf den 12. Juni 1961, die Feuernacht. Sie hat Südtirol bis zum heutigen Tage verändert. Doch 65 Jahre danach vermissen Historiker nach wie vor eine Aufarbeitung dieses Ereignisses. Christian Bassani berichtet.
14: 1961 wurde es laut und gleichzeitig dunkel in Südtirol. Rund 3 Dutzend Strommasten wurden damals in die Luft gesprengt, um die Welt auf das Schicksal Südtirols und vor allem auf die damalige Unterdrückung des zentralistischen Staats aufmerksam zu machen. Die sogenannte Feuernacht ist ein historisches Ereignis. Und doch findet überraschenderweise heute, 65 Jahre danach, kaum eine neutrale, historische Aufarbeitung statt. Die Südtiroler Freiheit wird heute Abend auf Plätzen weiße und rote Grabkerzen aufstellen. Doch das ist zu wenig, bemängelt der Historiker und Ausstellungskurator Hannes Obermeier.
15: Das ist ein großer taktischer Fehler, denn es bedeutet, dass man das Narrativ ausliefert und jenen Parteiungen überlässt, die es eigentlich nur affirmativ benutzen. Das Aufstellen von Grabkerzen etwa, das übrigens eine klassisch-katholische reaktionäre Geste ist, wird durch nichts kompensiert. Und ich denke, die Politik, aber auch die Akademie sollte die Gelegenheit nutzen, um hier etwas reflektierter die Ereignisse zu würdigen und sie in ihren historischen Rahmen auch einzuordnen.
14: Die Feuernacht zeigte damals vor allem eines auf, ein kollektives Scheitern.
15: Dass einerseits ein souveräner Staat wie Italien außerstande war, mit seinen Minderheiten auf gepflegte Weise umzugehen und ihnen ihre Rechte einzuräumen, die ihnen zustehen. Andererseits von Seiten Teilen der Bevölkerung eine Gewaltbereitschaft entstand, ähnlich wie in Nordirland, die das politische Ohnmacht eigentlich kompensierte durch gewalttätiges Handeln.
14: Laut Obermeier fehlt vor allem nach wie vor auch eine emotionale Aufarbeitung auf beiden Seiten. Das zeigt auch das jüngste Beispiel des umstrittenen Nachrufs von Alessandro Urzi. Der Parlamentarier von Fratelli d'Italia hatte den verstorbenen Freiheitskämpfer der Feuernacht, Josef Fontana, als Terroristen bezeichnet und von einem Sieg gesprochen.
15: Ja, diese seltsame Urzi-Fontana-Kontroverse in Abwesenheit des Beschuldigten, der ja gerade verstorben war, ist verräterisch. Das heißt, sie zeigt eigentlich, welche Revanchegelüste nach wie vor vorhanden sind und wie wenig man bereit ist, aufeinander zuzugehen. Also Motive zu verstehen, sie damit nicht zu entschuldigen, sie zu verstehen, sie einzuordnen und zugleich auch eigene Schwächen, eigene Verfehlungen einzubekennen.
14: Laut dem Historiker Hannes Obermeier sind NS-Zeit und Faschismus in Südtirol großteils historisch aufgearbeitet worden. Jetzt sollte auch endlich die politisch heikle Zeit der 60er Jahre wissenschaftlich untersucht werden. Entsprechend auch die Feuernacht von heute vor 65 Jahren.
2: Spracherkennungsanwendungen ermöglichen es, gesprochene Sprache ohne Aufwand zu verschriftlichen. Mittlerweile begegnet uns diese Funktion täglich, wenn wir Videos auf unserem Smartphone anschauen, in Form von Untertiteln. Für Standardsprachen eine Selbstverständlichkeit. Spracherkennung von Dialekten oder Minderheitensprachen ist da schon seltener. An der Uni in Bozen wird jetzt an einem Spracherkennungsmodell für den Tiroler Dialekt gearbeitet. Unter anderem mit Hilfe von Südtirols Oberschülern, berichtet Katja De Gennaro.
1: Wie anderen lokalen Varietäten fehlt dem Tiroler Dialekt ein grundlegender Baustein der Verschriftlichung, eine geregelte Schreibweise. Der eine schreibt Gerd mit H wie das standarddeutsche Gehen, die andere ohne H. Der eine schreibt Aufi mit einem F, die andere mit zwei. Das macht das Verschriftlichen schwierig. Domenico De Cristofaro, Doktorand der Linguistik an der Uni Bozen, hat ein Spracherkennungsmodell entwickelt, das gesprochenen Tiroler Dialekt ins Schriftliche überträgt. Dieses Modell will er jetzt mit Hilfe von Dialektsprechern perfektionieren. 20 Audiodateien wurden mitsamt der Verschriftlichung auf einer Plattform online gestellt. Besucher können sich die Beispiele anhören und Verbesserungen der geschriebenen Version vorschlagen. Der Aufruf zum Mitmachen richtet sich an alle Sprecher, besonders aber an Südtirols Oberschüler. Im Herbst sollen sie zu Beginn des Schuljahres aktiv am Projekt mitwirken.
16: Wir haben Auszüge vom Podcast, die von einem Modell transkribiert sind. Und die Schüler sollten diese Transkription korrigieren.
1: Schüler sind in Sachen Transkription gute Lehrer, denn sie benutzen den geschriebenen Dialekt täglich, sagt der Doktorand.
16: Weil die schreiben auf WhatsApp, Instagram oder andere Plattformen oder Social Networks auf Dialekt.
1: Was wie eine Kuriosität klingt, hat durchaus einen praktischen Nutzen, unterstreicht Birgit Alber, Professorin an der Uni Bozen.
17: Wir haben hier zum Beispiel Anfragen bekommen von der Claudiana, die Interviews durchführt, in denen dann die Personen, die interviewt werden, sehr oft im Dialekt sprechen. Und die Transkription von solchen Interviews ist sehr aufwendig, wie man sich vorstellen kann. Wären die auf Standarddeutsch, dann gäbe es automatische Spracherkennungstools, die das machen können. Für einen Dialekt gibt es das noch nicht.
1: Doktorand De Cristofaro nennt einen anderen Anwendungsbereich, Podcasts im Tiroler Dialekt.
16: Es gibt Agencies, für das Podcasts nur auf Tiroler Dialekt machen, und die brauchen die Untertitel.
1: Und die gibt es dann in einer Tiroler und in einer standarddeutschen Version. Aber auch über Südtirols Grenzen hinaus kann das Bozner Transkriptionsmodell von Nutzen sein, als Input für die Verschriftlichung anderer Sprachen, die zwar von Millionen Menschen gesprochen werden, aber keinen amtlichen Status haben und deshalb in der Welt des geschriebenen Wortes unsichtbar bleiben.
2: Die Uni Bozen freut sich über jeden, der bei dem Projekt mitmacht. Die Audiodateien sind im Internet unter annotate.gutgsag.com abruf- und kommentierbar. Ja, und endlich ist es soweit. Die Fußball-WM wird eröffnet und das Gastgeberland Mexiko spielt gegen Südafrika. Der Auftakt findet im legendären Aztekenstadion statt. Doch die Stimmung in Mexiko-Stadt ist gespalten zwischen Vorfreude und Protesten, berichtet ARD-Korrespondentin Anne Demmer.
18: Mexiko kurz vor dem Anpfiff. Die Hauptstädter üben schon mal La Ola, die Welle. Der Versuch, ins Guinness-Buch der Rekorde zu kommen. Tausende Menschen haben sich auf der Prachtstraße Reforma im Zentrum von Mexiko-Stadt versammelt und koordiniert die Arme hochgerissen. So wie 1986 bei der letzten WM in Mexiko, bei der die Welle weltweit Bekanntheit erlangte. Teresa und Gala fiebern dem Anstoß für das Eröffnungsspiel Mexiko gegen Südafrika entgegen. Das ist super, der Ball kehrt nach Hause zurück. Die Leute werden wieder mehr zusammenkommen. Die WM findet bei uns in Mexiko statt. Ich finde es auch toll, dass wieder im Aztekenstadion gespielt wird. Hier haben Maradona und Pelé gespielt. Maradona und Pelé, die Spieler, sind Teil der WM-Erinnerung, die auch jetzt wieder heraufbeschworen wird. Im Zentrum laufen die letzten Vorbereitungen. Der Kolumbianer Jaime Cabrera macht gerade ein Praktikum in Mexiko. Er trägt das mexikanische Fußballtrikot. Ich freue mich besonders auf die Teams aus Lateinamerika, vor allem aber auf Kolumbien. Das ist meine Heimat. Und Mexiko. Fanzonen und eine riesige Leinwand wurden auf dem zentralen Platz, dem Zócalo, und in weiteren Stadtteilen aufgebaut. Milton Prudencio schiebt den Müll, den die Touristen auf dem Platz fallen lassen, in seine Kehrschaufel. Er wird sich kein Spiel im Stadion anschauen. 15.000, 20.000 Pesos kostet ein Ticket. Viel zu teuer. Die Ticketpreise für die Eröffnung liegen bei mindestens 320 Euro. Nach oben gibt es kaum Grenzen. Bei einem Mindestlohn von 470 Euro kaum erschwinglich. Es gibt einige, die WM nicht feiern. Die Familienangehörigen der mehr als 133.000 Verschwundenen, die mutmaßlich vom organisierten Verbrechen verschleppt wurden, sind zwar nicht gegen den Fußball, aber die Mütter, Väter, Töchter, Söhne wollen die Plattform der WM nutzen, um sich Gehör zu verschaffen.
2: Das Mittagsmagazin endet hier. Hier übernimmt nun Matthias Mayer mit den Nachrichten. Vielen Dank fürs Zuhören.
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19: Verbraucherschützer feiern Urteil gegen Volksbank. USA dementieren Sperre der Straße von Hormus. Das Wetter überwiegend sonnig bei 15 bis 26 Grad. Für den Konsumentenschützer Walter Andreaus ist die erfolgreiche Sammelklage von hunderten Anlegern gegen die Südtiroler Volksbank ein Meilenstein im Kampf um Verbraucherrechte. Erstmals habe ein Gericht in Italien einer Sammelklage von Verbrauchern gegen eine Bank stattgegeben, betonte Andreaus.
0: Es sendet auch ein wichtiges Signal an den gesamten Finanzsektor, dass es möglich ist, auch in diesem Bereich, wenn eben Regeln nicht eingehalten werden, dass sich hier die Verbraucherinnen und Verbraucher zu einer Gruppe zusammenfinden und gemeinsam klagen, denn dann sind Klagen eben eher erschwinglich, weil sonst können sie sehr große Kosten verursachen und in einer Sammelklage ist eigentlich der Kostenanteil ziemlich gering.
20: Die Sammelklage wurde vom Landesgericht Venedig verhandelt. Das Gericht bestätigte in seinem Urteil, dass die Produktinformationen zur Volksbank-Aktie mangelhaft und irreführend waren. Den Anlegern stehe jetzt eine Entschädigung in Millionenhöhe zu, gab Andreas an. Die Südtiroler Volksbank wollte sich heute zu dem Gerichtsverfahren nicht äußern. Auf Südtirols Passstraßen nimmt der motorisierte Verkehr kontinuierlich zu. Während die Politik Einschränkungen durch die neue Umweltkompetenz verspricht, organisieren Hotels weiterhin geführte Autotouren. Das Hotel Almhof Kall in St. Vigil arbeitet dafür seit Jahren mit einem deutschen YouTuber zusammen. Die Betreiber machen vor allem den durch Influencer ausgelösten Individualverkehr für die Verkehrsbelastung verantwortlich, erklärt Michael Kall.
21: Das große Problem sehen wir in den letzten 3-4 Jahren, dass eben diese Car-Influencer, die oft auch 3 Millionen Followers haben, nach Südtirol kommen. Die sind meistens Ausländer, also Österreich oder auch Tschechien, Polen, und die kommen eigentlich aus der ganzen Welt. Und die natürlich, damit sie diese Wow-Videos machen können, wo die Leute danach draufklicken, dann natürlich driften sie und machen alles Mögliche auf den Pässen. Natürlich ein normales Video wäre ja langweilig und das Problem ist dann natürlich, die ziehen halt die ganzen Leute an, die genau dieses nachahmen möchten und die meinen dann, dass die dann freie Fahrt hätten.
20: Derzeit findet die 3-tägige Ford Mustang-Tour des Hotels Almhof Kall mit 20 Teilnehmern statt. Eine von vielen Autotouren, die von Hotels in St. Vigil angeboten werden. Kostenpunkt rund 2000 Euro pro Person. Nach massiven Angriffen der USA hat der Iran nach eigenen Angaben die Straße von Hormuz für die Seefahrt gesperrt. Die USA wiederum dementieren das. Ute Niederfriniger.
22: Offiziell heißt es noch immer Waffenruhe, doch seit dem 8. April, wo sie unterzeichnet wurde, gibt es Angriffe. Als Reaktion auf die jüngsten Attacken der USA hat der Iran in der Nacht die Straße von Hormuz für komplett gesperrt erklärt. Jedes Schiff, das die Meerenge zu passieren versuche, werde angegriffen, erklärte die Militärführung. Die USA wiederum behaupten, Handelsschiffe fahren weiterhin. Der Golfstaat Kuwait hat seinen Luftraum wegen erneuter Beschüsse aus dem Iran vorübergehend für die zivile Luftfahrt gesperrt. Auch aus Bahrain werden Angriffe des Irans gemeldet. Die USA waren in der Nacht nach Angaben von US-Präsident Trump mit Kampfjets über dem Iran im Einsatz. In den frühen Morgenstunden erklärte das US-Militär die Angriffe für beendet.
20: Das von russischen Truppen besetzte Atomkraftwerk Saporischschja im Süden der Ukraine ist erneut ohne Strom. Die als Reserve bereitstehenden Dieselgeneratoren hätten die Stromversorgung übernommen. Erhöhte Radioaktivität sei nicht ausgetreten. Auch Kanada will ein Mindestalter für die Nutzung von Social Media einführen. Die Regierung legte einen Gesetzentwurf vor, der ein Verbot für unter 16-Jährige vorsieht. Zudem sollen mit künstlicher Intelligenz erstellte Angebote stärker kontrolliert werden. Im Dezember war in Australien weltweit erstmals ein Social Media Verbot für Kinder und Jugendliche in Kraft getreten. Eine Autopsie soll die genaue Todesursache von Manfred Ricker klären. Darauf haben sich Staatsanwaltschaft und Verteidigung geeinigt. In 2 Wochen soll außerdem das Verhör von Markus Dorfmann stattfinden. Dorfmann wird vorgeworfen, vor knapp 2 Wochen den 67-Jährigen infolge eines Streits in einer Bar niedergeschlagen zu haben. Durch den Schlag war Manfred Ricker mit dem Kopf auf den Boden aufgeschlagen. Er lag gestern im Krankenhaus seinen Verletzungen. Der Landtag hat das Gesetz zur direkten Demokratie, Partizipation und politische Bildung abgelehnt. Ein breites Bündnis der Opposition wollte die direkte Demokratie in Südtirol damit anwendbarer machen. Nun könnten Anträge auf Volksabstimmungen weiter ausgebremst werden, bedauert die Befürworterin Brigitte Foppa von den Grünen. Laut Mehrheit hätte das Gesetz eine Welle an Volksabstimmungen ermöglicht. Sie stimmte mit Ausnahme von Uli Meier dagegen. Das Land Südtirol tut zu wenig für eine neutrale historische Aufarbeitung unserer Zeitgeschichte. Das kritisiert der Historiker und Ausstellungskurator Hannes Obermeier. Obermeier nennt als aktuelles Beispiel die Feuernacht, welche heute vor 65 Jahren stattfand und vom Land kaum historisch aufgearbeitet wurde.
15: Das ist ein großer taktischer Fehler, denn es bedeutet, dass man das Narrativ ausliefert und jenen Parteien überlässt, die es eigentlich nur affirmativ benutzen. Das Aufstellen von Grabkerzen etwa, das übrigens eine klassisch-katholische reaktionäre Geste ist, wird durch nichts kompensiert. Und ich denke, die Politik, aber auch die Akademie sollte die Gelegenheit nutzen, um hier etwas reflektierter die Ereignisse zu würdigen und sie in ihren historischen Rahmen auch einzuordnen.
20: Anlässlich der Feuernacht stellt heute Abend die Südtiroler Freiheit weiße und rote Grabkerzen auf zahlreichen Plätzen in Südtirol auf. Heute, vor 65 Jahren, wurden im Rahmen der Feuernacht rund 40 Strommasten in Südtirol in die Luft gesprengt, um auf die Unterdrückung durch den italienischen Staat aufmerksam zu machen. Bis heute werden die Anschläge unterschiedlich politisch bewertet. Der Ski-Weltverband FIS hat den Liechtensteiner Alexander Osbeld zum neuen Präsidenten gewählt. Der 58-jährige Rechtsanwalt folgt auf Johan Eliasch. Der Kongress wählt in Belgrad den schwedisch-britisch-georgischen Multimilliardär hauchdünn ab. Eliasch stand wegen seiner Amtsführung, strittiger Vermarktungsideen und nicht zuletzt der mutmaßlich schlechten Finanzlage der FIS in der Kritik. Osbeld wurde unter anderem von Italien, Österreich und Norwegen unterstützt. 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Redaktion Elisa Tappeiner.
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5: Einen schönen Mittag und grüß Gott beim Wetter. Nach dem ganzen Regen, dem Schnee, der Kälte braucht der Sommer jetzt noch etwas Zeit, bis er sich davon ganz erholt. Am Wochenende kehren die 30 Grad dann zurück. Heute ist zumindest mal die Sonne wieder da, im Süden ungetrübt, am Alpenhauptkamm noch einige Wolken. Morgen ziehen allgemein mehr Wolken auf, an der Grenze zu Nordtirol regnet es im Tagesverlauf auch ganz leicht, im Süden wird es etwas sonniger. Und heute und morgen erholen sich die Temperaturen schon etwas, maximal 26 Grad. Am Wochenende schließlich viel Sonne und da auch wieder deutlich wärmer, der Beginn einer längeren Schönwetterphase. Zum Abschluss der Blick auf die aktuellen Messwerte von 12 Uhr. In Bozen und Meran 21 Grad, in Auer 20, in Schlanders 19, in Brixen 18, in Sterzing 16, in Bruneck 15, Doblach 14, am Reschen 12 und am Brenner 8 Grad, auf der Blose in 2500 Metern 1 Grad, Innsbruck 16, Lienz 17 und Trient 19 Grad. Das war das Wetter mit Dieter Peterlin.
6: Guten Nachmittag wünscht Manuel Scutellaro aus der Landesverkehrsmeldezentrale. Nach Steinschlägen gesperrt bleiben die Landesstraße zwischen der Abzweigung Tisenz und Waldburg sowie die Brennerstadtstraße nördlich von Waldburg mit Umleitung wie Landesstraße Leinried und Klausen-Pontives. Rechnen Sie derzeit bei Klausen mit Staus und Wartezeiten. Und noch ein Hinweis, wegen eines Streiks kann es bei den Zügen von Saat, Trenitalia, Italo, Trenord und ÖBB heute zu Änderungen oder Ausfällen kommen. Kommen Sie gut und sicher ans Ziel.
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23: Zum 10-jährigen Jubiläum bringt Kultur ein Werk des amerikanischen Dramatikers Tennessee Williams auf die Bühne. Im Mittelpunkt stehen die Geschwister Felice und Claire, die ihr Leben dem Theater verschrieben haben. Als ihre Truppe sie plötzlich zurücklässt, stehen sie vor einem Scherbenhaufen. Ohne Geld, ohne Perspektive und mit einer unvollendeten Bühne. Was bleibt, ist ihr gemeinsames Stück, an dem sie sich festhalten. Doch das Leben stellt die beiden vor eine emotionale Zerreißprobe. Die Aufführung von Aufschrei oder das Zwei-Personen-Stück beginnt heute um 20 Uhr auf Schloss Runkelstein. Wie kann Sorgearbeit gerechter verteilt und gesellschaftlich überdacht werden? Dieser Frage widmet sich in einer Lesung mit anschließendem Gespräch die Südtiroler Autorin Maria Hilber mit ihren Gästen. Es geht um Care-Arbeit, Rollenbilder und die Frage, wie ein gutes Zusammenleben gelingen kann. Die Lesung startet um 19 Uhr im Stadt- und Mulcher-Museum Sterzing. Mit der Hero Charity Night fällt heute der offizielle Startschuss für das Hero Südtirol Dolomite 2026. Die Veranstaltung verbindet die Begeisterung für den Mountainbikesport mit sozialem Engagement. Auf dem Programm stehen Musik, Tanz und verschiedene Show-Einlagen. Zu den Gästen zählt auch Fabio Radrizzani, der die anspruchsvolle Hero-Strecke im vergangenen Jahr trotz einer Beinamputation erfolgreich bewältigte. Die Charity Night beginnt um 21 Uhr auf dem Gemeindeplatz in Wolkenstein in Gröden. Aufbrechen und bleiben, so der Titel des Erzählbands von Gottlieb Pomella. Die Figuren bewegen sich durch die Brüche der Südtiroler Geschichte. Da ist etwa der Wegmacher Peppino, der sich weder der deutschen noch der italienischen Sprachgruppe zugehörig fühlt. Oder Menschen, deren Lebenswege von Krieg, Migration und persönlichen Entscheidungen geprägt werden. Mit viel Einfühlsvermögen und feinem Humor erzählt Pomella von Identität, Ausgrenzung und dem Wunsch nach einem selbstbestimmten Leben. Die Lesung beginnt um 19.30 Uhr in der Bibliothek Dramin.

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Aktuelle Meldungen aus der Landesverkehrsmeldezentrale. Auf der Pustertaler Stadtstraße zwischen Mühlbach und Niederfintel, Stau nach einem Unfall. Fahren Sie vorsichtig.

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1: Hallo, guten Nachmittag. Was neu ist in unseren Kinos, was man erleben kann bei der morgigen Nacht der Keller, was ungewöhnliche Siege bei früheren Fußballweltmeisterschaften waren, das hören Sie heute hier bei uns neben vielen anderen Themen. Dazu gibt es Musik, zum Beispiel Musik von Rocky Burnett. Der wird morgen 73 Jahre alt.

0: Sinéad O'Connor mit Nothing Compares to You hier auf Reis Südtirol an diesem freundlichen 11. Juni. Höhenluft einatmen, Bergkulisse genießen. Peter Riege beschreibt in seinem Wanderführer Höhenwanderungen in Südtirol 30 alpine Tagestouren. Er selbst ist seit Jahrzehnten unterwegs in den Bergen, bei uns aber auch anderswo. Also er ist reich an Erfahrung am Berg und diese Erfahrung kommt ihm heute zugute.
1: Auf jeden Fall lernt man seinen eigenen Rhythmus kennen. Man ist vielleicht gelassener im Gehtempo und dieser gleichmäßige, stetige Schritt, man wird um die Erfahrung bereichert, dass man eigentlich am weitesten und am schnellsten unterwegs ist, wenn man langsam und stetig geht, anstatt dass man hetzt und dann wieder Pausen machen muss, sondern einfach langsam einen Rhythmus finden. Und ich glaube, das Schöne ist eben, diesen Rhythmus gefunden zu haben. Diesen Rhythmus, der eigentlich gar nicht anstrengt und wo man sehr viel erlebt.
0: Ja, den eigenen Rhythmus finden am Berg, das kann man üben. Inspirationen für Wanderungen gibt es im Buch Höhenwanderungen in Südtirol. Das Buch können Sie gewinnen, wenn Sie die Frage zum Kaffee richtig beantworten. Rufen Sie an, spielen Sie mit, wenn Sie die letzten 3 Monate nichts hier bei uns gewonnen haben. Unsere gebührenfreie Nummer ist die 8 3 mal die 0 144 77.

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1: Inzwischen hat Paulina aus St. Martin in Thurn angerufen und kann das Buch von Peter Riegel gewinnen, Höhenwanderungen in Südtirol. Hallo Paulina.
2: Hallo, guten Nachmittag.
1: Ich gehe mal davon aus, dass Sie gerne wandern, Paulina, oder?
2: Oh ja, ja. Sobald es mir die Zeit erlaubt, auf jeden Fall gehe ich leidenschaftlich gerne wandern.
1: Und das Wetter passt jetzt auch wieder?
2: Mhm, auf jeden Fall. Es ist ziemlich kalt aber bei uns. Momentan.
1: Ja, wie kalt ist es gerade bei Ihnen?
2: 5, ja, jetzt werden es vielleicht, ich denke mal, 12 oder, aber nicht, es ist kalt.
1: Schön frisch.
2: Aber das ist kein Problem.
1: Es gibt kein schlechtes Wetter.
2: Nein, es gibt nur schlechte Kleidung.
1: Genau. Paulina, das Buch ist erschienen im Folio Verlag. 30 alpine Wanderungen werden da beschrieben. Ein Höhenweg, der da beschrieben wird, ist der Brixner Höhenweg oder auch Zirmhöhenweg genannt, weil man eben entlang eines Zirbenwaldes wandert und die Wanderung beginnt bei der Bergstation Plose. Und dazu die Frage, wir bleiben sozusagen auf der Plose. Und die Frage ist, während des Kalten Kriegs ist A, beziehungsweise es ist keine Frage, sondern es sind drei Aussagen und eine davon stimmt, wenn man ganz genau ist. Also während des Kalten Krieges ist A, von der NATO ein Radarsystem zur Raketenabwehr angelegt worden entlang des Eisernen Vorhangs und deshalb hat man die damalige Fröllspitze auf der Plose abgetragen und hat dann unterirdisch diese entsprechende Radaranlage errichtet. Heute heißt diese Spitze Telegraph. Mhm. Oder B. Während des Kalten Krieges haben sich der damalige US-Präsident Ronald Reagan und der damalige Generalsekretär der Kommunistischen Partei der Sowjetunion, Michail Gorbatschow, auf der Plose-Hütte getroffen und haben Abrüstungsschritte besprochen. Oder C. Während des Kalten Krieges ist auf der Plose ein besonderes Herz-Jesu-Feuer entzündet worden. Die Feuer haben die US-amerikanische Flagge nachgebildet. Was denken Sie? A, B oder C? A,
2: nein,
1: Radarsystem?
2: Ich denke, das ist das Erste.
1: Das Erste ist es. Und das stimmt. Das stimmt.
2: Ich habe die ganze Geschichte noch nie gehört, aber klingt total interessant. Ich wusste das ja gar nicht.
1: Es ist sehr, sehr interessant. Es sind sogar nukleare Sprengköpfe in Südtirol, ganz in der Nähe von der Plose, gelagert worden von der NATO. In den späten 80er Jahren sind sie dann entfernt worden. Also diese Geschichte ist sehr interessant und einen Teil dieser Geschichte findet man eben auch in dem Buch von Peter Riegel, Höhenwanderungen in Südtirol. Dieses Buch gewinnen Sie jetzt, weil Sie die Frage richtig gewonnen haben. Ich gratuliere, Paulina.
2: Danke.
1: Und ja, sehr interessant. Eben nicht nur Höhenwanderungen sind da beschrieben, sondern auch interessante Nebeninformationen zu den verschiedenen Wanderungen, zu den Orten sind angeführt. Ja, Paulina, danke fürs Mitmachen.
2: Danke.
1: Was viel Spaß.
2: Wie Sie das beschrieben haben. Man kann länger wandern, ohne zu hetzen und Schritt für Schritt im eigenen Tempo. Also das klingt so gut und das entspricht wirklich meinem Denken, muss ich schon sagen. Weil und überhaupt auf der Plose ich bin ja schon tausendmal rauf, aber ich werde mir diese Sache da beim Telegraph genauer anschauen, weil bei uns auf der Plose oder auf den Gabler und diese Gegend, das ist ja nicht weit. Wir haben es ja fast vor der Haustür.
1: Genau.
2: Aber wunderschön. Wunderschön. Jedenfalls, Sie haben das Buch so schön beschrieben, wo ich mir gedacht habe, ich muss da wirklich anrufen. Und danke. Ich bin ganz froh, dass ich das gewonnen habe. Vielen, vielen Dank.
1: Dankeschön, Paulina. Danke. Und ja, bis auf ein nächstes Mal. Einen feinen Donnerstag noch und schöne Wanderungen in Zukunft.
2: Ebenso. Dankeschön. Danke. Schönen Nachmittag.

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1: Heute überwiegt der Sonnenschein, in vielen Tälern ist es föhnig und es ist wieder ein bisschen wärmer geworden als gestern. 24 Grad werden aktuell in Bozen und in Meran gemessen, 21 Grad sind es in Schlanders und 18 Grad in Bruneck. Auch morgen am Freitag gibt es eine Mischung aus Sonne und Wolken bei Höchstwerten von 18 bis 26 Grad. Die meisten Wolken gibt es im Norden Südtirols und im Laufe des Tages kann es am Alpenhauptkamm auch leicht regnen.

0: Miley Cyrus mit End of the World. Es ist kurz nach 2:30 und wir hören, was auf unseren Straßen los ist.
1: Schönen guten Nachmittag aus der Landesverkehrsmeldezentrale. Ich bin Manuel Scutellaro. Die Pustertaler Stadtstraße wurde zwischen Fintel und Schaps nach einem Unfall wieder geöffnet. Es kommt zu langen Staus in beiden Richtungen, die sich nur langsam wieder auflösen. Nach Steinschlägen gesperrt bleiben die Landesstraße zwischen der Abzweigung Tisenz und Weidburg sowie die Brennerstadtstraße nördlich von Weidburg mit Umleitung über die Landesstraße Leinried und Klausen-Pontives. Rechnen Sie derzeit bei Klausen mit Staus und Wartezeiten. Und noch ein Hinweis: Wegen eines Streiks kann es bei den Zügen von Saat, Trenitalia, Italo, Trenord und ÖBB heute zu Ausfällen und Änderungen kommen. Soweit aktuelle Meldungen. Sichere Fahrt.

0: Herbert Grönemeyer mit Halt mich hier bei uns auf Reis Südtirol. Das Runde muss ins Eckige. Das ist ein bekanntes Zitat vom ehemaligen deutschen Bundestrainer Sepp Herberger. Oder auch, der Ball ist rund und das Spiel dauert 90 Minuten. Oder nach dem Spiel ist vor dem Spiel. Ja, jetzt werden wir solche Sprüche wahrscheinlich wieder vermehrt zu hören bekommen, denn heute wird die 23. Fußball-WM eröffnet mit dem Spiel Mexiko gegen Südafrika um 21 Uhr im Aztekenstadion in Mexiko-Stadt. Das Endspiel findet dann am 19. Juli statt. Kollegin Barbara Wiest hat sich umgehört und hat nachgefragt, ob die Leute die WM verfolgen werden.
1: Ja, ich denke, ein bisschen werde ich sicher schauen. So die Spiele, die es auch zu einer guten Zeit kommen. Weil es ganz interessant ist, zu schauen. Und weil es halt echt die Weltmeisterschaft ist.
2: Schauen Sie sonst auch Fußball oder leih jetzt bei der Weltmeisterschaft?
1: Mehr eigentlich leih die Weltmeisterschaft und halt die Europameisterschaft. Sonst eigentlich nicht auch.
3: Ja, die Weltmeisterschaft werde ich sicher verfolgen. Jetzt, wer ist der Favorit? Also von mir aus gesehen, wird entweder Frankreich oder Spanien die Weltmeisterschaft gewinnen. Ich denke eher Frankreich.
4: Ja, wäre ich. Ich bin schon gespannt. Ich muss sagen, sonst haben wir eben zu Italien geholfen oder halt um zusammen geschaut. Heuer der Favorit ist noch nicht ganz klar, aber wir werden es auf jeden Fall verfolgen. Und auch wenn wir noch in Urlaub sind, ist es fein, wenn man ein bisschen kann in der Bar gehen und zusammen WM schauen, Fußballspiel schauen, so viel es halt geht, weil ja die Zeitverschiebung für Amerika her ist. Nein, aber wir werden schon schauen, das ein bisschen zu verfolgen.
2: Wem drücken Sie die Daumen?
4: Vielleicht so etwas wie Spanien, Portugal in die Richtung, aber ja, noch keinen klaren Favoriten.
5: Nein, Italien ist ja dabei, da kann man nicht schauen.
2: Aber schauen Sie sonst auch nicht Fußball, oder?
5: Ein bisschen schon, ab und zu, ja. Wenn es der Turner wäre, schauen und es ist, ja, wie es aufs Haus geht.
6: Nein, ich schaue grundsätzlich immer ganz wenig Fernsehen. Mich interessiert es auch nicht.
2: Und Fußball schon ganz und gar nicht?
6: Interessiert schon, aber zum Schauen nicht. Ich verfolge es, wer gewinnt, aber sonst mehr nicht.
7: Ja, die Weltmeisterschaft in diesem Jahr ist ja relativ kurios, weil ganz, ganz viele Fußball-Exoten mitspielen, wie beispielsweise der Iran, Curaçao oder auch der Irak. Aber auf jeden Fall werde ich die Spiele in den Medien verfolgen. Mein Geheimfavorit ist aber Österreich. Und ich darf mich freuen, wenn sie die Vorrunde überstehen hat.
8: Nein, ich bin nicht mehr so. Früher habe ich alles verfolgt, aber jetzt, letzten Jahre, ja, so einzelne Spiele, was interessant sein, werde ich schon umschauen, ja.
2: Gibt es einen Favorit?
8: Nein, ich glaube, Deutschland wird sicher ohne Favoriten, weil es ist eine Turniermannschaft, das ist halt da.
0: Ja, die deutsche Mannschaft ist eine Turniermannschaft und Italien hat es wieder nicht geschafft, an einer WM teilzunehmen. Das dritte Mal in Folge. Ist das ein kurioser Moment oder ist das jetzt Usus oder boykottieren die Italiener diese WM? Auch solche Aussagen kursieren aktuell im Internet. Ich persönlich hoffe, dass die Azzurri das nächste Mal dabei sind. Aber wie auch immer, wir werden gleich von einigen kuriosen Momenten bei Fußball-Weltmeisterschaften hören, von Spielen, bei denen der Außenseiter gewonnen hat, nach Musik von Eric Clapton und Musik von Linda Ronstadt.

0: Eric Clapton mit Layla, das ist der Nachmittag auf Reich Südtirol. Der Außenseiter gewinnt gegen den Favoriten, immer wieder passiert das. Zum Glück, sonst wäre es ja langweilig. Und wir werden sehen, was heuer bei der Fußball-WM passiert. Noch nie gab es so viele Mannschaften, 48 sind es, und noch nie so viele Spiele. 104 Spiele werden wir sehen. Jedenfalls hat es bei den letzten Fußball-Weltmeisterschaften schon viele kuriose Momente gegeben. Von so einem Moment aus dem Jahr 1950, aber auch von anderen, berichtet Burkhard Hupe von der ARD.
1: Von der Mutter aller Blamagen, vom Beginn des Exotenaufstands bei Fußball-Weltmeisterschaften also, gibt es keine Aufzeichnung. Und vom entscheidenden Tor noch nicht einmal ein Foto. Denn niemand hatte damit gerechnet, dass die USA bei der WM 1950 in Brasilien tatsächlich gegen England gewinnen könnte. Die Profitruppe aus dem Mutterland des Fußballs gegen eine wilde Mischung aus Amateuren, der einzige Torschütze ein Tellerwäscher, der Torhüter ein Leichenwagenfahrer. Und doch steht dieses 1:0 der USA für alle Zeiten in den WM-Büchern. Dasselbe Ergebnis, ein 1:0 also, stand auch nach dem letzten Vorrundenspiel der Nordkoreaner bei der WM 1966 in England zu Buche. Park Do-ik, ein Zahnarzt aus der Hauptstadt Pyeongchang, hatte kurz vor der Pause mit einem Flachschuss getroffen und zwar gegen keinen geringeren als den WM-Favoriten Italien. Nach dem Schlusspfiff verlor auch der englische Fernsehkommentator fast die Fassung. Die Italiener und peinliche WM-Momente, das ist bis heute eine Fortsetzungsgeschichte. 1974 zum Beispiel wartete mit Haiti in der Vorrunde ein völlig unbeschriebenes Blatt auf die Azzurri, deren Torhüter Dino Zoff seit fast 20 Stunden keinen Gegentreffer mehr kassiert hatte. Weltrekord. Doch dann rannte der haitianische Angreifer Mano Sanon allen davon und schenkte Dino Zoff so richtig einen ein. Sanon wurde auch deshalb zu Haitis Sportler des Jahrhunderts gewählt.
2: As you know, Dino Zoff for 2 years, nobody had scored against him. And all the newspapers were talking about who was going to be able to do something like that. And I said, I'm there.
1: Immerhin konnte Italien die ganz große Blamage noch abwenden und gewann das Spiel gegen Haiti mit 3:1. Es gibt übrigens für die Anhänger der deutschen Mannschaft keinen Grund, sich über die Italiener lustig zu machen. Erinnert sei hier an das peinliche 1:2 gegen Algerien bei der WM 1982 in Spanien.
3: Aus ist es, Schluss ist es, die Sensation ist perfekt. Da hilft keine Entschuldigung, da hilft kein Wenn und kein Aber. Wer hätte das gedacht?
0: Ja, wer hätte das gedacht? Mal schauen, wie oft das bei der heurigen WM gesagt wird. Wer hätte das gedacht? Heute um 21 Uhr beginnt die Fußball-WM in den USA, Kanada und Mexiko mit dem Spiel Mexiko gegen Südafrika. Um 21 Uhr geht's los im Aztekenstadion in Mexiko-Stadt.

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1: Ein Motorradfahrer ist auf der Pustertaler Straße tödlich verunglückt. Die EZB erhöht erstmals seit 2023 die Leitzinsen. Das Wetter überwiegend sonnig bei 15 bis 26 Grad. Bei einem Verkehrsunfall ist auf der Pustertaler Straße in der Nähe der Mühlbacher Klause ein Motorradfahrer umgekommen. Nach ersten Angaben der Freiwilligen Feuerwehr Mühlbach stießen das Motorrad und ein Auto gegen 1 Uhr zusammen. Ein Pelikan flog zu der Unfallstelle. Weitere Einzelheiten sind noch nicht bekannt. Eine Suchaktion nach einer Person im Wasser ist für Isaac und Edge im Gang. Das bestätigte die Berufsfeuerwehr Bozen. Der Alarm wurde um 15:45 gegeben. Zunächst rückten die Wasserrettung Bozen und die Bezirkstaucher aus. Die Freiwilligen Feuerwehren Laag, Pfatten, Neumarkt und Saluren wurden nachalarmiert. Die Europäische Zentralbank erhöht ihren Leitzins wegen der stark gestiegenen Inflation erstmals seit fast 3 Jahren. Die EZB setzt den Einlagensatz von 2,0 auf 2,25% herauf. Über diesen Leitzins steuert der EZB-Rat maßgeblich seine Geldpolitik. Die Zinsen für Sparer orientieren sich daran. Befeuert von den Energiekosten infolge des Iran-Krieges beträgt die Inflation im Euroraum 3,2%. Das Ziel der EZB ist 2,0. Das Schwurgericht Lucca hat die Unternehmerin Cinzia D'Alpino wegen vorsätzlicher Tötung zu 18 Jahren Haft verurteilt. Die Frau hatte im Jahr 2024 in Viareggio den Dieb, der ihr die Handtasche entrissen hatte, mit dem Auto verfolgt. Sie überfuhr den 52-jährigen Marokkaner Noureddin Mezghi mehrfach. Das Gericht hat die Verbüßung der Strafe in Form von Hausarrest angeordnet. Der österreichische Verein Arche Noah drängt den SVP-Europaparlamentarier Herbert Dorfner auf den Schutz des Rechts auf Saatgut. Laut dem Verein zur Erhaltung der Kulturpflanzenvielfalt enden die Verhandlungen am kommenden Montag. Inoffiziell sei zu hören, dass Dorfmann als Chefverhandler des Europaparlaments das bäuerliche Recht auf das eigene Saatgut bereits vor Abschluss der Verhandlungen aufgeben wolle. Das neue Saatgutrecht bietet laut dem Verein Arche Noah eine Chance, ungerechtfertigte Einschränkungen des Rechts auf den Austausch von pflanzlichem Vermehrungsmaterial zu verhindern. In einem Fahrradgeschäft in Lana hat ein Brand erheblichen Sachschaden angerichtet. Niemand wurde verletzt. Der Alarm gegen 12:30 lautete auf Explosionen in der Tiefgarage. Starker Rauch stieg in das Radgeschäft auf. Die Freiwillige Feuerwehr Lana musste mit 20 Atemschutzträgern vorrücken. Das Weiße Kreuz kam mit Wagen aus Lana und aus Meran. Die Karabiniere haben Ermittlungen aufgenommen. Das Wetter, es ist überwiegend sonnig. Ein paar Wolken halten sich noch am Alpenhauptkamm. Gegen Abend ziehen auch weiter südlich einige Wolken auf. In vielen Tälern wird es föhnig. Die Höchsttemperaturen reichen von 15 Grad im oberen Pustertal bis 26 Grad im Etschtal. Morgen Freitag stellt sich eine Mischung aus Sonne und Wolken ein. Die dichtesten Wolken gibt es im Norden des Landes. Am Alpenhauptkamm regnet es im Tagesverlauf leicht. Richtung Süden wird es zeitweise sonnig. 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
2: Schönen guten Nachmittag aus der Landesverkehrsmeldezentrale. Ich bin Manuel Scutellaro. Die Pustertaler Staatsstraße wurde zwischen Fintel und Schaps nach einem Unfall wieder geöffnet. Es kommt zu langen Staus in beiden Richtungen, die sich nur langsam wieder auflösen. Nach Steinschlägen gesperrt bleiben die Landesstraße zwischen der Abzweigung Tisenz und Weidburg sowie die Brennerstaatsstraße nördlich von Weidburg mit Umleitung über die Landesstraße Leinried und Klausen-Pontives. Rechnen Sie derzeit bei Klausen mit Staus und Wartezeiten. Und noch ein Hinweis, wegen eines Streiks kann es bei den Zügen von Saat, Trenitalia, Italo, Trenord und ÖBB heute zu Ausfällen und Änderungen kommen. Soweit die aktuellen Meldungen. Sichere Fahrt.
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3: Guten Nachmittag, hallo. Auch wenn der Sonnenschein wieder überwiegt, haben viele trotzdem Lust auf Kino. Und im Kino, da wartet aktuell auch einiges an Spannung.
4: Wer ist da?
5: Sie dürfen nicht zum Haus zurückgehen.
6: Die haben sie gefunden. Ich weiß nicht, wer sie sind, aber die werden sie umbringen.
3: Neue Filme auf der großen Leinwand hier bei uns stellt uns in gut 10 Minuten Kollege Stefan Windecker vor.

0: Die Beatles mit Love Me Do, das ist der Nachmittag auf Reiss-Südtirol. Ich weiß nicht, wie es Ihnen geht, aber manchmal würde man am liebsten einfach losgehen, raus aus dem Alltag, den Kopf frei bekommen und Schritt für Schritt Abstand gewinnen. Genau diesem Gefühl folgen seit Jahrhunderten Pilgerinnen und Pilger auf der ganzen Welt. Und auch Literatur und Kino haben diese Sehnsucht immer wieder aufgegriffen. Habe Kerkelins »Ich bin dann mal weg« zum Beispiel oder zuletzt »Der Salzpfad« erzählen davon, dass eine Wanderung oft viel mehr ist als nur ein Weg von einem Ort zum anderen. Der neue Film »The North« schlägt nun eine andere Richtung ein. Kein klassischer Selbstfindungstrip, keine romantische Auszeit vom Leben, sondern die stille, intensive Reise zweier alter Freunde, die 600 Kilometer durch die schottischen Highlands wandern und dabei merken, manche Distanzen lassen sich nicht in Kilometern messen. »The North« ist der erste Film der heutigen Kinovorschau von Stefan Windecker.
1: 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Wenn Chris und Louis, die Protagonisten von The North, in Schottland losmarschieren, um ihre Freundschaft aus alten WG-Zeiten wiederzubeleben, dann ist ihr Schnaufen nicht gespielt. Und auch die Schweißperlen stammen nicht aus der Maske. Sie schwitzen und keuchen, weil sie tatsächlich wandern. Genauso wie Kameramann, Tonmann und Regisseur Bart Shriver.
2: Nichts enthüllt die Wahrheit in dir so wie eine lange Wanderung in der Natur.
1: In The North schickt der niederländische Filmemacher zwei Männer auf einen Weg, die sich lange kaum etwas zu sagen hatten. Und daran ändert sich auch während ihrer gemeinsamen Wanderung wenig.
3: Dann los. Warte eine Sekunde.
1: Die beiden Mitdreißiger könnten unterschiedlicher kaum sein. Der eine wird von seinem Job per Handy bis weit in die Berge hinein verfolgt und sucht Abstand, Ruhe und Zeit für sich. Der andere dagegen betrachtet den einmonatigen Trip durch die schottischen Highlands als Herausforderung. Was bleibt, sind die gemeinsamen täglichen Anstrengungen, die beide als Wanderer bewältigen müssen. Erschöpfung, Wetter, Mücken und die unausgesprochenen Dinge zwischen ihnen. Aber reicht das aus, um eine alte Freundschaft tatsächlich wieder aufleben zu lassen? In dem gut zweistündigen Film passiert nicht viel, außer all das, was der schlichte, kontemplative Akt des Wanderns im Inneren auslösen kann. Die raue Schönheit der kargen schottischen Landschaft mit ihren endlosen Weiten, Hügeln und unzähligen Seen wird dabei zur Kulisse. Wer sich auf diese Langsamkeit einlassen kann, entdeckt einen stillen Film, der nicht vom großen Abenteuer erzählt, sondern von den kleinen Veränderungen, die entstehen, wenn Menschen wieder lernen, miteinander zu gehen.
4: When I was 13, I decided that I wanted to be a writer. And then you write and you write and you write.
1: Siri Hustvedt wusste schon mit 13, dass sie Schriftstellerin werden würde. Sie gehört heute zu den wichtigsten Stimmen der amerikanischen Gegenwartsliteratur. Als Tochter norwegischer Eltern wächst sie zwischen zwei Kulturen auf, geprägt von Sprache, Kunst und Literatur. Lange wurde sie in der Öffentlichkeit auch als Ehefrau des Schriftstellers Paul Auster wahrgenommen. Doch Hustvedt hat sich längst als eigenständige Autorin, Essayistin und Intellektuelle etabliert. In Romanen wie »Die gleißende Welt« oder »Der Sommer ohne Männer« rückt sie Frauen, ihre Kreativität und ihren Kampf um Anerkennung ins Zentrum. Siri Hustvedt, »Dance Around the Self«, zeigt die vielen Facetten dieser wortgewandten und reflektierten Künstlerin, Schriftstellerin, Denkerin und auch Zeichnerin. Der Film begegnet einer Frau, die auch persönliche Erschütterungen in Erkenntnis verwandelt hat. Rätselhafte Zitteranfälle haben sie zur intensiven Auseinandersetzung mit Gehirn, Körper und Identität geführt. Und auch der Verlust ihres Ehemannes Paul Auster prägt heute ihren Blick auf Erinnerung und Vergänglichkeit. Ein besonderes Künstlerporträt über eine Frau, die immer wieder die große Frage umkreist: Wer sind wir und was macht unser Selbst aus? Die Möglichkeit, dass Außerirdische uns besuchen oder sogar längst unter uns leben, zieht sich wie ein roter Faden durch das Werk von Steven Spielberg. Mit Filmen wie Unheimliche Begegnung der dritten Art und E.T. der Außerirdische hat der Hollywood-Regisseur Kinogeschichte geschrieben. Nun legt Spielberg, der Ende des Jahres 80 wird, mit einem neuen Alien-Stoff nach.
5: Was passiert mit mir? Ich hab Angst, ich hab panische Angst.
6: Musst du aber nicht haben, du hast noch jemanden.
5: Daniel Kerner.
7: Wer ist da?
5: Sie dürfen nicht zum Haus zurückgehen.
8: Die haben sie gefunden, ich weiß nicht, wer sie sind, aber die werden sie umbringen.
9: Die menschliche Rasse wird nicht akzeptieren, was wir wissen.
6: Sie müssen ihn aufhalten.
1: In Disclosure Day wird Emily Blunt in ein weltbewegendes Geheimnis hineingezogen. Es gibt Hinweise darauf, dass Regierungen Informationen über außerirdisches Leben seit Jahrzehnten zurückhalten. Gemeinsam mit einem Komplizen versucht sie, die Wahrheit ans Licht zu bringen und stößt dabei auf eine Verschwörung, die weit größere Ausmaße hat, als sie zunächst ahnt. Weniger Action-Spektakel als Mystery-Thriller, Spielbergs neuer Alien-Film knüpft atmosphärisch eher an die unheimliche Begegnung der dritten Art an und liefert wieder jene Mischung aus Staunen, Spannung und großen Fragen, mit der der Regisseur einst Kinogeschichte geschrieben hat. Disclosure Day, einer der besseren Spielberg-Filme.
5: Was auch passiert?
10: Auf keinen Fall loslassen.
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0: Schönen guten Nachmittag aus der Landesverkehrsmeldezentrale. Ich bin Manuel Scutellaro. Die Pustertaler Staatsstraße wurde zwischen Fintel und Schaps nach einem Unfall wieder geöffnet. Es kommt zu langen Staus in beiden Richtungen, die sich nur langsam wieder auflösen. Nach Steinschlägen gesperrt bleiben die Landesstraße zwischen der Abzweigung Tisenz und Weidburg sowie die Brennerstaatsstraße nördlich von Weidburg mit Umleitung über die Landesstraße Leinried und Klausen-Pontives. Rechnen Sie derzeit bei Klausen mit Staus und Wartezeiten. Und noch ein Hinweis, wegen eines Streiks kann es bei den Zügen von Saad, Trenitalia, Italo, Trenord und ÖBB heute zu Ausfällen und Änderungen kommen. Soweit die aktuellen Meldungen. Sichere Fahrt!
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2: Heute überwiegt der Sonnenschein. In vielen Tälern ist es föhnig und es ist wieder ein bisschen wärmer geworden. Aktuell werden 25 Grad in Bozen gemessen, 23 Grad in Naturns, 20 Grad in St. Walburg und 16 Grad sind es in Pfunders. Auch morgen am Freitag gibt es eine Mischung aus Sonne und Wolken bei Höchstwerten von 18 bis 26 Grad. Die meisten Wolken gibt es im Norden Südtirols und im Laufe des Tages ist am Alpenhauptkamm auch ein bisschen Regen möglich.

Gloria Estefan mit Bad Boy hier auf Reis Südtirol. Egal ob der kleine Blumentopf auf der Terrasse oder das Radieschenbeet in Omas Gemüsegarten. Es gilt als erwiesen, dass der Aufenthalt in der Natur häufig beruhigend wirkt und Stress reduziert. Gerade für Kinder und Jugendliche wichtig, um so einen Ausgleich zu digitalen Medien zu finden. Aber nicht nur für die junge Generation ist so ein Ausgleich wichtig. Das hat Katharina Damisch im Gespräch mit Theo Hendrich bald klargestellt.

0: Die Projektleiterin und Zoologin im Naturmuseum Bozen war heute Gast im Treffpunkt Forum.
1: Obwohl ich gleich am Anfang schon die Kinder und Jugendliche fast in Schutz nehmen muss, weil eigentlich sind wir alle zu viel am Handy. Es wird alles viel mehr digitalisiert und es ist immer schwieriger, Pausen zu finden. Und das ist einfach viel leichter, wenn man einen Garten hat, eine Terrasse oder einen Ort, wo man gerne in den Wald hingeht, um mal eine Pause zu haben von den Bildschirmen. Also wenn man einen Garten hat zum Beispiel, wäre ein guter Tipp von mir, dass man sagt, diese Ecke gehört den Kindern und sie dürfen da ansehen, pflanzen, tun eigentlich, was sie wollen, um auch selber Erfahrungen zu sammeln. Und auch natürlich Frustrationspotenzial auszuhalten oder dass sie, wenn eine Pflanze mal stirbt oder wenn irgendwie Schädlinge kommen, dass sie auch das lernen. Also das ist ihre Ecke und sie dürfen dort forschen und dort pflanzen und dort Erfahrungen sammeln. Das wäre eine Idee. Ja, oft ist es, wenn es so Rhythmen zu durchbrechen gibt, also wenn es ganz klar ist nach der Schule, keine Ahnung, Mittagessen, Hausaufgaben und dann ist es normal, dass man PlayStation spielt oder was auch immer am Handy ist und dann etwas zu finden, um sie überhaupt rauszubekommen. Das ist oft schwierig. Und meine Erfahrung war, dass man authentisch einfach an die Kinder und die Jugendlichen herangeht oder auch an Erwachsene und sagt, mich interessieren zum Beispiel sehr Käfer und ich möchte dir mal zeigen, wie viele tolle Käfer wir im Garten oder auf der Terrasse haben. Und durch die Energie, die Freude, die man selber vielleicht hat, kann man sie dann oft locken und anstecken und sie finden selber vielleicht etwas, was ihnen gefällt.
0: Ja, vor uns liegen die langen Schulferien und da kann die Kraft der Natur, wenn sie glaubwürdig vermittelt wird, Kinder und Jugendliche mal vom Smartphone und vom PC losreißen. Umwelt- und Naturbewusstsein wird geschärft, Verantwortungsbewusstsein wird vermittelt, Geduld und Ausdauer wird auf die Probe gestellt und schließlich dient es auch der emotionalen Entwicklung. Darüber ist im heutigen Gartenforum diskutiert worden. 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

0: mit Musik von Queen, ein Stück durch diesen Donnerstag. Das ist Reis Südtirol. Dieser Sonntag ist Herz-Jesus-Sonntag. Im ganzen Land werden Bergfeuer entzündet. Viele denken da vielleicht an das Gelöbnis Andreas Hofers und der Tiroler Landstände im Jahr 1796. Doch eigentlich hat die Herz-Jesu-Verehrung eine viel längere Geschichte. Und der religiöse Hintergrund des Herz-Jesu-Kults hat mit Politik nur wenig zu tun, weiß der Direktor des Diözesanmuseums Peter Schwierenbacher.
1: Nicht nur die Herz-Jesu-Darstellungen sind eine Erfindung der Neuzeit, sondern auch die Herz-Jesu-Feuer. Im Grunde genommen ist das eigentlich ein heidnischer Brauch gewesen. Bei der Sonnenwende im Sommer, wo die Tage wieder kürzer werden, die Feuer zu entzünden. Später hat man das dann auf den Johannistag verlegt. Der Johannistag ist auch ein sehr wichtiger Tag. Und es ist ganz interessant, dass man das Weihnachtsfest an dem Tag feiert, an dem die Tage wieder länger werden. Und das Johannesfest, Johannes der Täufer war ja sozusagen typologischer Gegensatz zu Jesus. Er hat Jesus angekündigt, eben im Sommer, im Hochsommer, um den Tag, an dem die Tage wieder kürzer werden. Deshalb hat man diesen heidnischen Brauch, Feuer anzuzünden, dann auf das Johannesfeuer übertragen und dann eben nach dem Gelöbnis, nach dem Herz-Jesu-Bund eben gewissermaßen dann auf das Herz-Jesu-Sonntag verlegt.
2: Aber wie ist dieses Herz in den Darstellungen meistens abgebildet worden? Oder was sind da so ganz typische Elemente, die man in diesen Herz-Jesu-Darstellungen häufig finden kann?
1: Also man muss ja dazu sagen, dass das Herz eigentlich auch Attribut von heiligen Darstellungen ist. Ganz bekannt der heilige Augustinus oder die Teresa von Avila mit dem Herz, mit dem durchbohrten Pfeil. Dann auch Franz von Sales, der eben auch dargestellt wird mit einem Herz auf dem Brustbereich mit Flammen. Und das Herz Jesu ist dann natürlich noch einmal eine ganz besondere Darstellung. Es gibt das Herz mit einer Dornenkrone, auch in Bezug zum Leiden Christi. Dann gibt es das Herz mit einem Kreuz oder das Herz mit einem Strahlenkranz. Es gibt eine Reihe von verschiedenen Darstellungen und je nachdem auch, wie die Betonung bzw. der spirituelle Hintergrund auch gewissermaßen ausgedrückt wird, variieren dann diese Darstellungen. Wenn man zum Beispiel die Leiden in den Vordergrund stellt, dann die Dornenkrone oder das Kreuz eben und sonst der Strahlenkranz bzw. eben auch das Feuer, je nachdem, wie eben der theologische Gehalt ist.
2: Und bei uns hier im Lande sind diese vielen verschiedenen Herz-Jesu-Darstellungen schon auch etwas, das man ganz speziell mit der Volkskultur in Verbindung bringt, oder?
1: Ja, das stimmt. Und vielleicht muss man einen Schritt zurück machen, denn das Herz-Jesu hat sich auch irgendwie entwickelt. Gewissermaßen waren Vorbilder vor allem in der Mystik zu finden, in der Frauenmystik, aber dann eben auch in der Scholastik. Also das Herz Jesu, nicht direkt als Herz Jesu, sondern es war die geöffnete Seitenwunde Christi, aus dem Blut und Wasser kamen. Das heißt, diese Seitenwunde Jesu steht dann stellvertretend für das Herz. Und man muss dazu sagen, dass eigentlich im Grunde die Scholastik, auch Thomas von Aquin, eine sehr starke Beziehung hatten zum Herz Jesu. Dann war es vor allem auch Albertus Magnus und dann Bonaventura, vorher noch Bernhard von Clairvaux, die auch teilweise Visionen hatten bzw. versucht haben, eben diese Liebe Christi im Herzen darzustellen. Und die Seitenwunde war ganz ein konkreter Zugang zum Herz Jesu.
0: Sagt der Direktor des Diözesanmuseums Peter Schwierenbacher im Gespräch mit Margot Schwierenbacher. Ja, er hat sich mit den künstlerischen Darstellungen vom Herzen Jesu quer durch die Jahrhunderte genauer beschäftigt und er weiß auch, dass es immer wieder enge Beziehungen zwischen dem religiösen Bekenntnis und politischen Interessen gegeben hat. Und zwar nicht nur im Tiroler Raum. Die Herz-Jesu-Verehrung mit ihren verschiedenen Facetten ist heute Thema in unser Land, heute um 18:05 Uhr hier bei uns auf Reis Südtirol.

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1: Ein Motorradfahrer ist auf der Pustertaler Straße tödlich verunglückt. Feuerwehr birgt in Pfatten Leiche einer Frau aus der Etsch. Das Wetter überwiegend sonnig bei 15 bis 26 Grad. Bei einem Verkehrsunfall ist auf der Pustertaler Straße in der Nähe der Mühlbacher Ortseinfahrt ein Motorradfahrer umgekommen. Nach ersten Angaben der Freiwilligen Feuerwehr Mühlbach stießen das Motorrad und ein Auto gegen 1 Uhr auf Höhe des Imbissstandes frontal zusammen. Der Pelikan 2 der Landesflugrettung landete an der Unfallstelle. Auch ein Notarztwagen des Weißen Kreuzes traf ein. Der Motorradfahrer starb kurz nach dem Zusammenprall. Im Einsatz stand auch die Notfallseelsorge. Die Pustertaler Straße musste gesperrt werden. Nach einer Suchaktion hat die Feuerwehr eine Frau nur noch tot aus der Etsch sperren können. Wie die Questur auf Nachfrage angab, trieb die Leiche im Hochwasser bis Pfatten zum Fahrsicherheitszentrum. Der Alarm war um 15:45 für den Eisack in Bozen gegeben worden. Wie die Frau in den Fluss geriet, ist unklar. Zunächst rückten die Wasserrettung Bozen und die Bezirkstaucher aus. Die freiwilligen Feuerwehren Laag, Pfatten, Neumarkt und Salurden wurden nachalarmiert. Papst Leo XIV. Hat auf Gran Canaria der umgekommenen Migranten gedacht. Der Papst warf in einem kleinen Hafen einen Blumenkranz ins Meer. Er segnete ein Holzkreuz aus Überresten eines Bootes. Europa dürfe sich nicht daran gewöhnen, dass das Mittelmeer ein Grab sei, sagte der Papst. Die Menschenwürde kenne keine Grenzen. Wenn es das Recht gäbe, Zuflucht zu suchen, gäbe es auch das Recht, nicht auszuwandern. Die Europäische Zentralbank erhöht ihren Leitzins wegen der stark gestiegenen Inflation erstmals seit fast 3 Jahren. Die EZB setzte den Einlagensatz von 2,0 auf 2,25% herauf. Über diesen Leitzins steuert der EZB-Rat maßgeblich seine Geldpolitik. Die Zinsen für Sparer orientieren sich daran. Befeuert von den Energiekosten infolge des Iran-Krieges beträgt die Inflation im Euroraum 3,2%. Das Ziel der EZB ist 2,0. Der österreichische Verein Arche Noah drängt den SVP-Europaparlamentarier Herbert Dorfmann auf den Schutz des Rechts auf Saatgut. Laut dem Verein zur Erhaltung der Kulturpflanzenvielfalt enden die Verhandlungen am kommenden Montag. Inoffiziell sei zu hören, dass Dorfmann als Chefverhandler des Europaparlaments das bäuerliche Recht auf das eigene Saatgut bereits vor Abschluss der Verhandlungen aufgeben wolle. Das neue Saatgutrecht bietet laut dem Verein Arche Noah eine Chance, ungerechtfertigte Einschränkungen des Rechts auf den Austausch von pflanzlichem Vermehrungsmaterial zu verhindern. In einem Fahrradgeschäft in Lana hat ein Brand erheblichen Sachschaden angerichtet. Niemand wurde verletzt. Der Alarm gegen 12:30 lautete auf Explosionen in der Tiefgarage. Starker Rauch stieg in das Radgeschäft auf. Die Freiwillige Feuerwehr Lana musste mit 20 Atemschutzträgern vorrücken. Das Weiße Kreuz kam mit Wagen aus Lana und aus Meran. Die Karabinieri haben Ermittlungen aufgenommen. Das Wetter, es ist überwiegend sonnig, mit ein paar Wolken halten sich noch am Alpenhauptkamm. Gegen Abend ziehen auch weiter südlich einige Wolken auf. In vielen Tälern wird es föhnig. Die Höchsttemperaturen reichen von 15 Grad im oberen Pustertal bis 26 Grad im Etschtal. Morgen Freitag stellt sich eine Mischung aus Sonne und Wolken ein. Die dichtesten Wolken gibt es im Norden des Landes. Am Alpenhauptkamm regnet es im Tagesverlauf leicht. Richtung Süden wird es zeitweise sonnig. 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
2: Guten Nachmittag. Aus der Landesverkehrsmeldezentrale begrüßt Sie Barbara Widot. Die Pustertaler Staatsstraße wurde zwischen Fintel und Schabs nach einem Unfall wieder geöffnet. Es kommt zu langen Staus in beiden Richtungen, die sich langsam auflösen. Nach Steinschlägen gesperrt bleiben die Landesstraße zwischen der Abzweigung Diesens und Weidbruck sowie die Brenner Staatsstraße nördlich von Weidbruch mit Umleitung über die Landesstraße Laienried und Klausen-Pontives. Rechnen Sie bei Klausen mit Staus und Wartezeiten. Hinweis: Wegen eines Streiks kann es bei den Zügen von SAD, Trenitalia, Italo, Trenord und ÖBB zu Änderungen oder Ausfällen kommen. Gute Fahrt!
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3: Und jetzt mit Thomas Rieder an der Technik. Hallo, guten Nachmittag. Eine Felsinsel in den USA, Alcatraz. Einst bekannt als Gefängnisinsel, heute ist sie eine Touristenattraktion und vor allem ein Naturreservat. In ein Stück Geschichte dieser Insel tauchen wir ein im heutigen Kalenderblatt nach Musik von Ray Charles, Musik von Mike and the Mechanics und Musik von Gazebo.

0: Hit the Road Jack, Ray Charles hier im Nachmittag von Reis Südtirol. Flucht von Alcatraz oder The Rock oder Der Unerbittliche. Die US-amerikanische Insel Alcatraz spielt in diesen und in anderen Filmen eine wesentliche Rolle. Allgemein steht der Name Alcatraz für die Vorstellung eines Gefängnisses, aus dem man nicht entkommen kann. Heute ist die Insel ein Museum und vor allem ein Naturreservat. Unter anderem ist sie eine Brutstätte für viele Seevögel. Alcatraz hat eine bewegte Geschichte. Dazu gehören die Ereignisse zwischen 1969 und 1971, als Native Americans die Insel besetzt haben. Am 11. Juni 1971 ist Alcatraz zwangsweise geräumt worden. Christoph Pichler weiß mehr dazu.
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2: Im Morgengrauen des 20. November 1969 besetzen rund 80 Native Americans die ehemalige Gefängnisinsel Alcatraz in der Bucht von San Francisco. Am Morgen ist die Insel fest in der Hand der Besetzer. Mit Parolen wie »You are on Indian Land« machen sie ihre Botschaft sichtbar. Sie wollen auf die katastrophalen Lebensbedingungen der indigenen Bevölkerung aufmerksam machen. Die Lage der Native Americans ist 1969 dramatisch. Arbeitslosigkeit bis zu 80%, hohe Kindersterblichkeit, Alkoholismus, eine Lebenserwartung von nur etwa 45 Jahren. Viele fühlen sich von der US-Regierung ignoriert. Die Besetzung von Alcatraz knüpft an einen Vertrag von 1868 an, der Native Americans das Recht einräumt, ungenutztes Land, das ehemals ihnen gehörte, zurückzukaufen. Zwar war Alcatraz nie offiziell solches Land, doch viele indigene Häftlinge hatten dort gesessen, ein symbolischer Anknüpfungspunkt. Die Native Americans boten der Regierung als Kaufpreis $24 in Glasperlen und rotem Stoff. Für diesen Preis hatte man ihnen seinerzeit die Insel Manhattan abgeluchst. Die Besetzer, Studierende, Familien, Kinder erklären sich zu den Indians of all tribes, aller Stämme. Sie richten Küchen, Schlafplätze und sogar eine Schule ein. Ein eigener Radiosender, Radio Free Alcatraz, geht in Betrieb. Powwows, Tänze und traditionelle Lieder stärken das Gemeinschaftsgefühl. Die Aktion erhält breite Unterstützung. Tausende Native Americans aus der Bay Area kommen zeitweise auf die Insel. Am Festland werden Spenden gesammelt. Die Aktivisten fordern eine indianische Universität, ein Kulturzentrum und vor allem Anerkennung und Respekt. Ihr Motto: Wir halten den Fels. Die US-Regierung reagiert zunächst zurückhaltend, auch wegen der großen medialen Aufmerksamkeit, doch sie spielt auf Zeit. Strom und Wasser werden auf Alcatraz abgestellt, Boote werden blockiert, die Lage verschlechtert sich. Im Januar 1970 stirbt die kleine Tochter des Anführers Richard Oakes bei einem Unfall, ein schwerer Schlag für die Bewegung. Im Mai kommt es zu Bränden in historischen Gebäuden. Da die Inselbewohner die Flammen mangels Wassers nicht löschen können, beschuldigen Behörden sie der Brandstiftung. Die öffentliche Unterstützung bröckelt. Am 11. Juni 1971 stürmen US Marshals und FBI-Agenten die Insel. Nur noch 15 Native Americans, unter ihnen Frauen und Kinder, sind vor Ort. Nach 19 Monaten endet die Besetzung. Trotz des abrupten Endes hat die Aktion nachhaltige Wirkung. Präsident Richard Nixon leitet eine neue Indianerpolitik ein. Landrückgaben, mehr Mittel für Gesundheitsversorgung, Bildung und Stipendien. Die Besetzung von Alcatraz zeigt, dass Native Americans bereit sind, für ihre Rechte einzustehen und dass die Öffentlichkeit ihnen zuhört.
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0: Guten Nachmittag. Aus der Landesverkehrsmeldezentrale begrüßt Sie Barbara Widot. Die Pustertaler Staatsstraße wurde zwischen Vintel und Schabs nach einem Unfall wieder geöffnet. Es kommt zu langen Staus in beiden Richtungen, die sich langsam auflösen. Nach Steinschlägen gesperrt bleiben die Landesstraße zwischen der Abzweigung Diesens und Weidbruck sowie die Brenner Staatsstraße nördlich von Weidbruck mit Umleitung über die Landesstraße Leyenried und Klausen-Pontives. Rechnen Sie bei Klausen mit Staus und Wartezeiten. Hinweis: Wegen eines Streiks kann es bei den Zügen von SAD, Trenitalia, Italo, Trenord und ÖBB zu Änderungen oder Ausfällen kommen. Gute Fahrt!
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2: Heute überwiegt der Sonnenschein und in vielen Tälern ist es föhnig und das bei aktuell 26 Grad in Bozen und in Meran, 23 Grad sind es in Brixen und 13 Grad in St. Valentin auf der Heide. Auch morgen am Freitag gibt es eine Mischung aus Sonne und Wolken bei Höchstwerten von 18 bis 26 Grad. Die meisten Wolken gibt es im Norden Südtirols und im Laufe des Tages ist am Alpenhauptkamm auch ein bisschen Regen möglich.

0: Svenja mit Orinoco Flow hier auf Reis Südtirol um gleich 20 vor 5. Und jetzt hat Kollegin Lea Robatscher ein paar Tipps für Sie.
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2: Zum 10-jährigen Jubiläum bringt Kultur ein Werk des amerikanischen Dramatikers Tennessee Williams auf die Bühne. Im Mittelpunkt stehen die Geschwister Felice und Claire, die ihr Leben dem Theater verschrieben haben. Als ihre Truppe sie plötzlich zurücklässt, stehen sie vor einem Scherbenhaufen. Ohne Geld, ohne Perspektive und mit einer unvollendeten Bühne. Was bleibt, ist ihr gemeinsames Stück, an dem sie sich festhalten. Doch das Leben stellt die beiden vor eine emotionale Zerreißprobe. Die Aufführung von Aufschrei oder das Zwei-Personen-Stück beginnt heute um 20 Uhr auf Schloss Runkelstein. Wie kann Sorgearbeit gerechter verteilt und gesellschaftlich überdacht werden? Dieser Frage widmet sich in einer Lesung mit anschließendem Gespräch die Südtiroler Autorin Maria Hilber mit ihren Gästen. Es geht um Care-Arbeit, Rollenbilder und die Frage, wie ein gutes Zusammenleben gelingen kann. Die Lesung startet um 19 Uhr im Stadt- und Mulcher-Museum Sterzing. Mit der Hero Charity Night fällt heute der offizielle Startschuss für das Hero Südtirol Dolomite 2026. Die Veranstaltung verbindet die Begeisterung für den Mountainbikesport mit sozialem Engagement. Auf dem Programm stehen Musik, Tanz und verschiedene Show-Einlagen. Zu den Gästen zählt auch Fabio Radrizzani, der die anspruchsvolle Hero-Strecke im vergangenen Jahr trotz einer Beinamputation erfolgreich bewältigte. Die Charity Night beginnt um 21 Uhr auf dem Gemeindeplatz in Wolkenstein in Gröden. Aufbrechen und bleiben, so der Titel des Erzählbands von Gottlieb Pomella. Die Figuren bewegen sich durch die Brüche der Südtiroler Geschichte. Da ist etwa der Wegmacher Peppino, der sich weder der deutschen noch der italienischen Sprachgruppe zugehörig fühlt. Oder Menschen, deren Lebenswege von Krieg, Migration und persönlichen Entscheidungen geprägt werden. Mit viel Einfühlsvermögen und feinem Humor erzählt Pomella von Identität, Ausgrenzung und dem Wunsch nach einem selbstbestimmten Leben. Die Lesung beginnt um 19.30 Uhr in der Bibliothek Dramin.

0: Aber mit SOS, es ist 10 vor 5, das ist 3 Südtirol. Schon seit den 1980er Jahren wird in Bruneck Skateboard gefahren. Die ersten Rampen sind damals noch selbst gebaut worden. Inzwischen hat sich vieles verändert. Seit 2020 gibt es die Sektion Skateboard im SSV Bruneck und seit Anfang des Monats gibt es einen neuen Skatepark. Was das Besondere an der Gemeinschaft ist, die sich dort trifft, sagt uns Martin Summerer von der Sektion Skateboard Bruneck.
1: Das Besondere an der Skateboard-Community in Bruneck ist, dass wir eigentlich alle zusammengewürfelt sind von ein bisschen die Dörfer. Es ist nicht leider Bruneck, es ist jedes Alter ein bisschen drin und wirklich von jung bis alt sind sie alle dahinter und mit voller Motivation dabei. Vorteile, die viele haben, was sich aber auch ein bisschen geändert hat in der letzten Zeit, ist sicherlich, dass wir alle angestempelt werden als wie die 5 Zackler mit den Hosen und Drogensüchtiger und das und so eine. Aber mittlerweile ist da wirklich eine Struktur, eine Jugendarbeit dahinter, wo sich eigentlich andere Leute müssen ein Beispiel nehmen und das Klischee langsam ein bisschen weglassen, denke ich.
0: Also die Vorurteile sind abgebaut worden, zumindest ein bisschen, und die Strukturen sind ausgebaut worden. Die Planungen für den neuen Skatepark haben 2021 begonnen und nach einer Bauzeit von rund 1,5 Jahren konnte die Anlage heuer schließlich fertiggestellt werden.
1: Da ist viel, viel Zeit draufgegangen, viele Nerven draufgegangen, viele Up and Downs gewesen, viel Streitereien gewesen. Aber bis zum guten Schluss sieht man, was rausgekommen ist, und da hat umso größere Freude. Was sich durch den neuen Skatepark wirklich verbessert hat, ist sicherlich einmal die Trainingsmöglichkeiten, was wir da jetzt haben. Wir können ganz andere Sachen üben. Wir können auch sicher im Winter oder an Regentagen ein bisschen ausstellen. Das Level, hat man jetzt schon gesagt, nach 2 Wochen wird stetig in die Härche gehen. Auf nächstes Jahr haben wir eine Italienmeisterschaft geplant. Also das soll wirklich wieder ein bisschen ins Laufen kommen in Südtirol.
0: Finanziert wurde das Projekt von der Landesregierung über das Amt für Jugend und das Amt für Sport sowie von der Stadtgemeinde Bruneck. Dass der Verein großen Wert auf die Arbeit mit Kindern und Jugendlichen legt, wurde bereits 2021 mit einer VSS-Auszeichnung für vorbildliche Jugendarbeit gewürdigt. Im Sommer betreut die Sektion bis zu 200 Kinder und Jugendliche im Pustertal und im Ahrtal.
1: Was geht nicht einfach etwas, was man für sich selber tut. Der Sport hat mir auch selber viel, viel gebracht, weil wenn man niederkugelt, muss man selber wieder aufstehen. Da ist nicht eine Fußballmannschaft oder ein Trainer dahinter, was da hilft. Also aufstehen, weiter geht's. Das hilft da viel im Leben, ja. Unser nächstes Ziel ist, das einfach so aufzubauen, damit groß bis klein eine Freude dran hat, damit das einmal als Sport ausgeübt werden kann, aber auch für sich selber ausgeübt werden kann. Wir haben auch eine nette Grünfläche da, wo die Community und eigentlich die ganzen Leute einfach wieder ein bisschen zusammenkommen sollen, ein Herz haben sollen, eine feine Zeit haben sollen und ein bisschen weg von Handy und Alltag, ein bisschen mehr wieder miteinander reden und Sport betreiben.
0: Sagt Martin Summerer von der Sektion Skateboard des SSV Bruneck. Der Skatepark beim UFO in Bruneck ist täglich von 9 bis 17 Uhr frei zugänglich. Die offizielle Eröffnung findet dann am 25. Juli statt.

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1: Für eine Frau und zwei Männer kommt Einsatzhilfe vergeblich. Meloni ist für EU-Sanktionen gegen israelische Siedler. Das Wetter, morgen Sonne und Wolken bei 18 bis 26 Grad. Nach einer Suchaktion hat die Feuerwehr eine Frau nur noch tot aus der Etsch bergen können. Wie die Questur auf Nachfrage angab, trieb die Ertrunkene im Hochwasser bis Pfatten zum Fahrsicherheitszentrum. Der Alarm war um 12:15 für den Eisack auf Höhe der Rombrücke in Bozen gegeben worden. Wie die Frau in den Fluss geriet, ist unklar. Zunächst rückten die Wasserrettung Bozen und die Bezirkstaucher aus. Die freiwilligen Feuerwehren Pfatten, Neumarkt, Laag und Salurn wurden nachalarmiert. Im kleinen Monticler See in der Gemeinde Eppen ist ein lebloser Schwimmer gesichtet worden. Der Mann wurde gegen 3 Uhr von Badegästen an das Ufer gebracht. Die Wiederbelebungsversuche blieben erfolglos. Auch der Notarzt des Hubschraubers konnte dem Mann nicht mehr helfen. Nach ersten Erkenntnissen starb er im Wasser an Herzversagen. Bei einem Verkehrsunfall ist auf der Pustertaler Straße in der Nähe der Mühlbacher Ortseinfahrt ein Motorradfahrer umgekommen. Das Motorrad und ein Auto stießen gegen 1 Uhr auf Höhe des Imbissstandes frontal zusammen. Der Motorradfahrer starb kurz nach dem Zusammenprall. Der Pelikan 2 der Landesflugrettung landete an der Unfallstelle. Auch ein Notarztwagen des Weißen Kreuzes traf ein. Im Einsatz stand zudem die Notfallseelsorge. Die Pustertaler Straße musste gesperrt werden. Ministerpräsidentin Giorgia Meloni hat sich für EU-Sanktionen gegen gewalttätige israelische Siedler im Westjordanland ausgesprochen. Im Hinblick auf den EU-Gipfel sagte Meloni in der Kammer in Rom, Italien unterstütze Schritte gegen Personen, die Hass und Extremismus schürten. Zu ihnen gehört der israelische Sicherheitsminister Itamar Ben-Gvir. Seine Äußerungen und sein Verhalten italienischen Staatsbürgern gegenüber seien inakzeptabel und zugleich Israels unwürdig. Auslöser des diplomatischen Streits war die Misshandlung von pro-palästinensischen Aktivisten auf einem Schiff im Mittelmeer. Papst Leo XIV. Hat auf Gran Canaria der umgekommenen Migranten gedacht. Der Papst warf in einem kleinen Hafen einen Blumenkranz ins Meer. Er segnete ein Holzkreuz aus Überresten eines Bootes. Europa dürfe sich nicht daran gewöhnen, dass das Mittelmeer ein Grab sei, sagte der Papst. Die Menschenwürde kenne keine Grenzen. Wenn es das Recht gäbe, Zuflucht zu suchen, gäbe es auch das Recht, nicht auszuwandern. Die Südtirol-Unternehmen haben abermals mehr Waren exportiert. In den ersten 3 Monaten betrug das Plus im Jahresvergleich rund 1%. Der Gesamtwert betrug 1,87 Milliarden Euro. Die Ausfuhren nach Deutschland, Österreich und besonders nach Spanien stiegen, jene in die USA sanken. Der Unternehmerverband betonte, trotz zunehmender Instabilität und steigender Kosten sei es gelungen, dank hochqualitativer und hochtechnologischer Produkte weltweit wettbewerbsfähig zu bleiben. Das Wetter. Morgen Freitag mischen sich Sonne und Wolken. Die dichtesten Wolken sind im Norden des Landes zu erwarten. Am Alpenhauptkamm regnet es im Tagesverlauf leicht. Richtung Süden wird es zeitweise sonnig. Die Höchsttemperaturen reichen von 18 bis 26 Grad. Der Samstag beginnt mit einigen dünnen Schleierwolken. Danach wird es überall sehr sonnig und spürbar wärmer. Im Unterland und im Etschtal erreichen die Temperaturen wieder die 30-Grad-Marke. 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
2: Aus der Landesverkehrsmeldezentrale begrüßt Sie Manuel Scutellaro. Auf der Pustertaler Staatsstraße zwischen Mühlbach und Kienz kommt es zu Kolonnenverkehr und Stau in beiden Richtungen wegen Überlastung. Und nach Steinschlägen gesperrt bleiben die Landesstraße Weidburg-Kastelloth im Abschnitt oberhalb der Kreuzung St. Oswald und unterhalb der Kreuzung Wisenz sowie die Brenner Staatsstraße nördlich von Weidburg mit Umleitung wie die Landesstraße Leinried und die Staatsstraße Klausen-Pontives. Rechnen Sie bei Klausen mit Staus und Wartezeiten. Allen unterwegs, gute und sichere Fahrt.

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1: Fein, dass Sie dabei sind. Hallo. Von Kellerei zu Kellerei, verschiedene Weine verkosten, Einblick in die Arbeit der Kellermeister erhalten und einiges mehr. Morgen findet die 18. Nacht der Keller statt. Organisiert wird sie vom Verein Südtiroler Weinstraße. Es ist eine Veranstaltung, die den Önotourismus, den Weintourismus fördert. Manuela Pircher hat mir im Vorgespräch gesagt, dass Touristen oft ein Jahr vorher schon anfragen, wann die nächste Nacht der Keller sei, damit sie ihren Urlaub dementsprechend buchen können. Aber die Nacht der Keller kommt auch bei den Einheimischen sehr gut an. Manuela Pircher vom Verein Südtiroler Weinstraße wird uns gleich mehr dazu sagen. Sie ist heute Gast am Nachmittag.

0: Musik von The Love Affair, das ist der Nachmittag auf Reis Südtirol. Die Südtiroler Weinstraße, heute erstreckt sie sich von Nals bis nach Salurn. Als sie 1964 gegründet worden ist, war sie noch kürzer, von Eppan bis nach Salurn hat sie geführt. Und damals wie heute steckt hinter dem Begriff Südtiroler Weinstraße die Idee, sich gemeinsam als Weingebiet zu präsentieren. Früher hat das Werbekomitee Südtiroler Weinstraße gemacht, heute der Verein Südtiroler Weinstraße. Und dieser Verein organisiert zum 18. Mal die Nacht der Keller. Manuela Pircher ist zum dritten Mal bei der Organisation dieser Nacht dabei und sie wird uns sagen, was man bei dieser Nacht der Keller erleben kann und inwiefern diese Nacht auch eine wichtige Werbung für die teilnehmenden Kellereien ist. Hallo Manuela, fein, dass Sie hier sind.
1: Hallo und danke für die Einladung.
0: Ja, Manuela, das ist Ihre dritte Nacht der Keller. Heuer findet sie im Norden sozusagen der Weinstraße statt, nächstes Jahr dann wieder im Süden.
1: Genau, also die Nacht der Keller findet jetzt, wie Sie schon sagten, zum 18. Mal statt. Die erste Nacht der Keller hat im Jahr 2007 stattgefunden. Wenn Sie jetzt rechnen, stimmt das nicht ganz zusammen. Wir wären eigentlich schon bei 20 Jahren, aber die Corona hat uns leider 2 Jahre einen Strich durch die Rechnung gemacht. Wir hatten 2020 und 2021, mussten wir Corona-bedingt die Nacht der Keller leider ausfallen lassen. Aber jetzt, danach ging es wieder regulär weiter. 2007, wie gesagt, die erste Nacht der Keller. Damals war sie noch von Nals bis nach Salurn, der ganzen Weinstraße entlang. Es konnten alle Kellereien entlang der Weinstraße teilnehmen. Und Sie können sich vorstellen, dass das ziemlich viele waren und es auch sehr, sehr schwierig war, da mehrere Kellereien zu besuchen und das irgendwie einzugrenzen. Deswegen gab es dann 2017 die Entscheidung, dass es erstmals in 2 Teile geteilt wurde, und zwar in den nördlichen Bereich. Und zwar war das dann von Eppan bis Nals und ein Jahr im südlichen Bereich von Kaltern bis nach Salurn. Wir haben das dann einige Jahre in diesem Konzept fortgeführt und seit 2024 gab es dann sogar noch eine weitere Teilung. Da wir auch immer mehr Mitglieder bekommen haben, haben wir gesagt, machen wir es noch ein bisschen kompakter. Seit 2024 gibt es 3 Teile. Wir haben damals begonnen mit dem Süden, das heißt von Tramin bis Salurn. Letztes Jahr hatten wir dann den mittleren Teil mit Eppan und Kaltern. Und jetzt heuer 2026 haben wir den nördlichen Teil von Bozen bis nach Nals.
0: Also man muss das ein bisschen aufteilen, denn es gibt natürlich viele Kellereien. Wie viele Kellereien sind denn Mitglied bei Ihnen?
1: Also wir haben inzwischen 75 Mitgliedskellereien. Es ist Tendenz steigend. Es werden jedes Jahr mehr, was uns natürlich sehr große Freude bereitet, dass wir immer neue Kellereien schaffen, und die unser Mitglied werden. Es heißt, dass wir die Weinstraße eine gute Arbeit macht und für die Kellereien auch bereichernd ist, dass die Teil werden wollen von der Gemeinschaft, von dem Verein und auch dabei sein wollen.
0: Also der Verein ist gewachsen, die Mitgliederzahl ist gewachsen, die Südtiroler Weinstraße an sich ist gewachsen, also die teilnehmenden Gemeinden oder die Gemeinden, die Teil sind von der Südtiroler Weinstraße, sind mehr geworden. Wie wichtig ist es denn für die Kellereien, dass sie sich unter dieser Marke, sage ich mal, Südtiroler Weinstraße zusammenschließen?
1: Ja, genau. Also wie Sie schon sagten, als erstes auch die Gemeinden sind gewachsen. Wir haben mit 7 Gemeinden begonnen 1964. Im Jahr 2000 wurde dann der Verein mit den heutigen 16 Mitgliedsgemeinden gegründet. Und dann kamen eben, wie gesagt, immer mehr Kellereien auch dazu. Es kamen dann auch die Tourismusvereine entlang der Weinstraße dazu. Inzwischen, wie gesagt, 15 Gemeinden und die Weinstadt Bozen. Für die Kellereien ist es ein sehr großer Vorteil, wenn sie bei der Südtiroler Weinstraße dabei sind. Es ist natürlich, wir sind als Marketing-Kommunikation für sie da. Wir versuchen, die Kellereien, die Weinstraße, den Erlebnisraum der Südtiroler Weinstraße bekannt zu machen und somit auch die Mitgliedskellereien. Wir arbeiten ganz eng mit den Weinproduzenten, mit den Tourismusvereinen und den Gemeinden zusammen und entwickeln gemeinsam mit ihnen verschiedene Angebote, wie zum Beispiel eben die bekannteste davon, die Nacht der Keller. Inzwischen gibt es auch noch verschiedene andere Angebote, wie die Weinklänge, Weinsafari, Wine and Bike oder noch viel mehr. Und wir versuchen gemeinsam mit den Kellereien diese Angebote uns unter die Leute zu bringen, sei es an die Einheimischen, aber auch sind die Veranstaltungen inzwischen über die Grenzen hinaus bekannt. Wir haben sehr viele Gäste aus Deutschland, Österreich, der Schweiz. Wir hatten auch schon Gäste aus Australien bei der Nacht der Keller dabei. Es ist wirklich inzwischen international. Und wir freuen uns immer über die Besucher aus den verschiedensten Ländern, die dann auch teilweise extra wegen der Nacht der Keller zu uns kommen, um die Kellereien besuchen zu können.
0: Also man kann sagen, dass hier Weintourismus in dieser Form so funktioniert, oder?
1: Genau. Die Gäste suchen Veranstaltungen, suchen Erlebnisse zum Thema Wein, welche wir ihnen mit den verschiedenen Veranstaltungen bieten. Genauso wie die Tourismusvereine oder die Kellereien selbst, die bieten heute das Angebot, ist sehr, sehr, sehr breit gefächert. Und es ist eigentlich für jeden Geschmack etwas dabei, sei es für Weinliebhaber oder für Profis. Jeder hat die Gelegenheit, die Möglichkeit, irgendwas zu finden, was für ihn interessant ist.
0: Also es geht darum, sich zusammenzutun und auch mehr Sichtbarkeit zu bekommen. Das ist ja auch schon das Ziel gewesen 1964, als das Werbekomitee Südtiroler Weinstraße gegründet worden ist. Ich habe mir da auch ein paar Videos angeschaut. Es gibt da Werbevideos, die wirklich heute zum Schmunzeln bringen. Also man hat sozusagen diese Zone, die Südtiroler Weinstraße, die Kellereien, einfach als Weinregion, als Land der Weinkultur beworben. Und das wird heute genauso gemacht. Was bekommen Sie denn so grundsätzlich für Rückmeldungen? Jetzt, wenn es um die Nacht der Keller geht im Speziellen?
1: Also bei der Nacht der Keller von den Kellereien bekommen wir eigentlich immer sehr positive Feedbacks. Wir haben eine sehr tolle Zusammenarbeit mit den Kellereien. Es ist immer spannend, mit ihnen diese besondere Veranstaltung gemeinsam mit ihnen zu organisieren. Die Kellereien kriegen neue Kontakte. Es sind viele, viele Gäste, die an diesem Abend in die Kellereien strömen, um die Weine zu verkosten. Die Weine werden dadurch bekannter. Die Leute haben die Möglichkeit, die Keller zu besichtigen, was ja auch jeder Kellermeister, jeder Weingutbesitzer ist ja stolz auf seinen eigenen Keller. Und wenn er den mal zeigen darf, dann ist das auch ganz was Besonderes. Ist eine Freude für den Kellermeister, für die Winzer, aber auch für den Gast, dass er ein tolles Erlebnis hat. Die Keller, die hier heutzutage hier die Kellereien und Weingüter haben, die sind echt sehenswert. Da gibt es alles von urigen Kellern bis zu den architektonischen Meisterwerken ist eigentlich alles dabei.
0: Also moderne Bauten, historische Bauten. 14 Kellereien machen heuer mit bei dieser Ausgabe, bei der 18. Ausgabe der Nacht der Keller. Ja, Sie haben gesagt, Führungen kann man erleben, man kann eintauchen in diese Weinkultur. Was kann man sich noch vorstellen unter der Nacht der Keller? Morgen ab 17 Uhr, morgen ab 17 Uhr geht's los. Ja, was kann man sich darunter vorstellen?
1: Genau, also bei der diesjährigen Nacht der Keller nehmen 14 Kellereien teil. Sie sind alle an 12 Standorten, das heißt 12 Standorte deswegen, weil 2 Kellereien und 2 Weingüter haben sich zusammengeschlossen. Die präsentieren ihre Weine gemeinsam an einem Ort. Die Standorte sind, wie gesagt, Bozen, Simeich, Terlan und Nals in diesem Jahr. Sie öffnen ihre Türen um 17 Uhr. Die Veranstaltung geht bis 24 Uhr, bis Mitternacht. In diesem Zeitraum kann jeder zu jedem Weingut, in jede Kellerei reingehen, kann sie besuchen, kann dort die Weine verkosten, kann die Führungen durch die Keller machen. Es ist kostenlos, es ist kein Eintritt sozusagen, um die Keller zu besichtigen. Es wird auch, jede Kellerei bietet kulinarische Highlights, wenn man irgendwann der kleine Hunger kommt. Es gibt ein musikalisches Rahmenprogramm und es ist eigentlich ein Gesamtpaket für den Besucher, das ein wirkliches Erlebnis ist. Was noch ganz wichtig ist, ist auch, oder ganz besonders an diesem Abend, was auch einzigartig ist, ist, dass alle Kellereien durch einen Shuttle-Dienst verbunden sind. Das heißt, man kann auch mal ein Gläschen mehr trinken, ohne danach mit dem Auto weiterfahren zu müssen. Die Kellereien sind alle mit Shuttles verbunden. Das heißt, man kann vor jeder Kellerei in einen kleinen Bus einsteigen und zur nächsten Kellerei weiterfahren. Diese Busse, sie fahren auch ebenfalls von 17 bis 24 Uhr. Und es gibt dafür ein Ticket, kostet 10 Euro pro Person, kann man entweder im Bus selbst erwerben oder an unseren beiden Infopoints, wobei sich einer bei der Kellerei Bozen und einer in Rentsch beim Gräsbauhof befindet. Dort sind auch unsere Mitarbeiterinnen. Wenn sie Fragen oder Informationen zur Veranstaltung braucht, stehen die ihnen da zur Verfügung.
0: Also 10 Euro pro Person kostet das Shuttle. Das Shuttle, Die Führungen sind gratis, aber die Verkostungen, die kosten natürlich was, oder?
1: Genau, also es gibt einzelne Kellereien, die bieten auch spezielle Verkostungen an, Masterclasses oder Highlight-Verkostungen zu bestimmten Themen. Dort sind die Plätze begrenzt und deswegen werden dafür auch Reservierungen gewünscht. Wenn Sie interessiert sind an einer Verkostung der Art, die meistens sind dann auch gegen Bezahlung, Preise sind bei den einzelnen Kellereien nachfragbar, können Sie sich informieren, entweder auf unserem Flugblatt, vielleicht haben Sie irgendwo schon eines aufliegen sehen, oder auf der Landingpage nachtderkeller.suetiroler-weinstraße.it. Da finden Sie alle Kellereien, die dieses Jahr teilnehmen, das detaillierte Programm und auch die Busrouten, wo diese fahren, wo sie zusteigen können und wie sie dann die Kellereien erreichen können.
0: Weinkultur erleben also in Bozen, Nals und in Terlern, Wein verkosten und Kellereien kennenlernen. Wie gehört, 14 Kellereien machen mit. Manuela Pircher, ich wünsche eine schöne Nacht der Keller morgen und sage danke für das Gespräch hier im Funkhaus von Reiss Südtirol. Dankeschön.
1: Vielen Dank.

0: Aus der Landesverkehrsmeldezentrale begrüßt sie Manuel Scutellaro. Auf der Pustertaler Staatsstraße zwischen Mühlbach und Kienz kommt es zu Kolonnenverkehr und Stau in beiden Richtungen wegen Überlastung. Und nach Steinschlägen gesperrt bleiben die Landesstraße Weidburg-Kastelot im Abschnitt oberhalb der Kreuzung St. Oswald und unterhalb der Kreuzung Wisenz sowie die Brenner Staatsstraße nördlich von Weidburg mit Umleitung über die Landesstraße Leinried und die Staatsstraße Klausen-Pontives. Rechnen Sie bei Klausen mit Staus und Wartezeiten. Allen unterwegs, gute und sichere Fahrt.
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2: Aktuell werden 26 Grad in Bozen gemessen, 25 Grad sind es in Meran, 22 in Schlanders und 17 Grad in Toblach. Ja, heute überwiegt der Sonnenschein und in vielen Tälern ist es föhnig. Auch morgen am Freitag gibt es eine Mischung aus Sonne und Wolken bei Höchstwerten von 18 bis 26 Grad. Die meisten Wolken gibt es im Norden Südtirols und im Laufe des Tages ist am Alpenhauptkamm auch ein bisschen Regen möglich.

0: Christopher Cross hier auf Reis Südtirol. Es ist 5:05. Zwischen alpiner Tradition und urbanen Einflüssen, viele Südtiroler Musiker und Musikerinnen entwickeln einen ganz eigenen Sound. Die Musiklandschaft ist vielfältig hier bei uns und zu dieser Musiklandschaft gehört auch der 26-jährige Jakob Gebert.
1: Ich finde es spannend, in Südtirol, da merke ich es nicht so stark eigentlich, dass es jetzt ganz harte Trends gibt. Also es ist extrem vielfältig, wie gesagt, zwischen Reggae und Rock und Metal und Indie ist eigentlich alles dabei. Pop kommt auch immer mehr wieder, Hip-Hop ein bisschen. Deswegen, ich finde die Szene wirklich extrem vielfältig und ich glaube, das ist auch prägend für Südtirol eigentlich, weil so viele Ideen und Perspektiven und Hintergründe zusammenkommen und das spürt man in der Musik logisch auch.
0: Nur von Musik zu leben ist für viele natürlich ein Traum, aber das ist schwer und viele haben ein zweites Standbein. Jakob Geber zum Beispiel ist Tontechniker.
1: Ich glaube, es ist nicht leicht in Südtirol und die meisten Menschen, die ich kenne, die sind ja nicht in einem Tätigkeitsbereich in der Musik unterwegs, sondern entweder als Live-Musiker und Studiomusiker oder als Produzent und Tontechniker oder als alle möglichen verschiedenen Rollen. Und das ist, glaube ich, auch eben Teil der Art und Weise in Südtirol, weil man es nicht schafft mit einer Tätigkeit. Deswegen muss man sich neu orientieren, neue Sachen finden und sich vielfältig aufstellen und dann extrem hart kämpfen und schauen, dass es irgendwie klappt.
0: Ein großes Thema bei uns in Südtirol sei auch das Fehlen von geeigneten Veranstaltungsorten. Thomas Brancaleon wird darüber heute sprechen im Südtirol-Magazin, zu sehen gleich nach der Tagesschau im Fernsehen von Reiss Südtirol.

0: Es ist 20 vor 6, das ist der Nachmittag auf Reis Südtirol. Beim Wandern zählt oft nicht nur, wo man ankommt, sondern was zwischen Start und Ziel passiert. Die Menschen, denen man begegnet, die Landschaften, die sich verändern, die Orte, die man sonst vielleicht nie kennenlernen würde. Genau darum geht es auch bei einem neuen Weitwanderweg in Südtirol. Während viele große Fernwanderwege die Alpen von Nord nach Süd überqueren oder umgekehrt, führt dieser Weg quer durchs Land. Er verbindet Lungarü im Gardatal mit Matsch im Oberfinchgau. Zwei Bergsteigerdörfer, die auf den ersten Blick weit voneinander entfernt sind. Entstanden ist die Idee aus dem Austausch zwischen den beiden Orten. Einer, der die Route mitentwickelt und erkundet hat, ist Christoph Alfreider, Wanderführer und Tourenleiter beim Alpenverein Südtirol.
1: Also wir haben da eine Mehrtagestour, die hat 118 Kilometer, 7400 Meter Aufstieg. Also man muss schon ein bisschen ein Fitness mitbringen. Ja, es sind mehrere Übergänge, man kommt immer wieder ins Tal. Man kann diese Route auch in mehrere Etappen oder einfach in kleinere Etappen machen. Natürlich, man kann sie verkürzen, erweitern, also je nach Geschmack.
2: Auf jeden Fall anspruchsvoll. Kilometer und Höhenmeter sind ja immer nur das eine, aber was bleibt einem am Ende im Kopf? Welche besonderen Landschaften haben Sie beeindruckt zum Beispiel? Sie sind ja ein Teilstück abgegangen.
1: Ja, also es ist schon sehr interessant. Man begeht besondere Wege, zum Beispiel von Lungarü nach Finnes, nach Klaus und Kloster Seben. Also es ist der Pilgerweg von die Gardataler. Das begeht man fast zu Ganze. Und man kommt in Mitte Tirols. Am Lasfonser Kreuz haben wir dieses Stein von der Mitte von Tirol. Sehr beeindruckend ist die Trasse zwischen Lasfonser Kreuz und Sarntal über die Flackerscharte. Das ist für uns, wir sind ja in den Dolomiten gewohnt, es ist wieder ein ganz anderes Ambiente. Das ist sehr faszinierend, so die Abwechslung von dieser Route.
2: Das wird so auch den Menschen im Westen des Landes gehen, wenn sie zu Ihnen in die Dolomiten kommen. Ich kann mir vorstellen, diese wuchtigen, teils auch spitzigen Bergmassive, die beeindrucken dann die Menschen aus dem Finchgau zum Beispiel.
1: Umgekehrt ist es natürlich auch so. Man kennt die eigenen Berge und man sucht wieder neue. Und in diesem Fall findet man wirklich eine sehr große Vielfalt in dem Sinn. Auch man kann sagen, man geht auf 3000 Meter und irgendwann ist man wieder in die Weinberge. Mhm. Also man findet schon alles vor. Und die beiden Dörfer sind nicht nur deswegen verbunden, auch durch eine alte sprachliche Geschichte. Wenn wir als Ladiner nach Oberfinchgau kommen, nach Matsch, hören wir diese Flurnamen, die uns so familiär klingen. Das ist auch rätoromanisch einmal gewesen.
2: Also beide Regionen haben auch rätoromanische Wurzeln.
1: Exakt, ja, genau.
2: Herr Alfreider, ein Wanderweg entsteht ja nicht einfach dadurch, dass man eine Linie auf die Karte zeichnet. Wie entwickelt man so eine Route und wie kommt sie dann auch offiziell auf die Wanderkarten?
1: Also da gehe ich einen Schritt zurück, wie die Idee geboren ist. Die beiden Arbeitsgruppen, ehrenamtliche Arbeitsgruppen von Lungarü und Matsch treffen sich jährlich in Bozen zu meinem Frühstück, ganz nett. Und da diskutiert man und tauscht man sich aus. Und wir haben dort die Idee gehabt, die zwei Bergsteigerdörfer zu verbinden durch einen Weitwanderweg, weil die eben momentan so im Trend sind. Ganz einfach haben wir so fast eine Linie auf die Karte gezogen. Aber danach ist natürlich viel Arbeit da hinten. Man muss sich zuerst die ganze Route auf die Karte aussuchen, was eigentlich machbar ist, wo kann man durch, wo sind schon bestehende Wege. Und dann, wenn man das Ganze auf Papier hat, muss man das natürlich begehen und effektiv schauen, wie das ausschaut und wie anstrengend das ist, wo man übernachten kann. Alles Mögliche, was noch dahinter dazugehört.
0: Christoph Alfreider, Wanderführer und Tourenleiter beim Alpenverein Südtirol, im Gespräch mit Stefan Windecker über den neuen Weitwanderweg Südtirol quer. Wer sich selbst auf den Weg machen möchte, sollte die Tour gut vorbereiten. Einkehr- und Übernachtungsmöglichkeiten entlang der Etappen gibt es nur begrenzt. Eine eigene Beschilderung wurde nicht angebracht. Die Route nutzt eben bestehende Wege und ist digital im Tourenportal der Alpenvereine abrufbar unter dem Namen Südtirol quer. Unter anderem auf der Internetseite alpenvereinaktiv.com.
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Das ist der späte Nachmittag auf Reis Südtirol an diesem Donnerstag, den 11. Juni. Dieser Sonntag ist Herz-Jesus-Sonntag. Bergfeuer im ganzen Land werden entzündet. Und hier auf Reis Südtirol werden wir gleich einiges über die Herz-Jesu-Verehrung erfahren. Über den religiösen Hintergrund und nicht nur in der Sendung Unser Land gleich nach den Nachrichten. Wir vom Nachmittag wünschen gute Unterhaltung und noch einen feinen Donnerstag. Thomas Rieder war die letzten 2 Stunden an der Technik. Ich bin Simone Meyer. Machen Sie es gut!

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0: 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Hier sind die Nachrichten mit Roman Drescher.
1: Für eine Frau und einen Mann kommt Einsatzhilfe vergeblich. Meloni ist für EU-Sanktionen gegen israelische Siedler. Das Wetter, morgen Sonne und Wolken bei 18 bis 26 Grad. Nach einer Suchaktion hat trotz eines Großeinsatzes die Feuerwehr eine Frau nur noch tot aus der Etsch sperren können. Wie die Questura auf Nachfrage angab, trieb die Ertrunkene im Hochwasser bis Pfatten zum Fahrsicherheitszentrum. Der Alarm war um 12:45 für den Eisack auf Höhe der Rombrücke in Bozen gegeben worden. Wie die Frau in den Fluss geriet, ist unklar. Zunächst rückten die Wasserrettung Bozen und die Bezirkstaucher aus. Die freiwilligen Feuerwehren Pfatten, Neumarkt, Laag und Salurden wurden nachalarmiert. Bei einem Verkehrsunfall ist auf der Pustertaler Straße an der Mühlbacher Ortseinfahrt ein Bruneker Motorradfahrer umgekommen. Das Motorrad und ein Auto stießen gegen 1 Uhr auf Höhe des Imbissstandes frontal zusammen. Der 30-jährige Motorradfahrer starb kurz nach dem Zusammenprall. Der Pelikan 2 der Landesflugrettung landete an der Unfallstelle. Auch ein Notarztwagen des Weißen Kreuzes traf ein. Der Fahrer des Autos erlitt einen schweren Schock. Um ihn kümmerte sich die Notfallseelsorge. Die Pustertaler Straße musste gesperrt werden. Ministerpräsidentin Giorgia Meloni hat sich für EU-Sanktionen gegen gewalttätige israelische Siedler im Westjordanland ausgesprochen. Im Hinblick auf den EU-Gipfel sagte Meloni in der Kammer in Rom, Italien unterstütze Schritte gegen Personen, die Hass und Extremismus schürten. Zu ihnen gehöre der israelische Sicherheitsminister Itamar Ben-Gvir. Seine Äußerungen und sein Verhalten italienischen Staatsbürgern gegenüber seien inakzeptabel und zugleich Israels unwürdig. Auslöser des diplomatischen Streits war die Misshandlung von pro-palästinensischen Aktivisten auf einem Schiff im Mittelmeer. Papst Leo XIV. Hat auf Gran Canaria der umgekommenen Migranten gedacht. Der Papst warf in einem kleinen Hafen einen Blumenkranz ins Meer. Er segnete ein Holzkreuz aus Überresten eines Bootes. Europa dürfe sich nicht daran gewöhnen, dass das Mittelmeer ein Grab sei, sagte der Papst. Die Menschenwürde kenne keine Grenzen. Wenn es das Recht gäbe, Zuflucht zu suchen, gäbe es auch das Recht, nicht auszuwandern. Drei Studentinnen der Universität Bozen haben den Bauernbundpreis für eine Arbeit über die Waldbewirtschaftung erhalten. Denise Ballhuber, Annika Brazzodur und Giulia Casagrande untersuchten den Berntaler Hof in Pfalzen mit 60 Hektar Wald. Das Ergebnis zeigt laut Universität, dass eine kontinuierliche Waldpflege den Ertrag signifikant steigern kann. Gesundes und hochwertiges Holz bringe eine höhere Rentabilität als Schadholz. Vorteilhaft sei zudem eine Waldzertifizierung. Der Bauernbundpreis wurde zum 14. Mal von einer Fachjury vergeben. Das Wetter. Morgen Freitag mischen sich Sonne und Wolken. Die dichtesten Wolken sind im Norden des Landes zu erwarten. Am Alpenhauptkamm regnet es im Tagesverlauf leicht. Richtung Süden wird es zeitweise sonnig. Die Höchsttemperaturen reichen von 18 bis 26 Grad. Der Samstag beginnt mit einigen dünnen Schleierwolken. Danach wird es überall sehr sonnig und spürbar wärmer. Im Unterland und im Etschtal erreichen die Temperaturen wieder die 30-Grad-Marke. 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
2: Guten Nachmittag wünscht Barbara Widotta aus der Landesverkehrsmeldezentrale. Auf der Pustertaler Stadtstraße in Richtung Bruneck zwischen Fintel und Kienz Kolonnenverkehr wegen Überlastung. Nach Steinschlägen gesperrt bleiben. Die Landesstraße zwischen Weidbruck und Kasterruth im Abschnitt oberhalb der Kreuzung St. Oswald unterhalb der Kreuzung Tiesens sowie die Brenner Staatsstraße nördlich von Weidbruck mit Umleitung über die Landesstraße Leineried und Clausen-Pontives. Rechnen Sie bei Clausen mit Staus und Wartezeiten. Auf der Schnellstraße Mebo in Richtung Meran zwischen Marlin und Meran Kolonnenverkehr und Stau wegen Arbeiten. Eine sichere Fahrt!
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3: Es begrüßt Sie herzlich Margot Schwienbacher. Der Herz-Jesus-Sonntag wird alljährlich am dritten Sonntag nach Pfingsten bzw. am Sonntag nach Fronleichnam gefeiert. Heuer fällt dieser Tag auf den 14. Juni. Und so wie alle Jahre werden wohl auch am Sonntagabend im ganzen Land wieder die Bergfeuer zu sehen sein. Diese Feuer und die Feier des Herz-Jesus-Sonntag haben in Südtirol seit über 200 Jahren eine besondere Prägung. Sie sind weniger ein religiöses, aber vielmehr ein politisches Statement und ein Ausdruck des Tiroler Selbstverständnisses. Doch eigentlich hat die Herz-Jesu-Verehrung eine viel längere Geschichte und der religiöse Hintergrund des Herz-Jesu-Kults hat mit Politik nur wenig zu tun. In dieser Sendung geht es darum, die Wurzeln der Herz-Jesu-Verehrung bis weit zurück ins Mittelalter zu erkunden. Wir erinnern an die mystisch-spirituelle Grundlage des Kults und wir schauen uns die Spuren dieser Verehrung in Brauchtum und Volkskultur an, in künstlerisch bedeutsamen Werken und in religiöser Architektur. Dazu begleitet uns der Direktor des Diözesanmuseums, Peter Schwinbacher. Für manche, die sich noch nie so eingehend mit dem Thema beschäftigt haben, bedeutet Herz Jesu vielleicht in erster Linie die Bergfeuer. Und vielleicht haben sie auch eine bestimmte Vorstellung, wie das Herz Jesu in der Kunst und in der Kultur dargestellt wird. Dass da aber eine viel ältere und viel längere Geschichte dahinter steckt, ist eigentlich weniger bekannt. Wir sind deshalb hier im Diözesanmuseum in Brixen zusammen mit dem Direktor Peter Schwinbacher, um ein bisschen genauer in die Tiefe zu gehen und mehr darüber zu erfahren, was da an Geschichte und Geschichten dahinter stecken. Fangen wir also mit den Ursprüngen an, Peter Schwinbacher.
4: Ja, vielleicht ganz kurz. Nicht nur die Herz-Jesu-Darstellungen sind eine Erfindung der Neuzeit, sondern auch die Herz-Jesu-Feuer. Das muss man auch dazu sagen. Im Grunde genommen ist das eigentlich ein heidnischer Brauch gewesen. Bei der Sonnenwende im Sommer, an dem Tag, wo die Tage wieder kürzer werden, die Feuer zu entzünden. Später hat man das dann auf den Johannistag verlegt. Der Johannistag ist auch ein sehr wichtiger Tag, praktisch das Fest des heiligen Johannes des Täufers. Und es ist ganz interessant, dass man das Weihnachtsfest an dem Tag feiert, an dem die Tage wieder länger werden. Und das Johannesfest, Johannes der Täufer, war ja sozusagen typologischer Gegensatz zu Jesus. Er hat Jesus angekündigt, eben im Sommer, im Hochsommer, an dem Tag oder um den Tag, an dem die Tage wieder kürzer werden. Deshalb hat man diesen heidnischen Brauch, Feuer anzuzünden, dann auf das Johannesfeuer übertragen und dann eben nach dem Gelöbnis, nach dem Herz-Jesu-Bund eben gewissermaßen dann auf das Herz-Jesu-Sonntag verlegt, wobei es zeitweise auch parallel gab, eben die Johannesfeuer und die Herz-Jesu-Feuer. Und es ist ganz interessant, dass das Herz Jesu oder die Darstellung des Herz Jesu erst später folgt, wobei das Herz eigentlich immer schon eine wichtige Rolle spielt, auch in der Heiligen Schrift. Es gibt einige alttestamentliche Stellen, in denen eben hervorgeht, das Herz ist der geistige, aber auch der physische Mittelpunkt eines Menschen und das Herz spielt eine wesentliche Rolle. Und das hat sich dann eben auch im Neuen Testament, vor allem im Johannesevangelium, fortgesetzt.
3: Das Herz als menschliches Organ ist ja zunächst einmal nicht so herzförmig, wie man das meistens darstellt, sondern eigentlich eher so eine faustgroße rote Masse im Grunde, also jetzt rein anatomisch betrachtet. Aber wie ist dieses Herz in den Darstellungen meistens abgebildet worden? Oder was sind da so ganz typische Elemente, die man in diesen Herz-Jesu-Darstellungen häufig finden kann?
4: Also man muss ja dazu sagen, dass das Herz eigentlich auch Attribut von heiligen Darstellungen ist. Ganz bekannt der heilige Augustinus oder die Teresa von Avila mit dem Herz, mit dem durchbohrten Pfeil. Dann auch Franz von Sales, der eben auch dargestellt wird mit einem Herz auf dem Brustbereich mit Flammen. Und das Herz Jesu ist dann natürlich noch einmal eine ganz besondere Darstellung. Es gibt das Herz mit einer Dornenkrone, auch in Bezug zum Leiden Christi. Dann gibt es das Herz mit einem Kreuz oder das Herz mit einem Strahlenkranz. Es gibt eine Reihe von verschiedenen Darstellungen und je nachdem auch, wie die Betonung bzw. der spirituelle Hintergrund auch gewissermaßen ausgedrückt wird, variieren dann diese Darstellungen. Wenn man zum Beispiel die Leiden in den Vordergrund stellt, dann die Dornenkrone oder das Kreuz eben und sonst der Strahlenkranz bzw. eben auch das Feuer, je nachdem, wie eben der theologische Gehalt ist.
3: Und bei uns hier im Lande sind diese vielen verschiedenen Herz-Jesu-Darstellungen schon auch etwas, das man ganz speziell mit der Volkskultur in Verbindung bringt, oder?
4: Ja, das stimmt. Vor allem in den Bauernstuben. Ich kann mich erinnern, zum Beispiel, ich war als Kind bei meiner Großmutter auf einem abgelegenen Bauernhof zwischen Christian und Friedl. Und da hat es den sogenannten Herrgottswinkel gegeben. Und im Eck war der gekreuzigte Christus und links und rechts davon war das Herz Jesu und das Herz Mariens. Hintergrund ist eben auch die Legende, dass praktisch Häuser verschont bleiben, in denen eben das Herz Jesu verehrt wurde. Das hat mich nachhaltig geprägt und eben auch die Herz Jesu Feuer, das Herz Jesu Fest war natürlich für uns alle als Kinder eines der wichtigsten Feste, eben gerade wegen der Herz Jesu Feuer, aber auch wegen der Prozessionen. Es gab ja im Sommer vor allem drei Prozessionen, Kirchweihfest, von Leichnam und der Herz-Jesus-Sonntag. Es war wirklich ein religiöses Fest. Eigentlich für mich als Kind oder auch als junger Erwachsener hatte das weniger einen politischen Hintergrund, sondern war wirklich ein Fest des Glaubens und auch die Bergfeuer mit ihrer Symbolik. Man hat beispielsweise das Kreuzmotiv verwendet oder das Herz mit einem Kreuzmotiv oder auch das HIS-Motiv. Heute sind diese Motive natürlich auch andere geworden. Der Tiroler Adler oder andere, auch politische Slogans werden mittlerweile als Bergfeuer dargestellt. Aber in der damaligen Zeit waren es vor allem religiöse Motive und es war halt insofern ein spannender Tag, weil man eben bis am Abend gespannt war auf die Feuer, die angezündet wurden.

0: Für mich in Vorbereitung auf diese Sendung war es ganz hilfreich, ein Buch anzuschauen, das durchbohrte Herz. Da haben verschiedene Autoren über diese Symbolik des durchbohrten Herzens geschrieben. Und dort ist auch eine Abbildung zu finden von einer der ältesten Herz-Jesu-Darstellungen im Tiroler Raum, in der St. Johann-Kirche in Melaun bei Brixen. Die stammt aus dem 15. Jahrhundert, 1464. Können Sie uns diese Darstellung ein bisschen genauer beschreiben? Weil die ist, glaube ich, schon sehr, sehr speziell auch.
1: Ja, das ist eine sehr interessante Darstellung und ich habe das auch immer so geglaubt, dass das die älteste Herz-Jesu-Darstellung im Tiroler Raum ist. Allerdings muss man den Kontext dieser Darstellung auch genauer ansehen und das zeigt eben das jüngste Gericht. Und vielleicht muss man einen Schritt zurück machen, denn das Herz Jesu hat sich auch irgendwie entwickelt. Gewissermaßen waren Vorbilder vor allem in der Mystik zu finden, in der Frauenmystik, aber dann eben auch in der Scholastik. Also das Herz Jesu, nicht direkt als Herz Jesu, sondern es war die geöffnete Seitenwunde Christi, aus dem Blut und Wasser kamen. Longinus hat die Lanze hineingestochen, um festzustellen oder um sicherzugehen, dass der Gekreuzigte auch gestorben ist. Das heißt, diese Seitenwunde Jesu steht dann stellvertretend für das Herz. Und man muss dazu sagen, dass eigentlich im Grunde die Scholastik, auch Thomas von Aquin, eine sehr starke Beziehung hatten zum Herz Jesu. Dann war es vor allem auch Albertus Magnus und dann Bonaventura, der ein Franziskaner war, vorher noch Bernhard von Clairvaux, die auch teilweise Visionen hatten, beziehungsweise versucht haben, eben diese Liebe Christi im Herzen darzustellen. Und die Seitenwunde war ganz ein konkreter Zugang zum Herz Jesu. Deshalb der Bezug zur Seitenwunde und dem Herzen ist natürlich ein sehr enger Bezug. Wichtig ist, glaube ich, dass man versteht, wie eben diese Herz-Jesu-Verehrung entstanden ist. Also es war ursprünglich sehr stark mit dem Tod und mit der Passion Christi in Verbindung gesetzt. Und es ist ganz interessant, die ersten privaten Andachtsbilder, das ist eine Thematik, mit der ich mich mehr beschäftigt habe, die haben sich auch sehr häufig mit dieser Seitenwunde Christi beschäftigt. Man muss ja wissen, dass diese Andachtsbilder für den privaten Raum gedacht waren. Das waren im Grunde kleine Holztafeln. Und diese Andachtsbilder waren sehr häufig mit Symbolen und mit starken Inhalten gefüllt, sodass man das ganze Jahr über diese Bilder meditieren konnte. Die hat man nicht fix aufgehängt, sondern die hat man dann auf die Seite gelegt. Und es gibt eine Reihe von Darstellungen, die ganz interessant sind. Ich denke da zum Beispiel an das Kurburger Passionsdiptychon. Das kann man sich fast vorstellen wie ein kleines Buch. Auf der Innenseite ist die Passion Christi dargestellt und auf der Außenseite, also die Titelseite, könnte man sagen, wenn man es mit einem Buch vergleichen will, zeigt den Schmerzensmann Christus, der eben die Hand auf seine Wunde legt. Oder das älteste im Tirol erhaltene sogenannte Andachtsbild stammt aus Kemanten, St. Baldburg und ist heute in St. Taufers ausgestellt. Und es zeigt eben auch einen Passionszyklus. Und zu Beginn steht eben die Kreuzigung mit Johannes und Maria und auf der Seite strömt das Blut. Also das ist ein ganz häufiges Motiv. Dann gibt es eben auch noch den Christus und den ungläubigen Thomas, der ganz oft auch in Verbindung gebracht wird. Thomas, der an der Seitenwunde eben erkennt, dass Jesus Gottes Sohn ist, der Zusammenhang zwischen Gott und Mensch und Sinnbild auch die Seitenwunde, Wasser und Blut ist natürlich auch für die Sakramente ein wichtiges Symbol. Wasser, die Taufe, Blut, die Eucharistie.
0: Die besondere Bedeutung des leidenden Jesus, die geht schon bis weit ins Mittelalter zurück. Auch diese vielschichtige Symbolik um die blutende Seitenwunde, die dieser Doppelnatur, Menschensohn, Sohn Gottes, Wasser, Blut und so weiter, die dafür auch zum Sinnbild wird, die ist auch schon sehr alt. Sie haben den Zisterziensermönch und Mystiker Bernhard von Clairvaux erwähnt, der um 1100 gelebt hat. Sie haben auch vom Franziskanerpater, Theologen und Mystiker Bonaventura gesprochen, der im 13. Jahrhundert gelebt hat. Noch früher gelebt, nämlich um 600, hat Papst Gregor I., der dann später auch heilig gesprochen wurde. Und der ist auch ganz eng verbunden mit dieser Theologie des Leidenden, dieser Seitenwunde und auch dieser Verehrung des Schmerzensmannes, oder?
1: Also die Gregormesse, das war ein sehr häufiges Motiv, auch im Mittelalter. Und zwar, weil man angenommen hat, dass Gregor einen Ablass versprochen hat, wenn man den leidenden Christus verehrt. Und es gibt eine Reihe von Darstellungen, die eben den heiligen Gregor zeigen, wie er die Messe feiert. Und im Zentrum steht der Schmerzensmann, der seine Hand eben auf die Seite legt. Ein ganz besonderes oder schönes Beispiel ist ein kleines Holztäfelchen von Simon von Teisten, wird zumindest Simon von Teisten zugesprochen, der eben diese Gregorsmesse zeigt, wo dieser Schmerzensmann zu sehen ist mit der Seitenwunde, mit der übergroßen Seitenwunde. Übrigens muss man das auch dazu sagen, diese Seitenwunde wurde immer wichtiger, vor allem dann in der Gotik. Die wurde dann auch übertrieben groß dargestellt mit Bluttropfen, weil es einfach darum ging, das Leiden Christi in den Vordergrund zu stehen. Und auch diese Bildmotive waren dann später auch Vorbilder für die Darstellung des Herzens Jesu.
0: Und da wäre jetzt für mich vielleicht auch der Anknüpfungspunkt noch einmal an dieses Bild, von dem wir zuvor kurz gesprochen haben in der St. Johann-Kirche in Melaun, weil da ja auch nicht mehr Christus zu sehen ist am Kreuz, sondern stattdessen eben ist er symbolisch dargestellt. Nur noch das durchbohrte Herz.
1: Ja, das ist eine symbolische Darstellung, eben das durchbohrte Herz, eben im Zusammenhang mit dem jüngsten Gericht. Und man muss dazu sagen, dass später dann diese Darstellungen verboten wurden. Das losgelöste Herz sollte eigentlich nicht mehr dargestellt werden, vor allem im kirchlichen Kontext. Man hat es dann aber trotzdem im Tiroler Raum weiter gepflegt, aber insgesamt sollte das dann nicht mehr sein. Aber diese Herz-Jesu-Darstellung oder dieses Herz, dieses durchbohrte Herz, ist schon auch für einen, sagen wir, für einen Laien, der dieses Bild sieht, schon von sehr starkem Ausdruck geprägt.

0: Bei unser Land geht es heute um die lange Geschichte der Herz-Jesu-Verehrung, die bis weit ins Mittelalter zurückreicht. Damals war es vor allem das Leiden Jesu, das im Zentrum der religiösen Betrachtungen stand. Einen großen Aufschwung erlebte die Verehrung des Herzen Jesu in der Zeit des Barocks, das heißt vor allem im 17. Jahrhundert. Es gibt, wie wir noch hören werden, verschiedene spirituelle Hintergründe und auch unterschiedliche Ausgangspunkte für diese neue Hinwendung zum Herzen Jesu. Eine ganz zentrale Spur führt nach Burgund in Frankreich. Dort lebte von 1647 bis 1690 die Mystikerin und Ordensfrau Marguerite Marie oder auch Margareta Maria à la Coque. Sie erlebte vier große Visionen, in denen ihr Jesus erschien und sein Herz offenbarte. Es war ein Herz aus Feuer und Licht, das auf seinem Brustkorb ruhte. Außerdem hörte sie seine Stimme und bekam von ihm das Versprechen, dass durch die Verehrung seines göttlichen Herzens die Menschen beschützt und gesegnet werden. Die sehr verinnerlichte und mystische Art ihres Glaubens stieß bei vielen Zeitgenossen auf Unverständnis und Widerstand. Zugleich aber fanden sich auch immer mehr Menschen, die sich von dieser Art der Religiosität angesprochen fühlten. Von offizieller kirchlicher Seite wurde das Fest zu Ehren des Herzen Jesu im 19. Jahrhundert richtig populär. Papst Pius IX. Verkündete 1856 das Herz-Jesu-Fest für die ganze Kirche. Sein Nachfolger Leo XIII. Weihte 1899 die ganze Welt dem göttlichen Herzen. Margareta Maria à la Coque wurde rund 200 Jahre nach ihrem Tod selig und später auch heilig gesprochen. Eine Darstellung der Heiligen samt ihrer Vision vom Herzen Jesu findet man in der Pfarrkirche von St. Ulrich in Gröden. Es handelt sich dabei um ein Relief aus Holz geschnitzt. Angefertigt hat es der bekannte Bildhauer Johann Baptist Moroder Lusenberg im Jahr 1910. Nur 10 Jahre früher entstand für die Stiftskirche von Murigries in Bozen ein Herz-Jesu-Altar im neugotischen Stil. Auf den Flügelbildern ist Margareta Maria à la Coque in Ordenstracht zu sehen, wie sie vor einem Altar kniet. Darauf erscheint ihr, auf Wolken schwebend, Jesus im weißen Kleid und roten Mantel. Die linke Hand macht eine einladende Geste, mit der rechten Hand weist er auf sein strahlendes, flammenumkränztes Herz. Was erzählt uns Peter Schwienbacher über die Heilige und ihren Einfluss auf die Herz-Jesu-Verehrung?
1: Margareta Maria à la Coque, die hat schon im 17. Jahrhundert, ich glaube in den 70er Jahren, die Geheimnisse Jesu gewissermaßen versucht nachzuspüren, und sie hat Visionen gehabt, wonach ihr praktisch Jesus begegnet ist und eben gesagt hat, aufgrund der Geringachtung sollte man ein Fest einführen am ersten Freitag nach der Oktave am Fronleichnam, das eben dem Herzen Jesu geweiht war. Man muss allerdings dazu sagen, dass es schon vorher auch in unseren Breiten, vor allem im Tiroler Raum, bekannter Petrus Canisius gegeben hat, der kurz vor seinem Gelübde eine Vision hatte. Eben am Tag sah er praktisch Christus oder Jesus mit einem geöffneten Herzen, und das Herz hat er so als Quelle der Liebe interpretiert, also das Herz als Symbol der Liebe. Und ich glaube, das war vor allem bei der Mystik, in der Mystik ein sehr prägnantes Zeichen, eben die Liebe Gottes zu den Menschen und umgekehrt auch der Mensch, der die Liebe zu Gott gesucht hat. Wie schon gesagt, eben Petrus Canisius, er war ein wichtiger Vertreter, der einen sehr guten Bezug hat zu Tirol. Er hat auch die Jesuiten nach Tirol gebracht in seiner Zeit. Und man muss sagen, eben, dass die Jesuiten sehr stark daran beteiligt waren, dass der Herz-Jesu-Kult auch im Tirol Fuß gefasst hat. Und dann eben auch später durch Künigl, Fürstbischof Ignaz Künigl, der die Volksmissionen über die Jesuiten landesweit vorangetrieben hat.
0: Vielleicht eine kleine zeitliche Einordnung noch. Peter Canisius, der übrigens aus den Niederlanden stammte und sehr eng befreundet war mit dem Habsburger Kaiser Ferdinand I., der starb 1597. Er lebte also rund 100 Jahre vor der Mystikerin Marguerite Marie à la Coque. Und die wiederum hatte einen Beichtvater und sogenannten Seelenführer, der ebenfalls ein Jesuitenpater war, nämlich Claude de la Colombière. Er unterstützte sie und förderte auch stark die Herz-Jesu-Verehrung. Und dann gibt es noch einen weiteren wichtigen Mystiker, der ebenfalls mit dem Herzen Jesu, mit der Herz-Jesu-Verehrung in Verbindung steht. Und der lebte zeitlich genau zwischen Petrus Canisius und Marguerite Marie à la Coque, nämlich der Mystiker, Ordensmann und Heilige Franz von Sales.
1: Ja, und Franz von Sales ist auch sehr interessant im Zusammenhang mit der Herz-Jesu-Frömmigkeit. Er hat einige Abhandlungen geschrieben, beziehungsweise Traktate. Er kam nach Padua, war eigentlich ein Franzose und hat dann vor allem mit den Salesianerinnen, der Gründung der Salesianerinnen, die Mystik des Herrn Jesu verehrt. Und er sagt eben, dass nicht nur die äußere Andacht wichtig ist, sondern vor allem die Sanftmut und die Demut. Und es ist ganz interessant, dass eben die Salesianer in Rom eine große Kirche gebaut haben in den 90er Jahren oder 80er Jahren des 19. Jahrhunderts, Sacro Cuore di Gesù. Das, glaube ich, es war die zweite oder die dritte Kirche, die dem dem Herz Jesu geweiht wurde.
0: Die Ursprünge der Herz-Jesu-Verehrung sind also eher in der Mystik zu suchen, in einer verinnerlichten Religiosität. Wie ist es dann hier in Tirol im 17., 18. Jahrhundert weitergegangen mit diesem Kult?
1: Also zunächst ist es eher so ein privater, vor allem im monastischen Bereich beziehungsweise bei den Ordensschwestern, ein gängiger Kult geworden. Und dann hat sich vor allem über die Jesuiten, auch über die Volksmission, auch im Tiroler Raum, diese Herz-Jesu-Verehrung stärker durchgesetzt. Man muss ja auch wissen, dass gerade im 18. Jahrhundert Volksmissionen gemacht wurden und die Jesuiten dann gewissermaßen in den Orten den Glauben weitergebracht haben und die Herz-Jesu-Verehrung wurde dann sozusagen in die Herzen der Menschen verpflanzt. Und ich glaube, dass diese Jesuiten vor allem oder auch andere Ordensgemeinschaften, auch die Zisterzienser am Anfang, diesen Herz-Jesu-Kult stark gefördert haben. Und dann eben im Tiroler Raum hat sich das dann vor allem durch das Gelöbnis durchgesetzt.

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1: Wir beschäftigen uns heute bei unser Land mit der langen Geschichte der Herz-Jesu-Verehrung. Bisher haben wir uns vor allem auf die religiösen Aspekte konzentriert. Zunächst ging es um die mittelalterliche, scholastische Theologie rund um Leid, Opfertod und Erlösung, symbolisch verkörpert durch die Seitenwunde. Dann kam auch der Aspekt der Mystik dazu, eine persönliche Beziehung zum Göttlichen und zur göttlichen Liebe, symbolisch verkörpert im flammenden, strahlenden Herz Jesu. Der Kult ums Herz Jesu hatte aber durchaus auch eine politische Note, schon in der Barockzeit. Die Jesuiten, die die Herz-Jesu-Verehrung stark verbreiteten, waren der Orden der katholischen Gegenreformation. Im 18. Jahrhundert förderten sie die Volksmission und sahen sich als Bollwerk gegen die evangelische Kirche, aber auch gegen die Macht der absolutistischen Herrscher, beispielsweise gegen das Königshaus der Bourbonen in Frankreich. Manchen reformfreudigen Regenten waren sie durchaus ein Dorn im Auge. So zum Beispiel auch dem habsburgischen Kaiser Joseph II., der in den 1780er Jahren für eine stärkere Säkularisierung eintrat und die Rolle der Kirche insgesamt zurückdrängen wollte. Er ließ zahlreiche barocke Festlichkeiten und Frömmigkeitsformen verbieten, darunter auch den Herz-Jesu-Kult. Und auch gegen Orden ging Joseph II. Vor.
2: Ja, es gab ja auch die Aufhebung des Jesuitenordens. Und zwar waren die Jesuiten sehr mächtig, sie waren vor allem sehr papsttreu. Und natürlich in Zeiten der Aufklärung, vor allem aus Frankreich auch und aus Österreich, war dann der Wunsch stark geworden. Und der Papst, ich glaube es war Clemens XIV., hat dann praktisch den Jesuitenorden eine Zeit lang aufgehoben. Und damit hat man auch die Herz-Jesu-Verehrung natürlich versucht zurückzudrängen. Das waren aber hauptsächlich politische Gründe, eben weil die Jesuiten ein sehr starker Orden waren und vor allem auch sehr viele Bildungseinrichtungen und Bildungsstätten hatten und deshalb auch den Menschen sehr nahe waren und mit ihren Gedankengut natürlich auch die Menschen gebildet haben. Und das waren dann offensichtlich dann doch zu stark und deshalb hat man dann auch den Jesuitenorden aufgelöst.
1: Trotz des offiziellen Verbots des Herz-Jesu-Kults blieb er im gesamten Habsburgerreich verbreitet und vor allem die ländliche Bevölkerung in Tirol war damit sehr verbunden. Das lässt sich aus vielen Andachtsbildchen, Devotionalien und kleinen Kultgegenständen aus der Volkskultur ablesen, die oft mit Herz-Jesu-Symbolen verziert sind. Einen besonderen Aufschwung erlebte der Kult im Jahr 1796. Damals marschierten die französischen Truppen von Napoleon von Mailand aus Richtung Tirol. Am 1. Juni gelobten die Tiroler Landstände, das Land dem heiligsten Herzen Jesu anzuvertrauen, um dafür göttlichen Beistand zu erhalten. Das Gelöbnis wurde in Bozen abgelegt, und zwar in der Stadtpfarrkirche, vor einem Herz-Jesu-Bild. Es stammt vom Maler Johann Joseph Karl Henrici. Das Bild, das viele, viele Male kopiert und reproduziert wurde, und seine interessante Geschichte schauen wir uns mit dem Kunsthistoriker Peter Schwienbach Johann Joseph Karl Henrici. Das Bild, das viele, viele Male kopiert und reproduziert wurde, und seine interessante Geschichte schauen wir uns mit dem Kunsthistoriker Peter Schwienbacher genauer an.

0: und wurde von Girolamo Battoni schon früher gemalt. Und auch dieses Bild wurde sehr oft kopiert. Und es ist irgendwie ähnlich auch wie die Herz-Jesu-Darstellung von Karl Henrici. Allerdings muss man dazu sagen, dass sich Karl Henrici stärker an die Visionen der Margarete Alacoque wendet, weil er eben das Herz, die Darstellung des Herzens mit einer Dornenkrone umwickelt und oben auch das Kreuz darstellt. Interessant ist auch, dass Christus die Brust öffnet und auf der nackten Brust dieses Herz zeigt, während eben Battoni Christus zeigt, wie er das Herz in den Händen hält und mit der anderen Hand hinweist. Dazu kommt auch noch, dass Karl Henrici praktisch die Engel darstellt, die Christus umgeben. Und diese Bilder von Karl Henrici wurden dann vielfach auch kopiert und in vielen anderen Kirchen und Gelegenheiten dargestellt. Und dieses Gelöbnis war eben mit diesem Bild auch verknüpft. Und es war der Abt von Stams, Sebastian Stöckel, der den Landeständen gewissermaßen den Vorschlag gemacht hat, das Land Tirol diesen Bund einzugehen. Man muss ja wissen, dass der Tiroler Raum weitgehend von Kriegen verschont war. Und natürlich in dieser Notsituation durch die Bedrohung hatte man dann das Herz Jesu gewissermaßen als Schutzfunktion eingesetzt. Und nachdem auch das Schlimmste abgewendet wurde und dann ein Jahr später auch in Spinges in der Schlacht alles recht gut ausgegangen ist, ist dann natürlich dieses Herz Jesu auch in der Tradition gewachsen und beziehungsweise wurde das dann auch immer wieder politisch verwendet. Ja.
1: Gab es denn einen besonderen Grund, warum Abt Sebastian Stöckel speziell jetzt auf dieses Herz Jesu, auf diese Herz-Jesu-Verehrung zurückgegriffen hat, um den gemeinsamen Widerstand der Tiroler zu mobilisieren gegen Napoleon?
0: Ja, es ging um den Spanischen Erbfolgekrieg, schon Anfang des 18. Jahrhunderts, wo man eben auch auf das Herz Jesu gebaut hat. Man muss wissen, dass in dieser Zeit das Herz Jesu besonders verehrt wurde und auch im Tiroler Raum waren es die Ursulinen in Innsbruck, die kurze Zeit später, ich glaube 1705, die erste Herz-Jesu-Bruderschaft gegründet haben. Und damit hat das Herz-Jesu im Tiroler Raum verstärkt Fuß gefasst. Und dieser Abt hat dann eben darauf verwiesen, dass dieses Herz-Jesu schon einmal Schutz und Hilfe geboten hat und deshalb auch der Vorschlag 1796 dann diesen Herz-Jesu-Bund einzugehen.
1: Aus diesem Bündnis heraus entstand ja verschiedenes Brauchtum, das sich daraus entwickelt hat. Einmal haben wir schon mal gehört, die Herz-Jesu-Prozessionen. Und dann sind in der Folge auch verschiedene Kirchen entstanden, die jetzt speziell dem Herzen Jesu geweiht sind. Interessant ist ja, dass diese Herz-Jesu-Kirchen in Südtirol nicht unmittelbar nach 1796 entstanden sind, sondern ein bisschen zeitversetzt im Laufe des 19. Jahrhunderts. Josef Gelmer, der Kirchenhistoriker, spricht ja davon, dass das 19. Jahrhundert das Jahrhundert der Herz-Jesu-Verehrung ist. Wenn wir vielleicht kurz einfach einen schnellen Durchgang durch unser Land machen, was sind denn die bekannten Herz-Jesu-Kirchen, die eben diesem Herzen Jesu wirklich geweiht sind vom Patrozinium her?
0: Also es sind vor allem Pfarrkirchen, das ist erstaunlich. Kirchen, die entweder neu gebaut wurden oder die neu gebaut werden mussten, weil die alten vermurrt wurden. Aber es gibt Pfarrkirchen eben beispielsweise ins Franzensfeste, in Deist, in Brazzol, dann in Danas, in Siebeneich, das sind alles Pfarrkirchen oder auch in Corvara, das war, glaube ich, die letzte, die dem Herzen Jesu geweiht wurde, eben erst nach den 50er Jahren des 20. Jahrhunderts. Und die älteste ist auch interessant, das ist jene in Sirmian, eine Herz-Jesu-Kirche in Untersirmian eigentlich, von 1843. Und sicherlich ist die bekannteste Kirche, die Herz-Jesu-Kirche der Eucharistiner in Bozen. Man muss wissen, in dieser Zeit waren die historisierenden Stile, beziehungsweise Neuromanik und Neugotik in. Und die Herz-Jesu-Kirche in Bozen ist eben eine typisch neuromanische Kirche. Und man muss dazu sagen, dass in Südtirol in dieser Zeit eigentlich viele Kirchen entstanden sind. Ich glaube, es sind 12, mit der Vinzentinerkirche sind es 13 Kirchen, die eben den Herzen Jesu geweiht wurden. Und das Besondere ist eben, dass diese Herz-Jesu-Verehrung auch durch Kirchenbauten verstärkt wurde. Und ein sichtbares Zeichen auch, dass das Herz Jesu eine wichtige Rolle spielte.

0: In unserer Sendung beschäftigen wir uns heute mit den vielen Facetten der Herz-Jesu-Verehrung quer durch die Jahrhunderte. In der Vorbereitung habe ich verschiedene interessante Bücher gelesen, unter anderem eines mit dem Titel »Das durchbohrte Herz«. Darin geht es sowohl um theologische wie auch um historische und kunstgeschichtliche Aspekte des Themas. Einer der Autoren, der Kirchenhistoriker Josef Jelmy, gibt interessante Einblicke, wie sich der Kult quer durch die Jahrhunderte entwickelt hat. Mal war er sehr verbreitet, mal eher im Hintergrund. Mit kritischen Augen sieht Jelmy die politische Vereinnahmung des Kultes. So zum Beispiel, als in den 1870er Jahren im Rahmen des Tiroler Kulturkampfes das Herz-Jesu-Gelöbnis genutzt wurde, um gegen die evangelische Gemeinde in Meran mobil zu machen. Besonders intensiv setzt er sich auch mit den späten 1930er Jahren und der Zeit der Option und des Zweiten Weltkriegs auseinander. Damals gab es tiefe Gräben innerhalb der Südtiroler Gesellschaft und auch in der Kirche. Jelmy erinnert daran, dass die Dableiber und Widerstandskämpfer gegen den Nationalsozialismus stark religiös motiviert waren. Hans Egerter, Kanonikus Michael Gamper oder Josef Meyer-Nusser hatten sich im Zeichen des Herzen Jesu zum Andreas-Hofer-Bund zusammengeschlossen. Jelmy erinnert an das Jahr 1944. Damals hat der Bozner Propst Josef Kalser gegen den Willen der offiziellen Kirche im Luftschutzkeller des Marieninternats den Bündnisschwur erneuert, als Ausdruck des Widerstands gegen die kriegsverherrlichende Nazi-Ideologie. Die Politisierung einer religiösen Idee ist immer dann falsch, wenn sie zu Ausgrenzung und Feindseligkeit führt, so der Grundtenor in Josef Jelmys Text. Passend dazu zitiert er Monsignore Josef Kögel, den einstigen Generalvikar der Diözese Trient. Kögel schreibt 1946, Herz-Jesu-Verehrung verträgt sich mit Nationalitätenhass wie Wasser und Feuer. Einen ähnlichen Ton schlägt auch der Theologe Lothar Lies an. Er erinnert daran, dass es eine schlechte und falsch verstandene Politisierung des Herzens Jesu gibt. Und zwar immer dann, Zitat, wenn das Herz Jesu als Partei der eigenen Seite angesehen wird. Herz Jesu für uns, anstatt für alle Menschen. Weiters kritisiert Lothar Lies, dass es im Lauf der Jahrhunderte leider auch zu einer gewissen Verkitschung und Folklorisierung der ganzen Herz-Jesu-Verehrung gekommen ist. Wie sieht der Kunsthistoriker Peter Schwienbacher die Sache mit dem Kitsch?
1: Ja, das ist sicher rational betrachtet kitschig. Auf der anderen Seite muss man halt auch sagen, dass manche Dinge kitschig gesehen werden oder wenn sie zu häufig vorkommen, verlieren sie auch an Kraft. Es gibt halt auch eine gewisse Schicht von Menschen, die eben mit diesen Dingen etwas anfangen können. Wenn man es vielleicht mit der Musikszene vergleicht, gibt es den Schlager und dann gibt es die klassische Musik und der Schlager ist emotional und bewegt die Leute und so wird es halt auch mit der Herz-Jesu-Verehrung sein. Und ich glaube, dieser kritische Gedanke oder diese kritische Interpretation hängt natürlich auch mit dem Bildungsstand zusammen. Natürlich, die Leute sind heute viel gebildeter, die Leute kennen sich viel besser aus und deshalb wirkt das dann kitschiger, aber in Zeiten, wo eben der Zugang zur Bildung nicht so groß war, haben halt diese emotionalen Bilder oder diese Bilder, die die emotionale Schiene ansprechen, wahrscheinlich ihre Bedeutung gehabt.
0: Ja, so diese Spannweite zwischen dem, was vielleicht volkstümlich naiv daherkommt und dann doch künstlerisch auch wertvoll ist, diese Spannweite ist recht groß. Das bekommt man auch mit, wenn man zum Beispiel eben dieses Buch »Das durchbohrte Herz« anschaut. Da ist zum Beispiel auch ein ganz interessantes Kapitel von Leo Andergassen drinnen, wo er sehr, sehr unterschiedliche Herz-Jesu-Darstellungen im Tiroler Raum zeigt und auch näher erklärt. Interessant dabei auch zum Beispiel die vielen verschiedenen Kopien, die es gibt zu diesem ursprünglichen Herz-Jesu-Bild von Batoni, das Sie auch erwähnt haben. Und dann einen Künstler, der auch mehrfach vorkommt, das ist Franz Hellweger, ein Nazarenermaler aus dem 19. Jahrhundert. Der hat auch mehrere Herz-Jesu-Darstellungen in verschiedenen Kirchen gestaltet und auch dem widmet sich Leo Andergassen. Sie selber, Peter Schwienbacher, haben sich mehrfach mit aktuellen zeitgenössischen Herz-Jesu-Darstellungen beschäftigt, auch darüber geschrieben. Was ist denn da vielleicht interessant an ganz modernen Interpretationen aus dem 20. Jahrhundert?
1: Ja, es ist ganz interessant, dass man zum Beispiel in der neueren Kunst eben wieder stärker die Seitenwunde betont oder den Lanzenstich in den Vordergrund stellt. Zum Beispiel Max Weiler in Innsbruck hat eben dieses bekannte Bild auf der Hungerburg gemalt oder auch Martin Reiner, der zwei bekannte, in Südtirol sehr bekannte Darstellungen hat, eben in Gries, das durchbohrte Herz eben, das ist auch das Titelbild dieses Buches, das Sie schon zitiert haben. Oder es gibt eine schöne Darstellung in St. Georgen in der neuen Pfarrkirche, wo eigentlich gewissermaßen dieser Lanzenstich das Zentrum der Darstellung ist, aber letztendlich die ganze Heilsgeschichte in diese Darstellung mit eingebaut wird. Also Martin Rainer hat gewissermaßen die Schöpfung dargestellt mit sehr viel Symbolik, mit Dreiecken und Kreisen, praktisch die Symbolsprache, die haben wir heute verlernt zu lesen, aber die ist sehr wichtig, auch bei Martin Rainer. Und diese Darstellung zeigt eben im Zentrum diesen Lanzenstrich, von dem aus praktisch die Welt dann gerettet wird. Also sehr interessante Darstellung. Ganz interessant ist auch eine Darstellung von Peter Fellin aus der neueren Zeit, der eben Christus zeigt und genau im Kreuzpunkt vom Querbalken und Längsbalken ist eben das Herz Jesu dargestellt. Also es gibt in der heutigen Zeit eben auch Herz Jesu Darstellungen, die allerdings ein bisschen, um jetzt bei diesem Thema zu bleiben, entkitschter sind, die wieder mehr auf die Erlösung, die gewissermaßen Christus gebracht hat für gläubige Menschen, dieses Thema wieder stärker aufgreift.
0: Ist vielleicht diese neue Art oder diese Rückkehr zu den ursprünglichen Darstellungen mit der Lanze und so weiter auch eine Möglichkeit, das Ganze wieder theologischer zu interpretieren, loszulösen vom Politischen auch, sagen wir mal so?
1: Ja, wahrscheinlich schon. Und ich glaube eben auch, dadurch, dass der Glaube an Kraft verliert, beziehungsweise es ist ja ein starker Glaubensschwund auch festzustellen, ich glaube, dass es dann wieder darauf ankommt, eben gezielte Kunst zu schaffen. Wobei auf der anderen Seite muss man ja auch dazu sagen, es gibt viel abstrakte kirchliche Kunst, weil man vieles eben auch offen lässt, vieles auch Interpretationssachen wird. Und auf der anderen Seite gibt es eben auch wieder eine stärkere Hinführung zur konkreten Kunst. Das ist auch wieder ganz interessant. Und was mich vor allem auch fasziniert, ist, dass gerade die Nazarener, die ja verpönt waren, weil sie eben so kitschig waren, dass diese Nazarener bzw. der ganze Historismus wieder stärker zum Tragen kommt. Und das merke ich auch bei jungen Leuten. Ganz interessant zum Beispiel, erst kürzlich habe ich jemanden gesehen, einen Jungen, der praktisch ein T-Shirt an hatte mit einem Herz Jesu Aufdruck. Sehr kitschig, aber offensichtlich gefällt das den Menschen wieder. Also es ist ganz interessant, wie es so Pendelbewegungen gibt und wie eben Dinge, die verpönt waren, dann wieder kommen.
0: Vielleicht ganz zum Schluss noch eine persönliche Frage. Jetzt haben wir verschiedene Darstellungen des Herzen Jesu besprochen oder auch eben diese Seitenwunde. Haben Sie selber vielleicht ein ganz spezielles Bild oder haben Sie eines, das Ihnen besonders gefällt oder wo Sie vielleicht einen besonderen Bezug dazu haben?
1: Mal ehrlich gesagt, eigentlich nicht so direkt. Mir gefallen die Darstellungen von Martin Rainer sehr gut. Mir gefallen aber auch, wenn ich ganz ehrlich bin, vielleicht hat das auch mit meiner Kindheit zu tun, diese Herz-Jesu-Bilder, wie sie eben klassisch in den Herrgottswinkeln dargestellt wurden, weil mir immer vorkommt, das ist ein Teil unserer Geschichte auch. Und ich glaube, wenn man das Herz als Sitz des physischen und geistigen Lebens, beziehungsweise das Herz eben auch sieht als im Begriff der Liebe, dann glaube ich, ist es schon ein sehr starkes Symbol, das gerade im Glauben eine wichtige Rolle spielt, eben die Liebe Gottes zu den Menschen. Und deshalb das Herz Jesu schon eine sehr wichtige und bedeutende Aussage.

Das war unser Land, heute mit einer Sendung rund um die Geschichte der Herz-Jesu-Verehrung. Der Direktor des Diözesanmuseums in Brixen, Peter Schwinbacher, hat uns dazu interessante Einblicke gegeben. Im Rahmen der Sendung haben wir über berühmte Herz-Jesu-Darstellungen in der Kunst gesprochen. Darunter auch über das Fresko in der St. Johann-Kirche in Melaun bei Brixen aus dem Jahr 1464. Dort ist in einem Bild vom jüngsten Gericht ein Kreuz zu sehen, an dem nicht Jesus als Mensch hängt, sondern nur sein durchbohrtes Herz. Um 1490 entstand das ebenfalls erwähnte Tafelbild von Simon von Teisten, das sich heute im Tiroler Landesmuseum in Innsbruck befindet. Zu sehen ist dort die Darstellung einer Gregorsmesse. Um einen Altar versammelt knien die Gläubigen. Auf dem Altar befindet sich das offene Grab mit dem auferstandenen Christus. Er verweist mit seiner rechten Hand auf seine offene Seitenwunde, Sinnbild von Opfertod und Erlösung. Eine weitere berühmte, oft kopierte Herz-Jesu-Darstellung ist jene von Pompeo Girolamo Battoni aus der Jesuitenkirche in Rom von 1767. Außerdem das Bild aus der Pfarrkirche in Bozen von Karl von Henrici aus dem Jahr 1770. Auch den Maler aus der Tradition der Nazarener, Franz Hellweger, haben wir in der Sendung erwähnt. Er fertigte Mitte des 19. Jahrhunderts mehrere Herz-Jesu-Bilder an. Darunter für die Pfarrkirche von Kaltern und von Benz im Sarntal oder für die Kirche St. Apollonia in Missian. Moderne Interpretationen des Herz-Jesu-Themas aus dem 20. Jahrhundert stammen zum Beispiel vom Maler Peter Fellin. Er hat 1958 einen Gekreuzigten mit angemaltem Herzen für die Kapelle des Studentenhauses St. Georg in Bozen gestaltet. Der Bildhauer Martin Reiner hingegen hat 1989 für die Pfarrhauskapelle in Gries eine Bronzeplastik des durchbohrten Christus angefertigt. 1991 entstand sein ausdrucksstarkes Altarrelief für die neue Kirche von St. Georgen im Pustertal. Als Lektüre zur Vorbereitung dieser Sendung habe ich unter anderem das Buch »Das durchbohrte Herz« genutzt. Es ist 1996 aus Anlass der 200-Jahr-Feier des Gelöbnisses erschienen. Unter anderem haben der ehemalige Bischof Wilhelm, der Kirchenhistoriker Josef Gelmi und der Kunsthistoriker Leo Andergassen daran mitgeschrieben. Das Buch ist im Handel nicht mehr erhältlich, es kann aber in der Landesbibliothek Friedrich Tessmann ausgeliehen werden. 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Die redaktionelle Leitung der heutigen Folge lag bei Heike Genett. Am Mikrofon verabschiedet sich herzlich Ihre Margot Schwinbacher.

0: Es ist 19.30 Uhr. 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
1: Für eine Frau und einen Mann kommt Einsatzhilfe vergeblich. Meloni ist für EU-Sanktionen gegen israelische Siedler. Das Wetter, morgen Sonne und Wolken bei 18 bis 26 Grad. Nach einer groß angelegten Suchaktion hat die Feuerwehr eine Frau nur noch tot aus der Etsch bergen können. Wie die Questura auf Nachfrage angab, trieb die Ertrunkene im Hochwasser bis Pfatten zum Fahrsicherheitszentrum. Der Alarm war um 12:45 für den Eisack auf Höhe der Rombrücke in Bozen gegeben worden. Wie die Frau in den Fluss geriet, ist unklar. Zunächst rückten die Wasserrettung Bozen und die Bezirkstaucher aus. Die freiwilligen Feuerwehren Pfatten, Neumarkt, Laag und Salurn wurden nachalarmiert. Bei einem Verkehrsunfall ist auf der Bustertaler Straße an der Mühlbacher Ortseinfahrt ein Brunecker Motorradfahrer umgekommen. Das Motorrad und ein Auto stießen gegen 1 Uhr auf Höhe des Imbissstandes frontal zusammen. Der 29-jährige, gebürtige Marokkaner, starb kurz nach dem Zusammenprall. Der Pelikan 2 der Landesflugrettung landete an der Unfallstelle. Auch ein Notarztwagen des Weißen Kreuzes traf ein. Der Fahrer des Autos erlitt einen schweren Schock. Um ihn kümmerte sich die Notfallseelsorge. Die Pustertaler Straße musste gesperrt werden. Ministerpräsidentin Giorgia Meloni hat sich für EU-Sanktionen gegen gewalttätige israelische Siedler im Westjordanland ausgesprochen. Im Hinblick auf den EU-Gipfel sagte Meloni in der Kammer in Rom, Italien unterstütze Schritte gegen Personen, die Hass und Extremismus schürten. Zu ihnen gehöre der israelische Sicherheitsminister Itamar Ben-Gvir. Seine Äußerungen und sein Verhalten italienischen Staatsbürgern gegenüber seien inakzeptabel und zugleich Israels unwürdig. Auslöser des diplomatischen Streits war die Misshandlung von pro-palästinensischen Aktivisten auf einem Schiff im Mittelmeer. Papst Leo XIV. Hat auf Gran Canaria der umgekommenen Migranten gedacht. Der Papst warf in einem kleinen Hafen einen Blumenkranz ins Meer. Er segnete ein Holzkreuz aus Überresten eines Bootes. Europa dürfe sich nicht daran gewöhnen, dass das Mittelmeer ein Grab sei, sagte der Papst. Die Menschenwürde kenne keine Grenzen. Wenn es das Recht gäbe, Zuflucht zu suchen, gäbe es auch das Recht, nicht auszuwandern. Die Europäische Zentralbank erhöht ihren Leitzins wegen der stark gestiegenen Inflation erstmals seit fast 3 Jahren. Die EZB setzte den Einlagensatz von 2,0 auf 2,25% herauf. Über diesen Leitzins steuert der EZB-Rat maßgeblich seine Geldpolitik. Die Zinsen für Sparer orientieren sich daran. Befeuert von den Energiekosten infolge des Iran-Krieges beträgt die Inflation im Euroraum 3,2%. Das Ziel der EZB ist 2,0. Der SVP-Obmann und Kammerabgeordnete Dieter Steger hat den Kompromissvorschlag zum Mehrheitsbonus begrüßt. Im ursprünglichen Vorschlag der Wahlrechtsreform im Parlament war vorgesehen, dass die in Südtirol an staatsweit kandidierende Parteien vergebenen Stimmen auch staatsweit für die Berechnung des Mehrheitsbonus nicht mitgezählt werden. Wie die Nachrichtenagentur ANSA berichtet, werden laut Kompromiss diese Stimmen nun doch einfließen. Für den SVP-Obmann sei dies eine Frage der demokratischen Gleichbehandlung. Die Sonderregelungen für die Region Trentino-Südtirol blieben unangetastet. Die Zuteilung der Sitze ändere sich nicht. Eine endgültige Entscheidung über das Stimmverhalten der SVP werde erst nach Einblick in den endgültigen Text getroffen. Die Südtirol-Unternehmen haben abermals mehr Waren exportiert. In den ersten 3 Monaten betrug das Plus im Jahresvergleich rund 1%. Der Gesamtwert betrug 1,87 Milliarden Euro. Die Ausfuhren nach Deutschland, Österreich und besonders nach Spanien stiegen, jene in die USA sanken. Der Unternehmerverband betonte, trotz zunehmender Instabilität und steigender Kosten sei es gelungen, dank hochqualitativer und hochtechnologischer Produkte weltweit wettbewerbsfähig zu bleiben. Drei Studentinnen der Universität Bozen haben den Bauernbundpreis für eine Arbeit über die Waldbewirtschaftung erhalten. Denise Ballhuber, Annika Brazzoduro und Giulia Casagrande untersuchten den Berntaler Hof in Pfalzen mit 60 Hektar Wald. Das Ergebnis zeigt laut Universität, dass eine kontinuierliche Waldpflege den Ertrag signifikant steigern kann. Gesundes und hochwertiges Holz bringt eine höhere Rentabilität als Schadholz. Vorteilhaft sei zudem eine Waldzertifizierung. Der Bauernbundpreis wurde zum 14. bringen eine höhere Rentabilität als Schadholz. Vorteilhaft sei zudem eine Waldzertifizierung. Der Bauernbundpreis wurde zum 14. Mal von einer Fachjury vergeben.

0: 36 Plätzen. Die FIFA erwartet einen neuen Zuschauerrekord, zumal es erstmals 48 Teilnehmer und 104 Spiele gibt. Anpfiff ist um 21 Uhr im Aztekenstadion zwischen Mexiko und Südafrika. Das Wetter. Morgen Freitag mischen sich Sonne und Wolken. Mit einer Warmfront erreichen vorübergehend feuchtere Luftmassen den Alpenraum. Die dichtesten Wolken sind im Norden des Landes zu erwarten. Am Alpenhauptkamm regnet es im Tagesverlauf leicht. Richtung Süden wird es zeitweise sonnig. Die Höchsttemperaturen reichen von 18 bis 26 Grad. Der Samstag beginnt mit einigen dünnen Schleierwolken. Danach wird es überall sehr sonnig und spürbar wärmer. Im Unterland und im Ätschtal erreichen die Temperaturen wieder die 30-Grad-Marke. Am Sonntag setzt sich das meist sonnige und sommerliche Wetter fort. Gegen Abend wird es in den nördlichen Tälern föhnig. Die Tageshöchsttemperaturen von heute: Bozen 26 Grad, Meran 26, Brixen 23, Bruneck 19, Sterzing 18 Grad, Schlanders 22, Reschen 14, Toblach 18 und auf der Plose auf 2500 Meter Meereshöhe 5 Grad. 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

0: Guten Abend und willkommen zu unserer Sendung. Es ist Donnerstag, der 11. Juni 2026 und wir machen Radio Freier Fall, Folge Nummer 911. Heute begrüßen euch zu dieser Sendung am Mikrofon
1: Reinhard Jovanat
0: und Roland Leitner. Und an der Technik haben wir Franz Waschkloff. Voll motiviert starten wir in diese neue Folge, denn wir haben gleich einen super Gast bei uns im Studio. Ich freue mich sehr auf die Begegnung und das Gespräch mit Maximilian Oberauch. Ja, er ist zu uns gekommen schon im Mai, weil er einen Kurzurlaub in Südtirol gemacht hat. Er ist ja zurzeit in Graz stationiert, wie man so schön sagt. Aber all das wird er uns selber gleich erzählen im Gespräch, im Interview, das wir hier in der Regie 2 mit ihm geführt haben. Dann geht es weiter mit einer Kurzausgabe von Neue Töne. Diese Woche beschäftigen wir uns mit zwei neuen Produktionen von Eugen Werra. Eugen Werra ist ein Musikproduzent aus Gröden. Er hat mit Carmen Insam den Song Lucky Day produziert, eine rockige Nummer, arrangiert und produziert von Eugen. Und wir werden erstmals nach vielen, vielen Jahren Eugen selbst als Sänger hören. Er ist ja zurzeit sehr rockig unterwegs, obschon er wiederum ein neues sommerliches Lied mit Carmen inzwischen schon aufgenommen hat, das wir in einer der nächsten Folgen dann präsentieren werden. Wie gesagt, 20 nach 8 Neutöne mit Eugen Werra featuring Carmen Insam. Dann haben wir Ungehörtes mit den Musikern der Stunde in Südtirol. Sie sind überall zu Hause, wo es eine Bühne gibt. I Piccioni nennen sie sich. Ja, I Piccioni, das sind sozusagen ja, Musikerinnen, Musiker, die einfach gerne spielen und Musik machen. Wo und wann, das wird uns Reinhold erzählen. The Stilt House Civilization wird uns dann begleiten mit einer Komposition von Leopold Michalak. Und wir hören den zweiten Teil des Gesprächs mit Aaron Jaya. Aaron Jaya ist zurück in Südtirol. Wir haben letzte Woche schon im ersten Teil einiges davon gehört. Heute wird es nochmals spannender und vor allem eine Spur lustiger und kurioser, was den jungen Mann zurück ins Land treibt und was er so auch macht hier, tontechnisch und auch synchrontechnisch. Also sehr interessant das Ganze. Ein Tribute to Ozzy Osbourne mit Gypsy Road Gang werden wir hören. Reinhold hat sich mit dem Sänger der Band getroffen und wird über Ozzy Osbourne sprechen und zwei Songs in den Mittelpunkt stellen. Übrigens meiner Meinung nach auch zwei super Songs von Ozzy, Mama I'm Coming Home und Crazy Train. Ein abschließendes Fade-Out ist dann der Entspannung gewidmet und einen gemütlichen Ausklang wird uns Heliant, die Sängerin, die bürgerlich Jasmin Franceschini heißt, aus dem Unterland bescheren. Jetzt aber gute Unterhaltung weiterhin auf Freisüdtirol.

0: Vor rund 13 Monaten hat er uns hier im Studio von RAI Südtirol erstmals besucht. Es war ein sehr angenehmer Besuch und ein sehr schönes, anregendes Gespräch mit Maximilian Oberrauch. Und so kam es, wie es kommen musste. Der Kontakt ist nicht abgebrochen. Wir haben uns immer wieder geschrieben und jetzt war er wieder bei uns. Mitte Mai 2026 war Maximilian Oberrauch der Klavierspieler, Pianist also und Saxophonist aus Oberbozen stammend und seit vielen Jahren in Graz ansässig bei uns. Und wir wollen euch das Interview, das wir mit ihm geführt haben, nicht vorenthalten. Es geht um einige Updates mit Living Vintage, Keyboard und auch seinem aktuellen Jazzprojekt. Das nennt sich Board Society. Aber mehr darüber gleich im Interview, das wir zuspielen, nach einem kurzen Jingle hier auf Radio Freier Fall. Gute Unterhaltung weiterhin. Wir freuen uns sehr auf ein Gespräch mit Maximilian Oberrauch. Grüß dich, Maximilian. Danke, dass du bei uns im Studio bist. Freut mich sehr, jetzt mit dir ein Interview zu führen.
1: Hallo, ja, ich freue mich auch voll. Also, mir hat das letztes Mal so Freude gehabt mit unserem Gespräch und ich bin froh, dass wir wieder Zeit haben, uns miteinander zu unterhalten.
0: Ja, es war ein schöner Austausch, vor allem, weil du von deinen Studien erzählt hast, aber auch von deinen vielfältigen musikalischen Aktivitäten in Graz und Umgebung, vor allem mit der Band Living Vintage, aber auch mit Keyboard. Aber jetzt, was jetzt noch aktueller ist, Board Society, da werden wir gleich einiges hören. Ja, es ist so, dass der Schwerpunkt musikalisch derzeit beim Projekt oder bei der Gruppe Board Society liegt, bei dir musikalisch.
1: Ganz genau. Also natürlich, ich muss sagen, mit den anderen zwei Bands haben wir jetzt im Winter sehr viel gemacht. Also wir haben eine EP veröffentlicht mit Living Vintage, das war sehr cool, und mit Keyboard unser erstes Album. Das war wirklich ein toller Meilenstein und jetzt haben wir es ein bisschen ruhiger gehabt und die Arbeit jetzt schon seit 2 Jahren oder eigentlich in Wirklichkeit schon viel länger, schon eine lange Geschichte, an meinen eigenen Jazzprojekt sozusagen, weil im Herzen bin ich ein Jazzmusiker, beziehungsweise ich liebe einfach es zu experimentieren und neue Formen der Musik irgendwie zu schaffen und irgendwie schauen, ja, wie kann ich verschiedene Gestaltungsprinzipien miteinander kombinieren, nicht? Unter anderem Poesie und Musik zum Beispiel, was für mich so ein Schwerpunkt ist, nicht? Und das ist jetzt eine sehr lange Geschichte, aber summa summarum sind wir jetzt dabei, eben unser erstes Debütalbum zu veröffentlichen und das wird dann im September passieren, von dem Jahr, und zwar am 4. September.
0: Ja, und da gibt es interessante Stücke und unter anderem auch 2 Suiten. Eine, glaube ich, schon veröffentlicht zum Teil, oder korrigiere mich, wenn dem nicht ja. So ist. Und es gibt natürlich diese Stargazer Suite, die dir ziemlich ein Anliegen ist.
1: Ja, also es sind, wie du richtig gesagt hast, also es sind 2 Suiten, nicht? Also ich habe versucht, irgendwie einen Handlungsstrang zu entwickeln und ein Konzept. Und die Geschichte ist jetzt sehr lange. Also der Stargazer als solcher ist schon früh entstanden und es ist von einem Gedicht aus gestartet. Also 2016, wo ich so 16, 17 war, ich habe sehr viele Poetry Slams gemacht und immer sehr viele Texte geschrieben, auch für mich so. Und da ist dieses Gedicht entstanden und mit meiner damaligen Band habe ich mir überlegt, wie wäre es eigentlich, wenn wir das mal vertonen? Und wir haben dann gemerkt, boah, interessant, es hat wirklich wieder eigene Wirkung, Musik und Text und auch so im Jazzbereich. Ich meine, es ist jetzt nichts Neues, nicht? Wenn man Jack Kerouac nimmt und die Beat Poeten, die haben das ja auch gemacht. Aber ich habe es versucht, ein bisschen mit meiner Farbe, mit meiner Farbpalette irgendwie abzurunden, nicht? Ein bisschen meines so dazu zu geben. Und aus dem heraus hat sich später eine ganze Suite entwickelt. Der Stargazer ist eigentlich der Endpunkt der Geschichte, ist aber eigentlich die Initialzündung gewesen. Und dann habe ich rückwärts gearbeitet. Ich habe dann eben Texte geschrieben, Rezitative, die musikalisch begleitet werden und dann immer ein Kernstück, also wie in der Oper. Wir haben Texte, die eine Stimmung mitgeben, eine Geschichte erzählen und dann kommt sozusagen die Arie, nicht?
0: Ein interessantes Spannungsfeld, würde ich sagen. Was würdest du vorschlagen als vielleicht treffendes oder repräsentatives Klangbeispiel? Da gibt es ja mehrere Stücke.
1: Gern, Into the Woods. Das ist das Rezitativ und es handelt sich da um die Wälder, die ich als Kind immer sehr geliebt habe, auch im Wolfsgruben. Aber ich hatte auch immer so eine Furcht davor, vor diesem dunklen Wald. Und symbolisch ist es für den dunklen Wald, den wir in uns drin tragen und ab und zu auch darin irren.
0: Board Society, die Band und beziehungsweise das Projekt von Maximilian Oberauch Into the Woods aus der Stargazer Suite.
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1: Into the woods, also hinein in den Wald, in den dunklen Wald, also auch ein bisschen dunkle, finstere Klangfarben in dieser Suite vertreten, aber es gibt auch ein Stück, das heißt The Lake Part 2 und da ist der Wolfsgrubner sehr gemeint.
2: Ja, ganz genau, ganz genau. Also es sind da eigentlich sehr viele Naturbilder drin, die ich aus meinem Heimatort genommen habe, weil Wolfsgrubner ist für mich immer noch prägend. Die Hügel, die oben sind, die weiten Wälder, der Wolfsgrubner See, der Mitterstieler See zum Beispiel, ist auch für mich so ein Kraftort. Und auch der Sternenhimmel, nicht? Deshalb bin ich auch zum Bild vom Sterngucker gekommen, zum Stargazer, nicht?
1: Genau.
2: Und es geht da um diesen Reifungsprozess, nicht? Also es fängt an mit dem ersten Bild, man steht auf einer Hügellandschaft, es beginnt der Tag, man ist noch Kind, man ist noch naiv, unschuldig und man will wissen, was hinter den Hügeln passiert, man will reisen. Man will aus der eigenen Komfortzone raus. Und das fängt aber an, dass man dann realisiert, die Welt ist nicht perfekt. Unsere Eltern sind nicht perfekt. Ich bin auch nicht perfekt. Oder die Welt hat auch andere Seiten. Dann kommt die Szene, wo man im dunklen Wald irrt. Man begegnet den eigenen Dämonen zum ersten Mal, den eigenen dunklen Seiten, vor denen man sich auch fürchtet und die meistens in den anderen nur sieht. Dann gibt es die Szene des Sees. Das ist eine Reinigung, eine Läuterung. Und dann kommt die letzte Feuerprobe, Licht und Dunkelheit im Menschen zu vereinen. Und das habe ich für mich, als habe ich den Archetypen des Stargazers entwickelt, der Sternengucker. Er weiß, wohin schauen, er fürchtet sich nicht vor der Dunkelheit, er findet immer Licht im Dunkeln, hat diesen inneren Kompass und er weiß, wohin schauen. Und das ist dann für mich dann so dieser Kreis, der sich schließt. Vorher Licht, Naivität, Fröhlichkeit, Schönheit, dann die Dunkelheit, das Groteske, das dunkle Menschen drin und dann die Vereinigung. Ich bin beides, ich habe beides und das macht mich ganz.
1: Toll erklärt, also nachvollziehbar in der Musik von Bored Society. Was macht dieses Projekt jetzt aus? Ist es schon aufführbar, ist es schon reif für die Bühne, beziehungsweise habt ihr schon konzertiert? Vielleicht kannst du auch die Band kurz vorstellen. Also du selber bist Saxophonist und Pianist, auch bei Bored Society.
2: Nur Saxophonist dort, ja. Genau. Okay. Da lasse ich dann die Superprofis arbeiten. Prinzipiell, wir sind ein Quartett, also klassisches Jazzquartett mit Saxophon, Klavier, Kontrabass bzw. E-Bass und Schlagzeug. Und ich verwende auch ab und zu so exotische Instrumente wie die Shruti-Box ganz gerne. Das ist wie so ein Kofferharmonium.
1: Das spielst du selber?
2: Genau, mit einem Fußpedal und improvisiere dann drüber, nicht? Und wir haben wirklich eine sehr tolle Band. Also ich habe so ein tiefes Band auch mit den Jungs geschlossen. Unser Pianist leider, der jetzt mit uns aufgenommen hat, den zieht es jetzt weiter. Der muss seinen Weg jetzt weitermachen. Der geht nach New York weiter studieren. Hat aber immer noch einen besonderen Platz in der Band. Aber wir haben eine tolle Synergie. Und es ist einfach aus einer emotionalen Perspektive so schön, wenn wir auf der Bühne sind. Wir haben das Ganze nicht so oft aufgeführt, weil wir jetzt mal beschäftigt waren mit der Produktion des Albums. Und die Sache ist auch, die Performance ist sehr intensiv. Wir haben den Stargazer einmal aufgeführt auf der Kunstuniversität in einem Prüfungssetting. Und es war extrem intensiv, ein wunderschönes Konzert, aber wir waren alle danach bereit für die Therme. Weil es ist performativ.
1: Sehr ermüdend, es nimmt man mit. Also es ist sehr intensiv, soll man so sagen.
2: Emotional und es geht in einem Zug durch, die Stücke. Also es gibt da keine Pause dazwischen. Und auch wenn es dann 40 Minuten sind, sind es 40 Minuten.
1: Ja, die verlangen alles. Also da muss man mehr als 100% geben. Wie waren die Rückmeldungen, die Feedbacks von den Studierenden, wenn ihr in der Universität gespielt habt?
2: Ja, also wir haben für das Projekt damals auch einen Geldpreis gekriegt, einen kleinen, den sie so intern vergeben. Für die Produktion auch und einfach für den Inhalt und auch, also es waren ja Dozenten auch anwesend und Studienkollegen, aber auch andere Leute, es ist öffentliche Sache gewesen und es war unglaublich, es war für mich einer der schönsten Momente im Leben, aber weil es hat für uns kathartisch gewirkt, aber auch fürs Publikum, also es sind Leute zu mir in Training gekommen und ich bin mir auch bewusst, das sind so Themen, die das Ganze anspricht, auf die wir nicht gern hinschauen, die tun auch weh. Aber ich versuche das auch ein bisschen zu sagen, na, nicht wegschauen. Genau dort müssen wir hinschauen, wenn wir auch diese Welt irgendwie verändern möchten. Es fängt bei uns an und mit unserer eigenen Dunkelheit. Aber es hat eine tiefe Resonanz ausgelöst und wir freuen uns schon auf das Release-Konzert, weil wir halt beide Suiten aufführen. Und das wird sicher super intensiv.
1: Das Release-Konzert ist im September. Am 4. September findet es statt.
2: Genau.
1: Da habt ihr was Besonderes vorbereitet? Soll eine Überraschung werden oder kann man schon was vorwegnehmen?
2: Sagen wir mal so, also wir haben mal einen ganz tollen Saal. Wir spielen im Orpheum extra. Und wir werden beide Suiten aufführen. Ich spoilere jetzt mal noch nicht alles.
1: Ja.
2: Aber auf jeden Fall gibt es da auch ein paar Überraschungen zu Amor Fati dazu. Das Ganze wird sicher etwas performativer auch und wir werden aber auf jeden Fall zwischen den beiden Suiten eine kleine Pause einplanen, weil
1: es ist zu intensiv.
2: Ja, genau, für uns und fürs Publikum. Also, ja.
1: Es braucht eine kurze Pause, um das Erlebte zu verdauen auch oder auf sich wirken zu lassen, vielleicht ist besser gesagt.
2: Ganz genau. Ja. Sie sind sehr ähnlich in einer gewissen Hinsicht, aber sie haben ein bisschen andere Themen.
1: Also viel gibt es zu tun bei dir als Musiker. Jetzt haben wir den Schwerpunkt gelegt auf Board Society. Vielleicht spielen wir auch noch ein Stück aus eurem Repertoire. Premonition, hast du gesagt, wäre sozusagen ein Einstieg auch irgendwo in das Album. Ist, glaube ich, der erste Titel.
2: Ja, absolut. Genau. Wir können gern mit dem starten, weil es, glaube ich, gut die Stimmung wiedergibt.

0: Premonition, und das ist ein Stück aus dem neuen Album von Bored Society. Am Saxophon Maximilian Overauch bei uns im Studio. Freut ihn sehr, dass er einen Südtirol-Aufenthalt nutzt, um bei uns kurz vorbeizuschauen. Also Südtirol ist für die immer so Erholung, irgendwie ist Urlaub. Graz ist natürlich mit Arbeit unter Anführungszeichen verbunden, aber ich glaube, es fließend geht es dahin bei dir, Arbeit und Vergnügen auch irgendwo, oder? Du tust das gern.
1: Ja, absolut, absolut. Also ich muss auch sagen, Graz ist wirklich eine super Stadt. Es ist sehr angenehm zu wohnen, und was mir dort gut gefällt, ist, dass Tradition und Innovation schließen sich nicht aus. Man findet da genauso Veranstaltungen, wo sie einen Maibaum aufstellen, wie ganz schräge Kunstveranstaltungen stattfinden. Und das ist für mich auch immer wieder schön, weil ich habe natürlich auch sehr viel Heimweh und vermisse dann auch natürlich Südtirol und auch die Traditionen und so und gewisse Sachen, meine Familie natürlich. Und ich fahre deshalb gerne immer mal wieder rein, ein bisschen Bergluft holen und Luft zu schnappen.
0: Und ein bisschen ausruhen oder Kraft tanken auch.
1: Halt. Ganz genau.
0: So wie in diesen Tagen auch. Und jetzt wollen wir ein bisschen auch auf die weiteren Projekte von Maximilian blicken. Living Vintage ist eine Band, die gibt es ja schon eine ganze Weile, und ihr habt einige EPs veröffentlicht. Die jüngste, die nennt sich Gotta Go Back. Zeitgemäße Pop-Funk-beeinflusste Musik. Kannst du mit diesem Etikett leben irgendwo, oder vielleicht gibt es auch ein anderes, ich weiß es nicht.
1: Ja, es ist auch für uns schwierig, die Musik zu definieren, nicht? Also wir haben dann jetzt vielleicht sogar teilweise mehr so einen 80er-Jahre-Einfluss wieder. Und das ist recht interessant, weil ich muss sagen, in der Band bin ich der Stammesälteste drin, ne? Die anderen sind auch ein bisschen jünger. Mhm. Und die haben das mit den Kassetten und so noch zum Teil erlebt, aber auch nicht. Und ich habe bemerkt, jetzt von der Generation oder mehr in der Gen Z, würde man jetzt sagen, wenn man das jetzt so nennen kann, gibt es diese Nostalgie eigentlich nach diesen alten Dingen, nach Videokassetten, nach so diesen Audiokassetten auch,
0: nicht? DAT-Kassetten oder noch die ganzen alten Audiotapes, also die für die 70er, 80er Jahre?
1: Na, so die alten weniger, also nicht so, aber so diese 80er Jahre Nostalgie ist sehr stark vertreten. Und das hat dann natürlich auch einen Einfluss, und wir probieren uns auch immer gerne aus, nicht? Also es gibt dann funkigere Stücke, es gibt dann eher poppigere oder Synth-Pop auch in der Richtung. Wir haben jetzt eben, wie schon gesagt, im Winter, da haben wir eben diese EP veröffentlicht, und schon der Name deutet eigentlich ein bisschen auf diese Nostalgie auch
0: genau
1: darauf hin.
0: Nicht? Lebende Vergangenheit ist natürlich der falsche Ausdruck. Lebendes, mit da schon Vintage übersetzen. Kann man das übersetzen, das Wort?
1: Ja, wir leben.
0: Nostalgie irgendwo.
1: Es hat was Nostalgisches auf jeden Fall.
0: Mit einem bestimmten Branding, nicht? Also Vintage kann ein altes Blatt sein, kann ein altes Kleidungsstück auch sein oder ein Möbelstück auch, um zu sagen.
1: Genau, wie es vor 100 Jahren sein kann oder vor 30 Jahren auch, nicht? Auch für mich so, wenn ich denke, ich bin auch mittlerweile schon Anfang 30. Aber es ist so eben diese Nostalgie dahinter irgendwie, auch schon implizit, nicht? Also ich glaube, wir alle sehen uns ein bisschen noch nach dieser, auch teilweise diese Kindheit, die wir erlebt haben, nicht?
0: Warum meinst du, ist das so? Ist die Zukunft zu technologisch schon oder zu digital oder zu schnelllebig, oder woher kommt diese Sehnsucht nach der Vergangenheit?
1: Wie du richtig sagst, ich glaube, jetzt für mich persönlich, was ich so beobachte, ich glaube, es ist eine Sehnsucht nach Ruhe, weil es so schnelllebig ist. Auf ein bisschen diese Entschleunigung, den Druck rausnehmen, nicht, dass alles immer schnell gehen muss. Ich glaube, da ist teilweise diese Sehnsucht, und Leute sind überstimuliert von den Bildschirmen, Social Media. Momentan ist ja der ganze Dopamin-Detox hin, nicht? Das wäre ja noch in meiner Kindheit nie ein Thema gewesen, nein? Wenn ich so drüber nachdenke. Das ist in den letzten Jahren so rausgekommen, aber aus einer Notwendigkeit auch, weil Leute gesagt haben, ich kann mit dem Ganzen nicht umgehen, nicht? Für die Generationen auch, weil ich habe ja auch Schüler natürlich, nicht? Alter 16, 17, die haben da schon damit zu kämpfen auch zum Teil, tun sich schon hart mit den ganzen Stimulus, ne?
0: Also die Sehnsucht nach Ruhe, nach mehr, ja, nach Entschleunigung, ruhige Phasen einfach.
1: Genau.
0: Wobei eure Musik nicht so ruhig ist.
1: Ja, genau, ist genau.
0: Eher tanzbar, gell?
1: Auf jeden Fall. Also ich muss auch sagen, wir haben so tolle Konzerte gehabt jetzt die letzten Jahre und so viel Energie auch im Publikum. Also die waren auch für uns wirklich schon eben, ich verwende wieder dieses Wort, aber wirklich kathartisch, also so Ekstase, wir haben super Spaß gehabt, wir haben auf der Bühne mitgetanzt, die Leute auch im Saal, Die haben mal in La Strada gespielt, in Graz, das war eines der tollsten Konzerte, Straßenfestival, super Stimmung im Sommer, wunderschön. Und es ist einfach, es sind wirklich gute Freunde von mir und ich schätze jeden Moment mit denen, wo ich Zeit mit ihnen auf der Bühne verbringe.
0: Ja, vielleicht können wir ein Tonbeispiel einspielen. I've Been ist von der EP Gotta Go Back.
1: Genau.
0: Ist jetzt, also die Sängerin, die sticht schon aus. Gell?
1: Muss man schon unsere sagen. Mary ist einfach super. Die ist wirklich unser Sängerin. Juwel, ja.
0: Wirklich tolle Stimme. I've Been, Living Vintage aus der EP Gotta Go Back.

0: Living Vintage, die Band, und mit dabei Maximilian Oberauch bei mir im Studio heute. Er spielt bei dieser Band mit seit vielen Jahren und wir haben sie jetzt gehört mit dem aktuellen Song I've Been. Ja, moderne Popmusik, da die sagen, kommt gut daher, fein, gefällig und hat auch ein bisschen einen Wiedererkennungswert. Ich glaube, als Band habt ihr schon so eine Richtung eingeschlagen, die ziemlich wiedererkennbar ist.
1: Ja, also es ist natürlich immer eine Suche, nicht? Also wir haben jetzt in den letzten Jahren, wenn man jetzt das erste Album anschaut, also die erste EP war vom Charakter wiederum ein bisschen ganz anders. Aber was irgendwie cool ist, ist so, weil man denkt dann immer als Künstler oder Künstlerin nicht, ah, weiß nicht, ich habe keine Lust mehr auf meinen alten Sound und man probiert dann was Neues aus. Aber im Publikum haben wir auch Leute, die von der ersten EP, die feiern wirklich alte Songs sehr. Und wir spielen ja auch dann immer wieder mit Freude, nicht? Und natürlich, wir probieren dann neue Sachen aus. Jetzt momentan sind wir ein bisschen auf einer funkigeren Schiene und haben auch demnächst mit der ganz coolen Funkband in Graz mit Candlelight Ficus ein Konzert zusammen und darauf freuen wir uns extrem.
0: Wie sieht so ein typisches Konzert von euch aus? Also ihr habt eure Setlist aufgebaut, geht von ersten Ton an die Post ab, wird getanzt oder kommen auch ruhige Nummer vor, die ein bisschen zum Abkühlen da sind?
1: Ja, auf jeden Fall. Es ist immer unterschiedlich. Ja. Also es ist immer ganz lustig, weil bei uns der Gitarrist schlägt immer die Setlist vor und der ist wirklich ein super entspannter Kerl. Der, bei ihm ist es immer noch Stimmung, aber er hat einen guten Radar für das und der sagt immer, na, heute machen wir nicht die langsamen Stücke, heute brauchen wir Energie. Ja, ja. Und wir entscheiden oft spontan, aber wir haben dann auch für die großen Konzerte so ein eingespieltes Intro und das hat schon einen gewissen Fahrplan, nicht? Für kleinere ist man da oft spontaner und geben dann vielleicht mehr auch Platz für die Partystücke.
0: Greift ihr auch als Band auf Covers zurück oder spielt ihr ausschließlich eigene Stücke?
1: Wir haben einzelne Covers, aber die sehr von uns umarrangiert wurden. Zum Beispiel ganz beliebt Hit Me Baby One More Time.
0: Ah, ja.
1: Solche Sachen. It's Raining Man oder halt Raining Man, ja.
0: Ja. Gary Halliwell. Ja, wie war es? Und der erste ist Britney Spears.
1: Ja, genau.
0: 90er-Jahr-Klassiker, oder?
1: Ja, genau. Und das ist aber auch so Teil dieser Nostalgie, oh, nicht?
0: Ja, ja. Aber funkig arrangiert.
1: Genau, ganz umarrangiert, ja.
0: Die Post ab, oder?
1: Ja, es ist super lustig. Ja. Auch fürs Publikum, die freuen sich dann immer.
0: Das denke ich mal. Ja, wie viele Konzerte gibt es hier so im Jahr mit Living Vintage? Habt ihr einen vollen Terminkalender oder ist es überschaubar?
1: Also das Jahr ist eher überschaubar, aber weil wir jetzt auch gerade mehr dran sind, beim zweiten Album zu arbeiten und neue Stücke zu entwerfen. Und wir haben eben sehr viel in Graz gespielt. Also wir haben auch gesagt, okay, das reicht jetzt mal für Graz und wir schauen jetzt mal mehr in Wien zu spielen und Linz. Da haben wir eh jetzt ab und zu auch gespielt und dass wir ein bisschen mehr außerhalb unterwegs sind, nicht?
0: Weil die Grazer Szene ist so ein bisschen ein geschlossener Raum oder ein Kreislauf oder spielt man da öfter im gleichen Ort oder?
1: Ja, also es gibt sehr viele Orte, wo man spielen kann. Wir haben jetzt mittlerweile halt in den letzten Jahren eigentlich so vieles schon durchgespielt. Nicht? Dann haben wir gesagt, okay, wir wollen mal einen Tapetenwechsel auch. Und es ist auch so, dass die Leute dann zu die Konzerte kommen, wenn man halt oft auftretet, nicht? Schafft man auch ein bisschen Mangelware. Nicht? Also die Leute freuen sich dann immer, sie fragen uns auch immer, ja, wann spielt sie wieder nicht? Und wir sagen, ja, jetzt mal ein paar Monate wieder oder so. Nicht? Aber wir hatten schon intensive Jahre auch, also wir haben schon sehr oft gespielt haben.
0: Wie stark ist die Tradition eigentlich spürbar? Die Steirer Musikkultur ist ja auch da, vor allem in einer echten, bodenständigen Volksmusik sehr bekannt. Also das Boschen zum Beispiel,
1: ja,
0: fällt mir jetzt ganz spontan ein. Also Steiermark ist ja ganz ein sehr kulturell und vor allem musikkulturell mäßig engagiertes Land immer schon gewesen. Auch die SDS waren, glaube ich, auch aus der Steiermark. Jetzt will ich komplett nicht gesagt haben, aber jedenfalls viele Musiker, die auch im Austropop Karriere gemacht haben, kommen aus der Ecke.
1: Ja.
0: Besonders Fleckerl.
1: Ja, absolut, ja. Nein, es ist extrem vielseitig. Es hat irgendwie alles seinen Platz. Natürlich jetzt in Graz, das ist so das Epizentrum. Also, weil viele haben so mit Wien, nicht? Also Wien finde ich super cool, mir taugt es auch gut. Aber in Wirklichkeit hat Graz für die Größe, die die Stadt hat, extrem viel an Abwechslung. Es gibt wirklich für jeden was. Es gibt das Dukes als Jazzclub, es gibt das Stockwerk, es gibt mehrere Jazzclubs. Dann gibt es ein paar Metal- und Punk-Clubs. Dann gibt es, was fällt mir noch ein? dann ist das BPC zum Beispiel, ist ein größeres Veranstaltungszentrum, Kasematten, Sorfeum. Also es gibt so viele verschiedene Sachen in der kleinen Stadt.
0: Also viel Abwechslung.
1: Absolut. Und dann gibt es eigentlich genauso, ich habe ganz viele Kollegen, die spielen Volksmusik. Aber ich meine jetzt nicht so im Sinne von Schlager oder halt wirklich traditionelle, bodenständige Volksmusik. Die sind ja auch viel unterwegs.
0: Ländler, Walzer und das
1: ganz genau.
0: Geschichten müssen da auch gespielt werden.
1: Genau.
0: Natürlich eine Stadt, die so viele Farben hat, eine Ausgehkultur, die ist einfach da, schon bedingt dadurch, dass es eine Universitätsstadt ist natürlich. Viele junge Menschen, viel Ausgehkultur.
1: Absolut, ja. Also es gibt immer, also ich kann wirklich bei der Haustür rausgehen und irgendwo ganz spontan hinschauen, das ist vermutlich irgendwas los, nicht?
0: Also für Studenten würdest du es empfehlen, für Studenten, die gerne auch neben dem Studio ein bisschen was erleben möchten.
1: Absolut. Also natürlich jetzt für uns Südtiroler ist es, sagen wir mal, fahrtechnisch ein bisschen blöd. Nicht? Mit dem Auto geht es recht gut, ist man schneller, mit dem Zug ist es ein bisschen eine Weltreise. Aber Wien ist nicht weit weg, Linz ist auch nicht so weit weg, wenn man irgendwo hinfahren möchte. Die Steiermark ist wunderschön zu erkunden mit der Hügellandschaft. Und die Stadt hat eine angenehme Größe. Sie ist nicht teuer, also auch mietkostentechnisch. Es gibt viele Möglichkeiten und die Leute sind motiviert, in der kreativen Szene was zu machen.
0: Also ein kleines Plädoyer für Graz als Universitätsstadt, aber auch als Stadt, als lebenswerte Stadt.
1: Absolut, absolut.
0: Womit wir jetzt vielleicht zum dritten und letzten Projekt kommen, ich weiß nicht, hat Maximilian Oberauch auch noch weitere musikalische Projekte am Laufen? Die drei, die wir heute hören, sind jedenfalls die wichtigsten. Kipot ist ein Musiker aus Israel,
1: genau,
0: der aber schon lange in Graz zu Hause ist. Und er ist eigentlich als Solokünstler schon ziemlich etabliert, muss man sagen, ziemlich bekannt.
1: Ja, also Tafik Eschel ist eben Kipot, nicht? Und ist ein guter Freund von mir. Es hat sich eigentlich auch durch eine Reihe von Synchronizitäten ergeben, dass wir uns kennengelernt haben. Und der ist wirklich ein sehr interessanter Charakter, so als Mensch, nicht? Er ist auch literarisch verankert, also für ihn sind die Texte extrem wichtig. Und es hat sich auch bei uns in den letzten Jahren eine tolle Synergie ergeben, weil er hat dann schon eine recht klare Idee, was er haben möchte, aber lasst mich auch arbeiten mit den Synthesizern und da haben wir auch eine tolle kreative Synergie entwickelt. Und was mir an ihm gefällt, ist einfach, dass er auch sehr vielseitig denkt. Er probiert sich aus. Es gibt Stücke, die sind so Richtung Rage Against the Machine mit ein bisschen diesem mediterranen Einfluss, wie Yellow Butterflies, ne? Und natürlich gibt es Stücke, die dann wiederum so tanzbarer sind. So, ich bin am Strand irgendwo am Mittelmeer und es hat ein bisschen diesen ethnischen Touch. Und dann gibt es wiederum auch poppigere Sachen. Auf jeden Fall ein bisschen out of the box auch.
0: Mit Keyboard bist du relativ selten auf der Bühne. Er konzertiert nicht so häufig.
1: Das ist eigentlich ganz spannend, weil jetzt 2026 ist allgemein ein ruhigeres Jahr. Ab und zu ist was in der Luft. Es gibt halt die Jahre und die Jahre, nicht? Aber wir waren die letzten Jahre waren wir viel unterwegs, auch mit der Band. Und Afik macht dann, also er ist dann immer eigentlich recht spontan auch unterwegs, nicht? Wenn es auf kleinere Sachen gibt, macht er oft das oft alleine oder wir machen mal im Duo was oder ab und zu auch mit Followband. Wir waren ja eben bei diesem Bandwettbewerb in Wien auch, nicht? Da haben wir in der Raiffeisenhalle gespielt. Das war sehr, sehr cool. Beim Planet Festival haben wir auch als mit dem 7. Platz abgeschnitten, österreichweit. Ja. Das war sehr, sehr cool. Und da haben wir eben das Album veröffentlicht und dann war mal ein wichtiger Meilenstein erreicht. Und dann haben wir gesagt, okay, jetzt lassen wir das mal ruhen und schauen, was wir als nächstes machen.
0: Ja, das Album ist im November erschienen, wenn ich im Hinterkopf
1: habe. Ja, genau.
0: Relativ aktuell noch und sehr unterschiedliche Songs. Yellow Butterfly, du hast es schon kurz erwähnt, hat mir sehr gut gefallen. Tolles Stück. Werden wir auch noch spielen und hören jetzt. Und dann gibt es auch noch traditionelle Einflüsse. Er bedient sich seiner Muttersprache auch in
1: absolut,
0: den Songs.
1: Ja.
0: Was das Ganze noch ein bisschen Spur exotischer macht eigentlich und vielleicht ein bisschen orientalisch ein bisschen.
1: Ja, genau. Es hat so irgendwie diesen, ich empfinde es so als einen mediterranen Eintopf. Das könnte Italien, Griechenland, eben Libanon, alles mögliche sein. Nicht? Also so alles, was am Mittelmeer ist, diesen mediterranen Geschmack und dann verschiedene Einflüsse. Nicht? Also es ist wirklich sehr, es war auch für mich sehr cool, nicht? Weil wo ich zur Band dazugekommen bin, hatte ich eine Phase, ich habe mir so gewünscht, ich würde gerne Balkanmusik spielen oder etwas ein bisschen auch mit Griff, nicht? Etwas Griffigeres und so. Und dann hat sich mein Wunsch eigentlich so manifestiert, ganz zufällig. Ja. Nicht?

0: Maximilian, war wieder ein tolles Gespräch mit dir. Ja, wohin geht deine Reise, deine musikalische, vielleicht auch deine berufliche? Du bist jetzt fix in Graz
1: Ja.
0: eigentlich beheimatet. Ja, wie schaut's aus? Was bringt die Zukunft für dich?
1: Was die Zukunft bringt, das kann man nie genau wissen, aber ich muss sagen, ich bin für mich mal am richtigen Platz. Ich habe jetzt auch eine ganz nette steirische Freundin aus der Oststeiermark und ich bin wirklich für sie extrem dankbar, weil sie hat mich sowieso die letzten Jahre extrem unterstützt, weil es ist wirklich nicht leicht, eine Beziehung mit einem Musiker zu haben oder Musikerin. Das
0: Ja,
1: ist so, ich
0: hört
1: sage
0: man
1: immer,
0: öfter.
1: bitte nicht.
0: Ja,
1: So.
0: ist sie nicht Musikerin?
1: Sie hat eine künstlerische Ader. Sie ist eigentlich Sportlehrerin. Nicht? Ich
0: Okay.
1: bin ja auch als Musiklehrer tätig an einem Gymnasium in Graz, was für mich auch eine tolle Abwechslung ist und nimmt mir auch sehr viel Druck aus der Kunst raus, weil ich kann dann auch Nein sagen zu Sachen, die ich nicht machen will und freier arbeiten. Und gleichzeitig kann ich das Handwerk auch teilen mit meinen Schülern und Schülerinnen. Und sie hat eine künstlerische Ader, die es jetzt nicht so auslebt. Aber sie spielt auch super Gitarre.
0: Ja.
1: Sie ist meinem Sport beheimatet.
0: Ja.
1: Ja.
0: Also bei dir fühlt sich so momentan an mit eigentlich zwei Jobs. Einmal die Musik und auf der anderen Seite die pädagogische Arbeit, also die Arbeit als Lehrer.
1: Ganz genau. Einzelunterricht wie in der Klasse. Und ich versuche halt, es ist für mich wichtig, dass die Kinder. Das ist immer so eine Sache. Man will ihnen Sachen beibringen wegen Lehrplan und so, aber mir geht es eigentlich darum, dass sie eine Verbindung zur Musik bekommen oder dass das irgendwie etwas für sie aufmacht. Und wenn ich nur den Keim bei 10 von denen setze, ich habe 30 Schüler pro Klasse teilweise, und wenn ich nur bei, was weiß ich, 5, 6 von denen einen Keim setze und der irgendwann aufgibt, dann habe ich schon gewonnen. Wo sie sich dann sagen, ja, ich habe jetzt einen Bezug zum Blues und ich verstehe, wieso die Musik entstanden ist. Und ich habe mal was gehört, ich hätte nie gedacht, dass mir das gefällt. Nein.
0: Also die Faszination wecken in den jungen Leuten, also sie neugierig machen auf das, was ihnen vielleicht auch später im Leben ja, nutzen könnte oder sogar ein beruflicher Weg werden könnte.
1: Auf jeden Fall. Oder auch so für ihre Seele eigentlich. Nicht? Weil die Welt ist halt, wie sie ist. Und ich glaube, die Kunst und die Musik kann ein super Ausdrucksventil sein und auch ein Zufluchtsort. Gerade wenn die Welt, wie gerade jetzt, ein bisschen chaotisch ist, nicht, und viel passiert, glaube ich, ist das oft ein guter Anker.
0: Finde ja super. Schlusswort. Maximilian, war ein Vergnügen, wieder mit dir ins Gespräch zu kommen. Danke für den Besuch. Ja, vielleicht will ich noch ein paar Worte zum Album von Keyboard sagen. Es ist ein sehr interessantes Album, finde ich.
1: Ja, auf jeden Fall. Also für alle, die mal vielleicht was anders hören möchten, könnte das sehr interessant sein. Es sind vielseitige, also man könnte es nicht auf ein Genre reduzieren. Es sind poppigere Sachen drin, es sind griffigere, rockigere Sachen drin. Aber es ist sicherlich etwas, was man nicht alle Tage hört. Und ich würde euch wirklich empfehlen, hört es mal rein und teilt es auch bitte weiter. Würden
0: Also
1: wir uns sehr freuen.
0: etwas zum Entdecken, zum
1: Genau.
0: Erleben und zum Entdecken mit Keyboard. Danke, Maximilian. Und ganz, wir hätten noch Stopp für eine weitere Sendung, denn du bist ja auch als Literat tätig und dein Gedichtband Die Farben der Seele, wie du mir geschrieben hast, wird gerade neu veröffentlicht oder ist jetzt schon mittlerweile neu veröffentlicht.
1: Wir sind gerade dabei, ja. Also ich
0: Noch
1: bin
0: dabei.
1: genau. Also ich habe da jetzt mit einem Verleger aus Kärnten gesprochen, wieder ein Kleinverlag. Und es wird auch ein zweites Buch rauskommen. Kein Gedichteband, eher ein philosophisches Buch, aber das können wir mal anders mal.
0: Genau, sehr gerne.
1: Da kann ich drüber mehr erzählen, ja.
0: Vielen Dank inzwischen und viel Freude weiterhin.
1: Dankeschön, es hat mich wirklich gefreut.

Das war noch Musik von Keyboard. Zuvor hörten wir das Interview mit Maximilian Oberauch. Nochmals viele Grüße und danke fürs Dabeisein. Hat mir viel Freude bereitet, mit Maximilian das Gespräch zu führen. Wir sind gespannt, wohin der Weg führt. Ja, jetzt gibt's noch eine neue Folge von Neue Töne, bevor Reinhold übernimmt. An dieser Stelle kommt in dieser Sendereihe immer wieder eine Produktion oder zwei in diesem Fall aus unserem Land zum Zug, manchmal auch aus den Nachbarländern, Demos, unveröffentlichte, aber auch veröffentlichte Songs, Raritäten und Besonderheiten, die wir im Zuge unserer musikalischen Recherchen neu entdecken. Eugen Werra, ja, hat uns vor etwas mehr als einem Monat mehrere neue Rocksongs zukommen lassen. Einen davon haben wir bereits gehört und gespielt. Es ist der thematisch anspruchsvollste Song dieser Trilogie. Der nennt sich Wörterkrieg, ein sehr engagierter Text gegen Hass im Netz von Eugen Werra. Dafür konnte der Musikproduzent gleich vier bekannte Stimmen der Südtiroler Musikszene vereinen, nämlich Herbert Giertl, dann Andy DeSantis, Carmen Insam und Sandra Treu. Und die beiden verbliebenen Songs von Eugen, die wir noch nicht gespielt haben, die sind heute dran, nämlich Lucky Day und My Dear. Beginnen wir mit Lucky Day und hören noch einmal Carmen Insam. Der Song stammt von Eugen Werra, der ihn auch arrangiert und produziert hat.

Lucky Day, eine rockige Nummer, interpretiert von Carmen Insam, arrangiert und produziert von Eugen Werra. Ja, der Mann aus St. Christina im Grödnertal hat bisher weit über 1000 Songs, Lieder, Tracks, Kompositionen, wie immer man die Stücke nennen mag, in seinem eigenen Studio produziert. Und darauf kann er mit Genugtuung zurückblicken. Wir sind in Verbindung mit Eugen und er hat uns schon wieder neues Material zugesendet, auch mit Carmen Insam, und wir werden in den nächsten Wochen darauf zurückkommen, denn es handelt sich hier wahrhaftig um einen sommerlichen Hit. Ja. In letzter Zeit hat er aber die Rockmusik für sich wiederentdeckt und auch der nächste Titel geht in diese Richtung. Erstmals hören wir Eugen selbst am Mikrofon. Er hat in diesem Fall die Rolle des Sängers gleich selber übernommen. Der Song nennt sich My Dear. Musik und Text stammen aus der Feder von Eugen Werra.

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Ungehörtes, das aus Platzgründen kurz ist, kürzer wie gewohnt. Zwei Songs statt die klassischen drei. Und der erste von den zwei Songs, das kommt aus Porzen, und zwar von der Band Piccioni. Das ist eine relativ neue Folkband mit ziemlich einigen Musikern in der Liste von den Musikern. Maximilian Oberauch, Akkordeon und Hauptstimme, Fabian Kostner, akustische Gitarre und Stimme, Hannes Ploner, Banjo, Mandoline und Stimme, Magdalena Oberstaller, Geige und Stimme, Julian Wiedenhofer, Bass und Stimme, Jörg Mahlknecht, akustische Gitarre und Stimme, und Patrick Zelger, Bodran und Stimme. Und die Piccioni haben wir schon gehabt bei Radio Freier Fall, sind wir bei Rigs Live-Video zu genau den Song, den wir jetzt spielen, veröffentlicht vor einiger Zeit bei einer Live-Session in Klausen. Und der Song ist auch toll für ihren neuen Album Drowning Streets, das in offiziellen Release-Termin am 5. Juni 2026 hat und Struck by Lightning ist der Opener für den Album. Man kann über ihre Bandcamp-Seite übrigens das Vinyl bestellen für den Album. Der Release-Termin von limitierten Vinyl ist Anfang September und das Vinyl kann man sich vorbestellen über, wie gesagt, über die Bandcamp-Seite. Das könnt ihr auf unserem Blog gehen, radiofreierfall.blogspot.com. Da ist die Bandcamp-Seite für die Piccioni verlinkt und jetzt spielen wir den Song. Piccioni aus Bozen, unter anderem, weil die Musiker kommen ja ein bisschen von überall her. Piccioni aus Bozen, sagen wir der Einfachheit halber, mit dem Song Struck by Light.

Das war der Opener aus dem neuen Album von die Piccioni aus Bozen, Folkband aus Bozen, Irish Celtic Folk aus Bozen, aus ihrem Album Drowning Streets, das am 5. Juni 2026 rausgekommen ist. Die Single selber ist am 15. Mai erschienen. Und dann Dr. Four, am 14. Mai ist das Album Dinner rausgekommen über Bandcamp übrigens auch von Projekt das Tilthouse Civilization, also die Pfahlbauten-Zivilisation. Und das ist ein Projekt von einem Musiker, den wir kennen, und zwar von Leopold Michalak, das ist ein Multiinstrumentist, vor allem Schlagzeuger, aber im Prinzip Multiinstrumentalist aus München, der seit einigen Jahren in Bozen lebt und eben sein Studio Bodenmusik aufgebaut hat und eben produziert. Und er hat auch voriges Jahr Bergs Soloalbum veröffentlicht, das wir bei Feuerfall vorgestellt haben. Mitte Mai, wie gesagt, ist Dinner rausgekommen von der Stilthouse Civilizations, eins von seinen Projekten, wo ich gesehen habe, dass das erste Album schon 2021 im März rausgekommen ist, immer mit dem Album beschäftigt. Es ist musikalisch divers, muss man sagen. Er selber beschreibt die Musik Jazz, Fusion, Metal, Progressive Rock, Rock World, Instrumental und Psychedelic, Stoner. Ist alles ein bisschen drein, kann ich bestätigen. Außer Metal habe ich nicht so viel wahrgenommen. Aber es ist ein sehr spannendes Album, sehr unterschiedlich. Die Synthesizer zusätzlichen stammen von Joachim Planer. Die Klarinette, die man auch hört, hier und da bei einzelnen Songs von Leon Falanga. Und ich habe das Album durchgelost, habe mich damit beschäftigt und habe entschlossen, in Song Nummer 9 zu spielen, Stilthouse Circus. Und wenn euch der Sound gefällt, das Album zu empfehlen. Es ist funkig, stückweise, experimentell, noch auch wieder spannendes Album. Das Stilthouse Civilization von Leopold Michalak und der Song Stilthouse Circus.

Jetzt kommen wir zum zweiten Teil von Interview mit dem Aaron Jayer, Musiker und Tontechniker aus Bozen, der viele, viele Jahre in Berlin gelebt hat und eben unter anderem in der Branche der Filmproduktion gearbeitet hat, im Bereich der Synchronisation. Und Aaron versucht sich zurzeit ein Standbein in Südtirol aufzubauen als Tontechniker der Clans Studio mittelt in Bozen und versucht seine musikalischen Projekte weiterzubringen und versucht eben seinen Lebensunterhalt als Tontechniker zu verdienen. Weil ich mich mit dem Beitrag beschäftigt habe, Aaron hat uns ja Mitschnitte von einer Live-Improvisationssession von seinem Projekt ernährt zukommen gelassen für das Interview, als Musik für das Interview. Und dann ist mir auch durch den Kopf gegangen, dass es wert daran liegen, dass ich im Songbereich ziemlich fest verankert bin. Aber wir kennen beim Viert, dass in den letzten Jahren das Improvisieren wieder mehr Thema ist. Also nicht allein Jazz, was halt daheim gewesen ist, die Improvisation. Oder auch zum Teil in der Volksmusik oder im Blues. Zumindest das improvisierte Solo gehört zum Blues dazu. Aber in der Rockmusik, im Singer-Songwriter, im Pop, im Metal ist alles sehr fest geschrieben, ist konstruiert, sogar die Solis im Metal sind stückweise konstruiert, komponiert. Und deswegen habe ich auf die Welt der Improvisation nie so viel geschaut. Ich habe sie nie so wahrgenommen, aber ich weiß nicht wieso. Mir fällt auf, dass das in den letzten Jahren Thema geworden ist in unterschiedlichen Musikbereichen. Aaron Jayer mit seinem Projekt Ernährt ist da ein Beispiel, ein Beweis dafür. Wir werden heute wieder drei Tracks hören. Und zwar haben wir jetzt gleich Berlin, nachher Morfeo und zum Schluss ein Track, der 14 Minuten dauert, den wir ganz lassen, weil er als Ganzes am besten funktioniert. Soweit die Einleitung. Ich wünsche euch spannende 50 Minuten mit Aaron Jayer, mit dem Interview mit Aaron Jayer und mit der Musik, die er in Berlin geschaffen hat.

0: Das war ein Auszug aus den neuen Produktionen von Aaron Jair. Wir sind im Bordsein-Studio. Wie ich eingangs schon erwähnt habe, das ehemalige Studio von Fabian Bichler, der sehr gut unterwegs ist, guter Tontechniker ist, guter Musiker, guter Produzent. Aaron, du hast das Studio für ihn, von ihm übernommen.
1: Ja, ich habe Glück gehabt. Durch Daniel Bobolon, ist ein guter Kollege von mir, der studiert auch in Deutschland, oder besser gesagt, der hat, glaube ich, heuer seinen Bachelor gekriegt, oder jetzt gerade macht er gerade die Bachelorabgabe. Durch ihn, er ist auch Südtiroler, durch ihn bin ich zur Kenntnis gekommen, dass da im Obstmarkt 2 Räume frei sind. Und das schon mit Akustik und so eingerichtet waren. Und dann habe ich mich halt gemeldet und habe ein positives Feedback gekriegt für meine Bewerbung sofort. Dann haben wir uns gesehen und innerhalb einem Monat ist ein Vertrag entstanden. Oder? Und seit Februar bin ich da.
0: Ja. Was ist denn der genaue Plan?
1: Plan ist, wie du, Genauigkeit habe ich gerade gar nichts. Ich ändere gerade mein Leben so stark, dass wenn ich mal einen Plan setze, dann zeig mal das Leben. Oh, bello, stay calm, nichts planen da. Du, hab Vertrauen, Kim Bolz. Ich muss auch eine Kleinigkeit sagen. Bevor ich von Berlin zurück bin, habe ich mir gewünscht, ich würde so ein geiles, großes Studio für mich haben und ich würde so gern einen Platz für mich haben, weißt, wo ich meine Musik hören kann und meine Produktionen weiterbringen kann. Und wenn ich heute meinen Standpunkt schaue, ich habe 2 Theater, wo ich meine Musik hören kann, wo ich vor der Schicht, nach der Schicht kann ich Tontechniker spielen. Heißt, ich mache Soundcheck mit meiner Intro-Musik vom Label, vom Projekt Ernährt. Und die Musik, was wir gerade hören, Kim von Insre Jam Session von Ernährt. Genau, und mit dem Label The Nine Records release ich gerade alles, was wir mit Ernährt produziert haben in den letzten Jahren. Wir haben fast 7 Stunden Musik fertig. Und das wird in den nächsten, ich weiß nicht wie viele Jahre, rauskommen. Also geplante Release haben wir keine, aber wir haben genug Musik für die nächsten Jahre. Hell ist schon mal klar. Und wenn ich sehe, was ich mir gewünscht habe und was ich heute habe, ich habe mein kleines Atelier am Mittel in der Stadt. Ich kann in 2 Theater unsere Musik hören. Ich kann verstehen, was auf eine gute Anlage zu putzen ist, welche Frequenzen, wo ich meine Hände hintieren soll, damit es gut klingt. Und das ist für mich Gold. Und wenn ich zurückschaue, sage ich, ja, das war die richtige Entscheidung, im Oktober erstmal zu testen, ob ich da überhaupt gebraucht wäre oder nicht. Oder ob ich gerade die erste Gazette mache. Und ich muss zugeben, es hat sich schon bis jetzt gelohnt, hergekommen zu sein.
0: Ja. Du klingst ja sehr erfüllt, ja. Sehr zufrieden.
1: Ja. Ja, ich bin froh. Wie gesagt, es A und O war die Familie. Und ich verbringe sehr viel Zeit mit meinen Eltern, mit meinem Bruder, mit den Neffen. Und leider ist der andere Bruder in Wien und den müssen wir auch irgendwann einmal besuchen gehen. Meine Schwester ist am Gardasee, deswegen, man kann sich jetzt nicht...
0: Das ist voll geil, man hat da...
1: Aber die, was da sind, sind alle froh, dass ich da bin. Hoffe ich halt einmal.
0: Und man hat einen Grund, da wegzufahren, nicht? Und wieder zurückzukommen.
1: Du, ich versuche gerade das Bozen oder halt Südtirol, weil Bozen ist geil, schön, aber ich würde gerne ein bisschen... isolato wohnen. Mein Traum war piccola casetta in mezzo al bosco. Ja, mit wenig Nachbarn und fetten Soundsystem. Das war mein Traum.
0: Die waren von der Wölf.
1: Ach, die Wölf, die kennen, die gibt es zu essen. Können schon kommen.
0: Musikalisch, was wirst du denn da produzieren? Du machst Musik da, du produzierst. Wie legst du? Du musst ja einen Plan haben, weil du musst ja Sachen einkaufen. Es ist also durchaus ein Unterschied, was man tun will, nicht? Wenn man ein Studio einrichtet.
1: Ah ja, also ich habe momentan mein Studio, was ich in Berlin gehabt habe, habe ich alles in Bozen verlegt. Momentan ist noch in meinem Zimmer bei meinem Tata alles angestellt. Aber der Raum kriegt langsam, langsam eine Form. Ich habe entschieden, da noch nichts herzubringen, weil ich eben mit dem Quartett jetzt ab Montag anfange. Das heißt, ich will einmal sehen, wie viel Platz sie brauchen. Okay. Weil sie müssen, das sind halt akustische Instrumente, die sie spielen. Und ich will, dass jeder seinen Platz hat und jetzt nicht alle meine Maschinen herbringen und magari die, wie sagt man, lasciarli qua prender polvere oder halt Staub. Ja, verstehst du, was ich meine? Deswegen habe ich gesagt, ich nehme gezielt das Equipment mit, was ich brauche. In dem Moment, wenn ich es brauche. Ja, weil ich habe gesehen, auch in Berlin habe ich einmal so umgesteckt gelassen und dann ist magari einen Monat lang nicht benutzt und dann ist wieder alles zu öffnen, saubern und viele Kontakte müssen neu gemacht werden, weil eben durch die Zeit, wenn das alles offen steht, dann habe ich mir gesagt, Schritt für Schritt und wenn ich mal genug Geld habe, schau mal, eine kleine Regie im zweiten Raum zu bauen und Hörbücher anfangen aufzunehmen oder kleine Sachen synchronisieren, weil ich muss zugeben, außer die Musik ist die Filmbranche etwas, was mich gelustet und was ich weitermachen will. Jetzt sind 7 Jahre vergangen, wo ich für Produktionen für Großkonzerne gemacht haben, für Kino, Streaming-Plattformen. Mir gefällt die Arbeit. Mir gefallen die Unternehmen nicht. die Mentalität von einem Unternehmen ist oft einmal halt gegen menschliche Würde. Und haben hab's mich halt schon verloren. Ich versuche so zu bleiben, wie ich bin, logischerweise. Das habe ich schon beim letzten Interview gesagt. Die Täufer bleibt die Täufer. Aber was in der Täufer passiert, ändert sich jede Sekunde. Stopp. Ich bin der Aaron, aber was in mir passiert, ändert sich jeden Moment. Aber ich bin halt nur der Aaron, der, was sie ein Jahr alt war, wie er jetzt 36. Ich bin halt nur der Gleiche. Du kannst verbessern oder zurückgehen, aber du bleibst der Gleiche. Punkt. Und der so, oh, ich war anders, ich bin anders. Das sind halt zwei Ausreden. Die Mama sagt halt, scuse guai non manca mai. Ja, das ist ja so.
0: Stimmt. Südtirol ist ein guter Platz für Film. Nicht? Da ist ja viel beim Kochen, sage ich mal.
1: Ma, ich habe gelesen, bevor ich zurückgekommen bin, von EDM und so. Und ich finde, das ist echt eine geile Aktion, dass man Leute, die vom Land kommen, also Südtiroler Künstler, Musiker, Techniker, Composer, fördern will, du, die haben meine Unterstützung. Echt. Und ich warte mal ab, bis mir jemand ruft, mit denen mitzuarbeiten oder für denen Festeinstellung, Partita IVA, ist mir eigentlich egal. Ja, eine deutsche Partita IVA, ich kann ja Rechnungen stellen, auch von Deutschland, seine EU. Ist nicht ein großes Deal, nicht großes Problem, das zu tun.
0: Mach ein bisschen Werbung für dich. Was hast du denn so gemacht? Was sind so 3-4 bärige Sachen, was du gemacht hast?
1: Die letzten Produktionen waren von Sorrentino, La Grazia. Das hat mir echt gut gefallen. Haben wir nicht auf die Rohübersetzung, also ein Skript übersetzen. Wir können im Film schneiden, also die Session vorbereiten, genau, mit den ganzen Cues, Timecodes und so. Und danach bin ich gebucht worden, das ganze Projekt im Atelier noch mit zu leiten, also als Cutter, Atelier-Cut. Auf Italienisch war es Assistente al Doppiatore. Heißt, du sagst ihm, wie breit, wie schnell, wie langsam, wo sie Pausen setzen sollen. Aber ich bin in ersten Kontakt mit den Schauspielern, mit den Sprechern. Und noch Regie und Ton, die helfen in anderen Kammern. Heißt, du hast viel Kontakt eben mit Schauspielern, mit Menschen, die Kunst leben, Kunst geben. Und genau bei der Produktion von Sorrentino muss ich zugeben, da war viel Gefühl dahinter. Die Leute haben sich echt angestrengt. Das muss ich sagen, ist ein Kunstwerk. Und sonst haben wir, aber das muss noch rauskommen. Also, wir haben Chopin gemacht, das Leben von Chopin. Und da ist das Kind, glaube ich, Ende Jahr raus. Mit Deutschland, jetzt bin ich nicht mehr so informiert. Aber Hello haben wir am Anfang gemacht, dann haben wir Calle Malaga gemacht. Ist eine wahre Geschichte, halt wahre Geschichte. Ist eine Lebensgeschichte von einer Frau in Tanger. Und da ist halt die spanische Teil von Marokko. Ja, das sind die Produktionen für Kino, die sie früher gemacht haben. Und ich bin auch froh, weil ich sehe, die zeigen sie auch im Kapitol. Weißt du, mit dem Radl rumfahren und denken, ah, geil, unsere Arbeit kommt bis Bozen. Das ist mega. Das ist echt ein schönes Dankeschön. Dann haben wir, ich weiß jetzt nicht, ob es eine jüdische Produktion ist, in den Zeiten, aber keine Politik da drin, aber arbeitsmäßig ist die Geschichte von Etty Hillesum ist Schauksenk. Ist wie Anne Frank, ein bisschen anders, ein bisschen moderner interpretiert. Und hell war eine interessante Produktion, weil ich geile Menschen kennengelernt habe. Jetzt politisch gesehen gebe ich kein Statement. Aber hab's schon verstanden. Aber so.
0: Und was du gemacht hast, schon, ich meine, das hast du schwer gemacht, die Produktionen, ja, in der Vergangenheit. Du hast gesagt, du hast 6 Filme gemacht.
1: Ja. Genau, das waren jetzt 4 davon. Detective Conan von Zeichentrickfilmen haben wir 2 Kinofilme gemacht. 28 und 27. Sonst war ich bei Jujutsu Kaisen. Ich weiß nicht, ob es jetzt Anime-Welt die Leute schauen, aber ich schaue es halt privat auch. Genau, für Crunchyroll habe ich eben viel gemacht durch Oxygen Sound System. Und ja, jetzt momentan, ich müsste meine Rechnungen schauen, weil haben wir nicht alle Projekte, die ich verrechnet habe.
0: Nein, ich schaue schon gut rein.
1: Nächstes Mal komme ich mal più preparato mit den Arbeiten, die ich mache. Es sind halt viele und wie gesagt, ich tue meine Hände überall ein und deswegen, ja.
0: Nur eine konkrete Frage, weil das, was du gesagt hast jetzt, klingt in meinen Ohren wie so ein Zwischending zwischen Stimmregie und Schnitt, nicht? Tonschnitt. Habe ich das richtig verstanden?
1: Also, schneiden tue ich hauptsächlich Produktionen, die schon fertig, final proxy sein. Heißt, ich kriege die Produktion und ich kriege ein Skript mit der Übersetzung. Jetzt im Fall von La Grazia habe ich die Übersetzung eben gemacht. Und dann tut der Regisseur die Rohübersetzung zum Film anpassen. Also grammatikalisch korrekt und Recherchen über Zeitangaben und das macht der Regisseur. Während der Aufnahme funktioniert es so, dass im Atelier hast du einen Tonmeister, du hast einen Regisseur, der in einen Raum rücken und die kommunizieren mit dem Sprecher über Regie, über Emotion. Ton über wie laut, Schmatzer und wenn jetzt Mund zu feucht ist, musst du einmal aufsaugen, damit nicht schmatzen tust die ganze Zeit. Oder wenn eine Nase das herrscht, na, oder allein herrscht. Weißt du, tipo, wenn ich rede und das muss er wegschneiden und sagt, nein, ich brauche noch eine, weil da eine Nase drin war und hin und her. Was meine Arbeit ist im Atelier, ich schaue das Video, also ich habe ein Bild vor mir und ich habe einen Sprecher neben mir. Heißt, ich sehe, wenn die 2 Balken zugehen, heißt, dass der Sprecher anfangen muss zu reden, weil die Lippen sich bewegen. Heißt, meine Augen sehen, wenn es anfängt. Mein Ohr hört, wenn der Sprecher anfängt. In unserem Raum ist Stille, weil wir sind im Aufnahmeraum. Heißt, dass wenn die 4 zugeht, keine Fliege soll fliegen. Sondern leider Sprecher so sprechen. Deswegen meine Arbeit im Atelier ist, ich leite, damit das lippensynchron wird. Was du sagst, muss lippensynchron sein. Logisch, mit der Technik kannst du marschieren. Aber es ist nicht der Tontechniker oder der Feinschnittingenieur, der das schirmen soll, sondern das ist ein Sprecher, der das sprechen soll. Und deswegen sage ich allem, na du schau, besser war noch einer. Weil heim kommt es aus dem Fluss. Geschnitten klingt geschnitten. nicht so.
0: Ja. Ich verstehe, ich werde bei der Musik nicht.
1: Genau, und hingegen, wenn du die Session vorbereitest, halt mache ich von Bozen aus oder von wo ich halt gerade in dem Moment bin. Ich habe ein Programm, ich habe eine Lebenslizenz gekauft und ich kann Filme schneiden, heißt Timecodes erzeugen, wo die Sprecher noch umfangen, die Sätze zu synchronisieren. Heißt, jetzt, wenn ich eine Rolle spreche mit 30 Takes, 30 Sätze, dann richte ich da in der Session ein, dass du druckst Take 31, okay, und es fährt genau 10 Minuten. Und du hast genau die Zeitangabe von Sekunden, wie lang der Take dauert. Das ist ein bisschen technisch erklärt, aber anders geht es nicht.
0: Steht nicht eine palöse Arbeit?
1: Wie bitte?
0: Steht nicht palöse die Arbeit?
1: Wenn du die Branche... Wenn ich liebe Video, ich liebe Filme schauen, ich liebe Audio und ich schaue gerade einen Film, der noch keiner gesehen hat. Was gibt's denn da zu meckern? Ich hucke daheim, ich trinke meinen Kaffee, ich stehe auch, ich gehe auf Klo, ich gehe schlafen, ich tue, was ich will. Und dann schneide ich weiter. Und dann im Atelier machst du Kunst, ist Spaß. Und dann ist locker. Dann machst du 30 Aufnahmen die Stunde. Heißt, du hast 2 Minuten per Tag. Und es gibt Synchronsprecher, die sind so gut, die racken da 120 Takes in 3 Stunden weg. Und, oder 2. Heißt, du hast noch eine Stunde frei und dann geht's alle zusammen essen. Ja. Deswegen, es gibt schon schlimmere Arbeiten, die ich gemacht habe im Leben. Wie zum Beispiel 11 Stunden hinter der Decke für 6 Tage die Woche. Ehrlich? Kepale. Aber hem liebe Bier, deswegen mach's auch gern, weißt? Deswegen, ich sogar, wenn ich ausstehe, dann muss ich selbst tun, was ich liebe. Sonst mach ich es nicht gut, sonst lass ich es. So lasse ich es in die anderen machen, die vielleicht auch lieber um. Logisch, wenn ich jetzt Geldmangel habe und keine andere Chance habe, dann gehe ich Kartoffeln klauen. Verstehst du, was ich meine? Man macht, was man kann und wenn man es kann, macht es gut. Sonst bleib daheim und lass jemand anders arbeiten. Das ist meine Meinung. Und Meinungen sind einfach willkommen, wenn man sie dann noch fragt. Weißt du, sonst, ich gebe keine Meinung mehr. Wenn man mich nicht fragt. Okay. Ja, das habe ich gelernt. Es kommt nie gut tun, wenn du sagst, ja, ich tue das so. Ja, dann tue es noch. Und das habe ich mit den Musikern gesehen, du, während Jam-Session, wenn Instrumentisten, einer sagt, na, du musst das auch so und so und so spielen, dann habe ich oft die Antwort gehört von anderen Instrumentisten, ja, weißt du was, na, spielst du, wir sind da zum Jammen. Ich muss dann kein Skript lesen, ich bin da, ich improvisiere, ich mache das, was ich fühle. Und da musst du mir nicht sagen, was ich zu fühlen habe. Weißt du, weil sonst machen wir ein Projekt. Eine Jam Session ist für mich frei. Und unsere Musik, was bis jetzt entstanden ist, ist frei. Und deswegen liebe ich Radio Freier Fall. Ja, ist so. Ist so. Ja.
0: Super, spielen wir wieder einen Song und kommen in die Lichterrunde.

0: Das war ein Track, der vorletzte Track von Projektor 9 Records aus Berlin. Jetzt Bautzen. Wir sind noch im Studio im Atelier 9 in Bautzen beim Obstplatz. Und Aaron Jair nimmt sich die Zeit für Radio Freier Fall für die letzte Runde. Aaron, zurzeit bist du im Theater tätig. Was machst du gerade?
1: Also, momentan spiele ich gerade Hausmeister, Tontechniker, Lichttechniker, Front of Head, Event, helfen gerade in Kollegen, die Events nicht wirklich zu planen, aber so zu organisieren und gestalten, dass alles gut läuft. Genau. Ja, also heißt von A bis Z, außer putzen tue ich alles.
0: Ja. Was bergisch oder nicht?
1: Voll, ja, boah, ich muss zugeben, ich habe mit Lichtern nicht so viel Erfahrung gehabt, aber ich muss zugeben, in den 40 Tagen Arbeit, weil ich habe mit dem 1. April umgehabt, ich muss zugeben, ich lerne neue Konsolen, ich lerne neue Begriffe, wie man Sachen auf Italienisch technisch ausdrückt, die ich früher nicht gewusst habe. Ja, vorgestern kommt einer und sagt, mi serve un cavo Canon. Ich schaue ihn an und sage, ich kenne es nicht, habe noch nie in meinem Leben gehört. Dann schaue ich ihn an und sage, ti serve l'XLR. Sì, quello. Und ich sage, okay, dann habe ich mir auch geschrieben, Canon kann nicht XLR für jemand sein. Und na, ja, es sind halt die Kleinigkeiten, die meinen Tag verbessern. Logischerweise ist Kooperativa fest angestellt. Sicher nicht das Geld, was sie in Berlin verdienen. Aber du, scheiß drauf, Auge zu. Mein Vertrag endet mit Juni. Na, habe ich eine gute Erfahrung, geile Erfahrung gemacht. Ich kenne gerade viele Menschen auch von der Gemeinde live aus St. Jakob kennen, die in Zukunft sicher andere Arbeiten haben werden. Weil bis jetzt sind alle Events gut gegangen. Alle. Nicht einer ist schief, bis jetzt.
0: Und ist das eine Welt, ist die Theaterwelt eine Welt, in der du die Segen hast?
1: Ach, wie gesagt, ich will mich in keine Box stellen, aber ich schließe auch keine Box aus. Also, ich habe Spaß, wo ich bin. Sonst bleibe ich daheim und haben ja voll viel Spaß. Genau, sonst komme ich daher, Atelier 9, habe ich meinen kleinen Safe Space und ja, mal schauen, was die Zukunft so bringt.
0: Cool. Kommen wir zu Nine Records, zu dem Projekt. Wirst du das neu installieren? Ist das Vergangenheit, beziehungsweise weil du eben nicht in Berlin bist? Oder was machst du jetzt mit den Improvisationsprojekten, das wir jetzt schon vorgestellt haben, bei Freier Fall?
1: Also, The Nine Records ist mein Label. Das bleibt immer hin mein Label. Und die Leute, mit denen ich Musik mache, also The Nine ist angefangen mit drei Leuten. Und einer von denen wohnt jetzt in Genova, bei sich daheim, in Rapallo. Ciao Alessandro, ciao. Und der Ernesto, er kommt aus Braunschweig, aber er wohnt halt in Berlin. Und hallo Ernesto. Und ich sage einfach, das Projekt kann leicht wachsen. Das ist wie The Nine Records will keine Stars. Ich möchte gerne einen Kosmos von Sternen haben. Heißt, egal wo wir sein, das ist ein Universum. Das ist. Und man muss Schritt für Schritt ein großes Bild zusammenfügen. Deswegen The Nine ist entstanden, ja, aber viele sind nicht. Also, ich sehe da keinen Endpunkt. Und ich würde gerne in den einen neue Künstler einbringen, wie da jetzt im Lande, jetzt bin ich mal da, warum nicht unsere Musik oder unsere Ideen mit anderen verschmelzen lassen. Weißt du, die da sein. Jetzt habe ich vor ein paar Tagen mit der Rap-Szene habe ich viel zu tun, also mit einem Kollegen von mir, der leider jetzt in Hamburg wohnt. Der Bobby Zeta. Dominik heißt er, und er hat mit mir in Batzen gearbeitet. Wir sind gute Kollegen geworden, echt gute. Und bald zurückgekommen bin Dezember, Januar, ja, Dezember, Januar, bin ich mit ihm bin ich oft bei ihm gewesen, hat er mir seine Produktionen, seine Beats und seine Rap-Songs hören lassen. Und ich muss zugeben, ich am Putzen in einer Sicht gelassen und total in eine andere Sicht gefunden, aber musikalisch voll geil. Und deswegen habe ich viel Bock, da zu sein. Und ich möchte Berlin und Bozen ein bisschen künstlerisch verschmelzen lassen. Und weil man kann sich gegenseitig auch helfen, Möglichkeiten geben, da oder Berlin, ich habe so viele Kontakte um. Wenn jemand einmal was braucht, man kann gleich fragen, bis ich es kann, hilfe gern. Erwart gar nichts. Erwartungen lassen die anderen. Und sonst, wie gesagt, ich möchte gern jetzt langsam Genova gehen, in Alessandro besuchen, schauen, wo er musikalisch jetzt ist. Und für den einen, ich finde allem Leute was schicken und ich finde allem Herzensmenschen, die Bock haben, die echt Bock haben. Und es war halt schade, wie sagt man, es war schade, dass das Zimmermusik bleibt. Weißt du, in deinem Raum, dass Leute das in wenig Leute hören lassen. Und das, weil so war es für mich am Anfang. Ich habe mich geschämt für das, was ich getan habe. Heutzutage sage ich, also bin froh, dass ich spielen gegangen bin, live, dass die Leute es gehört haben. Und, weil haben wir in mir Sicherheit gefunden, wo ich mir noch eingeredet habe, jetzt will ich verstehen, was ich tue. Und dann bin ich zur Uni, jetzt habe ich einen Bachelor. Und ich sehe, ich habe mich nicht viel verändert, aber mein Leben schon. Deswegen, ja, aber toi, toi, toi, schauen, wo das hinbringt. Also Ende will ich keins.
0: Das klingt super in meine Ohren, das klingt super. Letzte Frage, die ein bisschen Hammer ist vielleicht, aber mich beschäftigt das schon eine Weile. Ich glaube, das beschäftigt auch viele andere. KI und Musik, wie siehst du das?
1: Ach, KI und Musik sehe ich nicht gut zusammen. Ja, KI und Musik, wo bis man Beschreibung von irgendjemandem schreiben soll, ist gut. KI und Musik. Ich habe die Tools probiert, als Neugier. Ich muss zugeben, es sind auch gut, aber in meiner Welt nicht wirklich. Also in den neuen Records mit KI, wo ich lieber da mit Leuten zu jammen, sehen, was rauskommt, die Fehler drin lassen, Sachen, die eine Maschine nicht tut. Weil die halt versucht, mit Logik, mit Algorithmen, die das Beste auszuziehen, weißt du. In manchen Branchen ist es geil, wie Bürokratie, kann ich sagen. Aber in der Kunst hat die erste Mal die KI als Tool, als Werkzeug sehen. Das soll dir helfen, das soll dir nicht ersetzen, meiner Meinung nach. Was mir nicht gefällt, ist, man hat so geile Tools, um der Menschheit zu helfen und man benutzt es, um Militärsysteme zu trainieren. Heim sage ich eins. Das kennt mir alle mal. Weißt, bei so etwas bin ich weg. Weil sehe ich, dass das wahre Problem ist der Mensch, der dahinter ist. Hell, der Kopf, der hinter der Maschine steckt, hell ist mein großes Problem. Aber ich will nicht Probleme basiert denken, ich will Lösungen finden. Deswegen, meine Lösung ist, ich mache meins, versuche es gut zu machen. Wer will, kann unterstützen oder auch nicht. Seid frei, tut, was ihr wollt. Aber nicht in die anderen auf die Eier gehen. Das war mein Rotschlag. Tut doch gut, ganz einfach.
0: Super Schlusswort, danke Aaron.
1: Entschuldige, aber ja. Ja, irgendwann einmal muss es gesagt werden. Und ja, ecco. Ja. Danke.
0: Bis zum nächsten Mal.
1: Ja, gern.

Voriges Jahr am 22. Juli 2025 ist er Ozzy Osbourne gestorben, Sänger von Black Sabbath und eine wirklich schillernde Figur in der Rockmusik, ganz generell in der Popkultur. Er war für ganz viele Musiker und Musikerinnen eine wichtige Bezugsperson als Musiker mit seinem Sound, mit seinen Alben, mit seinen Songs, sei es mit den Alben, die er mit Black Sabbath ausgebracht hat in die 70er Jahre, sei es mit den Soloalben, die er danach ausgebracht hat. Und nachdem er gestorben ist, haben wir bei Radio Freier Fall Interviews gesendet mit hiesigen Musikern, die von ihrer Wahrnehmung von Ozzy Osbourne erzählt haben, die ihre Lieblingssongs eben, wir haben noch die Lieblingssongs von den Musikern eben gespielt von Ozzy Osbourne. Und zwei Wochen bevor der Ozzy Osbourne gestorben ist, am 5. Juli 2025, hat in Birmingham, wo er herkommt, wo er immer Black Sabbath herkommen, hat es ein großes Tribute-Konzert gegeben mit Grüßen von der aktuellen Rockmusik. Metallica waren dabei, ganz viele waren dabei. Back to the Beginning hat das geheißen. Und Ozzy Osbourne hat selber noch mit Tony Iommi, mit Geezer Butler in der originalen Besetzung mit Bill Ward nochmal drei Songs performt auf der Bühne und ist 14 Tage nachher eben gestorben. Und das hat noch im Nachgang hat es noch geheißen, dass ein Konzertfilm rauskommen wird. Und um auf den Konzertfilm hinzuweisen, der in die Kinos kommen soll, habe ich mir gedacht, mache ich noch ein, zwei Interviews mit hiesigen Musikern, um auf den Release-Termin hinzuweisen, bald es soweit ist. Aber es ist kein Release-Termin in Sicht, also geheißen, Anfang 2026 soll er kommen, der Film, aber es ist nach wie vor kein Release-Termin in Sicht. Vielmehr ist von der Porto angekündigt worden, dass 2027 ein Biopic über Ozzy

Osbourne erscheinen soll, also eine Verfilmung von Leben von Ozzy Osbourne. Ich habe im Dezember die Band Gypsy Road Gang aus Lana und Meran interviewt für Salto Music und der Sänger, der Alex Saltuari, Ozzy Osbourne Fan ist und war, habe ihn eben um ein Statement gefragt zum Ozzy Osbourne und das habe ich mir gewählt aufsporen für einen Release-Termin, für einen Konzertfilm und das Interview möchte ich jetzt spielen, weil sonst der Galling dauert es mir einfach zu lang. Deswegen hören wir jetzt das Interview mit dem Alex Saltuari und zwar von seinen Lieblingssongs von Ozzy Osbourne. Im zweiten Song So Get It On, in dem hören wir am Schluss von Einstieg mit dem Alex Saltuari, aber im ersten, der jetzt gleich kommt, und zwar stammt der Song aus dem Album No More Tears von 1991 und der Song heißt Mama, I'm Coming Home.

0: Wir sind im Proberaum in Jux in Lana von der Band Gypsy Road Gang und Alexander Saltuari. Alex ist der Sänger. Alex, erzähl mal etwas über deine, über den Ozzy Osbourne, wie du ihn siehst.
1: Ja, wie ein Sieger, wie ihn gesehen haben. Nein, es ist, wie gesagt, wie Ozzy kennen wir alle. Jeder hat ihn schon mal gesehen oder gehört. Und ich muss sagen, ich habe ihn so richtig, richtig musikalisch entdeckt, habe ihn, wenn er gestorben ist. Weil dann ist das so durch die Medien gegangen und die ganzen Lieder von ihm und dann festgestellt, dass er wirklich brutalen geilen Song gemacht hat. Nicht? Also mit Black Sabbath haben wir alle schon gekannt, nicht? Aber jetzt rein Ozzy Osbourne selber habe ich richtig entdeckt durch, halt, wenn er gestorben ist. Nicht?
0: Ich weiß nicht, ob man es hört, aber im Hintergrund läuft Crazy Train.
1: Crazy Train ist einfach ein super Lied. Also, man kann es gar nicht beschreiben, für lauter geil.
0: Hast du denn, wenn du ihn entdeckt hast, hast du noch die Platten noch gekauft oder hast du die eh schon gehabt?
1: Nein, gehabt habe ich sie nicht. Und in der heutigen Zeit ist Spotify. Dann schaust du halt die Sachen an und das letzte Konzert. Jetzt kommt ja noch der Film raus, wo in Samsung haben wir ja mal kaufen und haben wir die haben. Ich habe halt auf YouTube jetzt die ganzen Videos zusammengeschaut und zusammengekrallt, was sie in der letzten Show alles abgeliefert haben und ich bin sehr begeistert, muss ich sagen. Ja.
0: Das wurde ja beeindruckend, weil er ist ja noch ein paar Tage danach gestorben. Ne? Das ist praktisch das, das perfekte Rock'n'Roll-Goodbye. Gewesen, nicht irgendwie.
1: Das ist der Traum, so zu sterben eigentlich nicht. Also muss ich sagen, er ist schon körperlich umgeschlagen gewesen und alles, aber er hat sich, egal mit was, vollgepumpt, nur um das letzte Mal noch mit den Leuten zu erleben. Nicht? Also das ist, ich denke mal, das rechnen ihm viele extrem hoch an, auch wenn er nicht ganz perfekt. Ja, aber in seiner Person war es perfekt. Nicht? Also praktisch für ihn alle, glaube ich, war das perfekt.
0: Nicht? Er hat ja gestrahlt. Er hat, als wenn die Sonne aufgeht, ist mir viel gekommen, so eine positive Ausstrahlung
1: hat er gehabt. Ja, auf jeden Fall. Hat man, ja, und da die ganze Atmosphäre im Stadion, nicht? Also das ist ja gewaltig gewesen. Nicht? Also, Beispiel, ich habe ein paar Videos gesehen von Mama, I'm Coming Home, nicht? Also gewaltig. Also, da hat keiner das Auge trocken gehabt mehr.
0: Was sagst du bist selber Sänger? Was macht denn ihm aus?
1: Ja, einmal ist seine extreme Stimme. Also, die Range oder den ganzen Timbre. Und wenn man die ganzen technischen Ausdrücke hat, die Stimmfarbe ist einzigartig. Also beim ersten Ton warst du das erste. Ne? Und das ist wirklich krass, ja. Und auch über die ganzen Jahre allem.
0: Ist er hart nachzusingen? Habt ihr jetzt Ossi-Songs im Programm?
1: Wir haben Ossi-Songs, oder zum Beispiel Black Sabbath, nicht? Haben wir Paranoid. Aber wir werden jetzt sicher auch probieren, ein, zwei Ossi-Songs zu machen. Ich werde versuchen, stimmlich das so zu verzerren, dass ich irgendwie mich annähern, nicht? Weil es ist schon geil, nicht? Also, er hat schon etwas drauf, nicht?
0: Was sind denn die zwei Kandidaten für die Songs?
1: Ja, für die Songs, also mein Favorite war Crazy Train, nicht? Da müssen wir schauen, sonst Mama, I'm Coming Home, dass man das so instrumental macht, nicht? Mit Stimme instrumental. Und ja, halt sind eigentlich so meine zwei Favoriten, nicht? Wo wir jetzt, müssen wir zuerst anreden.
0: Was ich muss ja vor allem mit den Gitarristen reden, nicht? Weil er hat ja alle fitte Gitarristen gehabt.
1: Ja, ist ja zum Schluss Zach Wild, nicht? Ist ja bei ihm, er ist ja extrem fit, nicht? Also, der Heil macht ja bei gewissen Liedern, wo eigentlich das Lied ganz gemütlich ist, haut er so viel Zeug ein, dass sich da keiner getraut, überhaupt das nachzuspielen. Ne?
0: Live gesehen hast du noch nie?
1: Nein, nie, nein. Leider nein.
0: Na, die letzte Frage, die ich alle stelle, dein Lieblingssong von Ozzy oder Black Sabbath. Was soll man jetzt spielen und wieso?
1: Also auf jeden Fall Crazy Train und Mama, I'm Coming Home. Also das sind zwei gefallen mir extrem gut.
0: Crazy Train ist auf dem ersten Soloalbum um 1980?
1: Ja, kann sein, ja.
0: Hast du das entdeckt oder hast du das schon gekannt?
1: Nein, man, also Crazy Train, denke ich mal, kennt jeder. Aber eben durch den ganzen, seit ich Ozzy entdeckt habe, ist halt, wie gesagt, man, heutzutage kann man sich über YouTube ganz viel Zeug anschauen und das ist eigentlich allem wieder das Lied, was auch die Medien und so einbauen. Nicht? Wenn er irgendwann einen Gastauftritt hat oder so, dann kommt meistens so der erste Schrei von ihm, nicht? Von Crazy Train. Nicht? Da wissen eigentlich alle, nach 3 Sekunden weiß man eigentlich schon, wer jetzt kommt, nicht? Weil das kennt ja jeder. Das ist so Ozzy-mäßig, dass, ja. Und Mama, I'm Coming Home ist einfach ein super Lied. Nicht?
0: Cool, danke dir.
1: Danke dir.

Das war's für heute. Das war Radiofreier Fall von 11. Juni 2026. Danke fürs Zuhören im Namen von Roland Leitner. Und weil ich nachgedacht habe, was kann die als Fade-Out spielen? Ich habe mir gedacht, ich bin mir, ich brauche etwas Entspanntes, etwas Angenehmes. Und da ist mir die Heliant eingefallen, die Jasmin Franceschini, die vor einigen Jahren als Heliant eben unterwegs war. Sie hat 2021 ihre EP mit Tide ausgebracht. Sie haben ein paar wirklich bärige Songs drauf. Sehr sensible Musik, das ich jetzt einmal sagen, im Nachhinein. Und einer von den bärigsten Songs auf der EP ist der Song Beaten Jaws. Und mit denen wünsche ich euch ein schönes Rata. Und wir hören uns gern wieder. Nächste Woche, 20 vor 8 bis 10, radiofreier Fall. Musik aus Südtirol, aber auch aus Tirol und aus dem Trentino. Und jetzt hören wir Heliant, Jasmin Franceschini aus Neumarkt übrigens mit Beaten Jaws.

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